seiner Zeit. Doch auch mit seinen Instrumentalkompositionen leistete er hervorragende Beiträge zur Orchestersuite, und zwar zunächst zur Wassermusik. Sie besteht aus 3 Suiten mit insgesamt 22 Sätzen, die zu unterschiedlichen Zeiten komponiert wurden. Die Entstehungszeit lässt sich nicht genau bestimmen, da fast alle Autographe verschollen sind. Insgesamt kennt die Händel-Literatur 3 königliche Wasserfahrten, zu denen Händel eine musikalische Begleitung geliefert hat oder jedenfalls geliefert haben könnte. Die 3 Suiten der Wassermusik sind sowohl hinsichtlich der Tonart als auch der Besetzung unterschiedlich. Die erste Suite in F-Dur ist besetzt mit 2 Hörnern, 2 Oboen, Fagott, Streicher und Basso Continuo. Für pompöse Freiluftmusiken, wie sie seit der französischen Hofmusik unter Ludwig dem 14. üblich waren, ist die Besetzung mit Blechbläsern als Huldigung des Regenten unerlässlich. Aus der ersten Suite der Wassermusik hören Sie nun bitte den 6. und 7. Satz, überschrieben mit Menuett und Bourrée, gespielt von der Norddeutschen Philharmonie unter dem Dirigenten Hans Zanotelli.

Die Feuerwerksmusik ist neben der Wassermusik die zweite Freiluftmusik großen Stils, ein Werk, das Georg Friedrich Händel vor seinem Erblinden fertigstellte. Anlass zur Komposition war die Feier des 1748 geschlossenen Aachener Friedens. Aus diesem Grund war 1749 im Londoner Green Park ein Fest mit einem großen Feuerwerk geplant, deren Vorbereitungen vom König selbst geleitet wurden. Er engagierte die italienischen Feuerwerksexperten und ließ eine Bühne und die entsprechende Maschinerie von dem Architekten namens Savardoni bauen, der bereits im November 1748 mit den Arbeiten begann. Händels Auftrag über ein Orchesterwerk zu diesem Fest enthielt die Auflage, nur kriegerische Instrumente, also keine Streicher, einzusetzen. Nur widerstrebend und in allerletzter Minute fügte sich der Komponist dem Wunsch des Königs. Er schrieb eine große Orchestersuite, deren Erstfassung aus 9 Trompeten, 9 Hörnern, 24 Oboen, 12 Fagotten, einem Kontrafagott und 3 Paaren Kesselpauken bestand. Diese Bläserfassung erklang bei der ersten öffentlichen Probe am 21. April 1749 vor 12.000 Zuhörern. Und am 27. April dieses Jahres folgte die offizielle Aufführung im Green Park. Nach der Ouvertüre begann das Feuerwerk mit einem königlichen Salut aus 101 Geschützen. Und wir hören jetzt dieses 22 Minuten lang dauernde Werk, auch wiederum mit der Norddeutschen Philharmonie unter dem Dirigenten Hans Zanotelli.

Und nun, meine Damen und Herren, zu einem Komponisten, der Ihnen vielleicht nicht ganz geläufig ist, und zwar zu Anton Grigorjewitsch Rubinstein. Er wurde am 28. November 1829 in Wichwatines in Podolien, einem Gebiet in der südwestlichen Ukraine, geboren. Im Erwachsenenalter sah er dem jungen Beethoven so ähnlich, dass das Gerücht umging, er sei des Komponisten unehelicher Sohn. Franz Liszt bezeichnete ihn als Van Zwei. Er unternahm Konzertreisen durch ganz Europa, ehe er mit seinem ebenfalls als Wunderkind bekannten Bruder Nikolai nach Berlin ging. Auf Empfehlung Meyerbeers studierte er Komposition und Kontrapunkt bei Siegfried Dehn, der auch schon Michael Glinka und Theodor Kullak unterrichtete. Dieser Lebensabschnitt hatte entscheidenden Einfluss auf Anton Rubinstein. Nicht nur wurde ihm das Kompositionshandwerk in der deutschen Tradition beigebracht, sondern er lernte auch die zeitgenössische deutsche Musik kennen, deren führende Vertreter Schumann und Mendelssohn waren. 1848 ließ sich Rubinstein in St. Petersburg nieder, zu jener Zeit die Hauptstadt Russlands. Dort gründete er 1862 das Kaiserliche Konservatorium. Sein Bruder Nikolai eröffnete hingegen 1866 das Moskauer Konservatorium. So geschah es, dass zwei Brüder erstmals in Russland Anerkennung für Berufsmusiker gewannen und für die heutigen Instrumentalisten und Lehrer des Landes die Fundamente legten. Im Jahre 1867 überließ Rubinstein die Leitung des Kaiserlichen Konservatoriums anderen, während er auf Tournee ging, dirigierte und komponierte. Seine triumphale Amerika-Tournee in der Saison 1872-73 brachte ihm ein kleines Vermögen ein. Zwei Jahrzehnte später kehrte er nach St. Petersburg und ans Konservatorium zurück, von dessen Geschäften er sich 1891 schließlich löste, um nach Dresden zu ziehen. Sein letztes Konzert fand am 14. Januar 1894 in St. Petersburg statt. Er starb im November desselben Jahres. Rubinstein war der erste große russische Pianist von internationaler Bedeutung, Lehrer, Dirigent und produktiver Komponist in allen Gattungen, der zu Lebzeiten als wahrer Gigant am musikalischen Firmament angesehen wurde. Hans von Bülow nannte ihn den Michelangelo der Musik. In einem in Leipzig erschienenen Buch mit dem Titel »Berühmte Klavierspieler der Vergangenheit und Gegenwart« ist nachzulesen, Anton Rubinstein sei einer der bemerkenswertesten Männer, die man unter Musikern je gekannt habe. Sein wahrhaftiger Genius durchziehe sein Spiel ebenso wie seine Kompositionen, und es sei einmal bemerkt worden, dass er nicht nur Blitz und Donner, sondern auch Flammen, Asche und Rauch eines Vulkans speie. Was das Klavierspiel angeht, so könne sich niemand mit ihm messen. Er sei unglaublich kraftvoll und schaffe es in außerordentlicher Weise, einen tiefen Eindruck zu hinterlassen. Rubinsteins Klavierkonzert in D-Moll, Opus 70, das wir jetzt hören wollen, gehörte einst zum Repertoire von Rachmaninow und Paderewski. Es wurde in der Vergangenheit von mehreren bekannten Pianisten eingespielt. 1864 wurde es komponiert. Von den traditionellen drei Sätzen steht der erste in Sonatensatzform mit einer gegen Ende eingefügten wuchtigen Solokadenz. Das lyrische Andante ist im Dreivierteltakt gehalten in F-Dur mit einem kontrastierenden, unruhigen Mittelabschnitt. Es enthält einige von Rubinsteins ergreifendsten Passagen. Der tänzerische Charakter des feurigen Finales hat mehr Ähnlichkeit mit einem polnischen Krakowiak als mit irgendeinem russischen Volkstanz, während das liebenswürdige Nebenthema an Schumann erinnert. Das Konzert schließt mit einer befriedigend mörderischen Coda in D-Dur. Rubinstein widmete es dem Geiger Ferdinand David, der 1845 die Uraufführung von Mendelssohns Violinkonzert gespielt hatte. Nun also das Klavierkonzert in D-Moll, Nr. 4, Opus 70 von Anton Rubinstein. Am Klavier hören wir den Pianisten Marc-André Hamelin. Er wird begleitet von dem BBC Scottish Symphonic Orchestra unter der Leitung von Michael Stern.

Das war also das Klavierkonzert Nummer 4 in D-Moll, Opus 70 von Anton Rubinstein. Wir hörten den Pianisten Marc-André Hemelin. Er wurde begleitet vom BBC Symphonikorchestra unter der Leitung von Michael Stern. Ich bin mir verhältnismäßig sicher, meine sehr verehrten Damen und Herren, dass Sie von Anton Rubinstein wenig kennen. Aber eine Melodie ganz bestimmt. Hören Sie mal bitte.

Der Einsatz der Geige im Canzonetta überschriebenen zweiten Satz seines Konzertes beispielsweise ist von typisch slawischer Melancholie und in den waghalsigen Kapriolen des letzten Satzes haben verschiedene Kommentatoren kosakisches Temperament ausgemacht. Anne-Sophie Mutter, die uns jetzt dieses Konzert spielt, zusammen mit den Wiener Philharmonikern unter der Leitung von André Previn, nahm das Werk erstmals Ende der 1980er Jahre mit Herbert von Karajan und den Wiener Philharmonikern auf. Die Aufnahme ist noch immer sehr schön, erklärte sie, aber sie ist nicht mein letztes Wort als Virtuosin. Deshalb finde ich es wichtig, mich erneut mit dem Konzert zu befassen. Es ist wohl kaum überraschend, dass Anne-Sophie Mutters Auffassung von dem Werk sich seit der ersten Aufnahme weiterentwickelt hat. Eher unerwartet kommt dagegen der Hinweis, dass ihre Interpretation dieses typisch romantischen Konzertes durch das Spielen moderner Werke beeinflusst wurde. Sie sagt, meine Aufführungen zeitgenössischer Musik haben mein Verständnis der Struktur des Stückes und die Art, wie ich es spiele, unendlich bereichert. Darüber hinaus verfüge ich aufgrund der Anforderungen zeitgenössischer Musik jetzt über noch mehr Möglichkeiten in Bereichen wie Vibrato und Phrasierung, und das hat natürlich die Palette meines Spiels erweitert. Im zweiten Satz gibt es beispielsweise eine Stelle, an der die Holzbläser begleitet von der Geige noch einmal das Hauptthema vortragen. Das ist für mich ein Höhepunkt des Werkes und ich liebe es, eine zu den Bläsern passende Klangfarbe zu finden. Anne-Sophie Mutter und André Previn sind sich darin einig, dass man das Konzert nicht als Abbild des inneren Aufruhrs verstehen solle, der Tschaikowski zur Zeit der Komposition bewegte. Die Geigerin bemerkt dazu drastisch: Ich finde nicht, dass man aus jedem Adagio oder Ähnlichem immer gleich die Bauchschmerzen des Komponisten heraushören sollte. Previn, selbst Komponist, pflichtet ihr bei: Wenn jemand vom Rang Tschaikowskis ein Werk schreibt, liefert er kein Spiegelbild seiner seelischen Verfassung. Er komponiert das Stück einfach und fügt hinzu: Das Konzert von Tschaikowski ist einfach schön, extrovertiert und ungeheuer virtuos, und es schöpft die Möglichkeiten des Instruments, für das es geschrieben ist, voll aus. Die Tempi-Bezeichnungen der drei Sätze lauten Allegro Moderato, Canzonetta Andante und Finale Allegro Vivacissimo.

Das war zum Abschluss der heutigen Sendung Tschaikowskis Violinkonzert in D-Dur, das heute als klassischer Beitrag Russlands zur Konzertliteratur gilt. Zweifellos hat sich der Komponist formal das Beethoven-Konzert zum Vorbild genommen, ohne die Eigenart seiner Ausdrucksweise aufzugeben. Möchte mich bedanken dafür, dass wir wieder bei wunderschöner Musik 2 Stunden zusammen waren, und ganz liebe Grüße von Haus zu Haus und gute Wünsche, Ihr Hans-Jörg Schneider.

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Ja, die Zeit, sie läuft. Aber wie Louis Armstrong schon sang, we've got all the time in the world. Ja, heute Thema auf den Blue Highways, die Zeit. Ich lade Sie ganz herzlich ein zu einer Zeitreise. Also viele Oldies heute, viele ältere Musik und alle beschäftigen sich mit dem Thema Zeit auf die eine oder die andere Art und Weise. Ein kleines Mixprogramm in dieser Sommerzeit. Und dazu begrüßt Sie ganz herzlich Christoph Falkenstein. The time has come today. Hier sind zum Auftakt der Sendung die Chambers Brothers und die lassen sich auch ordentlich Zeit, denn der Titel geht über 10 Minuten. Wie manch anderer Titel heute auch, aber wie gesagt, we've got all the time in the world hier auf den Blue Highways heute.

Die Chambers Brothers waren tatsächlich Brüder, stammen aus dem US-Bundesstaat Mississippi, wo sie ihr Handwerk sozusagen in der Baptistenkirche gelernt haben, indem sie in Gospelchören und im Gottesdienst mitsangen. Als der älteste Bruder Lester in den 50er Jahren an die Westküste nach Los Angeles zog, zogen die Brüder so nach und nach hinterher und am Ende in den 60er Jahren waren die Chambers Brothers eine echte West Coast Soul Truppe und wie man hier beim Titel The Time Has Come Today hören konnte, haben sie auch in den späten 60er Jahren ordentlich psychedelischen Stoff eingeatmet und in ihrer Musik verarbeitet. Ja, Zeit ist das Thema heute auf den Blue Highways und wir haben viel Zeit verplempert in den letzten Wochen in den USA, indem wir die Fußball-Weltmeisterschaft verfolgt haben, zumindest jede Menge Leute. Ich unter anderem auch, denn es waren ja tatsächlich ein paar sehr schöne und ein paar sehr überraschende Spiele dabei. Das Ganze drumherum hätte man sich vielleicht sparen können, aber auch zu diesem Thema habe ich einen Titel in meinem Repertoire gefunden, den ich mal anspielen möchte. Wir gehen auch wieder zurück in die psychedelischen Hippie-Zeiten an die Westküste und zur Band Quicksilver Messenger Service. Die haben auf ihrem letzten Studioalbum vor ihrer Auflösung Anfang der 70er Jahre den Titel eingespielt Doing Time in the USA, geschrieben von Gitarrist Gary Duncan und wunderschön gespielt von ihm.

Es wird ja eine bunt gemischte Oldie-Sendung heute hier auf den Blue Highways. Wenn Quicksilver sogar schon hier Satisfaction von den Rolling Stones zitieren in ihrem Song Doing Time in the USA. Doing Time ist natürlich auch

B in Berlin-Brandenburg, die senden ja auch in diesem Sommer wieder ihre Sommerhits, wo eine Jury jeden Sonntag zu einem Thema die 100 besten Songs zusammenstellt. Und da es eine sehr unterschiedliche Jury ist, sind es dann auch immer sehr bunte Mischungen an Songs, die da auftauchen. Natürlich viele alte, auch manches neue, manches deutsche, manches ein bisschen skurrile. Die 9 Stunden oder die 10 Stunden Programm, die man da sonntags dann immer hören kann, die sind aber auf die Art ziemlich abwechslungsreich und oft auch überraschend und manchmal sogar ein wenig erhellend. Ich habe im letzten Wochenende zugehört, aufmerksam und die Sendung verfolgt und eine Menge Titel, die dort auftauchten, die fanden auch meine Zustimmung. Aber ich finde, es haben auch einige Titel gefehlt und zum Beispiel die Chambers Brothers hätte man durchaus in der Sendung ja auch in der langen Version spielen können, so wie wir das heute getan haben, oder die Quicksilver Messengers, die kamen überhaupt nicht drin vor und ich finde aber, dass die auch eine schöne Klangfarbe und einen besonderen Sound in die Sendung gebracht hätten. Nun hole ich das also ein wenig nach, indem ich ein paar Titel zitiere, die dort auch gespielt wurden und andere Titel dann dazu ergänze, die mir noch so zum Thema eingefallen sind und die ich auch mal wieder hören wollte oder Ihnen auch mal wieder präsentieren möchte. Ja, so kam also diese Sendung über die Zeit heute in dieser Sommerferienzeit zustande und der nächste Titel ist wieder ein langer und er stammt aus dem Jahr 1970, ist von der Band Deep Purple, die jetzt gerade auch wieder ein neues Album veröffentlicht hat und das man durchaus noch hören kann, finde ich. Bin ganz überrascht über die 80-jährigen Herren, die da zum Teil noch mitwirken mit einem jungen Gitarristen im Gepäck. Aber wir spielen natürlich den alten Klassiker, der sich auch mit der Zeit beschäftigt. Damals ein Antikriegssong, ein Song über die kriegerischen Zeiten, zum Beispiel während des Vietnamkrieges. Und man hört nochmal wunderschön die knatternde Gitarre von Ritchie Blackmore, die großartige Orgel von John Lord. Beide sind jetzt nicht mehr bei Deep Purple, beziehungsweise im Fall von John Lord auch schon gar nicht mehr am Leben. Aber die anderen drei, die auf dem Titel mitspielten, die sind auch heute noch mit Deep Purple unterwegs. Ian Gillan am Gesang, Roger Glover und Ian Paice. Ja. Noch ein langer Titel hier, das ist das, was wir können hier bei Rundfunk Meißner, weil wir haben Zeit. Und wir haben heute hier Child in Time.

Ja, wir befinden uns hier wieder mal auf einer Zeitreise auf den Blue Highways. Und auf diese Zeitreise nahm uns mit ein Hörer von Radio 1, der während der Sendung über die Zeit anrief und schilderte seine Erinnerungen an den Titel von Deep Purple. Er war 1970 ein 6-jähriger Junge, der mit seinen Eltern und mit seinem Bruder im VW Käfer in den Urlaub fuhr. Und kaum saßen die Leute im Auto, wurden die Kassette reingedreht und Musik gespielt. Und die Eltern zündeten sich die dicken Zigaretten an und qualmten von Berlin bis runter ans Meer. Und ja, Dinge, die man sich heute gar nicht mehr vorstellen kann, die damals aber völlig normal und gang und gäbe waren. Ich fand das während der Sendung eine sehr schöne Geschichte, weil sie mich an alles Mögliche aus meiner Jugend erinnert hat. Und von daher, ja, ist eben so eine Oldie-Musik häufig dann eben auch ein Ticket für eine kurze Zeitreise. Ja, jetzt zu ernsteren Zeiten, aber auch zu alten Titeln. Da geht es jetzt darum, dass die Zeit nicht auf uns wartet. Auf keinen von uns. Irgendwann läuft unsere Zeit ab und da hören wir jetzt 2 Titel. Auch wieder was Langes dazwischen. Erst die Rolling Stones mit Time Waits for No One. Mit noch Mick Taylor von der Partie damals, der wunderschön Gitarre spielt auf diesem Titel. Und danach die berühmte Nummer von Blind Willie Johnson, In My Time of Dying, in der Version der großartigen Led Zeppelin. Time ist das Thema heute auf den Blue Highways.

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4: Blind Willie Johnson hat den Titel damals geschrieben, in den späten 20er, frühen 30er Jahren, In My Time of Dying, alte Gospelnummer. Und auch Government Mule haben den Titel großartig gecovert und natürlich auch Led Zeppelin hier aus den 70er Jahren. Ja, mit ein bisschen Studiogeplänkel am Ende, aber das erlaubt eben die Zeit. Die ist das Thema heute und Tom Waits ist immer bei solchen Sendungen im Radio 1 vertreten und ist auch einer meiner Favoriten und auch er hat ein sehr, sehr schönes Lied über die Zeit geschrieben. Einfach simpel und ergreifend. Time. Hier der großartige Tom Waits.

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Heute mit einer Ausgabe der Sendung Blue Highways, mit einer kleinen, ja, möchte ich sagen, Meditation zum Thema Zeit. Ein Programm, das sich mit der Zeit beschäftigt und das sich einfach mal die Zeit nimmt, zu überlegen, wer weiß denn schon, was die Zeit mit uns noch vorhat, wohin die Zeit uns führt. Who knows where the time goes? Die großartige Sandy Denny hier noch einmal mit Fairport Convention vom Album Han Half Bricking. Musik aus den glorreichen späten 60er Jahren.

zeitlos schöne Musik heute hier zum Thema Zeit bei Radio RFM Rundfunk Meißner, auch in der zweiten Stunde. Und hier kommen noch ein paar Oldies mehr. Die Zombies, It's the Time of the Season, und danach die kanadische Band Guess Who, No Time. Viel Spaß weiterhin mit der kleinen Zeitreise hier auf den Blue Highways.

Burton Cummings, Randy Bachman, große Namen der kanadischen Popmusik hier bei Guess Who und No Time. Doch wir nehmen uns Zeit. Wir nehmen uns Zeit für noch weitere schöne alte Musik aus den 60er Jahren. Hier jetzt die Jefferson Airplane, In Time und danach Grateful Dead. Die hatten eine High Time, auch wenn sie nicht immer die richtigen Drogen eingeworfen haben. Aber das ist ein anderes Thema.

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Ja, das sang Tim Buckley im Song Happy Time im Jahr 1969 aufgenommen fürs Album Blue Afternoon. Und er freute sich, wenn er zum passenden Text, zur passenden Melodie den passenden Reim finden konnte. Ja, großartiger Sänger, großartiges Songwriting, auch vorher von den Grateful Dead, High Time, auch sicherlich eine Happy Time und davor Jefferson Airplane von ihrem im Jahr 1968 erschienenen Album Crown of Creation in Time. Wenn die Zeit vergeht, dann möchte man sie manchmal in Flaschen abfüllen und für später aufheben. So jedenfalls

Waylon Jennings hier mit der Danny O'Keefe-Nummer Good Time Charlie's Got the Blues. Ja, Outlaw Country, auch ein Bestandteil einer Sendung über die Zeit und über die alten Zeiten natürlich auch. Die Zeit verrinnt langsam. Das zumindest will uns Bob Dylan weismachen, auch wenn wir hier schon aufs Ende der Sendung zusteuern. Ja, vom Album New Morning aus dem Jahr 1970, Bob Dylan, der bei der Musikauswahl von Radio 1 mit ganz anderen Titeln vertreten war. Natürlich mit The Times They Are Changing oder auch mit dem Titel Tomorrow Is A Long Time. Aber ich denke, man kann ja auch ruhig mal einen anderen Dylan-Song zum Thema raussuchen oder auch Coverversionen von Dylan-Titeln nehmen. Für The Times They Are Changing hätte er sich angeboten, eine schöne Version von Nina Simone. Oder für Tomorrow Is A Long Time, da bietet sich natürlich an die Interpretation von Rod Stewart. Hören wir also jetzt erstmal Bob Dylan mit Time Passes Slowly und danach Rod Stewart, Tomorrow Is A Long Time.

Time Has Told Me. Der großartige Nick Drake, der Zeit seines Lebens keinerlei Anerkennung fand und erst nach seinem frühen Tod dann zur Berühmtheit wurde mit seinen großartigen, sehr introspektiven, sehr melancholischen Songs. Nick Drake wurde natürlich auch in der Radio 1 Top 100 gelistet, auf einem ganz respektablen Mittelplatz. Wer hat denn nun die Konkurrenz gewonnen bei Radio 1? Natürlich Cyndi Lauper mit ihrem Pop-Hit Time After Time, und das finde ich durchaus auch verdientermaßen. Spannender finde ich es natürlich, wenn man sich die Miles Davis-Version des gleichen Songs anhört, weil das ist der große, gute Popsong, aber in der etwas verschrobenen Interpretation des alten Jazz-Trompeters. Ja. Und deswegen spielen wir das noch hier gegen Ende der Blue Highway-Sendung, bevor ich mich dann von Ihnen verabschiede für heute. Miles Davis, Time After Time.

Ja, das hatte doch irgendwie alles vom Cyndi Lauper-Hit und doch war es eine recht eigenwillige Interpretation, finde ich. Time after time, Miles Davis interpretiert Cyndi Lauper. Ja, und damit ist es Zeit für mich zu gehen. Zeit, hier den Laden dicht zu machen. Und in 14 Tagen werde ich mich hier wieder melden an dieser Stelle auf den Blue Highways mit einem neuen alten Programm. Mal schauen, was es dann so an Musik neu, aktuell oder auch zum Wiederhören geben wird. Freue mich schon drauf und bis dahin begleitet uns noch Peter Green ein Stück des Wegs mit seinem Titel Time for Me to Go. Vom Album White Skies. Wahrscheinlich die neueste Nummer, die ich hier in dieser Oldie-Sendung heute für Sie auf Lager habe. Na, es wird auch wieder aktuelleren Stoff geben auf den Blue Highways mit Ihrem Christoph Falkenstein, der ganz herzlich grüßt und wünscht, dass Sie in dieser Sommerzeit weiterhin die guten Zeiten rollen lassen.

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96 Degrees in the Shade, real hot. Herzlich willkommen zu einem sommerlichen Mixtape voller Oldies, voller, ja, fröhlicher und auch manchem melancholischen Tune. Die meiste Musik stammt aus einer Zeit, als vom Klimawandel noch nicht die Rede war und als Hitze, ja, ein sommerliches Phänomen schien, das dann irgendwann auch wieder vorbei war. Die Zeiten haben sich geändert, aber die guten alten Oldies erinnern uns an diese unbeschwerten Sommerabende und ja, deshalb hier noch einmal eine Stunde lang schöne sommerliche Musik hier im inzwischen 52. Mixtape bei Rundfunk Meißner. Zusammengestellt, wie immer, von Christoph Falkenstein. Und ich sage Ihnen jetzt noch schnell, mit welchen Titeln Sie rechnen dürfen. Nach The Third World und Reggae jetzt den Sunshine Superman von Donovan. Danach It's a Beautiful Day mit Hot Summer Day. Ein bisschen Cabrio-Musik mit America Ventura Highway. Seals and Crofts besangen damals in den 70ern die Summer Breeze, die uns ein bisschen Kühlung verspricht. Die Undertones in den 80ern brachen auf zu neuen punkigen Ufern. Here comes the Summer, Blue Chair, schwere Heavy Group von der Westküste der USA mit ihrer Version des Summertime Blues. Tom Robinson Band prophezeien uns einen Long Hot Summer. Die Hooters covern Don Henley mit dem Song Boys of Summer. Sly and the Family Stone versprechen uns Hot Fun in the Summertime. Die Beach Boys besingen einen langen Sommer. All Summer Long. Die Youngbloods bringen uns zurück in glorreiche Hippie-Zeiten im Sommer. Get Together auf den großen Festivals damals. Lana Del Rey bringt uns ein bisschen Melancholie. Summertime Sadness. Mark Knopfler ebenso beruhigend, kühlend den Summer of Love. Quincy Jones zusammen mit dem Sänger John Sebastian, Summer in the City. Und ganz zum Schluss Cooler Sound, Cool and the Gang, Summer Madness. Ja, 20 Summer Songs für einen heißen Sommerabend. Viel Vergnügen, Ihr Christoph Falkenstein.

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11: Na dann, alle Maschinen auf On, Regler rauf und los geht's mal wieder. In unserem Vinylstudio, 2 Stunden Hörspaß, wünsche ich wie immer, die Plattenauslese ist dabei natürlich vom Feinsten, zuweilen sogar vom Allerfeinsten. Ja, hallo, Werbung und Rotationsmusik, ja, die hören wir schließlich überall woanders. Hier sind die Dire Straits. It never rains.
12: No.

Never Rains. Ach, das ist ja wohl wahr ein Fluch der letzten Sommer, rein musikalisch gesehen, aber ein Segen dank der Dire Straits. Und so geht's immer weiter durch einen dicken Vinylstapel. Wenn Sie auch einen zu Hause haben, schauen Sie ihn doch mal durch. Selbst wenn der Plattenspieler fehlt, weckt das schöne Erinnerungen. Und der Player, der kommt dann oft von ganz alleine. Sicher kennen Sie noch die Moody Blues. Auf deren Platten ist Ihnen auch Justin Hayward begegnet. Ein britischer Sänger, Gitarrist, Komponist und zweiter Frontmann der Gruppe. Aber da gibt es auch etliche Soloalben von Justin Hayward.

Songwriter, das Album von Moody Bluesman Justin Hayward aus 1977 mit dem Titel Stage Door.

Sergio Mendes in Brazil 66. Ja, der dreht sich absolut selten bei uns auf dem Plattenteller. Umso mehr verdient es Lainey Hall, wie gerade eben gespielt zu werden. Bis 1971 war sie nämlich als Leadsängerin dabei. 82 begann sie dann ihre Solokarriere und veröffentlichte seitdem mehrere Latin-Pop-Alben. Where's Your Angel hieß der Titel. Falls Ihnen das alles egal ist, macht das auch nichts. I don't care anymore ist vielleicht jetzt der passende Titel von Phil Collins. Man kann uns auch gut vertragen ohne die ganzen Infos, die aber doch, wie ich aus manchen Mails weiß, der eine oder andere von Ihnen schätzt. Ob ich die Facts alle im Kopf habe, wollen Sie wissen? Nein. Eher vor Augen. Ehrlich gesagt auf meinem kleinen Computer auf dem Studiotisch.

In welchem Jahr waren wir jetzt gerade? 1971, Mark Almond. Und zwar mit Bindestrich geschrieben, auch The Mark Almond Band genannt. Ja, das war eine englische Popgruppe der 70er und frühen 80er Jahre, die, ja, man muss sagen, dem Jazz nahestanden. Kernmitglieder waren John Mark und Johnny Almond, womit sich ja dann auch der Bandname erklärt. Wunderschöner Titel war das von Ihnen, Friends. Nicht mehr ganz so ruhig geht es bei einem Erdbeben zu, womit wir zu Earthquake kommen, einer amerikanischen Powerpop-Band, die 1966 in der erdbebengefährdeten Gegend von San Francisco gegründet.

einer der ganz großen Erfolge von Susie Quattro, Make Me Smile 1976. Ach, liebe schöne Radiozeit, wo wir noch einschalteten, um bestimmte Titel, Interpreten, Disc-Jockeys zu hören. Stell mal lauter, Atze Schmidt ist dran. Oder Achim Graul, letzter vor allem mit Rock'n'Roll oder Country, wie ich noch weiß.

Wie hieß das bekannteste Mädel von Bill Haley's Chicks? Corinne, Corinna. So klang die Gute 1959. Dabei wurde sie schon 28, also 1928 besungen. Und zwar fortlaufend in unzähligen Versionen. Ich will nur mal ein paar nennen. Bo Carter, Natalie Cole, Ray Cooder, Eric Clapton, Big Joe Turner, Dean Martin. Ohne Ende geht das. Auf jeden Fall ganz schön rumgezogen ist die Dame Corinne Corinna. Und wie war das mit Kiki Dee? Die britische Sängerin und Songwriterin hatte ja schließlich ihren größten Erfolg mit Don't Go Breaking My Heart im Duett mit Elton John. Amoureux ist 1973 gelaufen.

0: and roll thunder.
1: Na endlich geht's hier zur Sache. White Snake. Da freuen sich die Rock'n'Roller.

0: White Snake 1978, die britische Hardrock-Band mit dem ehemaligen Deep Purple-Sänger David Coverdale. Und nachher in der zweiten Stunde, da hören wir noch was vom White Snake-Gitarristen Bernie Marsden, aber so weit sind wir noch nicht.
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0: Und diese Band, die heißt genauso wie dieser Jingle.

0: Donnerwetter, das ist ja doch was. Da steht hier 10 Number One Hits, was? In den britischen Charts? Nein, 5 Top 10 Hits in den britischen Charts, so rum. Und zwar Dollar hießen die, ein britisches Popduo. Zwischen 78 und 88 konnte man die hören.
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0: Ja, wie schön, mal wieder. Simon und Garfunkel und eine frühe Version des von Paul Simon geschriebenen Liedes war ja in dem Film, Sie erinnern sich, die Reifeprüfung zu hören. 67 war das, wahrscheinlich Mono, denke ich. Ein Jahr später dann der zugehörige Soundtrack im Plattenladen. Lang ist her. Das Lied wurde übrigens mit 2 Grammy Awards ausgezeichnet.
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0: Schön, dass Sie uns weiter begleiten in die zweite Sendestunde. Mit Bronzegebiet werden wir starten. Und die Eagles gleich dranhängen. Dann geht's weiter mit Depeche Mode. Und, und.

Beatles Greatest Hits Volume 2 steht auf dem Cover und da darf natürlich Heartache Tonight nicht fehlen. Alles eine Frage der Zeit, Depeche Mode, aber offen gestanden empfinde ich diesen Titel hier gerade als ziemlich zeitlos, A Question of Time aus 1986. Album Black Celebration.

So, jetzt kommt was ganz Verrücktes, aber gut. Das ist das dritte und letzte Album. Die haben also nur drei Alben gemacht von New Music aus 1982. Ist schon ziemlich abgefahren, aber gerade deshalb lassen wir uns überraschen von New Music, die es ohnehin nicht mehr gibt.

Die sind völlig verrückt. Für alle Hörer, die sich das jetzt runterladen wollen oder auf Vinyl besorgen möchten, geht immer noch weiter. An die Platte werden sie kaum noch rankommen, es sei denn, sie besitzen sie. New Music war das und der Titel klingt wie ein Rülpser. Wow. Dies hier ist Düsenberg. Mit Rainy Day Lover.

Noch so ein interessanter Außenseiter für heute. Die deutsche Formation Duesenberg. Die bestanden aber leider nur 6 Jahre bis 1981. Immerhin sackten sie mal den Deutschen Schallplattenpreis als beste Nachwuchsband ein. Was sind das wieder für Perlen am Wegesrand?

aus 1983, Slipping Away, Dave Edmunds. Er wurde Mitte der 60er als Frontmann der Gruppe

wir hätten auch was ganz anderes spielen können. In den 60ern, 70ern und 80er Jahren hatte der US-Country-Songwriter Merle Haggard Dutzende Nummer 1 Hits. Remember! Oh, oh, oh, wer hat damals nicht danach geschuckelt? Man nannte sie Los Bravos.

Wir haben es vorhin in der ersten Sendestunde schon angekündigt. Wir kommen nochmal zurück zu Whitesnake und zu Bernie Marsden. In den frühen 70ern war der Mitglied bei Juicy Lucy, bei UFO und Babe Ruth. Und bis 83 spielte er 5 Jahre lang bei Whitesnake. Einer seiner schönsten Solotitel liegt auf, das ist für mich Look at Me Now.

bloß nicht, Vince de Paul. Zucker habe ich schon. Es ist vielleicht gar keine Vinylshow, sondern eine Insulinshow. Das sind Widersprüche.

0: Ja. Na? Dankeschön, das waren Sie uns noch schuldig. Sie werden sie nicht erkannt haben. Die Racing Cars aus 1976. Das war eine Popband, die 73 in Wales irgendwo gegründet wurde. Die einzig wirkliche Hitsingle von denen war They Shoot Horses, Don't They? Makaber. Aber auch Calling the Tune, eben gehört, ist ja auch nicht ganz uninteressant.
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Peter, Peters Kellern. Der englische Liedermacher und Pianist, kennen Sie noch den Film Puddin' on the Ritz aus dem Jahr? Jetzt wird's hart. 1930, ja, naja, so alt sind sicher die wenigsten unter uns Hörern. Aber Puddin' on the Ritz ist auch der Titel eines amerikanischen Jazzstücks, das eben für den Film von Irving Berlin veröffentlicht wurde.

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1: Noch ein paar Instrumental-Takte, die hier schon lange anstehen, von den schwedischen Spotniks. Sicher auch Legenden wie die fast vergleichbaren Shadows oder auch die Ventures. Die lassen sich immer gut einbauen, wenn die Zeit knapp wird.

Auch nächste Woche erwarte ich Sie wieder hinter meinem Vinylberg, um den mit Ihnen abzubauen. Genießen Sie bis dahin den jungen Sommer und seien Sie aufs Herzliste gegrüßt von Haus zu Haus mit Snippin' the Tears, Ihr Matthias Welp.

ihr nice People. 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Mein Name ist Jan-Philipp Timmy und ich begrüße das alles sehr, was hier passiert. Lasst eure ganze Seltsamkeit raus. Lebt euch aus. Seid ihr

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1: Warum singt die Nachtigall nachts? Ein Märchen zum Zuhören, Träumen und vielleicht auch zum Nachdenken und aktiv werden. Mein Name ist Eva Maria Strelo. Ich habe dieses Märchen für meinen Enkel Bela geschrieben. Es soll aber auch für viele andere Kinder ein Anreiz sein, um vielleicht sich mit der Natur zu beschäftigen und ihr zu helfen. Vor langer, langer Zeit, als die Tiere noch sprechen konnten und die Menschen sie verstehen konnten, lebte eine kleine Nachtigall ganz allein auf einem riesenhohen alten Wildkirschenbaum. Sie war scheu und ein wenig ängstlich. Ihr kleines Nest hatte sie wunderschön unter ihrem Lieblingsbaum gebaut, mit Ästchen, bunten Fäden, weichen Blättern. Und sie hatte es mit ihren Federn ausgepolstert. Sie freute sich ihres Lebens. Ein klarer Morgen, an dem die Sonnenstrahlen den Tau auf den Blättern glitzern ließen. Ein stiller Mittag, Schäfchenwolken am Himmel, tiefroter Horizont, wenn die Sonne unterging. All das erfreute ihr Herz. Hin und wieder pflückte sie eine Blume und brachte sie in ihr Nestchen. Wenn es regnete und stürmte, kuschelte sie sich hier ein, schloss die Augen und wartete, bis es wieder vorüber war. Die anderen Vögel flogen in Schwärmen umher, suchten ihr Futter, betreuten ihre Jungen, lärmten, schwatzten und sangen dabei gemeinsam. Gern wäre die Nachtigall mit ihnen geflogen. Sie wollte dazugehören. Aber sie traute sich nicht. Sie schaute nur von Weitem den anderen zu. Eines Tages schickt Alvara, die Herrscherin über das Tierreich, ihre Boten ins Land. Sie lässt bekannt machen, dass alle Vögel zu ihr kommen sollen. Sie will ihnen Farben schenken. Denn bisher waren alle Vögel grau und unscheinbar. Voller Freude machen sich alle Vögel auf den Weg. Jeder will zuerst da sein, die schönsten Farben, das beste Muster haben. Allein die kleine Nachtigall hört die Nachricht nicht. Sie ist weit weg, abgeschieden und ruhig in ihrem Nest. Als die Vögel wieder zurückkommen, zwitschern und krächzen, pfeifen, schnalzen und piepsen sie noch mehr als sonst. Jeder will sein prächtiges Federkleid zeigen und bewundert werden. Aus der Ferne bemerkt die Nachtigall die bunten Farbtupfer. Mal ein rotes Hälschen oder Bäuchlein, mal einen gesprenkelten Rücken, gebänderte Flügelspitzen, prächtige Krönchen, Tupfen, die wie eine Perlenkette angeordnet sind oder über das ganze Gefieder verteilt. Sie bewundert den bunt gefleckten Specht, den schillernden Eisvogel, der wie ein Pfeil über das Wasser schießt, den rosa Flamingo, das stolze Rot im Gefieder des Auerhahns, die bunten Wellensittiche und Papageien, die wie Edelsteine funkelnden Kolibris. Der Pfau plustert seinen Schwanz mit großartiger Gebärde. Er will, dass alle ihn bewundern. Er hat sich sogar ein Auge auf jede Schwanzfeder malen lassen. Sie scheinen ihn auch zu betrachten, wenn er sein Rad schlägt. Besonders fällt ihr der Stieglitz auf. Er ist kunterbunt und hat einen knallroten Kopf. Ja, ja, er wollte der Erste sein und hat alle Farbtöpfe geöffnet, sich selbst vollgespritzt. Als er den roten Farbtopf sah, tauchte er voller Begeisterung seinen Kopf hinein. Nur den Schnabel hat er wieder sauber gekriegt, erzählt lachend die schwatzhafte Elster. Ach, wie gern hätte die Nachtigall etwas Farbe auf ihren Federn. Sie sind so braun, beinahe unsichtbar. Also fliegt sie auch zu Alvara. Bescheiden und voller Zweifel bringt sie ihre Bitte vor. Alvara will sie auch gern mit Farbe beschenken, aber es ist keine mehr da, nicht der kleinste Rest. Hin und wieder glänzt etwas Rot und Gelb auf. Doch die Farben sind trocken, können nicht auf die Nachtigall gemalt werden. Traurig will sich die Nachtigall auf den Heimweg begeben. Da hält Alvara sie zurück. Du sollst auch ein Geschenk erhalten. Du sollst eine wunderschöne Stimme haben. Zuerst zaghaft und leise und dann immer lauter schallend und zauberhaft singt sie ein Dankeslied und fliegt davon. Als sie bei den anderen Vögeln ankommt, will sie ihnen gleich ihr Geschenk zeigen. Sie holt tief Luft, plustert ihren kleinen Hals auf und singt aus voller Kehle. Sofort sind alle Vögel still, halten den Atem an und lauschen. So etwas Schönes haben sie noch nie gehört. Dann bricht ein Geschrei los. Was soll das schon sein? Ich kann das viel besser, meldet sich die Lerche, schwingt sich in die Luft und tirilliert ihr Lied. Der Kuckuck ruft seinen Namen und kann gar nicht wieder aufhören. Kuckuck, Kuckuck, Kuckuck. Allen läuft ein Schauer über den Rücken, wenn ich mein Schuhu ertönen lasse, brüstet sich die Eule. Und erst mein Kiwit, komm mit, meldet sich das Käuzchen. Die Schwalben zwitschern wild durcheinander und die Mauersegler schreien mit ihnen um die Wette. Was ist das für ein Lärm? Jeder versucht, den anderen zu übertönen. Zilpzalp, zilpzalp, wie, wie, pink, pink, ruft der Fink. Voller Selbstüberzeugung versucht der Amselmann, der Nachtigall nachzuahmen. Er hat schließlich Erfahrung darin. Sogar eine Polizeisirene klingt bei ihm echt. Und erst noch der Balzgesang der konkurrierenden Männchen. Die Weibchen fallen manchmal darauf herein. Es klingt auch recht nett. Und manchmal drehen sogar die Menschenfrauen sich um, wenn sein Pfiff ertönt. Nur im Frühling erklingt mein Lied, wenn das Schneeglöckchen blüht, singt die Meise. Und kein Vogel schafft die herrlichen Triller. So ein herzzerbrechendes Schluchzen, so jubelnde Töne wie die Nachtigall. Ratlos fliegen die Vögel zum Raben, der ja als sehr klug gilt.
2: Ja, sagt er, mit der Nachtigall
1: kommt keiner mit. Zornig lärmen die Vögel durcheinander. Lasst uns doch einmal nachschauen. Das ist bestimmt ein Trick. Ich hacke ihr die Brust auf und schau einmal hinein, woher der Klang wohl kommt, schlägt die Krähe vor. Er hat recht, stimmen ihr die anderen zu. Wie sollen wir sonst erfahren? Das geht aber nicht, meldet sich ein Stimmchen, das wie ein Silberkettchen klingt. Der kleine Zaunkönig schlägt aufgeregt und voller Angst mit seinen Flügeln. Das tut doch weh. Bitte, bitte, lasst sie am Leben. Vor Schreck erstarrt, verstummt die Nachtigall und fliegt schnell davon zu ihrem Wildkirschenbaum. Die anderen Vögel folgen ihr mit lautem Rauschen und Flügelschlagen. Doch, da die Nachtigall braun ist, verschmilzt ihr Federkleid mit dem Schatten der Zweige und Blätter. Zitternd verbirgt sie sich in ihrem Nestchen und hält sich die Augen mit den Flügeln zu. Hätte sie doch bloß nicht ihre Gabe den anderen gezeigt. Sie weint sich selbst in den Schlaf. Erst als es dunkel und still um sie ist, wacht sie wieder auf. Vorsichtig schaut sie sich um und wagt sich aus ihrem Nest. Jetzt muss sie schnell zu Alvara. Sie muss ihr Geschenk zurücknehmen. Es bringt ihr ja nur Leid und Unglück. Lautlos fliegt sie durch den finsteren Wald. Jedes Knacken der Äste und Rascheln der Blätter erschreckt sie. Doch sie fliegt tapfer weiter. Schließlich kommt sie bei Alvara an. Die kann bei dem lauten Schluchzen die Bitte kaum verstehen. Dann denkt Alvara lange nach. Nein, meine Geschenke sind für ewig. Zurücknehmen kann ich sie nicht, sagt sie. Das ist mein Tod, klagt die Nachtigall. Ich muss singen, bis mir das Herz zerspringt. Aber die anderen missgönnen mir meine schöne Stimme. Warte, ich habe eine Lösung, sagt Alvara. Du singst bei Nacht. Dann schlafen fast alle Vögel. Und mit deinem braunen Kleid sehen dich sogar die Eulen kaum. Voller Zweifel und Trauer macht sich die Nachtigall auf den Heimweg. Es ist immer noch Nacht. Sie fliegt auf einen hohen Baum, um sich sicher zu fühlen. Und erhebt klagend und schluchzend ihre Stimme. Da bricht all ihre Trauer aus ihr heraus in sanften und wehmütigen Tönen. Das hören zwei Liebende, die unter dem Baum sitzen. Sie heben die Köpfe, sie trauen kaum ihren Ohren. Wo kommt das her? Was ist das nur? Hast du schon einmal etwas so Seltsames und Schönes gehört? Fragen sie sich gegenseitig. Nein, niemals. Lass uns recht leise sein und lauschen, damit wir nichts verpassen. Als das die Nachtigall hört, fühlt sie riesige Freude. Jubelnd lässt sie ihren Gesang ertönen. Er findet immer neue, noch schönere Melodien. Anschwellend und abschwellend. Das Liebespaar hält sich bei den Händen, kann sich nicht satt hören. Langsam dämmert der Morgen. Da verstummt die Nachtigall, singt einen letzten Triller und fliegt dann leise in ihr Nestchen. Das war mein Märchen, warum singt die Nachtigall nachts? Es soll Anreiz sein oder es kann Anreiz sein, um sehr viele verschiedene kreative, pädagogische, interessante, naturbezogene und ähnliche Aktivitäten zu verbinden. In verschiedenen Modulen kann man mit Kindern arbeiten oder sie anregen zu bestimmten Tätigkeiten. Die Ideen dazu gebe ich gern in einem Vortrag oder in Workshops weiter. Bitte wenden Sie sich an info-kleine-nachtigall@web.de.
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0: Herzlich willkommen zu einer neuen Ausgabe von Lass uns reden. Heute am Mikrofon
1: Sabine Theile
0: mit Stefanie Müller. Genau. Wir freuen uns sehr, dass wir wieder einen ganz tollen Gast bei uns im Studio haben, nämlich Maren Szymkowiak.
2: Hallo.
0: Hallo. Und Maren hat uns ein Buch mitgebracht über Polly Pimpel. Ich finde den Namen ja schon so schön. Und wir wollen heute in dieser Sendung reden, liebe Sabine, liebe Maren, darüber, wie es zum Beispiel ist, vor einem leeren Blatt Papier zu sein oder am Computer. Wir werden es erfahren, wie man so ein Buch schreibt. Wir wissen es ja nicht. Maren kann uns das erzählen heute, wie es ist, vor so einem leeren Blatt Papier zu sein und eine Geschichte auf dieses Papier zu bringen. Wie es ist, vielleicht schon Polly Pimpel zu kennen, sozusagen. Du hast sie ja zuerst gekannt und dann eine tolle Geschichte darum zu schreiben. Und wir wollen natürlich wissen, worum geht es in dem Buch und warum überhaupt hast du ein Buch geschrieben. Liebe Maren, stell dich einmal kurz bitte vor. Woher kommst du und was machst du eigentlich hauptberuflich? Weil du bist ja eigentlich keine, also jetzt schon, aber eigentlich ursprünglich keine Romanautorin.
2: Ja, genau. Also hallo erstmal. Ich bin Maren Szymkowiak und ich bin 39 Jahre alt und arbeite hier in Eschwege bei der Werra Rundschau als PR-Redakteurin. Und ich habe zwei Kinder, einen Mann, zwei Hunde, zwei Hühner, ein Kaninchen und komme aus Neu-Eichenberg. Genau, ich arbeite als Redakteurin. Ich habe aber schon, seit ich denken kann, immer ganz viel geschrieben. Also schon mit ganz jungen Jahren habe ich erst angefangen, immer irgendwie meine Lieblingsgeschichten abzuschreiben und dann aber auch schnell selber ja fantasierte Geschichten aufzuschreiben und mich da so ein bisschen ja in meiner Fantasie verloren und ausgelebt und hatte da immer viel Freude dran. Und dass dieses Projekt Polly Pimpel konkret wurde, das hat so in 2019 stattgefunden. Ich hatte immer die Idee im Kopf, hat mich aber gescheut, das niederzuschreiben, denn ich habe ursprünglich mal Literaturwissenschaft studiert und in dem Studium macht man alles andere, als wirklich kreativ zu sein und habe dann so ein bisschen auch sehr viel Respekt davor gehabt, selbst zu schreiben und wieder kreativ zu werden und nicht diese ganzen wissenschaftliche Perspektive zu verlassen, die ich da halt viel eingenommen habe. Genau, und dann war das, während die Kinder noch klein waren, habe ich dann einfach also immer diese Geschichte gesponnen mit dem Namen, mit den Stiefeln, um die es dann hauptsächlich geht, das Mädchen, das die Hauptfigur ist. Und irgendwann sagte mein Mann einfach, mach's doch einfach mal, weil ich immer, oh, ich könnte ja und ich müsste und mach doch einfach mal. Und dann habe ich weiß nicht, war mit den Hunden spazieren und dachte, so jetzt setze ich mich einfach hin und fange einfach an zu schreiben, diese Geschichte in der Rohfassung, wie ich sie im Kopf hatte. Und dann kam das Zusammenspiel mit meiner Kollegin, die dann sagte, ich habe eine Freundin, die ist Designerin, schick ihr das doch mal, was du da geschrieben hast. Und dann habe ich ihr das geschickt und das war in Corona, ich glaube so genau vor 5 Jahren, so im März. Wir hatten beide viel Zeit, die Designerin, Desiree Smith heißt sie, hat sich hingesetzt, hat den Text Rohentwurf gelesen. Damals war das auch noch ein bisschen anders. Ich habe das dann auch immer weiterentwickelt, den Text noch korrespondierend zu den Zeichnungen, die sie erstellt hat. Und ja, so ist Polly Pimpel geboren, so aus ihrer Sicht von dem blanken Text und meinen Worten dazu.
0: Mhm. Magst du uns einfach mal Polly Pimpel vorstellen? Also das Buch heißt Polly Pimpels rote Stiefel. Magst du erzählen, wie du auf diese Idee gekommen bist und worum geht's eigentlich bei Polly Pimpel?
2: Es geht darum, also Polly Pimpel ist erstmal ein Mädchen, 8 Jahre alt, die sich für ganz normal und ja relativ langweilig und wenig auffallend empfindet, als durchschnittlich und auch, ja, ich glaube, sie hat einfach Wahrnehmungsverzerrungen, was sie selber betrifft. Und wie gesagt, sie findet sich ganz langweilig, ist aber eine gute Erzählerin. Sie erzählt immer Detektivgeschichten und hat eigentlich immer sehr spannende Geschichten auf Lager zu erzählen. Sie hat eine beste Freundin, die heißt Nele. Genau, und die beiden sind eigentlich sehr gut befreundet. Und Nele findet Polly auch super, die mögen sich beide, die Mädels sehr gerne, aber wie gesagt, Polly findet sich selber ziemlich langweilig. Dann bekommt sie zu ihrem Geburtstag von ihrer Tante ein Paar roter Stiefel geschenkt. Und die sind leuchtend und schenken ihr Kraft und Selbstvertrauen und Mut. Und seit diesem Tag, an dem sie Geburtstag hat und die Stiefel geschenkt bekommt, zieht sie sie überhaupt nicht mehr aus. Also sprichwörtlich hat sie sie die ganze Zeit an. Und ja, entwickelt durch die Stiefel eine ganz eigene andere Selbstwahrnehmung. Also
0: Selbstbewusstsein.
2: Auch, ne? Ja. Ein Beispiel ist, sie ist beim Schultheater eigentlich als Souffleurin im Hintergrund engagiert und kommt dann, weil eine Mitschülerin ausfällt, in die Verlegenheit, selbst eine Rolle spielen zu müssen. Und durch die Stiefel traut sie sich das und wächst da richtig gut in diese Rolle rein. Die böse Stiefmutter spielt sie bei einer Aufführung und macht das wirklich wahnsinnig gut, wächst über sich hinaus und hat einen tollen Erfolg in dem Moment. Und genau, durch diese Stiefel wächst ihr Selbstvertrauen, sie bekommt neue Freunde, geht auf andere mehr zu. Das ist erstmal positiv, aber dann entwickelt sich das so, dass sie quasi ihre beste Freundin Nele, die immer hinter ihr gestanden hat, über diese ganzen neuen Erfahrungen, die sie macht, einfach vergisst. Und auch so ein bisschen außen vor lässt. Also es gibt dann zwei andere Mädchen, mit denen sie sich viel verabredet. Und dann heißt es auf einmal, Nele, ach nee, du nicht. Und ich bin doch jetzt die neue Freunde hat. Und ich mach mit denen was und du nicht. Genau, und an einem Tag, das ist auch ein Schlüsselmoment, sind sie im Schwimmbad und die Stiefel sind auf einmal weg. Und das trifft dann Polly wie ein Schlag. Die Stiefel symbolisieren ja ihr ganzes Selbstbewusstsein, ihr ganzes neues Ich, das sie sich aufgebaut hat. Und das verliert sie dann mit einem Schlag, stürzt dann wieder in starke Selbstzweifel, isoliert sich, möchte niemanden mehr sehen, auch die neuen Freundschaften pflegt sie nicht mehr. So, und am Ende stellt sich heraus, dass ihre Freundin Nele aus Missgunst nicht unbedingt, aber aus Eifersucht die Stiefel an sich genommen hat. Und am Ende sprechen die beiden Mädchen und es geht darum, dass sie ja letztendlich das Mädchen immer ist und immer war, was durch diese Stiefel neu gezeigt hat.
0: Ja, am Ende finde ich es ja, also ich weiß nicht, ob du möchtest, dass du das Ende verraten. Okay. Ja. Aber schlussendlich, also wir können ja offen lassen, wie es passiert, aber auf jeden Fall kommt sie dann auch ohne die Stiefel klar. Kann man doch so sagen, oder?
2: Das kann man so sagen.
0: Also am Ende ist es einfach Freundschaft und ich bin wer und es gibt Menschen da draußen, die mich gut finden, so wie ich bin. Und das geht auch ohne meine roten Stiefel. Ohne, dass wir jetzt verraten, genau wie sie das macht und wie es passiert. Die Leute sollen ja vielleicht auch nochmal das Buch lesen. Ja. Genau. Wolltest du jetzt, Sabine, was dazu sagen?
3: Sehe ich so aus, ne?
0: Ja.
3: Naja, also mir sind natürlich ganz viele Gedanken gekommen, als ich das Buch gelesen habe. Das finde ich auch ein Buch. Also es ist ja ein Kind, ne? Also ich habe mir so vorgestellt, vielleicht Grundschule oder denkst du älter, ja. Maren?
0: 8 Jahre, sagt sie.
2: Zweite Klasse hatte ich geschrieben.
3: Ach so. Und habe so gedacht, das ist ein Buch für egal welches Alter, ne? Also ich habe mich da schon auch so wiedergesehen oder viele andere Menschen, die ich kenne und dachte, ja, wie interessant, wenn dann so ein Teil, diesmal sind es ja diese leuchtend roten Stiefel, was die auch so ausmachen können, was die einem so innerlich geben können, dass man plötzlich ja, auch, ich empfand sie, als ich gelesen habe, ja auch anders wird, ne? Also wurde sie ja auch. Und ja, das hat mich berührt. Ich mache gerade übrigens auch so ein Jammerfasten mit über Facebook. Und da ist nämlich auch so ein Ritual. Und da musste ich an die roten Stiefel denken. Wenn man merkt, man jammert zu viel, dann soll man ein Teil, ich nehme immer meinen Ring, und auf die andere Seite stecken und dann sich bewusst werden, ne, aufmerksam wahrnehmen, was man da eigentlich gerade tut. Und ich dachte, irgendwie hat es eine Verbindung mit den roten Stiefeln, weil diese roten Stiefel ja auch gerade bei dem Mädel ganz viel auslöst.
0: Man muss da, glaube ich, auch dazu sagen, es ist, glaube ich, eine flippige Tante, die da vorbeikommt. Eine sehr coole, flippige Tante. Und diese Schuhe ist halt so ein Handwerk. Ne? Also diese Schuhe gibt es so nur einmal. Die hat sie in Italien, glaube ich, einem Schaufenster gesagt, sofort an Polly gedacht und hat diese Schuhe. Und nur Polly hat diese Schuhe. Also das ist ja auch, muss man, glaube ich, auch dazu sagen, das hat ja auch eine gewisse Wirkung. Hat es bei dir irgendeinen Auslöser gegeben, sich so eine Geschichte auszudenken? Habt ihr das selber erlebt oder bei Freunden oder irgendwie, dass du sagst, oder gut, man weiß ja, dass es diese Geschichten auch gibt, ne? Das ist jetzt eigentlich fast leider Alltägliches. Hattest du da irgendeinen Auslöser, dass du diese Geschichte im Kopf hattest? Hast du irgendwas erlebt oder was erzählt bekommen, wo jemand wirklich gelitten hat?
2: Naja, ich glaube, das ist ein universelles Thema, das ich als Mutter von zwei Kindern natürlich auch wahrnehme, aber auch selber in meiner eigenen Biografie auch immer so ein bisschen das Thema Selbstbewusstsein stand immer bei mir war immer Thema bei mir.
0: Ja, ist auch komischerweise immer auch ein Thema der Frauen, ne?
2: Ja, überwiegend schon, ja.
3: Vielleicht reden die mehr drüber,
2: genau, ne? Das denke ich auch. Und das hat sich dann letztendlich mit den roten Stiefeln so ein bisschen entwickelt. Ich habe tatsächlich auch solche roten Stiefel, die habe ich im Entstehungsprozess auch gekauft. Und das tatsächlich macht das was mit einem, wenn man die anzieht und die leuchten. Und man begegnet jemanden auf der Straße und ich werde dann auch oft schon angesprochen. Also ja, die
0: machen jetzt,
2: die machen was, das ist ein gutes Symbol.
0: Ja.
2: Muss man sich ja auch trauen, so eine leuchtende Farbe anzuziehen.
0: Das stimmt. Ich habe nur beim Lesen, also das positive Ende, dass Polly und Nele wieder zusammenfinden. Ich habe nur beim Lesen auch gedacht, eigentlich ist es auch ein bisschen, um dieses neudeutsche Wort zu nehmen, fake. Also, dass sie dann auch, dass sie mit den beiden anderen, ne, dass sie dann gesehen wird, weil sie nicht, weil ihre Persönlichkeit ist. Also, es hilft ja Polly, ne? Von daher ist es ja positiv. Es hilft ihr. Aber gleichzeitig habe ich auch gedacht, diese beiden anderen Mädels, haben sie dann eigentlich nur wegen der roten Stiefel erstmal gesehen und haben dann mit ihr erstmal, wollten dann mit ihr zusammen sein, weil sie es cool empfunden haben. Also ich finde, diese Seite der Medaille gibt es ja auch. Ne?
2: Vielleicht ist die Ausstrahlung auch einfach
0: die Ausstrahlung dann anders,
2: positiver gewesen. Ich glaube schon, dass sie auch um ihrer selbst willen gemocht wurde, auch von den anderen beiden. Das kommt gar nicht so heraus oder wird nicht so herausgearbeitet.
0: Ja.
2: Aber ich glaube, dass die Stiefel ihr einfach das Quäntchen Selbstbewusstsein geschenkt haben, um auch mit anderen in Kontakt zu treten.
3: Ja. Es kam auch so eine Idee, als ich es gelesen habe, so was würde, also es hat mich begeistert, was die so dann erlebt hat. Und ich dachte, was würdest du erleben, wenn du jetzt irgendwas an dir hättest, wo du mutiger würdest? Also ich persönlich, darüber kam ich und dachte, ach, so ein Salsa-Tanzkurs oder so. Und dachte, wie einfach eigentlich die Dinge sind, wenn man sie dann tut oder wenn sie einem bewusst sind, dass man sie tun möchte und dann sie wirklich auch tut. Und was hemmt einem?

0: Und eins deiner Wunschlieder ist Wait a Minute, My Girl von Volbeat.
1: Genau.
0: Ich sage immer Volbeat, aber ich glaube, die heißen Volbeat. Ne? Ja. Genau, das hören wir jetzt. Dann können wir unseren Studiogast auch nochmal von der musikalischen Seite her kennenlernen sozusagen. Und dann reden wir gleich weiter über das Buch und Polly Pimple. Und mich würde auch mal interessieren, im Vorgespräch hatten wir das schon mal angefangen, das machen wir dann gleich nach der Musikpause, wie ich eigentlich so ein kleines Heftchen, was da alles dahinter steckt, dass das das Licht der Welt erblickt. Also das müssen wir, glaube ich, auch nochmal gleich. Ja. Damit kann man auch Menschen Mut machen, vielleicht ihre Geschichte aufzuschreiben. Genau, bis gleich. Wait a minute.

0: Okay. Volbeat haben wir gehört, ein Musikwunsch unseres Studiogastes, Maren Szymkowiak. Herzlich willkommen zurück hier Dankeschön. Im Studio. Sie hören Lass uns reden mit Sabine Theile und
1: Stefanie Müller.
0: Jetzt ist wieder richtig.
1: Ja, musste mich gerade so eingrooven heute. Ne? Heute ist anders.
0: Heute ist anders, genau. Wir reden über das Buch, das Maren Szymkowiak, unser Studiogast, geschrieben hat. Polly Pimpels Rote Stiefel. Wir haben vor der Musik Polly Pimpel kennengelernt. Wir wissen auch jetzt, was Polly erlebt hat und wie es ihr mit den roten Stiefeln geht. Oder später wäre es dann ohne die roten Stiefel. Aber, liebe Maren, uns würde halt auch interessieren, ich habe es ganz am Anfang schon mal so ein bisschen angeteasert, wie ist das denn, wenn man ein Buch schreibt? Du hast schon erzählt, wie die Geschichte kam und beim Spaziergang mit den Hunden und gesagt, ich mache es jetzt einfach. Und die Geschichte war ja schon da. Und dann kam die Illustratorin dazu. Aber was mache ich denn dann, dass dieses Büchlein gebunden und total schön und im Hochglanzcover vor mir liegt, dass ich so ein Buch lesen kann und verkaufen kann? Wie lange hat denn das noch gedauert und was musstest du da alles machen?
2: Letztendlich war das alles so ein Prozess von knapp 2 Jahren, glaube ich, bis wir dann, also Text und Bild und das immer alles gestimmt hat. Ich habe noch ein bisschen am Text gearbeitet, dann bis die Bilder gezeichnet wurden, hat das alles so seine Zeit genommen und es war einfach wahnsinnig spannend, das zu erleben, wie das immer alles mir gestellt angenommen hat. Dass es dann irgendwann mal richtig als Buch in der Hand greifbar ist, das hätte ich auch nicht erwartet. Und ich war dann natürlich erstmal beschäftigt, damit zu gucken, wie kann man sowas überhaupt publizieren. Mhm. Habe dann Exposés geschrieben an verschiedene bekannte Kinderbuchverlage, verschickt, dann diese üblichen 3 Monate gewartet, keine Antwort bekommen, wie das halt vielen Erstlingsautoren auch so geht. Ein bisschen Frustration war natürlich auch dabei, aber letztendlich gibt es ja heutzutage auch genug Selbst-Publishing-Formate,

0: Und dann habe ich mich für diesen Weg entschieden und habe das über einen freien Verlag selbst publiziert, was dann wiederum aber auch bedeutet, dass ich viel, viel Arbeit hatte. Also erstens die ganzen Druckdaten so herzustellen, dass das auch druckbar ist, die Bücher zu bestellen, drucken zu lassen und dann die ganze Maschinerie. Ich war in verschiedenen Buchhandlungen, zum Beispiel hier in Eschwege bei der Buchhandlung Heinemann, in Witzenhausen, in Göttingen und habe dann da Exemplare vorbeigebracht. Da Werbung für gemacht, hatte sehr gute Zeitungsartikel, war auch schon bei einem anderen Radio in Göttingen und ja, letztendlich ist das ganz viel Marketing, Selbstmarketing und da bräuchte ich auch ein bisschen mehr rote Schuhe, weil man sich immer wieder ja da vor der Herausforderung steht, sich selbst ja zu präsentieren und genau. Insofern ist das wahnsinnig spannend, da steckt sehr, sehr, sehr viel Arbeit dahinter und hat aber am Anfang, das ist ja jetzt vor 3 Jahren schon publiziert worden, sehr, sehr großen Anklang gefunden. Viel mehr Erfolg, als ich das jemals vermutet hätte. Und letztendlich als jemand, der mit 8, 9 Jahren angefangen hat, kleine Bücher zu schreiben, ist das wirklich ein riesengroßer persönlicher Erfolg für mich gewesen, auf den ich auch sehr stolz bin. Und meine beiden Mädels, die haben das ja auch von Anfang an miterlebt, die mussten sich auch immer wieder jede Änderung anhören, die ganzen Geschichten, also immer wieder musste ich es vorlesen und gucken, ob das jetzt funktioniert. Das hat den beiden auch schon ein bisschen zu den Ohren rausgehangen, muss ich sagen. Oh, schon wieder Polly Pimpel, Mama, ich kann es nicht mehr hören. Aber ich fand es auch toll, dass wir es gemeinsam erlebt haben und dass wir es auch gesehen haben, dass man auch seinen eigenen Traum irgendwie Step by Step verwirklichen kann. Ja. Ja, das ist gar nicht in Worte zu fassen, was da persönlich mit einem passiert, wenn plötzlich wirklich das Buch im Buchladen steht oder man gefragt wird oder angerufen wird. Möchtest du da ein Hörbuch draus machen? Da ist auch ein Hörbuch draus entstanden, das auch bei verschiedenen Streamingdiensten abrufbar ist. Und wir haben das in Berlin aufgenommen. Mit einer richtigen Produktionsfirma und das ist spannend, wahnsinnig spannend für mich. Ich war auch dabei bei der Aufnahme, durfte auch mit Regie führen quasi. Also da ist wahnsinnig viel passiert, was ich vielleicht noch gar nicht so richtig realisiert habe.
1: Aber nur fürs Verständnis und für die Hörer, die es vielleicht nicht wissen. Also Self-Publishing heißt, du hast einen Verlag oder irgendwo kommt Hilfe, aber man muss doch fast alles selbst machen.
0: Genau, das ist ePubli, da habe ich das darüber herausgegeben. Das ist ein Verlag, aber letztendlich diese ganze Marketing-Maschinerie, die ein richtiger Verlag, in Anführungszeichen etablierter Verlag, übernehmen würde das ist so nicht gegeben.
1: Ja, und von dem Finanziellen her, also musstest du das alles zahlen?
0: Ja, genau. Ich musste halt alle Exemplare erstmal vordrucken lassen. Das ist quasi so Print on Demand. Also man kann das auch da bestellen. Würde das dann dauert das 2, 3 Tage und dann würde man die Bestellung frisch gedruckt quasi bekommen als Leser oder als jemand, der es online bestellt. Letztendlich ist es halt schwierig für jemanden, der auch noch nebenbei arbeiten geht, sich da selber und auch nicht so die Branchenkenntnis hat. Das muss ich ja auch sagen. Aber nichtsdestotrotz, es stand in vielen Buchhandlungen, es ist verfügbar.
1: Ja, und dass es die Möglichkeit gibt, ist ja... Ja.
2: Ich wollte noch mal dazu sagen, wenn du das so erzählst, erinnert mich das an die Polly, weil du ja, und das ist ja oft so im Leben, wenn man so in Veränderungen geht, dann ist ja erstmal auch, gibt es Hürden und irgendwie, ja, ich weiß nicht, ob du auch Momente hattest, wäre jetzt meine Frage zu sagen, ach, ich lasse es.
0: Immer mal wieder, ja, weil mir selber fehlt natürlich das Know-how auch, wie man das alles angeht und was man besser machen könnte, wie das funktioniert. Und dann stehe ich da und muss das ganz allein alles repräsentieren, mit wenig Zeit und auch vielleicht nicht dem besten Selbstvertrauen in solchen Momenten. Und ja, das habe ich schon auch öfter mal gedacht, oh, warum alles, wer will das überhaupt lesen? Lasse ich das einfach lieber, aber ich bin froh, dass ich es nicht gelassen habe.
2: Als ich es jetzt gelesen habe, ne? Also wie gesagt, ich finde es ganz toll, es hat mich auch berührt, also herzlichen Glückwunsch nochmal, glaube ich, von uns beiden auch. Schön. Und da habe ich so gedacht, das ist ein Buch, das könnte ich so jedem Kind oder auch Erwachsenen, der Interesse an sich selber hat, wirklich in die Hand drücken, weil ich finde, wenn man das liest, das ist einfach so was Natürliches auch, ne? Was wir, glaube ich, alle kennen. Also ich glaube wirklich alle, egal wie alt, dass es immer Momente gibt, wo man denkt, bin ja gar nicht so im Geschehen drin oder ich bin langweilig oder und dann passiert irgendwas und ich finde, du hast ja diesen Mut auch besessen und hast gesagt, ich mache das jetzt und dann wieder die nächste Herausforderung, muss gerade an Polly denken, die dann auf dem Theaterboden stand, dass du es ja repräsentiert hast, dein Buch und ja, das ist mutig und ich kann mich erinnern, als ich nach außen gegangen bin mit Werbung, war klar, man muss werben, ne? Sonst gucken die Leute nicht, sonst wissen die nicht, um was geht's hier eigentlich. Und ich finde, man wächst rein und es lohnt sich auch. Ne? Es dauert, ich weiß jetzt nicht, wie das bei dir war, aber ich finde, es dauert wirklich eine Zeit, ne? So mit allem. Und dann, und das denke ich, ist bei deinem Buch so, wenn es gut ist, dann passiert auch was.
0: Man muss zu sich stehen, das ist das Wichtige, wenn man etwas erreichen will. Und das ist auch ein Lernprozess, den ich auch mitmache gerade.
2: Also ich kann nur den Hörern sagen, gucken Sie mal. Es sind wirklich, ist auch verhältnismäßig schnell durchzulesen. Es sind wunderschöne Bilder auch dabei, die deine Freundin ist das, ne?
0: Ja,
2: oder?
0: Genau.
2: Gemalt hat, fand ich auch sehr schön. Und macht auch nochmal was, dass man nicht einfach nur liest, sondern eben auch Bilder. Und man hat hier auch das Bild von der Polly und ihren verschiedenen Situationen dabei. Und ja, das regt an zum Nachdenken, zum Schmunzeln, zum Überlegen und ist auch, glaube ich, so ein Mitbringsel, wo man gut sagen kann, da hat derjenige was davon.
1: Ja, und man möchte sofort in den nächsten Schuhladen laufen und sich rote Schuhe kaufen.
2: Ich glaube, ich kaufe mir was anderes, aber
1: hier,
2: auch
1: Maren,
2: was.
1: Ich habe eine Idee für den nächsten Sponsor.
2: Schuhladen.
1: Aber was ich interessant finde, was du vorhin erzählt hast, dass Desiree Smith, die Illustratorin, ja quasi den blanken Text hatte und dass sie sich ja quasi, also du hast dir den Inhalt ausgedacht, die Person, aber sie hat sich ausgedacht, wie die aussieht. Oder hast du dir irgendwelche Hinweise gegeben oder hat sie dir tatsächlich drei verschiedene, das hattest du mir im Vorgespräch erzählt, drei verschiedene Pollys geschickt und du hast gesagt, so Nummer drei ist es. Hatte sie irgendwelche Hinweise oder hat sie wirklich den Text gelesen, so sieht Polly aus, so habe ich sie mir vorgestellt.
0: Letztendlich war es so. Wahnsinn. Im Text sind ja auch relativ wenig Beschreibungen von den Figuren. Also lockige, braune Haare, knubbelige Knie, eine große Brille und daraus hat sie dann selber die Figuren erschaffen, mit Leben und Farbe gefüllt. Und wie gesagt, bei der einen wusste ich sofort, da habe ich auch ein bisschen Tränen in den Augen bekommen in dem Moment. Ja. Das muss ich auch sagen, das war wirklich sehr rührend, weil ich hätte es gar nicht so beschreiben können, wie ich es gesehen habe, dann in dem Entwurf. Ja. Und an der Figur haben wir festgehalten, die hat ihr persönlich auch am besten gefallen. Und alles, was in dem Heft zu sehen ist, das entspringt alles ihrer eigenen Fantasie und Umsetzung.
1: Und an dieser Stelle grüßen wir sie auch. Sie hat das tatsächlich unentgeltlich gemacht.
0: Genau.
1: Was ich auch toll finde.
0: Es hat sich bei uns auch eine gute Freundschaft entwickelt. Mhm. Und das war so eine gemeinsame Reise und so ein Herzensprojekt. Das steht auch mit drin. Also es ist ein Herzensprojekt für uns beiden. Ja.
1: Genau. Genau. Wir hören noch mal kurz Musik, die du auch mitgebracht hast, Maren. Nämlich Daisy Jones and the Six.
0: The River.
1: The River, genau. Hören wir kurz und dann reden wir weiter über dein Buch und was vielleicht noch danach kommt. Vielleicht kommt ja noch eins. Vielleicht geht es weiter mit Polly.
2: Oder was auch immer.
1: Oder was auch immer. Vielleicht ist es im nächsten Buch ein grüner Hut. Wir wissen es nicht. Wir fragen Maren gleich nach Daisy Jones and the Six.
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0: uns reden heute mit der Erfinderin von Polly Pimpel, mit Maren Szymkowiak, bei uns im Studio. Und wir haben jetzt ganz viel erfahren auch schon. Ne? Wir haben Polly kennengelernt und haben jetzt auch vor der Musik erfahren, was bedeutet das eigentlich, so ein Buch zu schreiben und das auf den Markt zu bringen und es dann wirklich drucken zu lassen und dass es in den Läden steht. Liebe Maren, was Sabine und mich jetzt natürlich auch noch interessieren würde und unsere Hörer sicherlich auch, wie geht's weiter? Wie geht's mit Polly weiter? Geht's mit Polly weiter oder hast du noch andere Ideen? Möchtest du weiterschreiben, weil du hast ja schon gesagt, du schreibst, seit du ein Kind bist. Übrigens hätte ich noch die Frage, ob du auch Tagebuch schreibst. Irgendwie gehört das doch auch dazu, oder?
1: Ja, tatsächlich schreibe ich auch Tagebuch. Also wenn ich irgendwas habe, was mich wirklich bewegt, hilft es mir, das tatsächlich mit der Hand aufzuschreiben und dadurch kann ich Dinge besser verarbeiten. Ja, ich schreibe weiter, immer mal wieder, gerade gar nicht so konkret, aber ich habe mehrere Geschichten, an denen ich parallel arbeite und meine Hürde ist gerade, also was am Anfang diese Anfangsangst war, bei Polly anzufangen oder mich wirklich hinzusetzen und jetzt konkret die Worte zu schreiben, ist so ein bisschen die Erwartung, die ich mich an mich selber habe nach diesem Erfolg, dass es ja wieder was es am Ende wieder wird, ob es wieder ein Erfolg werden könnte, wie das umgesetzt werden kann. Also ich stehe dann ja wieder an einem neuen Kapitel quasi. Yeah. Es wird, glaube ich, so in der Form nicht mehr Polly geben, weil einfach die Kapazitäten auch meiner Freundin, das nochmal so umzusetzen und zu zeichnen, das war schon damals sehr, sehr zeitintensiv. Also was ich innerhalb von einer halben Stunde geschrieben habe, da hat sie Tage und Wochen dran gesessen, Monate sogar. Das kann in der Form einfach nicht stattfinden, wenn man selbstständig ist. So. Ja. Und dementsprechend habe ich aber ganz viele andere Ideen, die auch so ein bisschen mit Persönlichkeitsbildung zu tun haben, sich aber auch so eher an Kinder und Jugendliche adressiert. Und ja, das ist weiterhin mein Ziel und daran arbeite ich auch weiterhin.
0: Aber es bleibt dein Thema.
1: Ja.
0: Also Persönlichkeitsfindung, Entwicklung, Selbstbewusstsein.
1: Genau. Ja, genau.
2: Ich musste gerade so schmunzeln, Maren, weil wenn man so die sehr weltbekannten Autoren hört, dann sagen die auch immer, naja, dann hat man, oder erinnert mich auch gerade an Sänger, wenn man dann ein gutes Lied hat oder einen guten Buch.
0: Den Hit nochmal übertrumpfen.
2: Und dann, und ich habe eine Freundin, die hatten wir hier auch schon, ne, Birgit Schröder, die auch Bücher geschrieben hat und die hat gesagt, es braucht immer so eine Zeit, bis dann das nächste Buch kommen kann, weil ja, also da passiert ja auch innerlich eine Menge, ne? So bis dann wieder Entstehung und man innerlich dazu bereit ist. Ne?
1: Ja, sich von dem Alten auch zu lösen, ein Stück weit, genau. Ja. Aber das war jetzt wirklich mit Polly Pimpel eine sehr, sehr spannende Reise. Wir haben auch ganz viele Lesungen gehabt. Da war ich auch mit meinen Töchtern zusammen. Die haben mich fast immer begleitet bei allem. Die sind auch sehr stolz und ja, das schließe ich dann jetzt demnächst irgendwie ab und dann fange ich was Neues an und gucke dann, wohin da die Reise geht.
2: Hast du denn, wenn jetzt Menschen mit dir Kontakt aufnehmen wollen, auch noch so die Lust nach wie vor zu sagen, ja, ich würde mich für eine Lesung auch bemühen?
1: Ja, sehr gerne.
2: Ja. Magst du denn mal so deine Kontaktdaten sagen?
1: Genau, also ich habe, Polly Pimpel hat eine eigene Homepage, da sind sehr viele Bilder auch drauf, das Medienecho, das oder Medienberichte, pollypimpel.com und darüber sind auch meine Kontaktdaten zu haben, meine Kontaktdaten hinterlegt.
0: Es wäre ja eigentlich auch was für den Deutschunterricht, oder?
1: Also ich war in der Grundschule von der Lehrerin meiner Tochter zum Vorlesetag auch wirklich bestellt und da haben wir jeder Klasse das Buch vorgelesen, auch interaktiv und die meisten kannten das also auch schon und das war ein tolles Gespräch auch mit Kindern, wie die Kinder das wahrnehmen in dem Alter, auch 8, 9 Jahre, 3., 4. Klasse, war ich auch selbst überrascht, wie die Wahrnehmung ist und die Interpretation auch ist und wie sie selber das auch besprechen, die Kinder. Und
0: was ist dir da so am meisten in Erinnerung geblieben?
1: Ja, so Nachfragen einfach oder dass ich Fragen gestellt habe bei der Lesung und die Kinder haben das wirklich auch verstanden, worum es geht. Auch das mit dem Thema Freundschaft, warum da Enttäuschung bei der Freundin von Polly entsteht, die da so ein bisschen zurückgelassen wird, dass sie sich da wirklich beschäftigt haben auch mit. Fand ich wirklich beeindruckend, muss ich sagen.
2: Was haben denn deine Kinder so dazu gesagt? Also ich meine, eine sitzt ja hier, aber die habe ich ja gefragt, die möchte ja noch nicht ins Mikrofon sprechen. Wie war das so für die Kinder, so eine plötzlich bekannte Mama zu haben?
1: Ich glaube, die sind sehr stolz auf mich. Wir haben das, wie gesagt, ich habe sie immer mit eingebunden bei allem. Sie haben vieles gesehen, die Textausschnitte gekannt. Sie wussten auch, wie die Figuren aussehen. Und als dann zum ersten Mal diese Bestellung kam, wo ich dann 100 von den Büchern hatte und wir hatten das alles im Arm, das war schon ein besonderer Moment für uns alle. Und ich finde, ich glaube, sie haben mich da wirklich sehr toll begleitet und immer viel Verständnis gehabt, auch wenn ich noch gearbeitet habe und oder noch hier war oder dahin musste oder so weiter und so weiter. Ich glaube schon, dass sie sehr stolz auf mich sind.
0: Sehr schön. Also, die Bestätigung kam gerade per Kopfnicken.
2: Wir sehen ja mehr, ne?
0: Ja, wir sehen das. Also nochmal, Polly Pimpels Rote Stiefel, wer jetzt Interesse daran hat, wer jetzt sagt, oh, das möchte ich auch mal lesen, der kann es, indem er auf die Homepage geht, pollypimpel.com.
1: Genau, in einem Wort, pollypimpel.com.
0: Genau, und kann das Buch bestellen. Und du hast ja vorhin in der Sendung gesagt, das ist so... Wie heißt das? Printing on Demand? Also man bestellt das und dann wird es gedruckt und dann wird es nach Hause geschickt. Und es kostet 10 Euro.
1: Ja.
0: Genau. Und diese 10 Euro, ich finde das gar nicht anrührig, darüber zu sprechen. Kriegst du was davon? Hast du was davon?
1: Also in erster Linie habe ich erstmal einige Exemplare noch bei mir. Ich würde die auch privat dann verschicken. Mhm. Und habe natürlich auch gewisse Kosten, die dadurch entstanden sind und einen kleinen Betrag bleibt dann bei mir, wobei ich auch, weil das damals mit dem Ukraine-Krieg alles zusammenhing, die Erscheinung, was ein großes, persönliches, toller Moment für mich war. Und dann war aber dieser Krieg, der ausgebrochen ist. Und wir haben dann auch immer einen gewissen Betrag gespendet an die Ukraine-Hilfe dafür.
0: Das ist auch eine tolle Geste.
2: Mich würde noch mal interessieren, wie geht es deiner Freundin damit, dass sie jetzt mit dir zusammen ein Buch kreiert hat, dass ihr dadurch ja auch bekannt geworden seid.
0: Ich wollte gerade sagen, am Anfang war die Freundschaft ist dadurch entstanden, ne? Hattest du erzählt.
1: Genau, wir sind zusammen über meine Kollegin, die den Kontakt hergestellt hat und dann sind wir halt so ein bisschen zusammengewachsen, haben uns darüber kennengelernt. Sie wohnt in Niedersachsen in Bergen. Wir fahren immer einmal im Jahr zusammen in Urlaub. Ich glaube, es geht ihr sehr gut damit. Das war auch ein tolles Projekt für sie. Da konnte sie sich kreativ ausleben. Normalerweise macht sie so Möbeldesign für Büros. Und also ein Kinderbuch war jetzt noch nicht dabei, aber ich glaube, das ist auch gut für ihr Portfolio gewesen.
0: Ja.
1: Und das geht ihr, glaube ich, sehr gut. Sie ist da sehr stolz drauf.
0: War das für sie auch ein Abenteuer?
1: Ja.
0: Ach ja. Und habe ich das richtig in Erinnerung, dass du zu Hause rote Schuhe hast? Hast du das vorhin erzählt?
1: Ja, ja,
0: ne?
1: Genau.
0: Du hast
1: sie auch häufig an.
0: Ja?
1: Ja.
0: Und wenn du die anziehst, denkst du dann auch an Polly oder ist sie dann immer dabei? So?
1: Ich höre dann immer wieder, ach, das sind ja Polly-Pimpel-Stiefel
0: ja.
1: Auch von den Kindern und auch ja, so von meinen Kolleginnen, so hast du ja wieder den Polly-Pimpel-Stiefel an. Ja, ich denke schon daran, das ist so eine Verknüpfung für mich.
2: Ja, ne? Also ich meine auch, ich bin ja auch über die Zeitung mit auf dich aufmerksam geworden, nämlich einen Bericht und ich meine, du hättest die roten Stiefel da.
0: Genau. Angehabt?
1: Ja, angehabt.
0: Foto.
1: Ja.
2: Hab mir gemerkt.
1: Ja, das stimmt.
0: Ja. Ja, sehr schön. Also Marien, es geht weiter, hast du gesagt, du möchtest weiter
1: schreiben.
0: Also eine Frage, die dann auch, wie machst du das? Also du hast zwei Kinder, du bist Vollzeit berufstätig oder
1: nein,
0: Teilzeit?
1: Nein, Teilzeit.
0: Teilzeit.
2: Tiere.
0: Tiere. Und ganz am Ende irgendwann ein Mann.
1: Ganz am Ende, genau.
0: Wie machst du
2: und
0: das?
2: Und Neu-Eichenberg. Das ist ja auch noch eine Ecke zu fahren,
0: ach
2: oder?
0: Ach so, gut, weil du in Eschwege arbeitest.
1: Ja.
0: Ne? Genau. Genau, also bist du auch ein bisschen Pendlerin. Wann schreibst du? Wie machst du das? Wie möchtest du weitermachen? Wann möchtest du schreiben?
1: Dann, wenn ich Lust habe, meistens abends, so wenn ich Ruhe habe. Ja, da gibt es immer schon ein Zeitfenster für.
0: Okay. Ja. Und würdest du das nochmal genauso machen mit diesen Self-Publishing, Selbstveröffentlichung, also das ist ein seltsamer Name, ist ein komplizierter Name.
2: Ich kannte den noch nicht.
0: Also Self-Publishing, würdest du das nochmal so machen? Würdest du diesen Weg nochmal gehen oder würdest du es jetzt anders machen mit deiner Erfahrung? Weil ich könnte mir vorstellen, wie gesagt, ich habe es ja schon mal gesagt, du bist ein Vorbild und nicht nur für die, die es lesen. Ich suche mal selber nach meinem eigenen. Es müssen ja nicht rote Stiefel sein, es kann ja was anderes sein. Aber es kann ja auch ein Vorbild sein für Leute, wo was raus muss.
1: Ja.
0: Eine Geschichte muss raus, muss an die Öffentlichkeit. Würdest du es nochmal so machen oder würdest du den Leuten da draußen raten, jetzt mit deiner Erfahrung, mach das anders?
1: Also wenn ich jetzt noch ein zweites Buch schreiben würde und das in der Phase wäre, dass ich es herausgeben lassen möchte, würde ich wieder den Weg über einen herkömmlichen Verlag erstmal wählen. Mhm. Ich glaube, weil es das, wenn man nicht vom Fach ist, einfacher macht. Die Distribution, das Marketing. Aber wenn man das keinen Verlag hat, dann ist es eine gute Alternative, da eine Plattform zu haben. Und da gibt es ja verschiedene Anbieter. Sonst erscheint es ja nicht in der Form. Und ich habe jetzt natürlich noch ein bisschen mehr Wissen als vor 3 Jahren, als das alles so zu Beginn war. Aber nichtsdestotrotz würde es jetzt auch viel Arbeit bedeuten für einen selbst. Aber ja, ich bin froh, dass ich das so gemacht habe und würde es auch wieder so machen. Und ja, man wächst ja mit seinen Aufgaben, lernt immer dazu und das ist ja auch das Gute, dass es alles ein Prozess ist.
2: Ja, ich dachte auch gerade nochmal, ne, wo du sagtest und du hast es gemacht. Ne? Sitzt jetzt hier und sagst, ja, ich würde es auch nochmal machen und auch nochmal so. Das ist doch toll, ne?
0: Genau. Und für alle, die nicht gerne lesen, soll es ja geben, sagen wir nochmal dazu, Polly Pimpels Rote Schuhe, Rote Stiefel.
1: Gibt es auch als Hörbuch.
0: Genau.
1: Genau, das ist auch bei Spotify, bei YouTube, bei also allen möglichen Streamingdiensten tatsächlich auch verfügbar und es ist auch wirklich ein ganz, ganz herzliches und schönes Hörbuch geworden.
2: Mhm. Sind da die Leute auf dich zugekommen?
1: Genau, über Kontakte habe ich eine Produzentin aus Hamburg kennengelernt. Annette Schwichtenberg heißt die Dame und die hat dann gesagt, daraus machen wir ein Hörbuch. Und dann kam das dazu, dass Adelheid Klein-Adam, so heißt die Sprecherin, dass wir uns in Berlin getroffen haben und das richtig produziert haben, aufgenommen haben. Und ja, das Hörbuch dauert so 25 Minuten.
0: Und da warst du auch dabei.
1: Da war ich auch nochmal spannend. Und durfte dann auch Regieanweisungen geben, wie die Sätze auszusprechen sind, die Artikulation oder das war wirklich sehr, sehr spannend, ja.
2: Ich finde das auch immer so spannend, so die, wenn jemand vorliest, ne, es ist ja auch was Besonderes, etwas vorzulesen. Und als du das vorhin sagtest, gibt es auch als Hörbuch, habe ich gedacht, oh, hast du jetzt das auch gelesen, ne? Aber da gibt es eben Menschen, die das.
1: Und das ist auch wirklich mit ganz viel Gefühl gelesen. Also das kann ich auch empfehlen. Das ist nochmal ein Hörerlebnis tatsächlich für sich von der Geschichte. Auch nochmal eine andere Form, als das mit den Bildern auch zu kombinieren und selbst zu lesen. Das ist wirklich eine sehr schöne, schöne Arbeit geworden.
2: Freue ich mich schon. Ich würde es mal meiner Tochter weiter sagen in Stuttgart. Die arbeitet in der Ausbildung mit Erzieherinnen und dann werde ich sagen, hey, zu solchen Themen gibt es auch ein Buch. Ja.
0: Genau. Liebe Maren, die Sendung ist schon wieder, weiß nicht, es geht immer wie im Flug. Wir danken dir, dass du uns Polly Pimpel vorgestellt hast, mitgebracht hast.
1: Ich bedanke mich für die Einladung, es war sehr schön bei euch.
0: Und wir sind gespannt, was als nächstes von dir kommt, was als nächstes von dir erscheint. ich sage auch nochmal, man kann dich auch buchen. Das ist doch auch mal was, ne, wenn man von sich behaupten kann, ihr könnt mich buchen. Das kann auch nicht jeder behaupten.
2: Ja, klasse.
0: Man kann dich buchen für eine Lesung nach wie vor.
1: Ja, sehr gerne.
0: Für Polly Pimpels Rote Stiefel. Und wie gesagt, ich finde, das eignet sich auch wirklich mal für eine Schulklasse, wo du ja auch schon gewesen bist. Mhm. Und wir sagen deine Homepage nochmal, pollypimpelzusammengeschrieben.com.
1: Ja.
0: Da kann man auch das Buch bestellen. Und vielen Dank. Ja. War schön mit dir. Vielen Dank, Sabine.
2: Danke, Steffi. Danke, Maren.
0: Genau. Das war Lass uns reden mit Maren Szymkowiak und Polly Pimpel. Und wir hören zum Abschluss nochmal ein Lied, das du uns mitgebracht hast, Maren. The Killers, Mr. Brightside. Das passt ja auch dazu. Genau. Und zum Abschluss kann ich nur sagen, ich wünsche jedem seine roten Stiefel in irgendeiner Form.
2: Ja, ich auch.
1: Jeder soll mehr rote Stiefel tragen.
0: Genau, trag mehr rote Stiefel.
2: Okay, ciao.
1: Dankeschön, tschüss.
0: Tschüss.

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0: Am Start haben wir natürlich unser Eschweger Urgestein Peter Klebe, der so ein bisschen vom Leben erzählt. Mit seiner Klampfe in der Hand nimmt er das Leben auch manchmal gar nicht so ernst. Aber auch freut euch auf Marc Hochstein als Singer-Songwriter. 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
0: 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Oder auch beispielsweise Peace, Love and Dixie, auch ein kleines persönliches Highlight, wo ich sage, so ein bisschen Einflüsse aus Blues, Country und das mit Rockmusik gepaart. Richtig coole Geschichte.
1: Und wie findet man uns?
0: Das ist eigentlich im Grunde genommen ganz einfach. In der Mangelgasse 9 bis 11, das ist im Grunde hinter dem Fitnessstudio, auf der linken Seite geht es zum Hof rein. Aber Chantal wird euch den Weg schon weisen.
1: Genau, stimmt ja. Chantal kommt mit ihrem Seifenblasenzauber. Die könnt ihr dann am Eingang vom Hof bewundern. Außerdem gibt es ein Stencil Graffiti Spraying Point, wo groß und klein auf ihre Kosten kommen, sich künstlerisch auszutoben.
0: Auch einen Jongleur haben wir am Start, der eventuell auch mit seiner Feuershow hier ein bisschen was macht.
1: Außerdem werden verschiedene Künstlerinnen und Künstler ein bisschen von ihren Sachen aufstellen in unserem Kunstgarten. Außerdem gibt es frisch gebackene Waffeln, Kaffee, kühle Getränke und echt richtig coole, gemütliche Plätze zum Entspannen.
0: Entspannen ist ja auch das Stichwort, weil wir bieten euch eine Ruheoase, wenn ihr mal sagt, ich muss mal vom Festival einfach mal weg. Aber auch die, die sagen, ich habe gar kein Bändchen, die sind herzlich willkommen.
1: Denn der Eintritt zu uns ist kostenfrei. Also, einfach mal kurz beim Open Flair abbiegen, in die Mangelgasse 9 bis 11. 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Und wir freuen uns auf euch.
0: Freut euch auf den 6.8., das ist der Donnerstag, auf Kenisha, die von 14 bis 15 Uhr zu Besten gibt und von 18 bis 19 Uhr der Peter Klebe. Freut euch auf Freitag, den 7.8., denn um 15.30 Uhr bis 16.30 Uhr haben wir Marc Hochstein. Von 17.30 bis 18.30 Uhr haben wir Rüdiger Bierhorst. Und Peace, Love in Dixie kommt von 19.30 Uhr bis 20.30 Uhr. Am Samstag lassen wir es mal richtig krachen. Matthias Glanz kommt von 14 bis 15 Uhr. Erstausgabe spielt an 2 Terminen diesen Tag von 16.30 bis 17.30 und von 18.30 bis 19.30. Und Via Rocker macht den grandiosen Abschluss von 20.30 bis 23.30. Am Sonntag, den 9.8., ja, leider auch schon wieder der letzte Tag, ich finde es sehr schade, haben wir Malos von 13.30 bis 14.30, The Clefs von 15.30 bis 16.30 und als Abschluss Zoo von 17.30 bis 19 Uhr. Und ich glaube, da ist für jeden etwas dabei.
1: Das klingt großartig. All diese Infos, wer jetzt noch nicht alles mitbekommen hat, findet ihr auch auf unserer Internetseite www.seelenhaus-eschwege.de oder auch bei Facebook unter Seelenhaus Eschwege oder natürlich auch bei Instagram.
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1: Wir freuen uns auf eine coole, chillige Open-Flair-Zeit mit euch. Kommt
0: in Scharen!

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Hallo, liebe Hörerinnen und Hörer, hier ist Radio DARC und wir dürfen Sie recht herzlich zu Ausgabe Nummer 598 begrüßen. Hier erfahren Sie allerlei Interessantes aus der spannenden Welt der Technik. Das Datum der Erstveröffentlichung ist Freitag, der 24. Juli 2026. Ich bin Colli Ferrin und werde Sie durch die kommende Sendestunde führen. Wir haben heute unter anderem Informationen über billiges Kinderspielzeug, vor allem aus China, das gehörigen Ärger macht in Sachen Funkstörungen. Auch ein neues Gesetz in der Schweiz wird uns beschäftigen, das für viel Ärger sorgt, ebenso wie neue Mittelwellenabschaltungen. Bleiben Sie dran. Abschaltungen gibt es vorerst nicht bei Radio DARC. Eigentlich fühlt es sich eher wie im Himmel an, wenn man noch immer dicke Signale auf die Kurzwelle setzen kann. Feels like heaven, kann man da nur sagen. Und das kommt nun zum Start in diese Sendung von Fiction Factory.

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1: Heute mit diesen Themen. Wissenschaftsmesse Forscher war großer Erfolg. Bevölkerungsschutztag in Starnberg bei München. HamGPT, ein neuer KI-Chatbot für den Amateurfunk. Und DARC-Mitgliedschaft fördert den Aufbau von Schul- und Hochschulstationen. Am Mikrofon Conny Ferrin. Die Erlebnismesse Forscher und die Münchner Wissenschaftstage, da passte der Amateurfunk gut dazu. Letztes Wochenende war mächtig was los in den Hallen des Forums auf der Schwanthaler Höhe in der bayerischen Landeshauptstadt München. Vom 17. bis einschließlich 19. Juli konnten tausende Kinder und Jugendliche sowie interessierte Erwachsene die faszinierende Welt der Naturwissenschaften und Technik hautnah und live miterleben, mit Vorführungen, Mitmachaktionen und Wissenschaftsshows. Und klar, mit dabei war natürlich auch diesmal wieder der Deutsche Amateur Radioclub mit einem Ausstellungsstand direkt hinter dem Haupteingang des Gebäudes. Das erfahrene PR-Team aus dem Distrikt Oberbayern informierte damit die großen und kleinen Besucher und zeigte ihnen die Faszination des Amateurfunks sowie die große Bandbreite dieses spannenden Hobbys auf. Highlight und absoluter Renner war ein kleiner Lötbausatz, der einen mit blinkenden Leuchtdioden versehenen Funkwagen darstellt. Mehr als 180 Stück davon wurden von den jungen Gästen zusammengelötet. Teilweise standen sie mehr als eine halbe Stunde an, um an den Basteltisch mit seinen 4 Lötplätzen heranzukommen. Die rund 10 Helfer aus dem DARC Oberbayern hatten alle Hände voll zu tun, um die Begeisterung abzuarbeiten. Natürlich konnten sich die Jugendlichen auch wieder an einer Morsetaste versuchen und ein Morse-Diplom erwerben. Viel Spaß gab es auch beim Batering, wo mehrere im Gebäude versteckte Ultraschallgeber mit einem Fledermausdetektor aufgespürt werden mussten. Auch hier winkte eine Urkunde, wenn alle Sender gefunden wurden. Auf Einladung des Landratsamtes Starnberg nahmen die Mitglieder des Notfunkreferates des DARC-Distrikts Oberbayern an einer Informationsveranstaltung für die Landkreisbewohner Starnberg teil. Das Ziel war, im Falle einer Krisenlage die Resilienz der Bevölkerung zu erhöhen und anzuregen, für den Notfall vorzusorgen. Zusammen mit zahlreichen Hilfsorganisationen erfuhren die Interessenten, welche Möglichkeiten auch der Amateurfunk im Krisenfall zu leisten vermag. Im Besucherkreis am Hammobil, Funkanhänger des Distrikts Oberbayern, fanden sich neben Privatleuten auch Mitglieder des Kreistages und mehrere Bürgermeister ein, die zur gleichzeitig stattgefundenen Klausurtagung ins Landratsamt eingeladen waren. Mehrere Mitglieder aus dem Helferkreis beeindruckten die Vorführung der Funkamateure so sehr, dass sie um spätere Kontaktaufnahme baten, um diese Themen zu vertiefen. Angefangen von Handfunkgeräten über Feststationen, dem Verlegungs- und Ad-Hoc-aufbaufähigen ARIDEN-Netz bis hin zur Kommunikation über den geostationären Satelliten QO100 präsentierten die Funkamateurkollegen verschiedene autonome Ausrüstungen und Möglichkeiten. Auf großes Interesse stieß dabei der Hinweis an Privatpersonen, dass bei Stromausfall sofort das Telefon und das Internet über Festnetz ausfallen. Auch eine Kommunikation über das Mobilfunknetz ist sehr begrenzt und nur mehr für kurze Zeit möglich. In diesen Fällen können Funkamateure in der Nachbarschaft Kommunikationshilfe leisten. Die Unterstützung der Abteilung für Katastrophenschutz im Landratsamt Starnberg zur Darstellung des Amateurfunks erfolgte dankenswerterweise nach Kräften. Im Nachgang erhielten die Teilnehmer ein Dankeschreiben des Landrats Starnberg, Herrn Stefan Frey. Unter der Adresse hamgpt.co ist ein neuer KI-Chatbot online gegangen, der speziell für Amateurfunkthemen optimiert wurde. Im Gegensatz zu einem universellen Chatbot orientiert sich HamGPT an der tatsächlichen Betriebssituation jedes einzelnen Funkamateurs. Er kann die Amateurfunkklasse, das Land, den Locator, die verwendeten Funkgeräte, Antennen und die Betriebshistorie des Funkamateurs berücksichtigen und dieses Stationsprofil dann mit aktuellen Ausbreitungsbedingungen, Weltraumwetter, DX-Aktivität und den aktuellen Betriebsbedingungen kombinieren. Hauptzweck ist es, eine auf den ersten Blick einfache Frage zu beantworten. Was kann ich heute mit meinem Funkgerät machen? HamGPT versucht nicht, einen allgemeinen KI-Chatbot an Erklärungskraft zu übertreffen. Es versucht vielmehr, der Grund dafür zu sein, dass jemand auf Sendung geht, anstatt das Funkgerät wieder im Schrank verschwinden zu lassen, betont Rodrigo Vasquez, Alpha Kilo 6, Foxtrot Papa, der Entwickler der Anwendung. Das System vermag aber noch andere Dinge als nur Fragen zu beantworten. Benutzer können beispielsweise eine Nano-VNA-Datei hochladen und erhalten ein SWR-Diagramm, das den Resonanzpunkt und nutzbare Bandbreite zeigt, zusammen mit einer leicht verständlichen Erklärung der Bedeutung der Ergebnisse. HamGPT kann außerdem Fotos von Smith-Diagrammen oder auch Aussagen zur Stationsverkabelung analysieren. Weiterhin kennt HamGPT eine wachsende Auswahl verbreiteter Funkgeräte. Funkamateure können modellspezifische Fragen zu Einrichtungen, zu Funktionen und zu häufigen Betriebsproblemen stellen. Wie bei vielen KI-Systemen üblich, gibt es nach Accounterstellung eine kostenlose Nutzungsmöglichkeit. Eine intensivere Nutzung bedarf allerdings ein Upgrade in eine kostenpflichtige Nutzungsklasse. Diese unterscheiden sich unter anderem nach der Anzahl der gestellten Fragen pro Tag. Der DARC-Vorstand hat das Förderziel für die DARC-Mitgliedschaft Pro für das Jahr 2026 festgelegt. Mitglieder, die sich für diese Beitragsklasse entscheiden, zahlen freiwillig einen höheren Mitgliedsbeitrag, um damit Projekte zu finanzieren. In diesem Jahr ist es der Aufbau von Schul- und Hochschulstationen. Damit sollen speziell junge Menschen früh für Technik begeistert werden, die MINT-Bildung gestärkt und der Amateurfunk als spannendes, praxisnahes Hobby erlebbar gestaltet werden. Gemeinsam mit engagierten Funkamateuren, Ortsverbänden und Bildungseinrichtungen entstehen Funk-Arbeitsgemeinschaften und Projektgruppen, die durch erfahrene Mentoren begleitet werden. Dabei baut der DARC auf bestehende Erfahrungen erfolgreicher Schul- und Hochschulprojekte auf und nutzt Synergien und Vertrauensdozenten. Gefördert werden

0: 0 Uniform Lima QTC. Micha, du wünschst dir einen sehr besonderen Titel. Er stammt von Danger Dan, der macht auch Hip-Hop in der Antilopen-Gang. Begleitet wird er von Igor Levit, einem bekannten Pianisten aus Israel. Und der Titel, der heißt Keine Angst.
1: Es gibt ja zwei Optionen, beide machen Stress. Eine ab morgen schon, die andere ab jetzt. Wir können darauf warten, dass sie in den Parlamenten und auf der Straße erstarken, bevor wir sie bekämpfen. Und wir warten, warten, warten, das ist erstmal bequemer. Es geht uns trotzdem an den Kragen, nur halt etwas später. Die andere Möglichkeit bedeutete schon heute Stress mit der Polizei und den ganz besonders Deutschen.

Man wird sich wundern, wenn man weiß, dass in den Kern dieser Gruppen meistens nur ein paar wenige gehören. Eine Handvoll Leute reichen meistens.

ein Nazischwein als seinen Nachbarn möchten. Das flankierte Mann mit ein paar Telefonaten, um ihre Schulen, Unis, Arbeitgeber zu beraten. Man wünschte einen guten Tag und fragte dann wie.

Vielleicht wird dann sogar die Staatsanwaltschaft wach. Mit etwas Glück kriegen sie Post oder gehen in den Knast. Doch ihr werdet blöd, wenn ihr euch auf den deutschen Staat verlasst. Die Erfahrung zeigt genau das Gegenteil. 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
1: Kinderspielzeug macht Freude. Ja, nicht immer. Manchmal macht's auch gewaltigen Ärger. Wieso das? Ja, weil es aus China kommt und Klump ist? Das ist jetzt eine sehr unqualifizierte und natürlich völlig falsche Bemerkung. Oder doch nicht? Also, es verursacht Funkstörungen. Daran denkt natürlich keiner. Aber so wie viele andere importierte Produkte entspricht auch das Kinderspielzeug oft nicht den Richtlinien. Manchmal ist es giftig, das ist dann ein Problem. Aber ganz konkret hat 2025 das BAKOM, das ist die Schweizer Funküberwachungsbehörde wie bei uns die BNetzA, aktiv an einer gemeinsamen europäischen Marktüberwachungsaktion namens JACOP 2025, Joint Actions on Compliance of Products heißt das, teilgenommen. Insgesamt 13 europäische Marktüberwachungsbehörden untersuchten 14 Monate lang Spielzeuge mit Funktechnik, also ferngesteuerte Autos, Boote und Züge, Walkie-Talkies, schnurlose Karaoke-Mikrofone und so weiter und so weiter. Dazu wurden zwischen Mai und Juli 2025 insgesamt 88 Spielsachen sowohl online als auch im normalen Handel vor Ort stichprobenartig gekauft und geprüft. Die meisten Produkte nutzten das 2,4 GHz Frequenzband, das auch für WLAN und Bluetooth häufig verwendet wird und das ja eigentlich lizenzfrei ist. Sollte man also denken, das macht keine Probleme, macht's natürlich doch. Wenn sich die Sachen nicht regelkonform verhalten, dann stören sie ja andere Geräte. Dass man dort ohne Lizenz senden darf, heißt ja nicht, dass man da einfach alles Mögliche in die Luft setzen darf. Die Kontrollen betrafen die Anforderungen an die Nutzung des Spektrums, also technische Aspekte, und natürlich auch formale, zum Beispiel die Kennzeichnung, Informationspflichten, Konformitätszeichen und verfahrenstechnische Anforderungen, also technische Unterlagen, die Konformitätserklärung. Das sind dann die weniger kritischen Sachen, aber auch die müssen natürlich stimmen. Und das Ergebnis gibt Anlass zur Sorge. 60% der Spielsachen haben technische Konformitätsmängel, die können also wirklich andere Funkdienste stören. Das sind fast 2/3. 62,5% haben zum Beispiel keine vollständigen Nutzerinformationen und erfüllen die formalen Anforderungen nicht. Das könnte jetzt zum Beispiel sein, dass gar nicht drinsteht, wo und wie das funkt. Und dass der Käufer sich deswegen gar nicht darüber im Klaren ist, dass dann sein WLAN nicht mehr so gut geht, wenn der Sohn mit dem Spielzeugauto spielt oder die Tochter. Und glatt 78% haben mindestens einen Mangel. Das ist also nur ein Fünftel, wo nichts zu beanstanden war. Das ist schon ziemlich erbärmlich. Also wer von uns seinen Kindern ein Spielzeug mit Funk schenkt, um sie an das Thema Funk heranzuführen, könnte sich damit selber ins Knie schießen. Und während der eine Sohn mit dem neuen Auto herumfährt, ärgert sich der andere, dass seine Playstation lahmt. Was sind nun die Folgen? Die von den europäischen Marktüberwachungsbehörden ergriffenen Maßnahmen richten sich nach dem Risiko, das von den festgestellten Mängeln ausgeht. Für technisch nicht konforme Geräte wird ein Vertriebsverbot ausgesprochen. Bei formalen oder verfahrensbezogenen Fehlern wird grundsätzlich verfügt, dass die Produkte bis zur Behebung des Mangels nicht weiter in Verkehr gebracht werden dürfen. Danach, also wenn dann die Anleitung stimmt, dürfen sie wieder verkauft werden. Die Überarbeitung einer Reihe von Fällen aus dieser Kampagne ist bis heute noch nicht abgeschlossen. Und es sind, wie gesagt, bloß 88 Geräte, die da als Stichproben getestet worden sind. Also was insgesamt so alles in Umlauf ist, darüber hat man gar keinen Überblick. Und das können die Behörden so schnell auch gar nicht testen. Und wenn man Pech hat und die Produkte vielleicht noch in anderen Frequenzbereichen stören, dann könnten die Probleme noch deutlich größer sein. Ein Beitrag von Wolf Dieter, Delta Lima 2, Mike Charlie Delta.

Die USCA, der Schweizer Amateurfunkverband, bezieht Positionen gegen die Requisition von Amateurfunkanlagen. Ja, das klingt fast ein bisschen nach DDR. Das VBS, das Eidgenössische Department für Verteidigung, für Bevölkerungsschutz und Sport der Schweiz, plant eine neue Requisitionsverordnung. Die Vorlage erlaubt der Armee, im Ernstfall technische Anlagen und Dienstleistungen zu beschlagnahmen. Für Funkamateurinnen und Funkamateure bedeutet das im schlimmsten Fall, das VBS holt die Ausrüstung ab, was ein wenig an den Radiokon bzw. das spätere Zentralamt für Funkkontroll- und Messdienst ZFK in der DDR erinnert. Aus diesem Grund hat die Union Schweizerischer Kurzwellenamateure, die USCA, im Rahmen der Vernehmlassung am 30. Juni 2026 eine Stellungnahme eingereicht. Sie fordert, dass Anlagen und Betriebsmittel des Amateurfunkdienstes inklusive der lizenzierten Betreiberinnen explizit von der Requisition ausgenommen werden, sofern sie für die Not- und Krisenkommunikation vorgesehen sind. Denn der Wert einer Funkstation entsteht nicht durch das Blechgehäuse und das Innenleben. Erst das Zusammenspiel von Gerät, Antenne, Stromversorgung und der jahrelangen Erfahrung der Funkamateure bringt im Krisenfall den Nutzen. Ein requiriertes Gerät in den Händen eines ungeschulten Soldaten ist völlig nutzlos. Ein Militärfunkgerät übrigens auch. Aber das ist noch eher darauf ausgelegt, von Laien bedient zu werden, ein Amateurfunkgerät definitiv nicht. Wenn der Schweizerische Bund diese Strukturen durch eine Requisition zerschlägt, gefährdet er die Kommunikationssicherheit der Schweiz. Nur die Funkamateure sind in der Lage, innerhalb kürzester Zeit nach einem Totalausfall der kommerziellen Netze erste Kontakte aus einem Krisengebiet zu aktivieren und unsere Funkgeräte laufen mit einfachen Batterien oder kleinen Solarpanels. Die USCA vertritt über 3.000 der 5.000 Funkamateure in der Schweiz. Sie reicht dem Bund die Hand für eine Kooperation, fordert aber im Gegenzug den Schutz der technischen Ressourcen der Funkamateure. Denn der Amateurfunk hilft dem Land am meisten, wenn man ihn arbeiten lässt, statt ihn zu zerschlagen. Ein Beitrag von Wolf Dieter, Delta Lima 2, Mike Charlie Delta.

Auf dem amerikanischen Kontinent sind die Mittelwellenrundfunkfrequenzen durchaus noch belebt und beliebt und werden auch gehört. Wenn auch kaum noch für Musik, sondern vor allem für Wortprogramme, insbesondere Talk- und Sportradio. Das Langwellenband ist auf dem amerikanischen Kontinent dagegen nicht dem Rundfunk zugeteilt. Doch auch auf Mittelwelle werden immer mehr Sender aufgrund der Stromkosten und der zurückgehenden Hörerzahlen abgeschaltet. Wir hatten ja da schon diese Geschichte mit dem Sender, der behauptet hat, sein Sendemast wäre geklaut worden, weil man keine Lust mehr hatte, die Mittelwelle zu betreiben. Das war ein Musiksender, doch jetzt hat es in Kanada gekracht. Ja, auch dort hat man natürlich noch Mittelwelle verwendet, ist ja ebenso ein flächenmäßig großes Land, wo die Versorgung auf dem Land auf UKW schwierig ist und DAB Plus gibt es dort überhaupt nicht. Doch Rogers Media, das größte Medienunternehmen Kanadas, hat jetzt zwei große Nachrichten- und Sportsender komplett geschlossen. Und zwar auf die ganz unfeine Art. Ein Kollege von mir hat das ja vor Jahren mal erlebt. Der ist für ein Magazin eines großen Verlags extra von Hamburg nach München umgezogen und als er am ersten Tag im Büro erschien, wurde er begrüßt mit den Worten: Was machst du denn hier? Ihr wurde doch letzte Woche zugemacht. Ja, toll. Und dafür dann die Wohnung in Hamburg gekündigt und umgezogen. Das ist leider nichts Ungewöhnliches, das ist anscheinend so üblich im Medienbereich. Der Nachrichten- und Verkehrsreporter Alexander Kerrigan, der bei Sportsnet in Calgary gearbeitet hat und um 11.30 Uhr seinen Job beginnen sollte, hörte sein eigenes Programm auf dem Weg in die Arbeit. Ja, das tun Leute, die zu ihrem Sender stehen. Der Sender stand aber nicht zu ihm. Man hatte nämlich das Programm einfach abgeschaltet und unmodelliert den Träger laufen lassen und ab und zu eine Durchsage gemacht. Und bis zum Nachmittag waren dann die Sender ganz abgeschaltet. Es ging um insgesamt 6 große Mittelwellensender: News Radio Vancouver auf 1130 kHz, News Radio Calgary auf 660, News Radio Kitchener auf 570 und News Radio Halifax auf 95,7 MHz, also hier eine UKW-Frequenz. Ja, und dann auch noch Sports Radio 650 in Vancouver und Sports Radio 960 in Calgary. Insgesamt 230 Angestellte wurden gekündigt. Rogers Media hat praktisch den Rundfunkbetrieb komplett eingestellt, weil es sich nicht mehr rentiere. Podcasts seien inzwischen interessanter. Für Sportsender? Fragwürdig. Wer will sich denn das Fußballspiel am nächsten Tag per Podcast anhören? Da sind Live-Übertragungen ja wirklich weiterhin gefragt. Aber darum geht's eigentlich gar nicht. Die Medienunternehmen sind sehr rabiat, wenn sich irgendwas nicht mehr so rentiert. Und in den letzten knapp 10 Jahren ist die Rentabilität von privat betriebenen Radiosendern in Kanada um 90% gesunken. Von ursprünglich 23% auf jetzt knapp 2%. Und für 2% Marge macht's halt ein Medienunternehmen nicht mehr. Dann kam natürlich noch dazu, dass mit 50 Kilowatt jeder der Mittelwellensender etwa 1000 US-Dollar am Tag gebraucht hat, um den Strom zu bezahlen. Und die Mittelwelle schweigt nun in Calgary. Ein Beitrag von Wolf Dieter, Delta Lima 2, Mike Charlie Delta.

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1: Liebe Genossinnen und Genossen, wir schreiben das Jahr 2029. Der 5. September. Willkommen zum 80. Jahrestag der DDR. Nein, Sie haben nicht den falschen Sender erwischt. Hier ist Radio DRC. Aber so beginnt ein Roman von Brendan Q. Morris, einem inzwischen sehr erfolgreichen Science-Fiction-Autor, der eigentlich wie ich Technikjournalist ist. Er konnte da immer schon sehr viel schneller schreiben als ich, also da kann ich ihn nur bewundern. Er konnte schon als Technikjournalist einen Artikel nach dem anderen verfassen. Und irgendwann kam er dann auf die Idee, Science-Fiction zu schreiben, und zwar Hard Science-Fiction. Hard Science-Fiction heißt, das Ganze muss irgendwie physikalisch auch glaubwürdig sein. Also nicht so wie bei Perry Rhodan oder bei Star Trek. Das mit dem Beamen, das ist ja bis heute nicht realisierbar und wird vermutlich auch nie realisierbar werden. Dass die Star Trek-Astronauten jeweils auf ihre Zielplaneten gebeamt wurden, statt zu landen, das hat man damals eigentlich nur gemacht, weil es zu aufwendig gewesen wäre, eine Landung im Studio nachzubauen. Und dass das technisch überhaupt nicht so einfach zu machen wäre, da hat man natürlich damals in den 60er Jahren nicht dran gedacht. Wie gesagt, bei Brendan Q. Morris muss alles physikalisch machbar sein. Das ist ihm sehr wichtig. Er ist nämlich Physiker. Er hat Physik studiert. Naja, und wenn man Physik studiert hat, kann man ja so einiges werden, zum Beispiel auch Bundeskanzlerin. Sind nicht die schlechtesten. Die haben dann nämlich wenigstens von etwas eine Ahnung. Und Brendan Q. Morris weiß eben dann zumindest, was eigentlich technisch machbar ist. Mit kleinen Ausnahmen, dazu kommen wir noch. Ich hatte ja schon einmal etwas in seinem Stil schreiben lassen von ChatGPT. Das war dann allerdings eher etwas albern. Das war die Geschichte mit dem Astronauten mit Blähungen, der auf den Mond Enceladus fliegen musste. Das heißt jetzt aber nicht, dass die Romane von Brendan Q. Morris nicht auch lustig sind. Doch, natürlich sind sie das. Manchmal aber auch sehr tragisch und auf jeden Fall sehr dramatisch. Also während Brendan Q. Morris uns meistens ins Sonnensystem und noch weiter aufbrechen lässt, entfernt das sich in diesem Roman einmal nicht weiter als einige hundert Kilometer von der Erdoberfläche. Man könnte ja an sich seines Namens Brendan Q. Morris davon ausgehen, dass das ein Amerikaner ist, aber das ist natürlich ein Pseudonym. Und eigentlich ist Brendan Q. Morris in der DDR geboren worden. Das kann ja jedem passieren. Ja gut, inzwischen nicht mehr. Aber in unserer Generation hatte man ja nicht die Wahl. So wie man sich die Eltern nicht aussuchen kann, kann man sich auch das Land nicht aussuchen, in dem man geboren wird. Und deswegen hat der Schriftsteller sich ja einmal auf seine realsozialistischen Wurzeln besonnen und fabuliert, wie sich das Land seiner Kindheit bis heute weiterentwickelt haben könnte, wenn es nicht nur 40 Jahre existiert hätte, sondern sogar eben 80 Jahre. Wie das möglich gewesen wäre und was dabei herausgekommen wäre. Science Fiction eben. Und keine Sorge, das Buch ist keine Ostalgie. Es ist eher eine Dystopie. Ja gut, wird man sagen, kann bei dem Thema ja auch nicht anders sein. Aber es ist eigentlich noch schlimmer, als man es sich vorstellen würde, wenn die DDR weitere 40 Jahre existiert hätte. Das Ganze hat nämlich massive physikalische Gründe. Ich will da nicht zu viel verraten, es ist wirklich interessant. Ein kleines fehlgeschlagenes Experiment, das dann im Lauf der Jahrzehnte zu Problemen führt. Das Buch erinnert an viele wichtige Science-Fiction-Filme des Ostens wie Solaris oder Der schweigende Stern, weil es in einer Umwelt spielt, die ein gruseliges Problem hat. Tatsächlich ist es aber eine Reminiszenz an den Roman Picknick am Wegesrand von 1971. Der war auch Vorlage für den Film Stalker. Ja, wie konnte sich die DDR nur weitere 40 Jahre noch dazu unter Egon Krenz halten und dabei zu Wohlstand kommen? Das klärt sich erst gegen Ende des Buchs. Doch zuvor benötigen etliche Protagonisten die Hilfe von Funkamateuren, weil sie bewusst oder ungewollt einer Organisation in die Quere kommen, die weit mächtiger geworden ist als das Ministerium für Staatssicherheit. Auch Mandy Neumann, die letzte Kosmonautin in einer eigenen DDR-Raumstation, ist den Mächtigen lästig geworden, und zwar nicht nur denen der DDR. Freiheit ist auch hier etwas anderes, die Guten sind auf allen Seiten sehr schwer zu finden und nicht nur da, wo man sie erwartet. Selbst auf Roboter ist absolut kein Verlass und eine dunkle Wolke schwebt seit Jahren über der Zukunft, wortwörtlich. Also klingt alles etwas gruselig, aber keine Sorge, man kriegt jetzt auch nicht Albträume von dem Buch. Ich kann es nur empfehlen, ist wirklich sehr interessant. Nur bei den Funkamateuren, da hat der Autor leider nicht mit mir gesprochen, bevor er das geschrieben hat. Da ist ein kleiner Hund drin. Da wird etwas mit Packet Radio gemacht, was mit Packet Radio so eigentlich nicht möglich wäre. Aber trotzdem ist es interessant, dass das Buch damit auch einen Amateurfunkbezug hat und wirklich sehr spannend ist, sowohl vom geschichtlichen Aspekt. Was hätte uns blühen können, wenn die DDR noch weiter existiert hätte und warum hätte das überhaupt passieren können? Als auch vom physikalischen Aspekt. Ist unsere Welt wirklich so stabil, wie wir sie sehen? Oder könnten sich kleine Bugs einschleichen, kleine Fehler? Das Buch heißt Die letzte Kosmonautin und der Autor Brandon Q. Morris. Und es gibt übrigens auch eine Fortsetzung, davon demnächst mehr. Ein Beitrag von Wolf Dieter, Delta Lima 2, Mike Charlie Delta.

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1: Das Funken und die Elektronik macht einen Riesenspaß. Das haben wir heute zu Beginn der Sendung gehört in einem Bericht zur Erlebnismesse Forscher in München. Da standen Kinder und Jugendliche Schlange, um mal an einen Lötkolben ran zu können. Auch für die älteren Semester liefert das Funkhobby viel Freude und die Jagd nach seltenem DX ist wirklich spannend. Und die aktuelle Funkwettervorhersage dazu liefert uns nun wieder Spezialist Christian Reiber, Delta Lima 8 Mike, Delta Whisky vom HF-Referat des DARC.
2: Der Spaß am Herstellen von Funkverbindungen und am Arbeiten von seltenen Stationen hat aber nichts mit dem Alter zu tun. Irgendwie sind wir am Ende alle Jäger und Sammler und jeder, der dem Hobby nachgeht, hat seine oder ihre eigene Geschichte, wie der Funke übergesprungen ist. Es kann übrigens ganz amüsant sein, sich diese Storys mal zu erzählen. Amüsant passt auch ganz gut auf das, was auf der Sonne gerade los ist. Denn seit sich unsere Sonnenseite wieder etwas mehr bevölkert, geht es mit der Aktivität nach oben. Von den drei etwas komplexeren aktiven Regionen ist es aber fast ausschließlich die 4493, die das verursacht. Seit Montag produziert sie täglich ein paar Dutzend C und auch das ein oder andere M-Flair. Und sie wandert jetzt auf die westliche Sonnenhälfte. Vorher war es dagegen unüblich ruhig, keine Störungen durch koronale Masseauswürfe oder koronale Löcher. Der solare Flux stieg zunächst langsam, dann aber immer schneller auf 150 solare Fluxeinheiten zur Wochenmitte. Die Muff lag tagsüber bei 20 bis 22 MHz und erreichte bis Dienstag am späten Nachmittag ein Maximum von 25 MHz. Dann begann es im Erdmagnetfeld unruhiger zu werden, am Donnerstag sogar auf Sturmniveau. Das wurde verursacht durch einen koronalen Masseauswurf am 19. und ein koronales Loch. Die Muff kam dann nicht mehr groß über 20 MHz hinaus. Diese aktive Region 4493 ist speziell. Am Montag war sie noch ganz unauffällig, begann dann aber explosionsartig zu wachsen und nahm nicht nur an Größe zu, sondern vor allem auch an magnetischer Komplexität. Am Donnerstag setzten dann aber erste Anzeichen eines Zerfalls ein. Sie ist trotzdem ein Kandidat für starke Flares. Die dadurch ausgelösten koronalen Masseauswürfe werden dann erdgerichtet, mit entsprechend heftigen Folgen für Erdmagnetfeld und Kurzwellenausbreitung. Ob es tatsächlich passiert, lässt sich nicht sicher sagen. Es ist auch schon vorgekommen, dass so ein isolierter Schnellläufer ebenso schnell wieder zerfallen ist, wie er sich entwickelt hat. Für die nächsten Tage ist erhöhte Sonnenaktivität im Bereich von 130 bis 160 solaren Fluxeinheiten wahrscheinlich. Anfang der Woche wird eine weitere Region von der Sonnenrückseite erwartet. Spätestens nach dem Abgang der Region 4493 am nächsten Mittwoch sieht es aber nach einem langsamen Rückgang der Sonnenaktivität aus. Das Risiko für ein unruhiges bis stürmisches Erdmagnetfeld ist bis zur Wochenmitte hoch. Auch wenn die Region 4493 keine starken Flares mehr produzieren sollte, sorgt ein koronales Loch für ein mindestens aktives Magnetfeld. Davon abgesehen sind 17 und 15 Meter die besten DX-Bänder. 20 Meter funktioniert auch gut und schließt nur kurz und erst nach Mitternacht UTC. In der wieder spürbar länger werdenden Nacht ist auch auf 30 und 40 Meter einiges geboten, wenn es im Magnetfeld nicht zu sehr rumpelt. Und die Sporadik-E-Sause geht auch immer noch weiter. In den letzten Tagen mehrten sich die Loks vom 2-Meter-Band. Am Donnerstag zum Beispiel war für mehrere Stunden Westrussland erreichbar. Gut, die Ex!

Das war's nun für heute. Wir sind leider schon wieder am Ende von Radio DARC angelangt. Die Sendung der vergangenen Stunde war ein Programmbeitrag des gemeinnützigen Deutschen Amateur-Radio-Clubs im Rahmen der Sendefolgen unserer Übernahmepartner. Redaktion und Musikauswahl hatte Rainer Englert, Delta Foxtrot 2, November Uniform. Wir hoffen, die Sendung hat Spaß gemacht. Wenn ja, sagen Sie es doch einfach weiter. Wenn Sie wollen, hören wir uns nächste Woche wieder. Gleiche Zeit, gleiche Frequenz. 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Auf Wiederhören, moin, tschüss, servus und 73, gut DX. Bis zum nächsten Mal.

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1: Die Radio-Crew für euch. Ich bin Nanette Todd und mit mir im Studio sind Frau Bierfreund, Frau Ratgeber, Lena Rimbach, Josie und Gerd Pfaffenbach. Und an der Technik wie immer Torben. Heute sind wir mal nicht unterwegs, sondern haben uns einen Gast ins Studio eingeladen. Wir sprechen heute mit Nicole Ratgeber, der Landrätin des Werra-Meißner-Kreis. Und wir haben ganz viele Fragen. Liebe Frau Ratgeber, wie geht es Ihnen?
2: Ja, erstmal hallo und schön, dass ich bei euch sein darf. Wie geht's mir? Ich würde sagen, ein bisschen müde tatsächlich, so nach der Kommunalwahl. Die Woche war sehr anstrengend, aber jetzt geht's mir total gut, weil ich hier sein darf und freue mich total auf das Interview jetzt.
3: Ist die Landrätin so ähnlich wie Bürgermeisterin?
2: Also wenn Sie jetzt die Bürgermeister oder Bürgermeisterin des Werra-Meißner-Kreises fragen würden, dann würden die natürlich sagen, auf gar keinen Fall. Ich würde es schon so ähnlich beschreiben. So ein Bürgermeister, der hat ja so eine Kommune unter sich und hat auch Einwohnerinnen und Einwohner und versucht das Beste für seine Stadt oder für seine Gemeinde zu machen. Und beim Landkreis ist das ähnlich. Ich habe halt nicht nur eine Kommune, ich habe 16 Kommunen, so ist das bei uns im Werra-Meißner-Kreis. Und auf die gucke ich halt drauf und dann versuchen wir zusammen, gemeinsam für einen ganzen Kreis was zu machen. Von daher ist es schon so ähnlich, nur einfach größer, muss man sich vorstellen.
4: Wie ist das, in einem Schloss zu arbeiten?
2: Ha, das war was ganz Aufregendes. Als ich Landrätin geworden bin und bin das erste Mal so richtig im Landgrafenschloss gewesen, das ist ja der Sitz des Werra-Meißner-Kreises, wo wir sind, war das schon spannend. Das ist ein altes Gemäuer, manchmal auch ein bisschen gruselig, gerade wenn man mal sonntags arbeitet und überall knackt und knirscht. Und man hatte mal so ein bisschen Angst, als wenn gleich ein Gespenst um die Ecke kommt. Aber es ist schon was richtig Cooles. Es ist so ein bisschen auch majestätisch tatsächlich. Also ich kann nur empfehlen, wenn es wieder fertig ist, kommt uns auf jeden Fall mal besuchen. Da würde ich mich sehr drüber freuen.
4: Okay. Das machen wir gerne.
2: Cool, dann freue ich mich schon jetzt drauf.
5: Welche Erlebnisse hatten Sie schon mit dem Familiendienst und mit dem Werra-Land Lebenswelten?
2: Tatsächlich mit dem Familiendienst an sich so erstmal privat, muss man sagen. Gar keine Berührungspunkte. Dienstlich, aber natürlich dann schon ganz viel. Und das freut mich auch immer, wenn wir, man muss sich ja auch so vorstellen, wir entscheiden ja auch im Kreis darüber, in so einem Kreisausschuss, was wollen wir eigentlich im Kreis Gutes tun? Und dann haben wir ganz viele Anträge immer, die auch wie Adi und den Familiendienst betreffen. Und dann kann ich sagen, ist die Resonanz immer bei uns ganz, ganz positiv, weil wir hier eine richtig tolle Sache haben mit dem Familiendienst und wir das total gerne fördern. Mit den Werra-Land Lebenswelten, wenn ich privat bleibe tatsächlich, dann sogar auch, habe ich private Kontakte dahin, denn einige von euch kommen mit den Werra-Land Lebenswelten zu meinem Partner auf den Hof, der Ramon Mente, mit dem Christian Mente. Und ihr helft da ganz toll immer und da freue ich mich immer. Das ist so für mich einfach die gelebte Inklusion und da geht mein Herz persönlich tatsächlich auf. Und wenn wir wieder in den dienstlichen Kontext gehen, dann haben wir natürlich auch ganz viel mit Werra-Land zu tun und wir freuen uns auch immer, wenn wir da gut unterstützen können.
5: Es ist toll, dass Sie uns so unterstützen.
2: Das machen wir total gerne, weil es einfach was ganz, ganz Wichtiges ist für uns auch als Kreis, das zu unterstützen.
1: Wo sind Sie zur Schule gegangen? Wie war Ihre Schulzeit?
2: Ja, in die Schule. Ich habe vorhin ja schon mal gesagt, ich bin in Wanfried groß geworden. Dann geht man natürlich als erstes auf die Grundschule, auf die Gerhard-Hauptmann-Schule nach Wanfried. Jetzt hat die einen neuen Schulcampus, da bin ich ein bisschen neidisch drauf, gebe ich zu. Da wäre ich damals auch gerne gewesen. Dann habe ich gewechselt an die Friedrich-Wilhelm-Schule, bin aufs Gymnasium hier nach Eschwege gegangen, meine ersten großen Fahrten mit dem Bus, auch ganz aufregend als junges Mädchen. Dann habe ich gewechselt ans Oberstufengymnasium nochmal, habe da mein Abitur gemacht und habe so ja, den ganzen Kreis so ein bisschen kennengelernt. Aber ich gebe es auch zu, ich war froh, dass die Schule vorbei war. Ne?
3: Was haben Sie nach der Schule gemacht?
2: Also am liebsten hätte ich nach der Schule gar nichts gemacht. Weil ich erstmal gedacht habe, ich muss erstmal frei machen. Das wäre total toll gewesen. Das hätten meine Eltern nicht so gut gefunden im Übrigen. Deswegen habe ich dann gesagt, gut, da muss man sich natürlich entscheiden, was macht man denn? Und dann stand ich vor der großen Herausforderung, macht man erst eine Ausbildung oder geht man doch gleich studieren? Und das fand ich ganz schwierig, weil ich hatte so ganz viele Lebensträume. Also ich wollte auch mal Pfarrerin werden, das gebe ich zu. Ja, mit 14 wollte ich mal Pfarrerin werden. Ich wollte auch Tierärztin werden. Und plötzlich war es Jura. Ja, und dann bin ich zum Studium nach Marburg gegangen, habe in Marburg Jura studiert. spannend. Meine Eltern hätten sich was anderes erwartet, glaube ich. Die haben immer gedacht, ich gehe mal in den medizinischen Bereich, weil wir da sehr affin sind in der Familie. Aber ich habe in der Juristerei dann in Marburg einfach meine Affinität gefunden. Es hat Spaß gemacht.
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1: Sie hören die FD-Radio Crew, das Radioteam vom Familiendienst der Wehrerland Lebenswelten. Unser Studiogast ist heute Landrätin Nicole Rathgeber.
2: Warum wollten Sie Landrätin werden?
3: Puh, das ist eine ganz spannende Frage. Wenn wir ganz vorne anfangen, dann hätte ich mir nie vorstellen können, dass ich jemals in meinem Leben Landrätin werde oder hatte auch tatsächlich gar nicht den Wunsch, als junges Mädchen Landrätin zu werden. Politik hat mich immer interessiert und ich fand das immer spannend und habe aber immer gesagt, ich mache erst so richtig Politik, wenn ich irgendwo angekommen bin, wenn ich sage, da ist mein Lebensmittelpunkt. Das war dann tatsächlich nach dem Studium, hatte ich ja eben gesagt, war ich in Marburg, dann habe ich in Kassel mein Referendariat gemacht. Und dann war ich nochmal in Fulda zwischendurch, der Liebe wegen, wie das so ist, nochmal weggezogen. Und dann habe ich hier im wunderschönen Werra-Meißner-Kreis, wo ich herkomme, endlich ein Haus gebaut. Und dann habe ich gesagt, so, und jetzt geht's los. Und dann stand die Kommunalwahl in 2021 vor der Tür. Und dann habe ich gesagt, ich möchte mich gern für meinen Ort, für Kremendorf engagieren. Bin auf die Ortsbeiratsliste draufgegangen, bin Ortsvorsteherin geworden und war total stolz. Und dachte, jetzt geht's los, ich kann für meinen kleinen Ort, das finde ich ganz wichtig, was Schönes machen, mit den Bürgerinnen und Bürgern zusammen unseren kleinen Ortsteil aufwerten. Tja, und dann habe ich einen Anruf bekommen, werde ich nicht vergessen, mittwochs abends. Ich habe mit meinem besten Freund gekocht, das machen wir immer mal. Und habe gesagt, komische Nummer, ich gehe mal dran. Und da hat sich jemand von den Freien Wählern bei mir gemeldet und hat mich gefragt, ob wir uns mal treffen könnten. Und sie könnten sich vorstellen, der Landratsposten wird ja frei, weil Herr Reuß ja was anderes macht, dass ich ja kandidieren könnte. Ich war sehr überrascht, weil damit hatte ich nicht gerechnet, das gebe ich zu. Und dann habe ich die Freien Wähler besucht und habe mir das angeguckt. Ich bin ja in Meinhard auch in der ÜWG gewesen, das ist alles so ein bisschen ähnlich. Ja, und dann ging das ziemlich schnell, dass ich innerhalb von 2 Wochen eine Entscheidung getroffen habe und gesagt habe, ich wollte mich immer politisch engagieren, ich bin Ortsvorsteherin. Eigentlich wollte ich Bürgermeisterin werden in Meinhard, das gebe ich zu. Das war der eigentliche Plan, zu sagen, wenn ich in meinem Ortsteil was mache, dann vielleicht auch in meiner Gemeinde. Und dann habe ich aber gesagt, wenn es die Chance gibt, dann werfe ich meinen Hut in den Ring, wie man so schön sagt. Und ja, dann ging es los, 2021 aufgestellt von den Freien Wählern. Auch in die Partei eingetreten, weil mir das gut gefällt. Eine Partei in der Mitte, die überall tatsächlich mit den Themen gut unterwegs ist. Das hat mir gut gefallen. Ich kann mich da selber verwirklichen. Tja, und dass ich dann wirklich am 7.11.2021 eine Stichwahl gewinne, ich habe es immer gehofft, aber natürlich, wenn man gegen 3 gestandene Bürgermeister antritt, dann war man auch ein bisschen realistisch und hat gedacht, naja, wenn es nicht wird, ist es nicht schlimm, dann werde ich Bürgermeisterin in Meinhard und so musste ich meinem Bürgermeister danach sagen, jetzt bin ich deine Dienstvorgesetzte, es tut mir leid. Ja, aber so war der Werdegang und deswegen wollen gar nicht so sehr am Anfang, weil ich das gar nicht so für mich in meinem Lebensplan drin hatte, aber als es dann losging, habe ich gesagt, und jetzt will ich es auch werden.
4: Herzlichen Glückwunsch nachträglich nochmal
3: von uns. Danke.
5: Was macht eine Landrätin genau?
3: Ja, das ist, glaube ich, die Frage, die mir am meisten gestellt worden ist, gerade am Anfang, weil viele wissen das gar nicht. Bei so einem Bürgermeister, ne, wie wir es eben am Anfang hatten, da wissen ja die meisten, was so ein Bürgermeister schon macht. Und dann fragt man sich immer, was macht denn die Frau Rathgeber den ganzen Tag? Das muss man sich so vorstellen. Wir haben ja die Kreisverwaltung und die muss sich nach innen leiten. Wir haben über 650 bis 700 Mitarbeiter in ganz vielen verschiedenen Fachbereichen, heißt das bei uns. Da gibt es Jugend und Familie, das Veterinäramt, Gesundheitsamt, also ganz breit aufgestellt. Da müssen wir nach innen ganz viel leiten und mit Mitarbeitern sprechen und ganz spannende Sachen machen. Tatsächlich haben wir 52 verschiedene Berufsgruppen. Da sieht man mal, wie vielfältig wir unterwegs sind. Und dann tatsächlich erstmal nach innen zu gucken, damit die Kreisverwaltung auch läuft. Und all das, was wir aber in der Kreisverwaltung entscheiden, hat immer ganz viel Ausfluss auch dann auf den ganzen Landkreis. Das ist so meine zweite Aufgabe, Kreisverwaltung nach innen. Aber dann nach außen auch den ganzen Werra-Meißner-Kreis zu repräsentieren mit all dem, was wir dann umsetzen müssen in unseren Gremien. Wir haben mal so einen Kreisausschuss und einen Kreistag. Der Kreistag kontrolliert uns nämlich, den Kreisausschuss, und guckt, ob wir unsere Aufgaben richtig machen und ob die Landrätin auch gut arbeitet und all das umsetzt, damit der Werra-Meißner-Kreis, damit hier die Bürgerinnen und Bürger gut leben können. Und dann gehe ich am Wochenende auch dann auf ganz viele Veranstaltungen, um auch den Kreis zu repräsentieren. Das ist auch eine meiner Funktionen, die ich tatsächlich dann auch nach außen habe. Also ganz spannend, innen und außen. Und wer übrigens mal gucken will und stalken will bei uns, wir haben auf YouTube ein ganz cooles Video erstellt, was eine Landrätin den ganzen Tag so macht.
4: Das ist alles richtig spannend.
3: Ja, das stimmt.
1: Wie sieht Ihr Arbeitstag aus?
3: Tja, das ist

0: mit denen bespreche, wo es gerade vielleicht Probleme gibt, wo es gut läuft, was sind unsere nächsten Projekte, was steht eigentlich so an. Dann natürlich auch mit meinem Vorzimmer Absprachen zu Terminen treffen muss. Das passiert immer so ein bisschen halb zwischen Tür und Angel. Mit meinem Verwaltungsleiter spreche ich ganz viel den Tag über, weil der ja auch in meinem Kreisausschuss sitzt und da der Schriftführer ist. Ja, und dann kommen die meisten Termine auch nach außen. Ich sitze in ganz vielen Verwaltungsräten, Aufsichtsräten, bin Mitglied in ganz vielen Gremien. Und dann geht es dann manchmal durch den ganzen Kreis. Ich fahre nach Kassel, ich fahre nach Wiesbaden über den Kreis hinaus, ich fahre manchmal nach Berlin. Ja, und dann ist man manchmal froh, wenn abends um 22 Uhr irgendwann der Laptop zugeht, meistens nach einer Videokonferenz noch, und man dann sagen kann, so, jetzt ist der Tag der Landrätin dann irgendwann auch mal vorbei. Und das ist, wie gesagt, ganz spannend und ganz, ganz breit gefächert den ganzen Tag.
1: Was macht Ihnen an Ihrer Arbeit Spaß?
0: Alles. Also tatsächlich, ich würde gar nichts, es gibt nichts, was mir nicht Spaß macht. Das heißt nicht, dass jeder Tag gut ist, das heißt es nicht. Aber ich freue mich einfach jeden Tag für einen wundervollen Werra-Meißner-Kreis arbeiten zu können, zu gucken, dass es den Bürgerinnen und Bürgern hier gut geht, dass wir unseren Werra-Meißner-Kreis voranbringen können, dass wir ihn auch in der Öffentlichkeit gut repräsentieren können, dass die Kreisverwaltung gut läuft. Das freut mich immer, wenn Mitarbeiter zufrieden sind und einem morgens mit einem Lachen auch mal begegnen und einfach gerne für den Kreis arbeiten. Und deswegen macht mir meine Arbeit unfassbar viel Spaß, vor allen Dingen auch tollen Menschen jeden Tag zu begegnen. Und auch wenn es manchmal Probleme gibt, aber das Gefühl zu haben, man kann helfen.
2: Ja, das klingt nach ganz viel Herzblut.
0: Das würde ich sogar unterschreiben.
3: Was ist ihm bei der Arbeit besonders wichtig?
0: Auf der einen Seite, das geht in die erste Frage eben hinein, dass es mir Spaß macht. Das ist mir immer ganz wichtig, denn wenn mir die Arbeit keinen Spaß macht, dann kann ich sie nicht gut erledigen. Und deswegen ich habe einen sehr hohen Anspruch an mich. Ich möchte es immer gut machen, damit es auch meiner Kreisverwaltung gut geht und meinen Bürgerinnen und Bürgern gut geht. Und das ist so, ja, der Anspruch an mich selber. Aber das freut mich einfach immer, wenn man sagt, besonders wichtig sind mir ja, die Bevölkerung, dass man die nach vorne bringen kann, dass man auch die Sorgen und Nöte ernst und wahrnimmt und ihnen aber auch tatsächlich, wenn man sie besuchen kann, auf all ihren festen Veranstaltungen, wo man eingeladen wird, auch Wertschätzung und Anerkennung zurückgeben kann, auch gerade den Menschen, die im Ehrenamt arbeiten. Das ist mir besonders wichtig, dass ich da immer auch gerne hingehe und ja, sagen kann, sie machen das einfach großartig.
3: Das ist schön, dass es dir gefällt.
4: Was machen Sie, wenn Sie Stress haben?
0: Verschiedene Sachen. Wenn ich nach der Arbeit Stress habe, versuche ich, meine Schafe zu besuchen. Das versuche ich jeden Tag zu machen. So eine Viertelstunde, halbe Stunde, auf jeden Fall, egal, wenn der Tag vorbei ist. Gestern Abend zum Beispiel war es 9:30. Dann bin ich nochmal hingefahren. Einfach, die geben mir Ruhe, die geben mir Gelassenheit und die können mich auch wieder runterholen, wenn der Tag tatsächlich mal stressig war. Das ist einfach was Schönes. Tiere sind was Wundervolles und die sind einfach auch so dankbar und freuen sich auch immer, wenn ich komme. Und sie geben auch keine Widerworte. Das ist auch okay. Das ist wirklich okay. Ansonsten, wenn ich tagsüber Stress habe, versuche ich mir immer mal so 1-2 Minuten Auszeit zu nehmen und tatsächlich so ein bisschen Musik zu hören auch mal. Und wenn es nur mal so 5 Minuten sind, einfach mal was anderes, einen Fokus anders wo drauf zu lenken. Und morgens versuche ich meinen Tag, ich habe es eben mal gesagt, mit dem Cappuccino am liebsten auf der Terrasse zu starten. Übrigens ohne Handy, ohne iPad, nur ganz allein einfach mal so 10 Minuten den Tag gut starten zu lassen. Und am besten bei so einem schönen Sonnenaufgang wie gestern Morgen, dann ist es perfekt, würde ich sagen.
2: Wir gehen in eine kurze Musikpause.
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0: Weiter geht es mit unserem Gespräch mit Frau Ratgeber, der Landrätin im Werra-Meißner-Kreis. Was mögen Sie an Ihrer Arbeit gar nicht?
1: Eigentlich mag ich alles an meiner Arbeit und es gibt so nichts, wo ich jetzt sage, das ist jetzt ganz schrecklich. Wenn ich mir aber was wünschen und was aussuchen dürfte, dann würde ich mir manchmal für Termine, gerade die draußen stattfinden, wenn ich Bürgerinnen und Bürger besuche, wenn ich Unternehmen besuche, wenn ich das Ehrenamt besuche, dann wünsche ich mir mehr Zeit. Und das ist dann so der Punkt, wo ich denke, wenn mir was nicht gefällt an meiner Arbeit, dann müsste mein Arbeitstag am besten 48 Stunden haben, dass ich mich jedem noch ein bisschen mehr widmen könnte und für jeden ein bisschen mehr Zeit hätte und mein Ohr einfach noch mehr an der Bevölkerung wäre. Das würde ich mir wünschen.
2: Was war Ihr schönstes Erlebnis als Landrätin?
1: Ich mache das jetzt seit über 4 Jahren und das ist ganz schön schwer. Ich würde sagen, auf der einen Seite war ich unfassbar stolz und auch es war ein schönes Erlebnis, als wir es endlich geschafft haben, das Wärmepumpenkompetenzzentrum, schwieriges Wort, wir können das auch WKZ abkürzen, als wir das eröffnet haben. Und das war ein steiniger Weg, den habe ich fast 4 Jahre verfolgt von Anfang an. Und wenn man sowas eröffnet, dann ist es einfach ein wundervolles Erlebnis. Da haben so viele Menschen mit dran gearbeitet und es war ein toller Erfolg, es war ein wunderbares Erlebnis. Aber es war auch was ganz Kleines, was mich total erfreut hat. Ich habe in meinem Büro so einen kleinen Dinosaurier stehen und der ist in grün angemalt. Und als ich an meinem ersten Vorlesewettbewerb teilnehmen durfte und jungen Menschen dabei zugehört habe, wie sie vorlesen und sich angestrengt haben, hatte mir ein Junge aus der 3. Klasse einen kleinen Dinosaurier geschenkt und ich war da auch zum Vorlesen. Und das hat mich einfach unglaublich stolz gemacht und den habe ich heute immer noch, den Dinosaurier.
3: Maskottchen.
1: Ja, das stimmt. Das ist ja wie so ein kleines Maskottchen. Der steht auf dem Schreibtisch und den gibt's immer noch. Und die Mutter habe ich jetzt mal getroffen und sie sagte, den gibt's immer noch. Ich sagte, ja, den Dinosaurier habe ich immer noch.
3: Dinosaurier halt.
1: Ja, genau.
4: Cool. Haben Sie ein Vorbild?
1: Ich finde, das ist eine ganz schwierige Frage, weil es gibt so viele tolle Menschen, die ich super finde, wo ich immer sage, von jedem hätte ich gerne so ein bisschen was. Deswegen finde ich es ganz schwierig zu sagen, ob ich nur ein einziges Vorbild habe. Das habe ich tatsächlich nicht. Es ist bei mir ganz breit gefächert. Für mich waren immer meine Vorbilder meine Familie, meine Eltern und meine beiden großen Schwestern. Die sind beide älter als ich und ich habe die immer bewundert, weil die sind alle sehr zielstrebig, die waren immer sehr strebsam, aber auch auf der anderen Seite immer lustig und haben mir auch meinen Optimismus, den ich immer habe, ich bin grundoptimistisch beigebracht und das sind immer für mich einfach meine großen Vorbilder, sind meine Familie. Aber ganz spannend, ich finde ja auch tatsächlich Iron Man total toll. Mal so eine ganz andere Figur, die es nicht so als reale Person gibt, sondern weil der auch viel Gutes für die Menschheit getan hat. Da ist viel geforscht worden auch bei ihm und der versucht immer für alle da zu sein. Den fand ich auch immer toll. Also ich würde gar nicht sagen, ich habe so ein Vorbild. Ich habe tatsächlich ganz viele, aber ich finde das größte Vorbild für mich ist wirklich einfach meine Familie, die mich auch immer unterstützen.
5: Was würden Sie für Menschen mit Behinderungen besser machen?
1: Wenn ich mir was wünschen dürfte, dann würde ich sagen, es wäre eine Wunschvorstellung. Wir müssten gar nichts mehr besser machen, weil alles wäre schon perfekt und wir würden Inklusion jeden Tag leben und müssten überhaupt nicht mehr drüber sprechen. Das ist aber leider noch nicht so. Also wir haben noch viel zu tun und wir haben heute gerade zum Beispiel drüber gesprochen, wir haben noch ganz viele Gebäude, die immer noch nicht barrierearm oder barrierefrei sind, wo wir noch ganz viel zu tun haben. Wir müssen immer noch gucken, dass wir auch im Ehrenamt, die sind zwar alle total engagiert, aber auch da gibt es immer noch Barrieren und Hürden, die wir abbauen müssen. Deswegen haben wir im Werra-Meißner-Kreis ja auch den Runden Tisch Inklusion gegründet zum Beispiel, wo wir gesagt haben, dass wir auch Vereinen unter die Arme greifen und da auch Barrieren abbauen, weil da sind manchmal einfach Hemmschwellen, weil man nicht weiß, wie man miteinander umgeht. Das ist gar nicht böse gemeint, sondern einfach da auch Angst vorherrscht auf beiden Seiten. Und da versuchen wir, unterstützend zur Seite zu stehen. Das ist etwas, was ich würde es mir einfach wünschen, dass wir irgendwann nie wieder drüber sprechen müssen, weil dann wäre es großartig für alle zusammen.
4: Was wünschen Sie sich für Ihre Zukunft?
1: Das, was ich mir am meisten wünsche, ist Gesundheit. Das ist das, ich habe so ein paar Schicksalsschläge auch schon als junge Frau tatsächlich auch in meinem Leben gehabt, dass mir Gesundheit immer am wichtigsten ist. Ich wünsche mir, dass meine Familie ganz, ganz lange um mich rum da ist, dass ich sie unterstützen kann, sie mich unterstützen können, dass wir einfach gemeinsam eine wundervolle Zeit haben. Und wenn ich auf mein Berufsleben gucke, dann wünsche ich mir, dass ich ganz lange diesen Beruf der Landrätin ausüben kann, weil es mir einfach unglaublich viel Spaß macht, es mir auch persönlich sehr viel zurückgibt und ich abends einfach nach Hause gehen kann und für mich rundum zufrieden bin sehr häufig und deswegen Gesundheit, Glück und eine gute Zukunft für meine berufliche Perspektive.
4: Darf ich noch eine persönliche Frage stellen?
1: Aber und nicht nach dem Alter.
4: Nein. Ob Sie jemals schon mal gesagt haben, jetzt habe ich aber mal die Schnauze voll von dem Job oder...
1: Ich will nicht verhehlen, dass ich manchmal abends nach Hause komme, wenn der Tag wirklich anstrengend war und es vielleicht wirklich manchmal nicht so gut gelaufen ist. Vorhin hatten wir auch wieder einen Telefonanruf, dann muss ich aus meinem Meeting raus und dann ist man auch manchmal wirklich genervt abends zu Hause und denkt, oh, warum mache ich denn diesen Job eigentlich? Aber ja. Eins kann ich verraten. Ich stehe am nächsten Morgen wieder auf und bin einfach wieder glücklich, dass ich die Landrätin bin.
4: Das ist toll.
1: Danke.
4: Bitte.

0: Haben Sie manchmal auch einen Promi-Bonus? Und noch eine Frage, was machen Sie denn in Ihrem Privatleben?
1: Ich beantworte erst den Promi-Bonus. Das ist mir super unangenehm, aber ja, das gibt es tatsächlich, weil wenn ich privat auch häufig irgendwo hinkomme, dann spricht man mich oft als Landrätin an, da muss ich erstmal erklären, nein, ich bin heute privat hier, und dann versucht man schon auch mich, ich nenne es mal so ein bisschen, zu hofieren. Ich mag das persönlich gar nicht so gerne. Ich bin auch persönlich häufig nicht die, die gerne in der ersten Reihe sitzt, weil ich immer sage, lass doch die Menschen in der ersten Reihe sitzen, die das Stück, egal was es ist, oder die Veranstaltung am besten beobachten sollen. Und ich kann auch in der letzten Reihe sitzen, deswegen mag ich das nicht. Aber es ist tatsächlich so. Und auf der anderen Seite ist es natürlich auch was Schönes, weil man merkt, dass man selber auch gewertschätzt wird und die Personen auch die Arbeit, die dahinter steckt. Von daher, ja, aber es müsste nicht unbedingt sein, das gebe ich jetzt zu. So, und was mache ich in meinem Privatleben? Jetzt kommt, das ist ja wie die Frage nach dem Alter, ne? Also, wenn ich so wirklich mal privat sein kann, bin ich unglaublich gerne in der Natur. Ich liebe meinen Garten. Ich könnte eigentlich den ganzen Tag im Garten irgendwas Neues pflanzen, irgendwas zurechtschneiden, Blumen pflücken. Mein Hochbeet, was jetzt gerade neu gekommen ist, da freue ich mich am Sonntag drauf. Ich habe Sonntag keine Termine. Da wird das neue Hochbeet aufgebaut, und einfach wirklich mich in meinem Garten zu verwirklichen, in der Natur zu sein, frische Luft zu atmen, spazieren zu gehen. Und mit meinen Schafen spazieren zu gehen, das ist nämlich auch ganz wichtig, weil die sind so ein bisschen wie Hunde dressiert, die laufen auch mit mir eine Stunde spazieren. Und das mache ich tatsächlich am liebsten in meiner Freizeit, und dann natürlich, wenn es ganz toll sein soll, mit meinem Partner und meiner Familie zusammen. Dann ist es perfekt.
2: Das ist toll.
3: Seit wie lange haben Sie Ihre Schafe schon?
1: Ha, also, meine zwei Jungs, wie ich sie liebevoll nenne, das sind Winnetou und Fritzchen. Die gibt es seit Ostern 2022. Die hat mir mein Partner damals zu Ostern geschenkt, zwei kleine Osterlämpchen. Und dann habe ich gesagt, naja, zwei ist ja ganz schön wenig. Und dann hat er gesagt, das habe ich schon geahnt. Und dann gab es tatsächlich dann ein Jahr später noch zwei Mädchen dazu, Frieda und Wilma. Und seitdem sind wir zu viert unterwegs. Und ich nenne sie immer liebevoll meine kleine Mädelskuh, auch wenn zwei Jungs dabei sind, das gebe ich zu. Aber das ist meine kleine Crew.
3: Das ist schön.
1: Ja.
3: Weil ich mag auch Tiere.
1: Ah, dann vielleicht doch gerne mal auf einen Besuch.
3: Ja.
4: Welche Musik hören Sie gerne?
1: Das ist meine Lieblingsfrage. Das ist die schwierigste Frage überhaupt, weil ich total musikaffin bin. Ich habe 7 Musikinstrumente als Kind gelernt und bin tatsächlich von klassischer Musik bis Pop, Rock total unterwegs. Was ich gar nicht mag, gebe ich zu, ist Black Music. Da habe ich mich nie zu Hause gefühlt. Das fanden meine Freundinnen damals, als ich jung war, total super. Da habe ich in meiner Disco gesagt, ich bleib dann mal sitzen und ihr geht tanzen, das ist okay. Ich mag sehr gerne deutsche Musik. Ich finde, wir haben großartige deutsche Künstler mittlerweile. Das muss nicht unbedingt deutschsprachig sein, aber ich bin gerne im deutschsprachigen Raum auch unterwegs.
3: Was für Instrumente haben Sie früher als Kind gelernt?
1: Also, ich habe... Klassisch fängt man, glaube ich, immer an mit Flöte, das habe ich aber nicht gemacht. Ich habe mit Gitarre gleich angefangen, mit 5 Jahren, weil meine Mutter eine Gitarre hatte und ich habe die geliebt. Dann habe ich natürlich aber auch Flöte gelernt, und zwar nicht nur die Blockflöte, auch Altflöte, Tenorflöte und Klarinette. Ich habe Geige gelernt, sehr intensiv, ja. Und dann klassisch noch Keyboard und Klavier. Und dann haben meine Eltern gesagt, jetzt würde es dann irgendwann mal reichen, weil die Musikinstrumente zu Hause immer mehr geworden sind. Was ich nie gelernt habe, was ich aber total gerne gemacht hätte, wäre Schlagzeug. Aber ich hatte jetzt einmal die Gelegenheit, bei Hier spielt die Musik, habe ich mich mal wieder in eine kleine Wette begeben vor 2 Jahren und durfte dieses Jahr ein Trommelstück aufführen. Aber also auch das kann ich. Ich bin für ein Spiel mal so reingeladen worden.
2: Das macht Ihnen auch Spaß, oder?
1: Ja, das macht mir sehr viel Spaß.
3: Und können Sie doch Instrumente spielen?
1: Ja, das habe ich eben nicht verraten. Ja. Aber so, wenn ich wirklich viel Zeit habe und Muße habe, dann spiele ich immer noch leidenschaftlich Gitarre.
2: Nein, das macht Ihnen bestimmt auch Spaß.
1: Ja, ganz, ganz, ganz viel sogar.
2: Ja.
4: Was ist Ihr Lieblingsgericht?
1: Puh, eigentlich ganz einfach. Von meiner Mama. Nudeln mit Tomatensauce. Mhm. Die macht die weltbeste Tomatensauce und das ist großartig. Ich liebe das Gericht.
2: Das esse ich auch gerne.
1: Das kann ich super verstehen.
3: Ist das Ihre natürliche Haarfarbe?
1: Ja, ich bin blond. Ein bisschen dunkler, als es jetzt ist, so wie es gerade an meinem Ansatz aussieht. Gott sei Dank kann das keiner sehen. Das habe ich nämlich gestern auf dem Bild gesehen, dachte, ich muss mal wieder zum Friseur. Aber ansonsten bin ich blond, ja. Aber ich habe früher ganz viele Haarfarben gehabt. Mhm.
3: Haben Sie eine Lieblingsfarbe?
1: Ja, pink. Habe ich auch, genau, gerade an. Ich finde, pink macht Freude, pink ist fröhlich und es strahlt mich auch aus und es ist eine kräftige Farbe. Und für mich ist das, wenn ich das anhabe, auch nochmal so ein bisschen unterstreichen meiner selbst. Ich liebe pink.
5: Wie lange geht das, die Landrätin, dieses Job?
1: Also insgesamt ist so eine Wahlperiode, so heißt das bei uns, immer 6 Jahre. Ich habe jetzt 4 Jahre und knapp 3 Monate, die jetzt vorbei sind, leider schon. Das ging total schnell. Und damit wird meine Wiederwahl hoffentlich positiv nächstes Jahr in 2027 sein, sodass ich dann zum 01.01.2028 die nächsten weiteren 6 Jahre antreten darf.
0: Wir drücken ganz doll die Daumen dafür.
1: Dankeschön, das brauche ich auch.

0: Liebe Frau Reitgeber, wir sind am Ende unserer Sendung angekommen. Vielen Dank, dass Sie bei uns waren und unsere Fragen beantwortet haben.
1: Ja, ich habe zu danken, dass ich heute da sein durfte, dass ich eingeladen worden bin. Ich fand das großartig und kann euch allen nur sagen, macht so weiter. Und vor allem, dass vor allem ganz, ganz viele immer eure Sendung hören. Ich drücke auf jeden Fall weiter die Daumen. Das ist einfach großartig, was ihr hier macht.
2: Ich hoffe, es hat dir sehr Spaß gemacht. Und so, ich hoffe, man sieht sich bald mal wieder. Mir hat es auch Spaß gemacht. Und wir sehen uns bald mal wieder.
1: Ja, das hoffe ich auch. Es hat super viel Spaß gemacht.
3: Das war eine Sendung der FD Radio Kühl. Im Studio waren Nicole Ratgeber, ich Nanette, Josie, Lena und Gerd. Und an der Technik saß Torben und Manuel.
4: Ich möchte noch ein paar Grüße loswerden, und zwar an meine Mutter Ulrike Hauswald und Helga und Hans-Jörg Schneider aus Eschwege.
2: Wir lassen ganz lieb von Steffen Köhler grüßen von der Radiosendung. Und einen Gruß an Lena Honshausen und an Jannis, dass er bald wieder bei uns ist in Radiogruppe. Habe ich gemacht. Lieber Jannis, ich hoffe, du bist bald wieder in Radio mit deinem Studium. In Radio mit dabei. Ich hoffe, du hast deine Unterlagen gut geschafft. Das wird die Daumen drücken von der Conny aus. Und einen Gruß an Steffen Köhler, dass du wieder bei uns bist, bald wieder in der Radiogruppe. Und Grüße an Lena Ronshausen von der Radiogruppe. Habe ich gesagt.

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5: Warum singt die Nachtigall nachts? Ein Märchen zum Zuhören, Träumen und vielleicht auch zum Nachdenken und aktiv werden. Mein Name ist Eva Maria Strelo. Ich habe dieses Märchen für meinen Enkel Bela geschrieben. Es soll aber auch für viele andere Kinder ein Anreiz sein, um vielleicht sich mit der Natur zu beschäftigen und ihr zu helfen. Vor langer, langer Zeit, als die Tiere noch sprechen konnten und die Menschen sie verstehen konnten, lebte eine kleine Nachtigall ganz allein auf einem riesenhohen alten Wildkirschenbaum. Sie war scheu und ein wenig ängstlich. Ihr kleines Nest hatte sie wunderschön unter ihrem Lieblingsbaum gebaut, mit Ästchen, bunten Fäden, weichen Blättern. Und sie hatte es mit ihren Federn ausgepolstert. Sie freute sich ihres Lebens. Ein klarer Morgen, an dem die Sonnenstrahlen den Tau auf den Blättern glitzern ließen. Ein stiller Mittag, Schäfchenwolken am Himmel, tiefroter Horizont, wenn die Sonne unterging. All das erfreute ihr Herz. Hin und wieder pflückte sie eine Blume und brachte sie in ihr Nestchen. Wenn es regnete und stürmte, kuschelte sie sich hier ein, schloss die Augen und wartete, bis es wieder vorüber war. Die anderen Vögel flogen in Schwärmen umher, suchten ihr Futter, betreuten ihre Jungen, lärmten, schwatzten und sangen dabei gemeinsam. Gern wäre die Nachtigall mit ihnen geflogen. Sie wollte dazugehören. Aber sie traute sich nicht. Sie schaute nur von Weitem den anderen zu. Eines Tages schickt Alvara, die Herrscherin über das Tierreich, ihre Boten ins Land. Sie lässt bekannt machen, dass alle Vögel zu ihr kommen sollen. Sie will ihnen Farben schenken. Denn bisher waren alle Vögel grau und unscheinbar. Voller Freude machen sich alle Vögel auf den Weg. Jeder will zuerst da sein, die schönsten Farben, das beste Muster haben. Allein die kleine Nachtigall hört die Nachricht nicht. Sie ist weit weg, abgeschieden und ruhig in ihrem Nest. Als die Vögel wieder zurückkommen, zwitschern und krächzen, pfeifen, schnalzen und piepsen, sie noch mehr als sonst. Jeder will sein prächtiges Federkleid zeigen und bewundert werden. Aus der Ferne bemerkt die Nachtigall die bunten Farbtupfer. Mal ein rotes Hälschen oder Bäuchlein, mal einen gesprenkelten Rücken, gebänderte Flügelspitzen, prächtige Krönchen, Tupfen, die wie eine Perlenkette angeordnet sind oder über das ganze Gefieder verteilt. Sie bewundert den bunt gefleckten Specht, den schillernden Eisvogel, der wie ein Pfeil über das Wasser schießt. Den rosa Flamingo, das stolze Rot im Gefieder des Auerhahns. Die bunten Wellensittiche und Papageien. Die wie Edelsteine funkelnden Kolibris. Der Pfau plustert seinen Schwanz mit großartiger Gebärde. Er will, dass alle ihn bewundern. Er hat sich sogar ein Auge auf jede Schwanzfeder malen lassen. Sie scheinen ihn auch zu betrachten, wenn er sein Rad schlägt. Besonders fällt ihr der Stieglitz auf. Er ist kunterbunt und hat einen knallroten Kopf. Ja, ja, er wollte der Erste sein und hat alle Farbtöpfe geöffnet, sich selbst vollgespritzt. Als er den roten Farbtopf sah, tauchte er voller Begeisterung seinen Kopf hinein. Nur den Schnabel hat er wieder sauber gekriegt, erzählt lachend die schwatzhafte Elster. Ach, wie gern hätte die Nachtigall etwas Farbe auf ihren Federn. Sie sind so braun, beinahe unsichtbar. Also fliegt sie auch zu Alvara. Bescheiden und voller Zweifel bringt sie ihre Bitte vor. Alvara will sie auch gern mit Farbe beschenken, aber es ist keine mehr da, nicht der kleinste Rest. Hin und wieder glänzt etwas Rot und Gelb auf. Doch die Farben sind trocken, können nicht auf die Nachtigall gemalt werden. Traurig will sich die Nachtigall auf den Heimweg begeben. Da hält Alvara sie zurück. Du sollst auch ein Geschenk erhalten. Du sollst eine wunderschöne Stimme haben. Zuerst zaghaft und leise und dann immer lauter schallend und zauberhaft singt sie ein Dankeslied und fliegt davon. Als sie bei den anderen Vögeln ankommt, will sie ihnen gleich ihr Geschenk zeigen. Sie holt tief Luft, plustert ihren kleinen Hals auf und singt aus voller Kehle. Sofort sind alle Vögel still, halten den Atem an und lauschen. So etwas Schönes haben sie noch nie gehört. Dann bricht ein Geschrei los. Was soll das schon sein? Ich kann das viel besser, meldet sich die Lerche, schwingt sich in die Luft und tirilliert ihr Lied. Der Kuckuck ruft seinen Namen und kann gar nicht wieder aufhören. Kuckuck, Kuckuck, Kuckuck. Allen läuft ein Schauer über den Rücken, wenn ich mein Schuhu ertönen lasse, brüstet sich die Eule. Und erst mein Kiwit, komm mit, meldet sich das Käuzchen. Die Schwalben zwitschern wild durcheinander und die Mauersegler schreien mit ihnen um die Wette. Was ist das für ein Lärm? Jeder versucht, den anderen zu übertönen. Zilpzalp, zilpzalp, wie, wie, pink, pink, ruft der Fink. Voller Selbstüberzeugung versucht der Amselmann, der Nachtigall nachzuahmen. Er hat schließlich Erfahrung darin. Sogar eine Polizeisirene klingt bei ihm echt. Und erst noch der Balzgesang der konkurrierenden Männchen. Die Weibchen fallen manchmal darauf herein. Es klingt auch recht nett. Und manchmal drehen sogar die Menschenfrauen sich um, wenn sein Pfiff ertönt.
2: Nur im Frühling erklingt mein Lied, wenn das Schneeglöckchen blüht, singt die Meise. Und kein Vogel schafft die herrlichen Triller. So ein herzzerbrechendes Schluchzen, so jubelnde Töne wie die Nachtigall. Ratlos fliegen die Vögel zum Raben, der ja als sehr klug gilt.
6: Ja, sagt er, mit der Nachtigall kommt keiner mit.
5: Zornig lärmen die Vögel durcheinander.
2: Lasst uns doch einmal nachschauen, das ist bestimmt ein Trick. Ich hacke ihr die Brust auf und schau einmal hinein, woher der Klang wohl kommt,
5: schlägt die Krähe vor.
2: Er hat recht, stimmen ihr die anderen zu. Wie sollen wir sonst erfahren?
7: Das geht aber nicht, meldet sich ein Stimmchen, das wie ein Silberkettchen klingt.
5: Der kleine Zaunkönig schlägt aufgeregt und voller Angst mit seinen Flügeln.
7: Das tut doch weh. Bitte, lasst sie am Leben.
5: Vor Schreck erstarrt, verstummt die Nachtigall und fliegt schnell davon zu ihrem Wildkirschenbaum. Die anderen Vögel folgen ihr mit lautem Rauschen und Flügelschlagen.
2: Doch, da die Nachtigall braun ist, verschmilzt ihr Federkleid mit dem Schatten der Zweige und Blätter.
5: Zitternd verbirgt sie sich in ihrem Nestchen und hält sich die Augen mit den Flügeln zu.
2: Hätte sie doch bloß nicht ihre Gabe den anderen gezeigt.
5: Sie weint sich selbst in den Schlaf. Erst als es dunkel und still um sie ist, wacht sie wieder auf. Vorsichtig schaut sie sich um und wagt sich aus ihrem Nest. Jetzt muss sie schnell zu Alvara. Sie muss ihr Geschenk zurücknehmen. Es bringt ihr ja nur Leid und Unglück. Lautlos fliegt sie durch den finsteren Wald. Jedes Knacken der Äste und Rascheln der Blätter erschreckt sie. Doch sie fliegt tapfer weiter. Schließlich kommt sie bei Alvara an. Die kann bei dem lauten Schluchzen die Bitte kaum verstehen. Dann denkt Alvara lange nach.
7: Nein, meine Geschenke sind für ewig. Zurücknehmen kann ich sie nicht, sagt sie.
2: Das ist mein Tod, klagt die Nachtigall. Ich muss singen, bis mir das Herz zerspringt. Aber die anderen missgönnen mir meine schöne Stimme.
5: Warte, ich habe eine Lösung, sagt Alvara. Du singst bei Nacht. Dann schlafen fast alle Vögel und mit deinem braunen Kleid sehen dich sogar die Eulen kaum.
2: Voller Zweifel und Trauer macht sich die Nachtigall auf den Heimweg.
5: Es ist immer noch Nacht. Sie fliegt auf einen hohen Baum, um sich sicher zu fühlen, und erhebt klagend und schluchzend ihre Stimme. Da bricht all ihre Trauer aus ihr heraus in sanften und wehmütigen Tönen.
2: Das hören zwei Liebende, die unter dem Baum sitzen.
5: Sie heben die Köpfe,
2: sie trauen kaum ihren Ohren.
7: Wo kommt das her? Was ist das nur?
2: Hast du schon einmal etwas so Seltsames und Schönes gehört?
5: Fragen sie sich gegenseitig.
7: Nein, niemals. Lass uns recht leise sein und lauschen, damit wir nichts verpassen.
5: Als das die Nachtigall hört,
7: fühlt sie riesige Freude. Jubelnd lässt sie ihren Gesang ertönen. Er findet immer neue, noch schönere Melodien, anschwellend und abschwellend. Das Liebespaar hält sich bei den Händen, kann sich nicht satt hören. Langsam dämmert der Morgen, da verstummt die Nachtigall, singt einen letzten Triller und fliegt dann leise in ihr Nestchen.
5: Das war mein Märchen, Warum singt die Nachtigall nachts? Es soll Anreiz sein oder es kann Anreiz sein, um sehr viele verschiedene kreative, pädagogische, interessante, naturbezogene und ähnliche Aktivitäten zu verbinden. In verschiedenen Modulen kann man mit Kindern arbeiten oder sie anregen zu bestimmten Tätigkeiten. Die Ideen dazu gebe ich gern in einem Vortrag oder in Workshops weiter. Bitte wenden Sie sich an info-kleine-nachtigall@web.de.
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9: Die Nachtigall nachts und was passiert eigentlich sonst noch so in unseren Wäldern und Parks? Was leben da für Vögel? Wie leben die? Wie klingen sie vor allem? Dies und mehr besprechen wir in dieser Sendung. Schönen Dank, dass Sie eingeschaltet haben. Ich bin Stefanie Müller und ich habe mir einen Studiogast eingeladen, weil das kennen Sie ja, ne? Ich weiß nicht alles. Ich lade mir immer Experten ein und lasse sie dann ganz viel erzählen. Und heute ist das Eva Maria Strelo. Hallo Eva.
5: Hallo Stefanie. Ich freue mich und danke auch sehr dafür, dass ich hierher komme und mich vorstellen darf, vor allem aber mein Märchen vorstellen.
9: Genau, darum geht es heute. Das Märchen, die kleine Nachtigall. Warum singt die Nachtigall nachts? Das ist ein kleines Märchen, das du selber geschrieben hast. Und ich möchte gerne in dieser Sendung mit dir darüber sprechen, wer bist du eigentlich? Warum schreibt man ein Märchen? Wie schreibt man sowas? Wer das noch nicht gemacht hat, kann sich das gar nicht vorstellen, vor so einem leeren Blatt Papier zu sitzen und einfach mal was aus Papier zu bringen, was so aus einem selbst herauskommt. Und was auch ganz spannend ist, das kommt dann auch im Laufe der Sendung, dass du, liebe Eva, dir natürlich auch was dabei gedacht hast. Du bist selbst Lehrerin, pensionierte Lehrerin und hast immer so die Idee, ich mache das nicht nur für mich, ich mache das nicht nur, weil ich Spaß habe, sondern ich möchte was damit erreichen, dass das Märchen gelesen wird, dass Lehrer was damit mit ihren Schülern machen, Erzieherinnen mit den Kindergartenkindern und so weiter und so weiter. Was das alles ist. Hören Sie, erfahren Sie, liebe Hörer, in dieser Sendung. Erstmal, liebe Eva, möchte ich dich gerne vorstellen. Ich habe schon verraten, du warst, wobei man hört ja nie auf, Lehrerin zu sein, man wird halt irgendwann pensioniert.
5: Ich hoffe, ich habe aufgehört. Mensch.
9: Wo kommst du her, wo hast du unterrichtet und welche Fächer?
5: Ich bin in Heiligenstadt geboren, also nicht weit von hier, und vor etwa 30 Jahren nach Lengenfeld gezogen, um dort am Gymnasium zu unterrichten, und zwar Sprachen, Russisch, Englisch und Latein. Sprachen liebe ich sehr und das kommt sicher auch in den Märchen immer mal wieder hervor, kann ich nicht verbergen. Ja, und seitdem ich jetzt pensioniert bin, habe ich auch ein bisschen mehr Zeit. Aber das Wichtigste ist eigentlich das dringende Problem, etwas zu tun, für die Natur.
9: Ja.
5: Ja. Ja, weil ich sie so sehr liebe. Und das ist schon von Kindheit an so. In meiner Erinnerung war ich ein sehr ruhiges, zurückhaltendes, braves Kind.
9: Mit den Augen, die ich gerade gesehen habe, naja.
5: Ja, die Wildheit musste ich immer ein bisschen unterdrücken. Und dieses leise und still sein müssen, hat sich wahrscheinlich ausgewirkt, dass ich eben zugehört habe, zum Beispiel den Vögeln. Wenn ich morgens aufgewacht bin im Frühsommer und die Schwalben haben gezwitschert, war ich einfach glücklich. Oder die Mauersegler, die über die Straße sausen, hoch oben natürlich, die ich aber als Kind als Schwalben angesehen habe, macht ja nichts. Man kann immer dazulernen. Und viele andere Vögel, die Amseln natürlich auch mit ihrem wunderschönen Gesang. Was mich damals schon gewundert hat, ich weiß nicht in welchem Alter, als ich bewusst nachgedacht habe über Namen und Wörter, wusste ich nicht und habe mich gefragt, warum die Nachtigall Nachtigall heißt. Nachts. Alle Vögel singen bei Tag. Dass die das auch nachts tun, wusste ich nicht, weil als Kind musste man immer schön brav schlafen nachts und konnte nicht rausgehen. Hätte ich aber schon damals gern getan. Und die Nachtigall hat dann wieder sich schlafen gelegt für eine ganze Weile. Aber in meiner späteren Kindheit, als ich angefangen habe zu lesen, unter anderem, also ich glaube, es heißt der chinesische Kaiser und die Nachtigall oder so ähnlich, von Andersen, ein wunderschönes Märchen, hat mich das sehr beeindruckt. Später kam dann Harper Lee mit seinem Buch »Wer die Nachtigall stört« dazu, ist übrigens falsch übersetzt, na gut. Jedenfalls, die Nachtigall hat mich immer beschäftigt und eigentlich wollte ich sie schrecklich gern hören. Ist mir nie gelungen. Das erste Mal habe ich sie tags gehört und da habe ich mich gewundert, weil ich dachte, nur nachts singt sie. Aber am Tag singen die Männchen, die keine Weibchen abgekriegt haben. Die versuchen es dann wenigstens nochmal am Tag. Genau.
9: Wann war das? Ja. Wie alt warst du, als du sie zum ersten Mal
5: gehört? Zum ersten Mal gehört, da war ich so ungefähr 50.
9: Ach ja.
5: Ja, vorher war es noch nicht gelungen. Okay. Das ist natürlich auch, ich habe sehr viel zu tun gehabt. Ich habe 3 Kinder großgezogen allein, war immer voll berufstätig, habe ein Fernstudium für Latein gemacht, ein Haus gebaut. Mehr ging, glaube ich, nicht. Aber keine Zeit gehabt. Nachts um 11, angeblich singt sie erst dann, aufzustehen, um die Nachtigall zu hören. Trotzdem hat es mich immer begleitet. Und als dann der 5. Geburtstag meines Enkels, des ältesten Enkels, herannahte, habe ich viel überlegt, was ich ihm wohl schenken kann. Er hat alles, er braucht nichts, hat sowieso zu viel. Und weiß nicht warum, habe gedacht, so, dann schreibe ich ihm jetzt ein Märchen. Und das ist irgendwo hergekommen, ich kann es nicht sagen. Also hat sich so entwickelt, während ich geschrieben habe, hat sich das Märchen entwickelt. Ich habe dann auch im Anschluss die Illustration dazu gemacht und immer nachgedacht, wie kann ich dieses Märchen meinem Enkel nahebringen. Ich gebe schon zu, er war nicht so begeistert. Es war ihm zu romantisch, zu poetisch und ja, ich will nicht sagen verdorben durch die heutigen Erzählungen und Märchen, die die Kinder so vom Radio und Fernsehen bekommen, aber anders gepolt. Also es war nicht so ganz seine Wellenlänge. Egal, ich habe immer überlegt, wie kann man das machen und dadurch bin ich auf ganz, ganz viele Varianten gekommen, wie man mit dem Märchen als Achse oder als Mittelpunkt die Kinder zur Natur führen kann und mit ihnen zusammen erleben, sich erfreuen und vielleicht auch was unternehmen. Vogelhäuschen bauen, Futter stellen, Stunde der Vögel mitmachen. Es gibt unzählige Möglichkeiten.
9: Jetzt hast du also Man merkt, dass du sehr gerne mit Wörtern umgehst und es auch sehr gut kannst. Aber wir wollen ja noch ein bisschen noch mehr ins Detail gehen. Also okay. mich würde interessieren, wenn du sagst, du hast dich schon von Kindesbein an für die Natur interessiert, für Vögel vor allem. Wer hat denn dieses Interesse geweckt? Kam das aus dir heraus, dass du gesagt hast, oh, ich sehe das, ich sehe die Natur erwachen, wie du es beschrieben hast, ich sehe, wie es blüht, dann verblüht es wieder, dann kommt wieder was Neues. Hat dich das einfach aus dir heraus fasziniert oder gab es damals schon in deiner Familie jemanden, der dich so ein bisschen angeleitet hat, der mit dir rausgegangen ist, der gesagt hat, komm, wir hören da jetzt mal hin, wir gucken da jetzt mal hin?
6: Möglicherweise habe ich das vergessen, aber ich bin überzeugt, dass es aus mir herauskam. Ja, die Gedanken sind dann halt gewandert. Und ja, die haben mich dazu gebracht, mich damit zu beschäftigen. Also einmal mit Pflanzen, die ich sehr liebe, und auch die Vögel.
9: Dieses klassische Wandern. Und dann hat ein Ziel, irgendwo einzukehren, oder es gibt irgendwo noch eine Wanderklaus oder sowas. Das ist auch nicht mehr so weit verbreitet, ne?
6: Ja, das war auch damals nicht so verbreitet.
9: Gut, also wir haben von dir erfahren, ne? Es kam so aus dir heraus, das Interesse für die Natur war da. Jetzt hast du uns vorhin erzählt, du hast die Fächer Englisch, Russisch und Latein hast du gehabt. Kann man da auch, also ich schätze dich so, wie ich dich kennengelernt habe, vor der Sendung und jetzt auch, was du uns jetzt schon erzählt hast, als sehr auch nicht nur naturverbundenen Menschen, sondern auch sehr kreativen Menschen. Konntest du in deinen Unterricht da auch damals schon irgendwas einfließen lassen? Die lateinischen Fachbegriffe für Vögel oder sowas?
6: Ja. Das habe ich zumindest versucht. Also kreativ auf jeden Fall. Zum Beispiel haben wir verschiedene Geschichten auf Latein aufgeführt. Wir haben uns da auch in der Natur umgeschaut. Wir haben ein riesiges Wandbild im Klassenhintergrund gemalt, das eben die Mittelmeerlandschaft eventuell zur Zeit der alten Griechen und Römer dargestellt hat. Ich habe sehr viel versucht, kreativ damit umzugehen. Wobei man sagen muss, der Lehrplan hat das eigentlich nicht erlaubt. Ich habe den so und so nicht geschrieben.

0: Morning Has Broken haben Sie gerade gehört von Cat Stevens. Schön, dass Sie noch dabei sind. 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Mein Name ist Stefanie Müller. Mit mir im Studio, mir gegenüber, sitzt Eva-Maria Strelo. Und wir haben Sie vorhin vor dem Lied schon mal kennengelernt. Sie ist pensionierte Lehrerin. Und sie hat ein Märchen. Sie hat uns ein Märchen mitgebracht. Es geht um die Nachtigall. Allgemein interessiert dich, Eva, Natur, die Vögel, aber die Nachtigall hat es dir besonders angetan, schon als Kind. Wir haben eben erfahren, du musstest 50 werden, um sie zum ersten Mal in echt zu hören und überrascht zu werden. So, guck mal da, ich höre sie, da ist sie. Ist auch total spannend eigentlich. Aber wir möchten jetzt gerne mal hören, um was geht es eigentlich in dem Märchen, die kleine Nachtigall, warum singt die Nachtigall nachts?
1: Oh, schwierig. Ich versuche so kurz wie möglich
0: zu fassen. Wir wollen es die Hörer sollen es ja auch noch lesen wollen.
1: Also nicht alles. Genau, das wäre schön. Okay, also die kleine Nachtigall ist so zurückgezogen und so unscheinbar, dass sie an dem Vogelleben nicht teilnehmen kann, obwohl sie es gerne würde. Und alle Vögel bekommen ein Farben geschenkt und wunderschöne Muster, nur die Nachtigall nicht, weil sie das gar nicht so mitkriegt in ihrem Versteck. Und als sie sich dann aufmacht und auch Farben haben möchte, kann sie die nicht bekommen, weil keine Farben mehr da sind. Als kleinen Trost oder vielleicht auch großen Trost bekommt sie eine

0: Wunderschöne Stimme, die schönste von allen Vögeln. Sie fängt auch sofort an zu singen und nach einem geschmetterten Dankeslied fliegt sie wieder zu den anderen Vögeln, um ihnen zu zeigen, was sie Schönes hat. Die sind verwundert, erstaunt, neidisch, bis sie sogar beschließen, mal in ihrer Brust nachzuschauen, woher die schöne Stimme kommt. Lediglich der kleine Zaunkönig kann sie retten, indem er protestiert und sagt, ihr dürft das nicht. Und die Schrecksekunde nutzt die Nachtigall, fliegt schnell weg und weinend kommt sie in ihrem Nestchen an.
1: Das war also dein Märchen, also eine kurze Zusammenfassung von dir, Eva Maria. Warum singt die Nachtigall nachts? Du hast vorhin mal gesagt, du wolltest als Geburtstagsgeschenk was schreiben, das Märchen an sich, so die weiteren Entwicklungen, sind aber erst im Laufe des Schreibens entstanden.
0: Ja, richtig.
1: Trotzdem hast du ja im Hintergrund was verfolgt, warum du das geschrieben hast. Was ist die Botschaft dahinter? Was ist die Botschaft, die Nachtigall uns Lesern oder Hörern jetzt überbringt?
0: Darüber habe ich viel nachgedacht und denke, dass man es am besten so sagen kann, dass jeder etwas Wertvolles, einen Schatz in sich trägt, den er finden muss, ihm geholfen werden muss vielleicht auch, dass er den findet und ihm das Recht gibt oder ihm zeigt, dass man berechtigt ist, in einer Gruppe zu sein und dort auch seinen Platz einzunehmen und ja vielleicht auch ein bisschen sein Glück zu finden.
1: Ja. Und dass jeder ja so sein darf, wie er möchte. Ne? So vielfältig die Vogelwelt da draußen ist mit den unterschiedlichen Gefiedern, Farbe, Form, Länge, was sie fressen, wann sie schlafen, wo sie leben, wie sie Eier legen, wie die Eier aussehen. Also so unterschiedlich sind wir ja alle und dürfen es auch sein.
0: Genau. Und auch, dass die Äußerlichkeiten gar nicht so wichtig sind. Die fallen zwar als erstes ins Auge, ist ja ganz klar, aber es lohnt sich eben auch, genauer hinzuschauen oder zu hören oder zu schmecken oder zu riechen. Keine Ahnung.
1: Ja. Apropos, ich finde an dieser Stelle sollten wir mal hören, wie die Nachtigall klingt, oder?
0: Oh ja, gern. Immer.
1: Genau.

0: Ja, jetzt haben wir sie endlich auch mal gehört und tatsächlich habe ich mich jetzt auch gefragt, ob ich sie schon mal gehört habe, aber ich könnte diese Frage jetzt tatsächlich nicht beantworten. Wie geht es dir, wenn du die Nachtigall hörst? Was passiert da in dir?
1: Ui. Es schmilzt etwas in mir und ich freue mich natürlich riesig. Kann auch nicht genug davon bekommen, möchte es immer wieder. Und es hilft mir, schöne Gedanken zu fassen und, naja, die Schönheit zu sehen in der Welt.
0: Ja, ja, und ich finde halt auch, man will nicht immer wieder darauf, ne? Aber manchmal denke ich halt, wenn die Welt so ist, wie sie ist, egal ob im Großen, im Weiten weg oder im Kleinen, bei uns selber zu Hause oder in der Arbeit oder wo auch immer in der Schule, kann ja die Natur einfach heilen. Also nicht umsonst genau. gibt es Waldbaden, gibt es Ressourcenwanderungen, ja. Gibt es, ich gehe einfach raus und gucke und höre und lasse auf mich wirken. Das gibt's ja nicht umsonst. Es gab's alles vielleicht auch schon mal irgendwann, wir haben es wieder vergessen, vielleicht ist es auch ein neuer Trend. Aber dadurch, dass es immer wieder da ist, sagt es uns ja, wir brauchen das. Und genau, wir kommen ja auch ursprünglich, auch, wenn du so willst, aus der Natur.
1: Ja.
0: Und von daher, aber was ja auch dahinter steckt, das wäre mir jetzt auch nochmal wichtig, darauf hinzuweisen, du hast es auch schon ein paar Mal angesprochen, die Natur zu schützen. Ja. Den Planeten, die Welt, in der wir leben, auch zu schützen. Ne? Angefangen bei den Insekten, wo jeder mittlerweile, wirklich jeder merkt, dass das deutlich weniger geworden ist. Mhm. Was ja wiederum für die Vögel und so weiter schlecht ist. Also es ist ja ein Kreislauf. Also es ist auch schützt, also man musste also auch Vögel einfach auch schützen, ne, und pflegen.
1: Absolut. Und es hat mir auch geholfen oder mich dazu gebracht, noch mehr zu schauen, was für Schätze alles in der Natur sind. Und
0: ja.
1: Also ich entdecke immer wieder Neues oder höre Neues und möchte das eigentlich auch gern weitergeben. Ja.
0: Genau, wir spielen nochmal kurz Musik. Wir waren jetzt noch, so im Vorfeld hatten wir geguckt nach Liedern, die sich irgendwie mit dem Thema Vögel beschäftigen und waren jetzt noch bei Blackbird gelandet von den Beatles. Bei Blackbird haben viele gesungen, aber wir haben uns jetzt für die Beatles entschieden. Das ist auch eine sehr schöne Variante. Und danach gehen wir mal jetzt wirklich konkret darauf ein, was man mit diesem Märchen machen könnte. Also Tipps für Lehrer, für Eltern, für Omas, die du ja auch mittlerweile bist. Genau. Dann könnte man ja zu Recht mal fragen, ich weiß nicht, wie alt der damals 5-Jährige heute ist, ob es irgendwas gebracht hat, dass er eine Oma hat, die die Natur liebt und
1: muss
0: die Vögel
1: feiert. Muss ich jetzt kontraproduktiv werden? Er ist ein richtiger Wildling, der gerne Fußball spielt und Fahrrad fährt mit seinen Freunden
0: ist
1: unterwegs.
0: Auch draußen.
1: Ist, ja.
0: Genau, also darüber sprechen wir gleich und dass du natürlich auch Projektideen hast, Lesungen oder in Parks gehst und so weiter, dass man da irgendwie mit den Kindern was macht, Führungen, wir gucken mal, was ist da alles. Das besprechen wir gleich nach The

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1: Die Beatles waren das mit Blackbird und das ist auch das Thema der heutigen Sendung Vögel und die Natur, im Speziellen die Nachtigall. Eva-Maria Strelo ist hier bei uns im RFM-Studio und hat stellt ihr Märchen vor, das sie selbst geschrieben hat, Warum singt die Nachtigall nachts? Und wir haben schon gelernt, dass du von zu Hause aus nur was mit Lehren zu tun hast. Als pensionierte Lehrerin, und zwar mit EH und nicht mit EE, haben wir auch schon vorhin festgestellt, wie ja böse Zungen manchmal sagen möchten. Und wir wollen unseren Hörern jetzt einfach ein bisschen erzählen, was die mit diesem Märchen alles machen könnten. Du hast Ideen, du hast Vorschläge, was hast du vor mit diesem Märchen? Was könnte alles passieren? Wer darf dich ansprechen?
2: Ansprechen darf mich jeder, der mit Kindern zusammen die Natur erleben möchte und auch vielleicht was unternehmen möchte. Ich habe inzwischen im Kindergarten, im Hort, in der Schule, ich werde auch auf der Landesgartenschau das Märchen vorstellen.
1: In Thüringen.
2: In Thüringen, ja, genau Thüringen, die. Genau. Ich hoffe auch, dass es ein kleines Theaterstück geben wird mit dem 3K-Theater. Das ist noch in vielleicht Vorbereitung. Ich hoffe das ganz einfach mal so.
1: Wo ist das?
2: Das ist in Mühlhausen. Mhm. Es gibt wirklich ganz, ganz viele Möglichkeiten auf der Grundlage des Buches, das man natürlich erwerben kann. Also es gibt dieses Märchen zu kaufen. Und mit Hilfe dieses Buches kann man entweder ein Kind zum Einschlafen bringen am Abend, zum Träumen, zum Nachdenken. Und da es eine Lösung am Ende gibt, die, finde ich, glücklich macht, kann ein Kind auch mit diesem Märchen einschlafen. Ob es freilich dann vielleicht auch selbst mal liest, wäre noch besser, finde ich jedenfalls. Oder auf der Grundlage von diesem Märchen gemeinsam ein Theaterstück in Schulen, Horts oder ähnlichen Einrichtungen entwickelt wird. Dafür ist es sehr gut geeignet. Das habe ich mir schon so durch den Kopf gehen lassen. Man könnte es auch als Podcast gestalten oder als Umschreiben auf zum Beispiel Kinder, beziehungsweise mit den Kindern auch pädagogisch, didaktisch arbeiten, indem man sie fragt, wer von euch ist denn jetzt welcher Vogel? Wer ist denn hier wie eine Nachtigall? Beziehungsweise wer will immer gleich drauf los und alles erforschen? Also es gibt ganz viele, ja, ganz, ganz viele Möglichkeiten. Es gibt Quiz, also man kann ein Quiz entwickeln, nur mit Bildern oder mit Einspielen von den Stimmen über Nabu. Was ich auch sehr gut finde, ist, in den Wald zu gehen und mit Hilfe der Vogel-App erst einmal Vögel zu lauschen und anschließend das Märchen vorzulesen und natürlich zum Schluss als Höhepunkt die Nachtigall einspielen.
1: Okay. Eva, du bist schon wieder, wir merken, du bist voll im Thema drin, aber ja. du musst uns alle mitnehmen. Also erstmal kurz Begriffserklärung, NABU ist der Naturschutzbund. Ja,
2: ganz Deutschland.
1: In ganz Deutschland, da kann man auf die Homepage gehen, da kann man sich Sachen runterladen, Spiele und Anleitungen und Bastelsachen und alles Mögliche, was man mit den Kindern oder auch Jugendlichen in der Natur machen kann. Das war das eine, was du so nebenbei erwähnt hast, was aber sehr wichtig ist. Und Vogel-App. Also du sagst, es gibt auf dem Handy mittlerweile so gute Apps, dass du sagst, das klingt gut und das könnt ihr nehmen und ladet euch die runter und geht damit in den Wald.
2: So ist das. Man kann da rausbekommen, welcher Vogel gerade singt oder sich bemerkbar macht. Und auch das finde ich eine sehr schöne Sache, Kinder dazu zu bringen, dass sie mit einem in den Wald trotten und nicht nur vor sich hinschauen und traurig sind, dass sie ihr Computer nicht mitnehmen können oder solche Sachen, sondern auch mal bewusst hinhören und erleben.
1: Ja, das heißt, es gibt Apps, die, wenn ich einen Vogel höre, halte ich hin, starte die App und die App sagt mir, was wie der Vogel heißt, vielleicht noch ein paar Infos mehr und zeigt mir ein Bild. Ich habe aber auch die Möglichkeit, also die Natur lässt sich jetzt natürlich, ne, so wie du die sagst, ich habe meine erste Nachtigall in Original erst mit 50 Jahren gehört. Die Natur lässt sich nicht steuern. Das heißt, es gibt aber auch Möglichkeiten, Apps oder beim Nabu sich die einzelnen Vogelstimmen vorab runterzuladen und damit in den Wald zu gehen, dass die Eltern vielleicht die Stimmen auch einfach einspielen sozusagen, weil es ist nicht gesagt, ich gehe in den Wald und höre alle Vögel.
2: Tolle Idee. Ja.
1: Also na klar. Wirklich die Variante gibt es auch. Also damit wärst du einverstanden.
2: Ja, aber selbstverständlich. Ich sag ja, es gibt unzählige Ideen, die hatte ich jetzt noch nicht. Aber wunderbar, finde ich. Man muss natürlich das, wie soll man sagen, auch ein bisschen mit, nachdenken und Verstand machen. Ja. Weil die Vögel singen ja nicht einfach nur zum Spaß. Das hat so seine Bewandtnis damit. Mhm. Und wie ich gehört habe, ist es tatsächlich auch möglich, Vögel durcheinander zu bringen, wenn man ihren Ruf nachahmt. Und
1: guter Hinweis.
2: Mal geht vielleicht, aber immer darf nicht sein. Beziehungsweise bei Amseln ist es ja so, dass das tatsächlich sozusagen abfärbt. Das heißt, die Amseln singen anderen Vögeln nach, so viel ich weiß. Ich habe tatsächlich schon eine Amsel gehört, die eine Polizeisirene nachgeahmt hat. Ach, nee. Das ist nicht gelogen.
1: Ja.
2: Wirklich wahr. Oder so ein Pfiff, früher hat man Frauen hinterher gepfiffen, heute darf man das ja nicht mehr. Das können Amseln tatsächlich auch.
1: Ach ja. Ja, verstehe. Aber deswegen ist es so wichtig, dass wir darüber sprechen, dass man auch Tipps gibt, aber auch sagt, was man vielleicht besser nicht machen sollte. Und es kann ja auch einen Effekt haben, wenn man in den Wald geht und vielleicht auch ein bisschen enttäuscht wieder rausgeht, weil man eben diesen einen Vogel nicht gehört hat. Genau. Aber dann geht man halt nochmal, wann anders. Oder vielleicht zu einer anderen Tageszeit, zu einer anderen Jahreszeit.
2: Genau. Und das ist noch ein anderer Aspekt, den ich gut finde. Man kann sich auch per KI oder Internet noch mal ganz intensiv und wissenschaftlich beschäftigen. Wann sind welche Vögel da? Was fressen sie? Welche Feinde haben sie? Oder was kann man tun, um ihnen das Leben zu ermöglichen?
1: Ja. Und dann sagst du halt einfach kreativ sein. Ich meine, nicht jeder unter uns bastelt gerne, aber es gibt auch andere Möglichkeiten. Oder malt gerne, dann macht man eben das andere, das eine, dass man sich mit dem Thema einfach auch spielerisch oder dem Thema auch spielerisch nähert. Denn du sagst, warum nicht im Kindergarten, warum nicht in der Vorschule, warum nicht in der Schule dieses Märchen vorlesen und dann hinterher drüber sprechen?
2: Richtig. In dem Buch ist zum Beispiel eine Malvorlage für Federn. Mhm. Da kann man also die Federn bunt malen. Das ist auf jeden Fall eine sehr schöne Sache. Eine andere Idee wäre, Vogelpfeifen zu schnitzen oder aus Ton zu machen.
1: Aha.
2: Alles das könnte ich in Workshops noch mal intensiver erklären, beziehungsweise würde ich sogar sehr gern und damit also helfen, sozusagen als Multiplikatoren wirksam zu werden, um genauer hinzuschauen und zu hören und vielleicht auch aktiv zu werden.
1: Ja, das wäre jetzt auch noch eine Frage, die sich da konsequenterweise anschließt. Wo siehst du denn deine Rolle? Also gehst du in den Kindergarten oder sagst du, oder da als Multiplikator, ich mache mal einen Workshop zum Beispiel über die Volkshochschule und dann können dann die Lehrer, Erzieher kommen? Oder bist du auch bereit zu sagen, komm, ich gehe in den Kindergarten, ich lese das Buch und ich rede mit den Kindern darüber und dann gehen wir raus?
2: Selbstverständlich, das habe ich ja auch schon gemacht. Vielfach und freue mich, wenn ich eingeladen werde und dass eben ich auch Erwachsene dazu anregen will, mit diesem Märchen zu arbeiten, ist die eine Sache. Aber selber möchte ich es eben tatsächlich auch und biete das gern an.
1: Mhm. Gut, die Frage, die wir immer hier klären müssen, weil sie einfach wichtig ist und weil wir wissen, dass einfach da draußen das Geld knapp ist, sowohl bei den Kindergärten als auch in den Schulen. Liebe Eva, und ich stelle diese Frage immer gerne, was kostest du? Ich finde die Frage schön.
2: Oh, mir gefällt diese Frage überhaupt nicht.
1: Nein, kann ich mir vorstellen.
2: Ich bin der Meinung, das ist Verhandlungssache, denn es gibt natürlich auch gewissen Aufwand. Und dann ist das tatsächlich, ich bin schon der Meinung, was umsonst ist, ist immer nicht genug geachtet. Außerdem gibt es eine ganze Reihe Fördermittel, die man beantragen kann, wenn man in dem Sinne von Naturschutz tätig werden will. Und das kann man ja tun. Ist ja der Einrichtung freigestellt.
1: Genau. Und das Buch, das Märchen, müssen wir auch noch mal klären, kann man auch bestellen?
2: Ja.
1: Mhm. Wo kriegt man das? Einfach im Internet gucken?
2: Also ich habe
1: sämtliche
2: es,
1: Buchhandlungen, übliche Plattformen.
2: Ich habe es unter BOD, Book on Demand, einstellen lassen. Und da kann man dann tatsächlich das Buch bestellen, einzeln bestellen und bekommt es dann nach einer gewissen Zeit zugesandt für einen Preis, den ich jetzt aus dem Kopf nicht weiß. Er ist aber der geringste, den ich verhandeln konnte mit dem Verlag. Und im Thalia Verlag, wie ich gesehen habe, kann man es auch bestellen.
1: Okay. Mhm. Das können wir ja gleich noch mal kurz klären. Das finde ich eigentlich auch ein spannendes Thema, um auch Leuten da draußen mal Mut zu machen, die auch so eine Idee haben, wie man so ein Buch eigentlich an die Leute kriegt. Mhm. Wir haben aber noch ein Lied auf unserer Liste und ich finde das eigentlich total schön. Das passt auch. El Condor Pasa. Und ja, dann lass uns doch mal darüber reden, wenn wir das Lied gehört haben. Wie geht sowas eigentlich, ein Buch an den Mann zu bringen, ein Märchen? Das ist auch sehr spannend.

0: schön.
1: Das ist doch eine Idee, die Kinder dazu zu bringen. Man kann ja die Vögel einspielen auch, ne?
0: Ja.
1: Runterholen aus dem Internet und einspielen. Und die Kinder dazu bringen, dass die Vögel nachahmen.
0: Ja.
1: Dass sie überlegen, wie kann ich das so?
0: Ja.
1: Ungelogen, meine älteste Tochter, als sie draußen gestanden hat im Kinderwagen, hat ein Tuch über gegen die Wespen.
0: Mhm.
1: Ich komme näher, da fängt die an zu zwitschern wie ein Vogel.
0: Nein.
1: Die hat irgendwas gehört und hat das nachgemacht.
0: Nachgemacht, ja.
1: Als noch nicht einjähriges Kind.
0: Ja.
1: Wahnsinn.
0: Ja. Wenn man da jetzt auch nochmal drauf eingeht, also ich hatte jetzt erst vor ein paar Tagen, tatsächlich bin ich mit meinem Sohn zum Kindergarten gelaufen und es zwitscherte ein Vögelchen ganz laut und er sagte zu mir, Mama, ich kann das Vögelchen gar nicht verstehen. Und dann, ich fand diese Aussage so schön und habe gesagt, ja, die unterhalten sich untereinander, genau. Die sprechen halt vogelig, so, ne?
1: Ja.
0: Und das verstehen wir halt vielleicht nicht, aber die unterhalten sich, die tauschen sich über irgendwas aus,
1: richtig.
0: Vielleicht ärgern die sich gerade oder verabreden sich.
1: Und das habe ich auch ein bisschen angedeutet in dem Buch.
0: Und das fand ich schön, ja.
1: Da habe ich ja geschrieben, früher, als die Menschen die Vögel noch verstanden haben, als die Vögel sprechen konnten und die Menschen sie verstanden haben. Ne?
0: Ja.
1: Ja, und wenn man das will, kann man tatsächlich auch was raushören ein bisschen.
0: Ja. Ich denke mal schon, also gerade es gibt ja Menschen, ne, das sind einfach auch Vogelexperten und die forschen zu Vögeln und beobachten Vögel. Und
1: ganz zu schweigen von Vögeln, die richtig sprechen können.
0: Ja.
1: Wellensittiche und
0: Papageien. Braben.
1: Papageien
0: können ja
1: richtig sprechen, die wissen zwar nicht, was sie sagen.
0: Ja. Aber über exotische Vögel haben wir noch gar nicht gesprochen, aber die sind auch so in deinem, ne?
1: Richtig, die habe ich extra ins Buch reingenommen.
0: Genau.
1: Ich wollte es nicht zu einseitig machen und ist vielleicht falsch, keine Ahnung.
0: Nein.
1: Ja.
0: Nein. Ich finde, es ist nichts falsch, weil es ist einfach ein künstlerisch in sich rundes Geschichte, so wie du sie dir erdacht hast. Und dann ist da nichts, gibt es da kein Falsch und kein Richtig. Genau. Jetzt haben wir schon weiter geplaudert. wir wollten ja darüber auch sprechen, weil du ja dieses Märchen geschrieben hast und ja auch möchtest, dass das gelesen wird, vorgelesen wird, dass man darüber hinaus sich mit dem Thema beschäftigt, wäre jetzt meine Frage, irgendwann musst du ja den Schritt gegangen sein, ursprünglich war es als Geburtstagsgeschenk für deinen ältesten Enkel gedacht, irgendwann musst du ja den Schritt gegangen sein, zu sagen, so, das sollen jetzt auch andere lesen, das sollen Fremde in Anführungsstrichen lesen, ne? Das sollen möglichst viele Leute lesen, ne? Sind wir mal ehrlich.
1: Ja.
0: So, was mache ich denn dann? Ich habe das zu Hause auf meinem Computer oder habe es einmal ausgedruckt hier auf meinem Schreibtisch. Wie bist du da weiter vorgegangen?
1: Also die erste Hürde war schon die Illustration. Ich finde, ein Märchenbuch sollte Illustration haben. Zwei Leute, die mir zugesagt hatten, haben dann doch keine Zeit gefunden. Da habe ich mich selbst hingesetzt und habe die Vögelchen gemalt. Also Illustration muss man sich was einfallen lassen. Vielleicht findet man aber auch jemanden, der einem dabei hilft. Das Buch muss tatsächlich hieb- und stichfest sein in Bezug auf Sprache, auf Interpunktion, auf Absatzbildung, auf Ordnung von verschiedenen Bildern in den Text und so weiter. Und diese Interpunktion und so weiter, das habe ich gemacht, habe ich lange genug gelernt, worauf man achten muss bei der Sprache. Und dann habe ich das große Glück, dass der Ehemann meiner ältesten Tochter Bücher setzen kann. Und der hat das auch gemacht. Ich bin ihm so sehr dankbar. Aber, nicht aber, sondern und. Wenn das nicht möglich ist, jemanden zu finden, der den Druck vorbereitet, dann schlägt auch der Verlag Mithilfe vor. Also das kann man dann verschiedene Punkte, zum Beispiel der Verlag, an den ich mich gewandt habe, Book on Demand, BOD, schlägt verschiedene Module vor, die man in Anspruch nehmen kann und die dann vertraglich geregelt werden. Die muss man dann natürlich bezahlen. Und dieses Buch wird dann in eine Liste aufgenommen, aus der man das Buch aufrufen kann, per Internet, per Computer oder Handy bestellen kann. und dann bekommt man dieses Buch zugesandt. Das ist die eine Möglichkeit. Die andere ist, es wird über einen Verlag, der das fertige Buch übernimmt. Ich nenne es Buch, obwohl es nur ein Büchlein ist. Der dann dieses Buch ja zur Verfügung stellt. Man kann es dann entweder über einen Buchhandel oder direkt vom Verlag bestellen.
0: Wie ist das denn? Also ich stelle, die Hörer kennen das schon, ich stelle gerne solche Fragen, weil ich das auch einfach immer sehr spannend finde. Wie ist es denn für dich, wenn jemand das Büchlein, das Märchen liest? Also wenn du das siehst oder mitkriegst, oh, der hat es gelesen. Wie fühlt sich das an, wenn man es selber geschrieben hat?
1: So eine Frage freue ich mich natürlich. Andererseits oder außerdem und viel wichtiger ist noch zu hören, wie findet derjenige das und bringt es ihn dazu, sich weiter damit zu beschäftigen, aktiv zu werden, entweder selbst oder in Form von, naja, mit seinen Kindern, mit Schülern, wem auch immer. Und das freut mich dann ganz besonders.
0: Ja. Wobei ich dann auch immer eine Lanze breche für die Familien und Erzieher und Lehrer da draußen, die immer super viel zu tun haben und um die Ohren haben. Ich sage, manchmal wird es dann wieder weggelegt und dann kommt irgendwann dieser Moment, da gibt es einen Aufhänger, da gibt es einen Grund, warum man sagt, oh, da war doch was, wir haben doch was zum Thema Vögel. So wie mein Kind, ne, fragt mich plötzlich, was sagt denn dieser Vogel da so, ne? Oder irgendwas. Und dann holt man es wieder raus und hat man es da und dann passt es. Und dann manchmal spricht man ganz anders über solche Sachen, wenn man einen Anlass hat, wenn man gerade was erlebt hat dazu. Dann nimmt man das ja viel bewusster wahr und kann ja auch sein, ne, dass man es erst doch nochmal weglegt und dann sagt, nee, komm, jetzt passt es.
1: Unbedingt, natürlich. Das ist ohne Frage. Deswegen ist es eben, ja, also noch in eine andere Richtung würde ich gerne gehen. Man liest und hört ständig. Es muss was gemacht werden. Und was kann man tun? Und das ist nun wirklich eine Möglichkeit, die mal auf eine sehr poetische Weise, das gebe ich schon zu, vielleicht auch manchmal zu romantisch.
0: Um dein Enkel nochmal zu zitieren.
1: Doch zum Zuhören, zum Mitfühlen, zum Mitdenken und aktiv werden bringt. Und ja, es könnte sozusagen in irgendeine Liste aufgenommen werden, meiner Meinung nach, dieses Märchen. Aber gut. Das ist der nächste Schritt.
0: Gut, wir drücken dir da die Daumen, liebe Eva.
1: Danke.
0: Und nennen nochmal den Titel des Märchens, Die kleine Nachtigall, warum singt die Nachtigall nachts, von Eva Maria Strelo, die heute mir gegenüber sitzt und saß und uns darüber erzählt hat. Ansonsten, liebe Eva, wie kann man dich erreichen, wenn man eine Frage hat, wenn man vielleicht mit dir einen Workshop machen möchte, wenn man jetzt Erzieherin ist und eine Idee hat?
1: Schreibt mir bitte eine E-Mail an info-kleine-nachtigall@web.de.
0: Super. Also, wenn Sie, liebe Hörer, eine Idee haben, wie Sie dieses Märchen, ja, was Sie damit machen möchten, umsetzen möchten, Kindergarten, Schule, Jugendarbeit, Tagesmutter, Tagespapa, irgendwas in der Richtung, dann schreiben Sie eine Nachricht an diese Mail, die Sie gerade gehört haben, an Eva Maria Strelo. Und liebe Eva, mir bleibt jetzt nur noch am Ende der Sendung Danke zu sagen für deine Zeit, dass du uns ja, dein Märchen, deine Ideen näher gebracht hast und deine uns mal wieder daran erinnert hast, dass wir eigentlich wieder mehr rausgehen sollten, mehr in die Natur und den Vögeln zuhören und gucken, wer ist das eigentlich, wer singt da gerade, wem höre ich da eigentlich gerade zu? Und vielleicht auch, was gibt es sonst noch so im Wald, im Park? Genau, vielen Dank. Das war eine ganze Sendung mit dir, liebe Eva. Du hast ja am Anfang gesagt, oh, nee, das schaffen wir nicht. Natürlich schaffen wir das. Wir schaffen das immer. gibt immer so viel
1: danke
0: zu erzählen.
1: Dir, Stefanie.
0: Ja. Genau, mein Name ist Stefanie Müller und Sie hören Radio RFM und das war Eva-Maria Strelo mit ihrem Märchen Warum singt die Nachtigall nachts? Und zum Schluss hören wir nochmal Peter, Sue und Mark. Birds of Paradise passt natürlich.

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Herzlich willkommen zu Meyers Jukebox bei Radio RFM. Einen schönen guten Abend und herzlich willkommen bei einer neuen Ausgabe von Meyers Jukebox. Aus gegebenen Anlass erfolgt heute eine Planänderung. Die ursprünglich vorgesehene Folge Deutsche Schlagernostalgie der 50er Jahre wird im kommenden Monat nachgeholt. Aufgeschoben ist nicht aufgehoben, versprochen. Ich hatte schon eine ganze Weile eine Sendung im Kopf mit den beiden Reibeisenstimmen von Bonnie Tyler und von Joe Cocker. Beginnen wir, wie so angedacht war, mit Bonnie Tyler, die nun leider nicht mehr unter uns weilt. Eine Stimme mit Narben. Sie kam aus Wales. Ewige Heimat. Sie schlief ein in Portugal. Ihr Paradies. Die britische Rockhörer Bonnie Tyler ist tot. Tylers Familie und ihr Team gaben dies mit tiefem Bedauern in der vergangenen Woche bekannt. Die Sängerin ist im Alter von 75 Jahren unerwartet in einem Krankenhaus in Portugal an den Folgen der Krankheit, wegen der sie behandelt wurde, verstorben. Ein kleiner Nachruf. Bonnie Tyler sang als Mädchen mit einer Haarbürste Beatles-Songs nach. Mit Tonband kopiert vom Radio. Mit 32 eroberte sie die Welt mit dem Ex-Vampir-Song Total Eclipse of the Heart. 57.000 Platten wurden an einem Tag verkauft. Ein Lied, ein Welthit, ein Weltstar. Nie Skandale. 53 Jahre Ehe, nie Exzesse, nie Drogen. Wenn ich singe, bin ich wieder der Teenager in mir. Ich wollte nie Ruhm, nur einfach singen. Bonnie Tyler begeisterte die Musikwelt mit ihrer einzigartigen Stimme. In den späten 70er Jahren feierte sie mit Hits wie Lost in France und It's a Heartache ihren Durchbruch. Wir beginnen die erste Liedrunde von Bonnie Tyler mit Lost in France von 1976, dann aus dem Jahre 78 It's a Heartache und Here Am I und aus dem Jahr 1982 Straight from the Heart im Memoriam Bonnie Tyler.

1976 feierte Bonnie Tyler mit ihrem Hit Lost in France erste Erfolge und erreichte Platz 3 der Charts in Deutschland. Doch es war 1982, als Jim Steinman mit Total Eclipse of the Heart einen entscheidenden Meilenstein in ihrem musikalischen Werdegang setzte. Der Song, ein Meisterwerk der Metapher über Liebe, Glück, Verlust und Schmerz, katapultierte Tyler an die Spitze der Charts und war ein großer Erfolg. Ihr Album Faster Than the Speed of the Night festigte ihren Status als eine der größten Sängerinnen der 80er Jahre. Bonnie Tyler war klein, 1,58 Meter, Struppelkopf, schwarzes Leder, Botox-Stirn, pummelige Wirbelwind mit sensationeller Husky-Röhre. Die Frauenpower-Antwort auf Rod Stewart. Es ist ein Aschenputtel-Pop-Märchen. Vater Bergarbeiter, Kriegsveteran von Dünkirchen. Die Mutter Hausengel mit 6 Kindern. Kein TV, aber ein Piano. Keine Waschmaschine, Toilette am Hof, aber das Radio als Traummaschine. Sie hört die Kultsendung Top of the Pops und RTL Luxemburg. Wir hören jetzt von Bonnie Tyler aus dem Jahr 1983 Total Eclipse of the Heart, 1984 Holding Out of a Hero, 1985 Here She Comes, 1987 Islands und noch von 1988 Save Up All Your Tears.

Woher kam bloß diese raue Stimme? Ein Schicksalsschock, Knoten auf den Stimmbändern, OP, 6 Wochen Sprechverbot. Ich fürchtete, ich kann nie wieder singen. Das Wunder, weil sie heimlich sprach, halten die Stimmbänder anders. Brüchiger, rauer, tiefer. Aus ihrer hellen Popstimme wurde das zerbrochene Organ. Ihr Markenzeichen. Ein Touch Janis Joplin. Das war ihr Idol. Bonnie was born. Eine verwundete Stimme der Sehnsucht. Eine Stimme nach einer langen Nacht. Das Paradox einer OP als Neugeburt. Selbst im Jahr 2024, nach einer weiteren Operation, setzt sie ihre inspirierende Musikkarriere unermüdlich fort. Bonnie Tyler wurde mit vielen Preisen ausgezeichnet, darunter der Grammy und der Brit Award. Ihre beeindruckende Diskografie und ihre bewegende Lebensgeschichte machen sie zu einer der herausragendsten Künstlerinnen ihrer Zeit. Anfang April diesen Jahres wurde Bonnie Tyler in Portugal, ihrer Wahlheimat, in ein Krankenhaus eingeliefert. Dort musste sie sich einer Notoperation unterziehen mit der Diagnose Darmdurchbruch. Die Operation verlief zunächst gut. Kurz darauf verschlechterte sich ihr Zustand. Sie wurde in ein künstliches Koma versetzt. Und jetzt trauert die Welt um Bonnie Tyler. Aber ihre Musik stirbt nicht. Ruhe im Frieden. Rest in Peace. In würdevoller Erinnerung auch an den grandiosen Konzertabend vor 4 Jahren an der Schlagde Manfred hier noch eine letzte Musikrunde zur Erinnerung an Bonnie Tyler. Aus dem Jahr 1988 Don't Turn Around und 3 Songs aus dem Jahr 1991 Against the Wind, My Guns Are Loaded und Bitter Blue. Bonnie Tyler, Ruhe in Frieden.

Joe Cocker, geboren 1944, verstorben 2014, war ein britischer Rock- und Blues-Sänger. Er war einer der talentiertesten Sänger seiner Generation und hatte eine der bekanntesten, markantesten Stimmen überhaupt. Joe Cocker war ein verrückter Hund, der froh war, dass er die markantischen 70er Jahre überstanden hatte. Der englische Sänger war vor allem für seine düstere und bluesige Singstimme und seine ausdrucksstarken Körperbewegungen bei Auftritten auf der Bühne bekannt. Dazu kommen wir aber in wenigen Minuten nochmal. Der große Durchbruch gelang ihm dann 1968 mit einer von Danny Caudle aufgenommenen Coverversion des Beatles-Liedes With a Little Help from My Friends und brachte Platz 1 in England und Platz 3 in Deutschland. Die erste Liedfolgenrunde von Joe Cocker jetzt und hier, von 1968 With a Little Help from My Friends, von 1974 When the Night Comes und You Are So Beautiful, sowie den Top-Erfolg 1982 mit dem Duett mit Jennifer Warnes, Up Where We Belong.

Kokos Stern ging weltweit 1969 beim legendären Woodstock Festival auf. Im August 1969 eröffnete er den dritten Tag des Festivals. Seine gefühlvoll zappelnde und zuckende Bühnengestik, die er vor dem Mikrofon pflegte,

Stockhockers Leben war ein einziges Auf und Ab. Er überlebte trotz Drogen- und Alkoholexzessen, er überlebte alle musikalischen Trends, stand immer wieder auf und eroberte mit seiner unglaublichen Stimme Generationen von Fans. Die meisten seiner größten Hits waren Coverversionen von Hits anderer Künstler, obwohl er zusammen mit seinem Songwriter-Partner Chris Stanton auch eine Reihe seiner eigenen Tracks schrieb. Vielleicht bekamen ja einige dieser Coverversionen gerade durch seine Stimme erst das gewisse Etwas. Jetzt spielen wir von 1987 Unchain My Heart, aus dem Jahr 91 Night Calls, dann den ursprünglich von Elton John gesungenen Song Sorry Seems to Be the Hardest Word und die legendäre Werbung der Firma Beckspier Sail Away und zum Abschluss dann von 1997 N'oubliez jamais. Joe Cocker.

wieder geht eine Folge von Meyers Jukebox zu Ende. Ich hoffe, es hat euch gefallen. Sowohl die Erinnerung an Bonnie Tyler als auch diejenigen an Joe Cocker. Und ich würde mich sehr freuen, wenn ihr beim nächsten Mal wieder dabei sein würdet. Dann wird die Musik deutsch. Und ich plane eine Unterteilung der Sendezeit in Herbert Grönemeyer und Peter Maffay. Für heute sage ich Tschüss, bis zum nächsten Mal. Bye bye, euer Rainer Meyer. 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
0: 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Auf der linken Seite geht's zum Hof rein. 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
1: Genau, stimmt ja. 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Die könnt ihr dann am Eingang vom Hof bewundern. Außerdem gibt es ein Stencil Graffiti Spraying Point, wo groß und klein auf ihre Kosten kommen, sich künstlerisch auszutoben.
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0: Entspannen ist ja auch das Stichwort, weil wir bieten euch eine Ruheoase, wenn ihr mal sagt, ich muss mal vom Festival einfach mal weg. Aber auch die, die sagen, ich habe gar kein Bändchen, die sind herzlich willkommen.
1: 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Und wir freuen uns auf euch.
0: Freut euch auf den 6.8., das ist der Donnerstag, auf Kenisha, die von 14 bis 15 Uhr zum Besten gibt und von 18 bis 19 Uhr der Peter Klebe. Freut euch auf Freitag, den 7.8., denn um 15.30 Uhr bis 16.30 Uhr haben wir Marc Hochstein. 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Und ich glaube, da ist für jeden etwas dabei.
1: Das klingt großartig. 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
1: 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Kommt
0: in Scharen!

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1: Hallo und schön, dass Sie eingeschaltet haben. Ich bin Mathilda und in der heutigen Sendung geht es um das Thema Kunst, weil ich selber gerne kreativ bin, Geschichten schreibe und selber male. Heute habe ich mir einen Gast eingeladen. Marietta Haltmeier-Stückrath ist selber Künstlerin und Mitglied vom Kunstverein. Möchtest du dich selber einmal vorstellen?
2: Ja, gerne. Also ich bin Marietta Haltmeier-Stückrath vom Seelenhausverein und bin jetzt heute hier, um ein bisschen über die Kunst und die Kultur zu reden. Ja, danke auch Mathilda für die nette Einladung.
1: Gerne. Okay, dann kommen wir zur ersten Frage. Wie bist du denn zur Kunst gekommen?
2: Oh, künstlerisch aktiv bin ich schon immer gewesen. Also das ist mir sozusagen als Kind schon immer leicht gefallen. Aber so wirklich künstlerisch im Verein bin ich jetzt seit 2023, weil mich das immer sehr fasziniert hat, auch Kunst zu machen, dabei zu sein, mit Künstlern und Kulturschaffenden Kontakt zu haben. Meistens habe ich Kunst verstanden oder mitbekommen über Museen. Ich bin viele Museen gewesen, habe Konzerte besucht und habe mich da mit Kunst immer sehr wohl gefühlt. Und das wollte ich dann auch selber mal machen. Und wenn man nicht irgendwo hingeht, zu Hause, schaffe ich es selten wirklich künstlerisch aktiv zu sein, irgendwas herzustellen. Oder beziehungsweise habe ich immer gedacht, dass es so ist. Also bin ich zum Verein Seelenhaus gegangen und hab da meinen ersten Workshop gemacht.
1: Und mit welchen Materialien arbeitest du am liebsten?
2: Am liebsten arbeite ich mit Acrylfarben. Allerdings bin ich eher so eine Künstlerin, die ja eher progressive Kunst macht. Und ich mag auch gerne Dinge herstellen und experimentieren mit Materialien. Alles so, was mir zur Verfügung steht, ist immer in meinem Kopf drin. Und dann überlege ich, wie man das gut kombinieren kann. Ich improvisiere auch gerne. Und es gab mal einen Moment, wo ich ganz viel immer auch repariert habe mit Gaffertape und Kabelbindern. Und das wurde mir dann immer schon angetragen. Ja, die immer mit ihrem Gaffertape. Ja, aber es ist so, alles, was irgendwie verbindend ist, was zur Verfügung steht. Ich kann alles irgendwie gebrauchen, um es zur Kunst zu machen.
1: Ja, das ist schön. Und wie kommen dir die besten Ideen?
2: Tatsächlich kommen mir die besten Ideen durchs Tun. Also wenn ich schon an irgendwelchen Projekten dran bin, ist das wirklich gut, macht doch viel Spaß. Und tatsächlich auch in der Natur. Also wenn ich spazieren gehe und die Natur sehe, mich da bewege, kommen mir unfassbar viele Ideen. Und dann klären sich auch Projekte, wo ich manchmal noch nicht so genau weiß, wie ich etwas umsetzen soll, klären sich die Projekte, wie ich das dann umsetzen kann. Dann kommen mir die tollsten Gedanken, was ich benutzen kann dafür. Wie jetzt zum Beispiel, ich wollte unbedingt eine Figur machen und jetzt habe ich die ganze Zeit überlegt, mit Draht ist das, also so eine lebensgroße Figur mit Draht zu bauen, ist schon echt herausfordernd und auch nicht stabil genug. Ja, und jetzt kam mir die Idee, das alte Gestänge von einem Zelt zu benutzen dafür. Ja. Genau, so kam es. Mhm. Und manchmal auch im Schlaf. Das ist ja bei vielen so.
1: Ja, und was bedeutet dir die Kunst?
2: Oh, die Kunst, das ist für mich ein Ventil. Ja, die Kunst ist für mich auch ein Zufluchtsort, wenn ich mich nicht wohlfühle oder wenn ich mich ablenken muss oder möchte von Dingen, die meinen Alltag vielleicht manchmal auch schwer machen. Die Kunst ist für mich strahlend. Immer wenn ich darüber spreche, strahle ich. Wenn ich Projekte vorhabe, strahle ich. Die Kunst ist für mich horizonterweiternd. Sie fördert meine Kreativität. Und die Kunst hilft mir auch, Brücken zu bauen, ja, mit anderen Menschen in Kontakt zu kommen, was mir zwar an sich relativ leicht fällt, aber die Qualität ist eine andere.
1: Und wie lange brauchst du so, um ein Projekt fertigzustellen?
2: Ja, das ist nicht so ganz einfach. Es gibt Projekte, die entstehen sofort. Dann kann ich ganz schnell mir irgendwas greifen und da sofort was Tolles herbasteln. Und sei es nun von den Hüllen von diesen, ich weiß nicht, ob du die kennst, diese Babybell.
1: Ja.
2: Diese Hüllen, und die sind so wachsartig. Da habe ich schon, was weiß ich, wie viele Entlein und Schwäne draus gebastelt, so geknetet. Aber es gibt auch Projekte, die können über Jahre dauern. Die lasse ich dann mal liegen. Und da arbeite ich dann mal wieder mal hier mal ein bisschen weiter und dort mal ein bisschen weiter, weil sich doch nicht der richtige Moment ergeben hat oder der richtige Gedanke ergeben hat, wie es dann wirklich am Ende ausschauen soll. Mein Garten ist zum Beispiel ein ganz, ganz großes Kunstprojekt. Oh. Ja, es ist momentan ein bisschen brachliegend, das Ganze. Ja.
1: Es gibt ja viele Leute, die in ihrer Kunst ihre Gefühle ausdrücken und Themen behandeln, die ihnen sehr wichtig sind oder die sie beschäftigen. Wie ist das bei dir?
2: Ja, ich schaffe auch thematische Kunst durchaus. Wir hatten ja jetzt auch vom Seelenhaus zum Beispiel vor 2 Jahren die Ausstellung über das Thema Treibgut. Da kamen ganz furchtbar viele Gedanken hoch, was man damit verbinden kann. Dann war es auch nicht mehr nur mein Kunstwerk, was ich gemacht habe, mein Skulpturen, sondern es kamen auch Gedichte zustande, also Poetry. Und das ist auch so meins. Ich mache unglaublich gerne Poetry, Texte. Und meistens geht es darum, um meine eigenen Gefühle, also wie ich gerade dastehe, auch in meinem Alltag, dann. Also bei dem Treibgut-Projekt ging es zum Beispiel um das Treiben lassen auch. Wo treibt es uns denn hin? Es ist auch oft ein bisschen kritisch und manchmal auch vielleicht ein bisschen Melancholie in meinen Texten. Und auch so verstehe ich meine Kunst ein bisschen, ne? Also es ist Melancholie, und es ist meine Kunst besteht immer auch aus kritischen Werken. Zum Beispiel meine Figur, wo ich eben erzählt habe, dass ich sie aus Zeltgestänge herstellen will. Das ist diese John Travolta-Figur aus, wo er diese Saturday Night Fever, glaube ich, getanzt hatte. Also dieser berühmte Tanz, weiß ich nicht mehr, wie der hieß. Auf jeden Fall habe ich die nachgestellt, weil das zu unserem Thema, Ausstellungsthema gerade passt. Disco-Kult, Kult-Disco, was jetzt am Wochenende stattfindet, vom 27. bis zum 29.3. im Seelenhaus. Allerdings nehme ich mir da die Vorlage von Alberto Giacometti, der viele Skulpturen gemacht hat, die so langgezogen sind, so wo die Proportionen des Menschen aufgelöst sind. Und das nehme ich mir vor, weil ich diese Zerrissenheit von diesem Menschen, von diesem Alberto Giacometti verstehen kann, auch was Proportionen, was Körpergefühl, was Blickwinkel auf Größen und Maße betrifft, durchaus verstehen kann und auch in mir trage, diese Zweifel oder diese Gedanken, was ist denn jetzt wirklich richtig und was ist falsch, welche Maße gibt es denn, was ist Masse und was ist zerbrechlich oder Zerbrechlichkeit.
1: Ja, und wenn du jetzt ein Projekt von dir irgendwo siehst oder wenn das fertig ist, bist du dann auch stolz darauf?
2: Ja, tatsächlich. Ich bin furchtbar stolz darauf. Manchmal auch so denke ich so, naja. Es ist meins, ne? Ich denke mir immer, ja, es ist meins. Es muss auch nicht perfekt sein. Also den Anspruch des Perfektionismus habe ich nie. Es geht mir eher darum, dass es eine gute Aussage hat und dass sie zumindest überwiegend verstanden wird. Aber ja, ich bin stolz darauf und bin noch stolzer drauf, wenn es anderen gefällt oder andere verstehen, was ich damit meine.
1: Ja, das ist schön. Und du hast ja jetzt schon ein paar Mal das Seelenhaus erwähnt. Ja. Kannst du kurz erklären, was das ist?
2: Ja, also das Seelenhaus ist ein Kunstverein, ein gemeinnütziger Verein zur Förderung von Kunst und Kultur. So steht es tatsächlich auch in unserer Überschrift. Und wir sind ein Verein für alle möglichen Menschen, die das Gefühl haben, sie möchten mit Kunst zu tun haben und fühlen sich auch damit wohl und möchten auch was lernen oder sich mal austoben oder einfach nur unterstützen. Was heißt nur unterstützen? Wir sind angewiesen auf unsere großartigen Unterstützer, die sowohl uns mit Man- bzw. Woman-Power unterstützen, als auch natürlich finanziell. Das braucht man, braucht jeder Verein irgendwo, dass man Mitglieder hat, die da sind, ne? Oder auch, und auch finanziell da sind. Das ist ganz wichtig. Sonst kann man nicht gut existieren. Ja, und ansonsten, wir bieten halt ein niederschwelliges Angebot an Workshops, an Veranstaltungen. Jetzt wird es dieses Jahr auch unseren unser musikalisches Kunstcafé geben. Im Garten wollen wir das veranstalten. Am 18. April findet das mit dem Kolbinger statt. Das ist ein ganz, ganz großartiger Singer und Songwriter. Und dazu gibt es eine kleine Ausstellung und noch die Möglichkeit, auch selbst Kunst mitzumachen. Vielleicht kann man selber was malen oder basteln, bauen. Der Plan jedenfalls, das zu gestalten. Und eben dazu die ganz, ganz großartige Musik von Kolbinger. Es wird eine Spende am Eintritt gerne gesehen. Und also da kann man natürlich uns auch gerne besuchen. Und im Mai kommt dann Matthew James White am 23. Mai. Und da wird das genauso auch sehen. Das ist auch ein musikalisches Kunstcafé im Garten. Und das wird jetzt über die nächsten Monate immer einmal im Monat stattfinden. Also solche Veranstaltungen haben wir. Dann gibt es den Kunstgarten zum Open Flair, wo auch ganz, ganz viele Aktionen geplant sind. Unglaublich tolle Bands kommen. Und jederzeit sind wir natürlich gerne ansprechbar für Workshops, für Kunstprojekte, die jeder so für sich mal ausprobieren möchte. Und natürlich gerne auch, wenn jemand Mitglied werden möchte, freuen wir uns darüber. Und wir sind eine ganz unglaublich tolle Gemeinschaft. Wir sind füreinander da. Wir sind ansprechbar und freuen uns, immer im Kontakt miteinander zu sein. Wir haben zum Beispiel schon alleine 3 WhatsApp-Gruppen, einfach nur so, damit wir im Kontakt bleiben können, wenn mal was ist oder wenn wir Projekte planen. Und für jedes Projekt gibt es eine extra WhatsApp-Gruppe.
1: Wie lange gibt es das Seelenhaus schon und wie ist es entstanden?
2: Das Seelenhaus gibt es seit 2018. Ich lache deswegen, weil ich das auch immer drüber nachdenken muss, weil ich gar nicht von Anfang an dabei war. Das Seelenhaus war eigentlich ursprünglich ein gefördertes Projekt von dem Verein Auffind, die gesagt haben, wir wollen auch Kunst und Kultur halt eben nach Eschwege bringen und Möglichkeiten, Raum schaffen für Kunst- und Kulturschaffende. Und genau, und die haben sich, also als allererstes kam dann das Projekt in der Töpfergasse zustande, wo ein Haus, ein Abrisshaus gestaltet werden sollte. Und da war der Kontext im Prinzip jeder Raum eine Seele. Und da konnten ganz viele Künstler und auch alle möglichen Leute kommen und die Wände dort gestalten und die Räume gestalten als Hommage nochmal an so ein altes Gebäude und auch als Fläche, ne, als Kunstfläche. Und daraus hat sich dann tatsächlich auch diese Erweiterung des Vereins, des Seelenhaus entwickelt. Der Name, das Seelenhaus, ist dort auch entstanden. Und dann ging es weiter in die Gebrüderstraße. Dort wurde das Projekt dann ausgebaut und der Verein wirklich dann auch gegründet. Der sollte dann auch selbstständig bestehen bleiben. Das Problem war dann nur, dass dann irgendwann Corona kam und dem Ganzen ein Ende bereitete, weil man konnte dann natürlich sich nicht mehr treffen. Dann musste auch der Raum geräumt werden und somit war dann erstmal das Seelenhaus nur auf dem Papier vorhanden. Es gab einige, die sich dann zusammengeschlossen haben und gesagt haben, okay, wir versuchen das weiter laufen zu lassen. Und dann kam das Projekt Kunst am See zustande, weil wenn man schon keinen Raum hat, dann kann man ja trotzdem Kunst machen. Und es war gut, da haben sich viele Leute noch gefunden, um dieses Projekt umzusetzen, eine wunderbare Ausstellung zu gestalten, Menschen wieder zusammenzuführen und zu treffen. Ja, und dann irgendwann kam die Möglichkeit zustande, dass wir in die alten Räume von der AWO Kleiderstube ziehen konnten. Das war dann in 2023, genau weiß ich das nicht. Und die Räume wurden dann zurechtgemacht und da konnten wir dann einen Vereinsraum haben und eine schöne, wunderbare Werkstatt. Ja, und in 2023 bin ich dann dazugekommen und habe im Oktober den ersten großen Workshop mitgemacht. Weiß ich noch, das war mit Pappmaché-Bilder machen, Bilder herstellen. Das war ganz lustig. Und ab dem Zeitpunkt habe ich überhaupt so die neue Truppe sozusagen vom Seelenhaus kennengelernt und habe mich sofort unglaublich wohl gefühlt und habe gesagt, da will ich mitmachen.
1: Ja, aber es ist ja schön, dass es trotz Corona jetzt wieder so existiert.
2: Genau, und wir wachsen auch. Wir sind ein anderes Seelenhaus, als das es früher gab.

0: Wir arbeiten auch wirklich gut zusammen. Es macht auch viel Spaß. Und genau, und dann haben wir momentan noch den zweiten Kassenwart, den Sven Knierim, der sich um die Zahlen und die Rechnungen alle kümmert. Dann haben wir die erste Kassenwartin, die Susanne Jung, die managt das alles. Und die Schriftführerin ist die Susanne Sauer, die auch im alten Seelenhaus noch vorhanden war und auch da mitgearbeitet hat. Genau, ansonsten haben wir unglaublich tolle Mitglieder, die ganz, ganz, ganz aktiv sind, von Tobi über Betty. Also wir haben ganz, ganz tolle Leute, die uns unterstützen, beziehungsweise gerne immer auch selber aktiv sind und vom Waffelbacken über irgendwelche Gartenarbeiten bis hin zu tollen Kunstwerken, Ausstellungen ausstatten, aktiv sein, Veranstaltungen managen und aufbauen. Und wir hatten ja jetzt im letzten Jahr unser Projekt, was über die Förderung von Allerland, wir machen Kultur, gefördert wurde. Das fand vom Oktober bis Dezember statt. Und wirklich, ich hätte nicht gedacht, dass es so viele unglaublich tolle Menschen gibt, die wirklich dann auch so großartige Workshops zustande bringen, Events zusammenbauen. Und die dann wirklich immer präsent auch waren, ja. Das hat unglaublich viel Spaß gemacht. Und ich freue mich über alle weiteren, wenn die jetzt weitermachen oder die neuen, die dazugekommen sind jetzt schon. Es ist einfach eine großartige Arbeit.
1: Ja, das glaube ich. Und kann bei euch denn jeder mitmachen?
0: Ja, tatsächlich machen sogar von Chantal und mir die Söhne mit, ne? Die sind auch dabei. Und es kann jeder mitmachen. Natürlich. Wir haben auch nur einen geringen Mitgliedsbeitrag im Jahr von 24 Euro für Einzelpersonen und 42 Euro für Familien. Also ist alles sehr überschaubar. Und wie gesagt, wir schließen niemanden aus. Ganz im Gegenteil, wir freuen uns über alle Generationen und auch alle Menschen, die Lust haben dazu. Und genau. Man kann mit uns gerne ins Gespräch kommen, sich melden bei vorstand@seelenhaus-eschwege.de und dann geben wir gerne weitere Informationen.
1: Was ist eure Motivation?
0: Motivation, Menschen zusammenzubringen, Kunst machen, Kultur fördern. Es klingt alles so platt, ne? Also ein bisschen. Aber tatsächlich ist es so. Also wir möchten Menschen zusammenbringen, tolle Projekte schaffen. All das, was man alleine nicht macht. Eine Plattform bieten. Wir haben, wie gesagt, eine ganz großartige Werkstatt, wo man echt ganz viel arbeiten kann und tolle Sachen machen kann. Wir wollen uns auch gerne, wir lieben den Austausch, dass man Fähigkeiten und Fertigkeiten anderen halt mitgeben kann. Oder der eine kann dies, der andere kann das. Und dass man sich da auch wiederum austauscht. Genau, das ist so der Hauptgrund, warum wir zusammenkommen.
1: Okay. Und ihr habt ja bald eine Festanstellung. Kannst du uns da schon mal irgendwas sagen?
0: Ja, also tatsächlich über das Projekt Allerland, die Förderung von Allerland für den Werra-Meißner-Kreis, wir machen Kultur, war es uns jetzt möglich, eine Projektstelle vollfinanziert zu bekommen, wo das Projekt offene Werkstatt und eben die Netzwerkbildung für Kunst und Kultur vollfinanziert wird. Was beinhaltet, dass man guckt, dass die Menschen zusammenkommen, die auch einzelne Projekte haben, wo halt keine Förderung sind, dann auch Fördertopfakquise sozusagen. Das beinhaltet das auch. Das wird auch meine Arbeit sein, dass ich diese Projektleitung übernommen habe, wo wir zusehen, auch für jugendliche Menschen Plattformen herzustellen, wie zum Beispiel, wo man sich treffen kann, dass die Kinder dort abgeholt werden und Jugendlichen dort abgeholt werden, wo sie gerade stehen. Und ihnen auch die Möglichkeit geben, in unserer Werkstatt zum Beispiel Fähigkeiten auszubauen, ja, oder mit Materialien mal zu experimentieren, wo sie sonst vielleicht die Möglichkeit gar nicht so hätten. Und dann halt eben auch diese Arbeit mit den Brennpunkten in der Stadt, dass die Brennpunkte keine Brennpunkte mehr sind, sondern Orte für Kunst und Kultur werden. Und auch insgesamt man wieder so ein bisschen mehr für sich einsteht und das halt alles über die Kunst. Und das ist ein sehr, sehr gutes

0: guter Weg und ein gut machbarer Weg. Er braucht Zeit, keine Frage, er braucht Geld, ist noch viel klarer. Und er braucht ganz viel Motivation und Enthusiasmus und das bringe ich alles mit, beziehungsweise auch der Seelenhausverein bringt das mit.
1: Ja, das ist schön. Okay, dann machen wir eine kleine Pause und hören etwas Musik.

0: Hallo, hier ist Mathilda und
1: Marietta Haltmeier-Stückrath vom Seelenhaus.
0: Genau, wir haben eben schon ein bisschen über die Kunst und das Seelenhaus gesprochen. Ja, du bist ja nicht nur selbst Künstlerin, sondern kämpfst auch dafür, dass die Kunst sichtbar wird. Warum ist dir das so wichtig und wie kann man sich das vorstellen?
2: Also mir ist es wichtig, weil Kunst eben auch für viele Menschen ein Ventil ist, auch eine Tür ist, um nach ins Außen zu kommen. Wenn sie sich selber nicht wohlfühlen in der Öffentlichkeit oder zurückgezogen sind oder schüchtern sind, ist Kunst oft ein Mittel des Ausdrucks oder des Nach-Außen-Kommens. Und auf diese Art und Weise können die Menschen all das sagen und erzählen, was sie sich sonst vielleicht so nicht trauen würden. Und wiederum ist Kunst auch ein Mittel, also es gibt nicht umsonst die sogenannte Kunsttherapie, auch psychische Problematiken, Alltagsproblematiken zu bewältigen. Ja? Auch diesen Gedanken, die da manchmal mitspielen, einen Raum zu geben und die auch zu verarbeiten. Es gibt viele Menschen, die sehr schwer krank sind und dann den Weg zur Kunst finden und da ein bisschen Frieden finden, ein bisschen Ruhe finden und auch Zuversicht und Hoffnung. Einfach, weil es immer was Kreatives ist, immer, man stellt etwas her, man schafft etwas Schönes. Die Kunst beschäftigt sich mit vielen schönen Dingen. Es gibt natürlich auch die Kunst, die sich mit den nicht so schönen Dingen beschäftigt, die auch kritisch ist, die kontrovers ist. Aber selbst das ist ein guter Ansatz, weil man dann auch endlich mal sagen kann, was einem vielleicht nicht so gut gefällt in diesem Leben, in der Gesellschaft, in dem eigenen Kontext. Oder manchmal auch schwarze Gedanken werden dann zum Ausdruck gebracht, die man so vielleicht sonst nicht rausbringen könnte. Und das geht über die Malerei, bisschen auch musikalisch. Viele Menschen drücken sich musikalisch stark aus, schreiben ihre eigenen Texte. Manche sind Autoren, schreiben Bücher und erzählen von sich. Und manchmal sind es die sogenannten Horrorgeschichten oder es sind romantische Erzählungen. Manchmal ist es Lyrik. All diese Dinge sind Kunst. Auch die Musik ist Kunst, der Tanz ist Kunst. Manche können nicht sprechen, aber sie können tanzen. Und das ist ein ganz, ganz, ganz großes Gut und ein großes Geschenk, was wir Menschen haben und was wir nutzen können. Und vor allen Dingen, die anderen Menschen können es immer irgendwie verstehen oder sehen. Und man muss deswegen trotzdem nicht die Hose runtergelassen haben und trotzdem kann man immer noch still bleiben. Aber man hat sich trotzdem mal erklärt oder hat trotzdem mal was gesagt, was man sich sonst vielleicht nicht trauen würde zu sagen.
0: Ja, das stimmt, das finde ich auch. Wir unterscheiden ja gerne zwischen Kunst und Kultur. Du möchtest das ändern, aber was stört dich daran?
2: Ja, Kunst ist meistens so das, was geschaffen wurde. Also man denkt dann eher so an Bilder und Ausstellungsstücke, irgendwelche Skulpturen oder ähnliches. Und Kultur wird oft in Zusammenhang gebracht mit Bühnenwerken, mit Musik, musikalischen Einflüssen oder mit Tänzen. Und ich habe das auch jetzt erst vor kurzem gehört oder auch so erfahren von anderen Künstlern, die das Gefühl hatten, dass ihre Kunst, also das, was sie hergestellt hatten, von der Kultur überlagert wurde oder platt gemacht wurde. Und umgekehrt soll es das wohl auch geben. Ich finde, sowohl das eine als auch das andere hat beides seine Berechtigung. Und vor allen Dingen muss es gleich berechtigt nebeneinander stehen dürfen. Und was ich mir wünschen würde, wäre, dass zum Beispiel Künstler, die auf einer Bühne stehen und ihre Performance zeigen, ob das nun Tanz, Musik oder ähnliches ist, auch verweisen auf die kreative Kunst im Sinne von Gemälden oder Skulpturen, die vielleicht direkt nebendran stehen oder Nachbarveranstaltungen, dass man sich gegenseitig in dieser Szene der Kunst und Kultur gegenseitig wertschätzt und achtsam miteinander umgeht. Das ist ja das, was wir eigentlich immer und überall gerne wollen. Da gibt es sogar ganze Workshops und Seminare zu. Aber warum können wir das nicht im Kleinen? Oder warum können wir das nicht in diesem Kontext, wo es doch einfach so, wirklich so einfach wäre, ne? Sich gegenseitig auch zu bewerben, weil wir nehmen uns nichts weg. Weil jeder, der Kultur wahrnimmt, hat auch die Gelegenheit, Kunst zu sehen. Und das darf man sich nicht gegenseitig nehmen, wegnehmen, sondern man muss es wirklich zumindest gleichberechtigt nebeneinander stehen lassen. Und man muss es beides auch gut, achtsam einbringen in das, was man in seinem Leben macht. Das ist ganz wichtig, finde ich.
0: Oh ja, das stimmt. Und warum ist der Begriff Kulturschaffender so problematisch?
2: Oh ja, das ist mir tatsächlich selbst gar nicht so bewusst gewesen. Vor kurzem kam diese Geschichte auf in einem Gespräch, was ich geführt hatte mit ein paar Leuten. Da wurde mir gesagt, ja, Moment, Kulturschaffender, das mit diesem Begriff gehe ich nicht mehr konform. Wo ich gesagt habe, was ist denn jetzt los? Ja, es liegt tatsächlich daran, dieser Begriff Kulturschaffender ist belastet mit nationalsozialistischen Hintergründen. Also es war früher so, dass Juden, die nicht Propaganda gemacht haben, durften sich nicht kulturschaffend nennen und sind tatsächlich auch verfolgt worden. Nur diejenigen, die Propaganda gemacht haben, sind als Kulturschaffende tatsächlich am Leben geblieben sozusagen. Also es hat eine ganz, ganz düstere Vergangenheit, dieser Begriff. Ich weiß noch nicht mal so richtig, ob ich das jetzt genauso richtig alles wiedergegeben habe, wie es, ich habe mich so kurz damit beschäftigt, damit ich überhaupt ein bisschen verstehen kann, woher diese Abneigung gegen diesen Begriff kommt. Aber letzten Endes kommt es auch gar nicht so sehr genau drauf an. Es ist so, dass es für viele Menschen der Begriff Kulturschaffender einen negativen Faktor hat. Sei es nun aus familiären Kontexten, aus politischen Kontexten. Für mich ist es aber wichtig, dass dieser Begriff Kulturschaffender ein guter Begriff ist, weil wir sind Schaffende einer Kultur. Und unsere Kultur ist die Kunst und die Kreativität. Und diesen Begriff müssen wir unbedingt wieder positiv besetzen. Wir dürfen das auf gar keinen Fall vergessen, was damals gesagt wurde, beziehungsweise was das bedeutet hat für diese Menschen damals, weil es was mit Leben und Tod zu tun hatte. Aber wir sind trotzdem in der Lage dazu, oder sollten in der Lage dazu sein, diesen Begriff wieder mit etwas Positivem zu besetzen und diesen wieder für etwas Gutes stehen zu lassen. Und dazu sind wir in der Lage. Das können wir tun und das sollten wir tun, ohne die Vergangenheit zu vergessen, aber wir sollten vielleicht hier und da einfach vergeben und schauen, dass wir es besser machen. Und das ist mit all diesen Dingen so. Wir sollten aufpassen und gut zuhören und wir müssen es besser machen.
0: Ja, das stimmt. Und was kann das Seelenhaus vielleicht dazu beitragen, den Begriff wieder positiver zu belegen?
2: Ja, wir sind Kulturschaffende. Wir sind eine Plattform, die Kultur zusammenbringt, und ich plädiere noch dafür oder möchte das jetzt auch in die Wege leiten und schaffen jetzt über auch meine Projektstelle, meine Projektleitung, dass wir Netzwerktreffen machen, wo wir alle Menschen, die schaffend sind, die Kunst machen, die Kultur machen, zusammenbringen, um Brainstorming zu machen und zu überlegen, was kann man tun? Und dass bestimmte Themen auch mal aufgebracht werden, dass man guckt, wer kann sich zusammentun. Und das belegt diesen Begriff auch wieder neu, ja? Weil dann ist es ein Schaffen, ein gemeinsames Tun, und das können wir. Das können wir richtig gut. Und das Seelenhaus ist da die perfekte Plattform für.
0: Ja, ich habe mich in der Schule mal mit Frida Kahlo beschäftigt. Die hat ja auch mal für die Kunst gekämpft. Hast du auch Vorbilder? Und wenn ja, welche?
2: Mhm. Ja, Frida Kahlo ist eine ganz großartige Person anscheinend gewesen. Also sie ist mir vor einigen Jahren über den Weg gelaufen, tatsächlich erst. Und da habe ich mich so ein bisschen mit ihr auch beschäftigt. Also ja, sie war ja auch eine Vorreiterin im Prinzip in ihrer Kultur der Kunst. Und sie hat ja unglaublich viele Arten von Kunst auch gemacht, auf vielen verschiedenen Bereichen und auch oft sehr kritisch. Sie ist ja auch sehr kritisch mit sich selbst umgegangen durch ihre körperlichen Probleme, die sie hatte. Und mein Vorbild, ja, was soll man sagen, mein Vorbild war ursprünglich jetzt immer Jackson Pollock. Ich liebe seine Kunst. Was auch so ein bisschen damit zu tun hat, dass sie progressiver sein kann. Dass, also meine Richtung geht immer so Richtung Action Painting und ein bisschen mehr nach außen kommen. Das Wildere. Man sagt einerseits wild, andererseits ist es der Moment für mich, Action Painting, dass man aus sich herauskommt, dass man Energie ablädt, die zu viel ist, die manchmal auch vielleicht destruktiv ist, um positive Energie wieder zurückzubekommen durch die Farben, durch dieses, überhaupt dieses Tun. Das ist so meins, oder auch so diese Gestaltung der Farben, die zusammenkommen und etwas Großartiges, ein großartiges Bild ergeben. Auch wenn man vielleicht einmal von ersten Blick nicht wirklich was erkennt. Aber der zweite Blick offenbart es dann oft, ja. Und das ist wichtig, dass wir immer wieder mehr noch so den zweiten Blick hernehmen. Und nicht immer nur gucken, was so auf dem ersten Blick so erkennbar ist. Und ansonsten, momentan beschäftige ich mich ein bisschen mit Alberto Giacometti, ein Künstler, der sich mit verschiedenen Formen, Blickwinkeln beschäftigt, mit Proportionen beschäftigt. Weil ich denke, in unserer Welt, wo wir Schönheitsideale so langsam, Gott sei Dank, gehen lassen, hoffentlich jedenfalls, und uns mit Proportionen beschäftigen, wenn ich überlege, wie viele Menschen es gibt, die sich Schönheitsoperationen angedeihen lassen, wo ich mich immer frage, warum und wo sind die Proportionen wirklich noch echt und richtig? Aber was ist richtig? Und auch den Blickwinkel auf die Dinge, auf die Gegenstände mal zu wechseln, das ist wichtig. Und generell ist es gut, wenn man Blickwinkel verändert.
0: Ja, das stimmt. Und wie sieht es mit dem Nachwuchs in der bildenden Kunst aus?
2: Ja, also es gibt Gott sei Dank Nachwuchs. Ja, zu wenig leider. Also weil ich glaube, wir versuchen gerade aktiv die Kinder und Jugendlichen an die Kunst heranzuführen, an das Kreativsein heranzuführen, überhaupt an die handgemachte Kreativität heranzuführen, was nichts nicht ausschließt. Wir haben zum Beispiel auch Workshops schon mit KI gemacht, ja, also Songwriting mit KI, mit dem wunderbaren Steve Rettelbusch, der das dann auch sich da zur Verfügung gestellt hat, um das mitzumachen. Also das ist wichtig und das hat auch seinen Platz, die KI. Allerdings brauchen wir unbedingt Menschen, die kreativ sind, auch mit den Händen noch kreativ sind, die kreativ denken können. Und unsere Kinder haben leider nicht immer überall die geeigneten Plattformen. Das war früher ein bisschen anders. Da war das auch in den Familien viel verbreiteter, dass man irgendwas hergestellt hat. Und da arbeiten wir halt dran, dass das halt eben wieder besser wird und dass die Menschen und jungen Menschen auch wieder Sinn darin sehen, kreativ zu werden. Und dass es nicht nur langweilig ist und nicht nur anstrengend ist oder ja, will doch sowieso keiner sehen, sondern zum Beispiel haben wir Graffiti-Kurs oder Stencil-Graffiti, das ist so Graffiti-Bilder mit über Schablonen zu sprayen. Action Painting haben wir in verschiedenen Varianten. Man kann zum Beispiel auch mit Wachs malen. Also nicht mit Wachsmalern, sondern tatsächlich nennt sich das Encaustic. Oder Drucktechniken haben wir. Also es gibt viele Möglichkeiten. Und da sind wir immer bereit oder haben die Möglichkeit, das den Kindern und Jugendlichen noch zu zeigen oder auch Holzarbeiten zu machen. Oder wie repariert man ein Sofa? Solche Dinge, so praktische Dinge auch mitzugeben. Das ist wichtig. Wir brauchen das unbedingt. Ganz, ganz, ganz wichtig. Und wer junge Leute zu Hause sitzen hat, die nicht wissen, was sie mit sich anfangen sollen, schickt sie zum Seelenhaus. Wir sind da. Einfach vorher kurze Mail oder anrufen. Wir sind da.
0: Dann machen wir jetzt noch eine kleine Pause und hören wieder etwas Musik.

0: Hallo, hier ist Mathilda und mir gegenüber sitzt
1: Marietta Haltmeier-Stückrad vom Seelenhaus.
0: Genau, und wir haben eben schon ein bisschen über die Kunst gesprochen und über das Seelenhaus. Jetzt geht's weiter. Wir haben ja jetzt ganz viel über die Kunst gesprochen und wie man sie macht. Aber was kann man denn bei euch im Seelenhaus so lernen oder machen?
1: Ja, im Seelenhaus, auf jeden Fall ist es erstmal der Zusammenhalt. Wir sind richtig gut da drin. Und das nächste ist, bei uns, wir haben zum Beispiel verschiedene Workshops, die wir anbieten. Zum Beispiel, hatte ich ja eben schon gesagt, einmal so Action Painting, Stencil Graffiti, Encaustic. Wir machen, bieten an Malerei mit Wolle. Ist total cool. Da kann man auch so richtig schöne Bilder herstellen. Aber das ist nicht so eins zu eins, sondern wie man es sich vorstellt, sondern man muss schon ein bisschen Fingerspitzengefühl haben. Aber das ist richtig gut und macht unglaublich viel Spaß. Dann haben wir Acrylmalerei, dann haben wir Aquarellmalerei bieten wir an. Wir bieten hoffentlich jetzt demnächst noch einen Workshop an zum Thema Barbecue Art, also Barbecue Grillen. Ja, vielleicht schaffen wir das noch dieses Jahr zusammenzukriegen. Es ist immer eine Frage der Organisation und der Terminfindung. Dann haben wir die Workshops, irgendwelche mit Kaffeesatz malen oder wir haben Lichthäuser gestaltet letztes Jahr. Es gibt jetzt womöglich den Workshop noch für eine Osterbastelei. Mal gucken, ob wir das noch hinkriegen. Aber was jetzt zum Beispiel auch ansteht, ist ein Kurs für Kinder, Jugendliche und ältere Jugendliche oder junge Erwachsene kann man sagen. Das wird so Mixed Media-artig sein, wo man im Abo für 40 Euro im Monat einmal die Woche können die Kids dann kommen, so anderthalb Stunden ungefähr und dann einfach loslegen aus verschiedenen Materialien. Es können, werden womöglich Themen dann vorgegeben und dann kann man da dran rumbasteln und mal gucken, was man da so alles zu gestalten kann und wie man das gestalten kann. Und da bin ich sehr gespannt drauf, was dann auch rauskommt und was die Kinder so alles so schaffen können. Und das ist einmal der Kurs der Miniatur, das sind die Kleinen. Dann haben wir die Breaker, das sind so die Teenager, die Jungteenager sozusagen. Und die Artists, das sind die älteren Jugendlichen, also die älteren Teenager dann schon. Ich glaube von 16 bis 18 Jahren haben wir das, oder 15 bis 18 Jahren haben wir das so eingegrenzt. Und da freuen wir uns drauf, wenn wir da auch Zuspruch haben und die Kinder dann kommen. Jetzt demnächst. Passt also gut auf unserer Facebook-Seite und Instagram-Seite kommt die Werbung dafür und dann meldet euch gerne an. Das wird richtig gut. Und wie gesagt, ihr habt im Abo dann die sämtlichen Materialien dabei und natürlich auch die entsprechende Anleitung. Und wir hoffen, dass das dann guten Zuspruch hat und wir das dauerhaft weiterführen können mit einer Beständigkeit, sodass auch da wieder Raum geschaffen wird für Kinder und Jugendliche, dass sie einfach kommen können. Und der Plan ist, das auszuweiten auf Erwachsene und auch Senioren. Und irgendwann vielleicht trägt sich das so, dass die Generationen zusammenarbeiten und zusammen verschmelzen können. Im Sinne von, dann sind mal Senioren bei den Kindern dabei, die die anleiten. Und jeder hat so seine Aufgabe und man hat einfach mal nochmal andere Einflüsse. Die Älteren profitieren von den Jungen und die Jungen profitieren von den Älteren. Das ist generationsübergreifende Kunst.
0: Oh ja, da ist bestimmt für jeden was dabei.
1: Unbedingt.
0: Und wie stellst du dir die Zukunft des Seelenhauses vor?
1: Oh, die Zukunft, ja gut, Gott sei Dank habe ich keine Glaskugel, in die ich reinschauen kann. Aber ich stelle es mir vor, dass wir ein gutes Netzwerk herstellen können, dass wir das Seelenhaus als Basis oder als Plattform haben, um beratend für Kunst- und Kulturschaffende zu sein, um eine Plattform darzustellen, dass Leute uns ansprechen, sagen, hier, ich habe das und das Projekt, wie können wir es umsetzen? Oder kannst du mir sagen, wer mir dabei helfen kann? Oder welche Fördertöpfe gibt es dafür? Dass wir ein Anlaufpunkt sind, wenn es darum geht, künstlerisch aktiv zu sein, auch ein Anlaufpunkt sind, wo Kinder, Jugendliche, Erwachsene und Senioren aufgefangen werden können, nicht als, ich sag jetzt mal, Sozialraum im Sinne von Therapieraum, das schaffen wir nicht, würden wir auch gar nicht sein wollen, sondern einfach, dass sie aufgefangen werden, um Kunst zu machen, um auch manchmal vielleicht nicht so alleine zu sein, um Dinge umsetzen zu können, die man sich schon immer mal vorgestellt hat oder immer schon mal gewünscht hat, das umzusetzen. Und dann gibt es die Möglichkeit, einfach über uns das zu tun. Und sei es nur, dass wir überlegen können, an welcher Stelle man das dann auch machen kann.
0: Ja, und kommst du bei der vielen Arbeit auch selber noch zum Kunstmachen?
1: Ich gebe mir Mühe. Tatsächlich mache ich momentan mehr Kunst, als dass ich lese. liegt aber auch tatsächlich an unserem Projekt, an unserer Ausstellung momentan. Auf mich wartet noch ein wunderschöner alter Sessel, den ich bekommen habe, den ich beziehungsweise vor dem Sperrmüll gerettet habe. Das ist ein toller Lesesessel, den ich mir noch aufarbeiten möchte mit Hilfe meiner Mitglieder, meiner Leute, die da mit dabei sind. Manche kennen sich damit nämlich besser aus, wie man sowas macht. Und da profitiere ich von der Erfahrung. Der wartet auf mich und das ist auch ein bisschen Kunst, weil der wird ganz lustig sein, hoffe ich doch mal, dass der schön präsent, also dann hinterher seinen Platz bekommen kann. Ja, und ansonsten, für mich ist alles Kunst.
0: Das klingt auf jeden Fall richtig gut. Dann sind wir auch schon fast am Ende. Noch zwei Fragen. Wie kann man sich die Kunst in der Zukunft so vorstellen?
1: Also hoffen würde ich, dass die Kunst sich entwickelt im Sinne von, es ist noch viel Handgemachtes dabei. Also es ist viel handgemacht. Es ist junge Kunst, die den Menschen was sagen soll, auch aussagekräftig ist und nicht nur ja, progressiv und einfach nur laut ist, sondern dass sie auch die Zwischentöne zeigt. Und ich stelle mir die Kunst in Zukunft vor, dass sie schon auch KI-basiert ist, ja, also viel mit KI-Unterstützung funktioniert, was auch großartig sein kann. Also durchaus auch seine Berechtigung hat, weil die Möglichkeiten haben wir heute. Dem darf man sich nicht entgegenstellen, das sollte man nicht tun, weil auch das ist Kunst. Nur wir müssen aufpassen, dass wir uns nicht verlieren, dass wir trotz alledem handlungsfähig bleiben, auch mit unseren Händen, mit unserer Fantasie, dass diese Fantasie von KI nicht weggenommen wird, sondern im Gegenteil, die KI soll die Fantasie unterstützen und fördern und richtig herausfordern, dass wir wirklich alles nutzen, was wir zur Verfügung haben, um auch uns auszudrücken. Und wir müssen die Kunst als Hilfe und die Kultur als Hilfe für uns Menschen, als Transportmittel weiterhin verstehen, als Kommunikationsplattform verstehen. Und das ist wichtig. Und vor allen Dingen, dass die Kunst uns zusammenbringt. Weil die Kunst kann Frieden bringen.
0: Ja, das stimmt. Also am besten wäre es, wenn KI und Handarbeit möglichst beide noch nebeneinander existieren.
1: Genau, oder miteinander existieren, gerne verschmelzend, ne? Also das eine schließt das andere ja nicht aus.
0: Ja, das stimmt. Dann die letzte Frage. Wie denkst du über den Kunstunterricht in der Schule? Weil es wird ja auch häufig darüber gestritten, ob das jetzt benotet werden soll oder nicht.
1: Ja, ach, das ist ganz schwierig. Also einerseits finde ich gut, dass die Noten existieren, weil diese Noten oft andere Fächer ausgleichen. Also beziehungsweise ja, als Ausgleichsnote oft gewertet werden kann. Andererseits, wenn ich aus der Kunstrichtung gucke, finde ich es schwierig, Kunst zu bewerten. Oder wer kann Kunst bewerten? Kunst ist individuell. Kunst ist ein Gefühl, was dargestellt wird. Kunst ist auch sicherlich auch eine Fähigkeit und eine Fingerfertigkeit und nicht jeder ist fingerfertig oder hat auch die Möglichkeit, diese Kreativität so zu leben. Dafür kann derjenige was anderes gut. Genauso wie im Sportunterricht. Der eine kann Handball gut, der andere ist super toll im Breakdance. Dann kriegt der Breakdance gut kann, eine schlechte Note im Handball, weil er das nicht gut kann. Und der andere, der Handballspieler, eine schlechte Note im Breakdance. Was hat das für einen Sinn? Ja? Wir sind unterschiedlich und das muss ein bisschen herauskommen, dass wir unterschiedlich sind. Was man im Kunstunterricht, denke ich, heute benoten kann, ist die Motivation. Dass man guckt, gibt sich jemand überhaupt Mühe damit? Oder nimmt jemand daran teil und respektiert das Thema. Es muss nicht darum gehen, dass jeder das toll findet und jeder muss alles machen können. Aber zumindest der Respekt und die Wertschätzung dem gegenüber sollte vorhanden sein. Und wenn man sich überhaupt erstmal anfängt, damit zu beschäftigen, das ist eine gute Note wert. Weil die Bereitschaft, sich mit Dingen zu beschäftigen, die man nicht kennt, ist viel wert. Weil nur das, was man kennenlernt, das kann man auch dann schätzen lernen.
0: Ja, das stimmt. Dann vielen Dank für das Interview.
1: Ich danke dir, liebe Mathilda. Das war richtig toll. Und da hast du schon ganz schön viel aus mir rausgekitzelt.
0: Ich freue mich, dass ihr eingeschaltet habt und hoffe, es hat euch gefallen. Ich bin Mathilda und das war eine Sendung über die Kunst mit Marietta Haltmeier-Stückrath als Expertin.
1: Dankeschön.

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Hallo, liebe Hörerinnen und Hörer, hier ist Radio DARC und wir dürfen Sie recht herzlich zu Ausgabe Nummer 598 begrüßen. Hier erfahren Sie allerlei Interessantes aus der spannenden Welt der Technik. Das Datum der Erstveröffentlichung ist Freitag, der 24. Juli 2026. Ich bin Cody Farin und werde Sie durch die kommende Sendestunde führen. Wir haben heute unter anderem Informationen über billiges Kinderspielzeug, vor allem aus China, das gehörigen Ärger macht in Sachen Funkstörungen. Auch ein neues Gesetz in der Schweiz wird uns beschäftigen, das für viel Ärger sorgt, ebenso wie neue Mittelwellenabschaltungen. Bleiben Sie dran. Abschaltungen gibt es vorerst nicht bei Radio DARC. Eigentlich fühlt es sich eher wie im Himmel an, wenn man noch immer dicke Signale auf die Kurzwelle setzen kann. Feels like heaven, kann man da nur sagen. Und das kommt nun zum Start in diese Sendung von Fiction Factory.

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1: Heute mit diesen Themen. Wissenschaftsmesse Forscha war großer Erfolg. Bevölkerungsschutztag in Starnberg bei München. HamGPT, ein neuer KI-Chatbot für den Amateurfunk. Und DARC-Mitgliedschaft fördert den Aufbau von Schul- und Hochschulstationen. Am Mikrofon Conny Ferrin. Die Erlebnismesse Forscha und die Münchner Wissenschaftstage, da passte der Amateurfunk gut dazu. Letztes Wochenende war mächtig was los in den Hallen des Forums auf der Schwanthaler Höhe in der bayerischen Landeshauptstadt München. Vom 17. bis einschließlich 19. Juli konnten tausende Kinder und Jugendliche sowie interessierte Erwachsene die faszinierende Welt der Naturwissenschaften und Technik hautnah und live miterleben. Mit Vorführungen, Mitmachaktionen und Wissenschaftsshows. Und klar, mit dabei war natürlich auch diesmal wieder der Deutsche Amateur Radioclub mit einem Ausstellungsstand direkt hinter dem Haupteingang des Gebäudes. Das erfahrene PR-Team aus dem Distrikt Oberbayern informierte damit die großen und kleinen Besucher und zeigte ihnen die Faszination des Amateurfunks sowie die große Bandbreite dieses spannenden Hobbys auf. Highlight und absoluter Renner war ein kleiner Lötbausatz, der einen mit blinkenden Leuchtdioden versehenen Funkwagen darstellt. Mehr als 180 Stück davon wurden von den jungen Gästen zusammengelötet. Teilweise standen sie mehr als eine halbe Stunde an, um an den Basteltisch mit seinen 4 Lötplätzen heranzukommen. Die rund 10 Helfer aus dem DARC Oberbayern hatten alle Hände voll zu tun, um die Begeisterung abzuarbeiten. Natürlich konnten sich die Jugendlichen auch wieder an einer Morsetaste versuchen und ein Morsediplom erwerben. Viel Spaß gab es auch beim Batering, wo mehrere im Gebäude versteckte Ultraschallgeber mit einem Fledermausdetektor aufgespürt werden mussten. Auch hier winkte eine Urkunde, wenn alle Sender gefunden wurden. Auf Einladung des Landratsamtes Starnberg nahmen die Mitglieder des Notfunkreferates des DARC-Distrikts Oberbayern an einer Informationsveranstaltung für die Landkreisbewohner Starnberg teil. Das Ziel war, im Falle einer Krisenlage die Resilienz der Bevölkerung zu erhöhen und anzuregen, für den Notfall vorzusorgen. Zusammen mit zahlreichen Hilfsorganisationen erfuhren die Interessenten, welche Möglichkeiten auch der Amateurfunk im Krisenfall zu leisten vermag. Im Besucherkreis am Hammobil, Funkanhänger des Distrikts Oberbayern, fanden sich neben Privatleuten auch Mitglieder des Kreistages und mehrere Bürgermeister ein, die zur gleichzeitig stattgefundenen Klausurtagung ins Landratsamt eingeladen waren. Mehrere Mitglieder aus dem Helferkreis beeindruckten die Vorführung der Funkamateure so sehr, dass sie um spätere Kontaktaufnahme baten, um diese Themen zu vertiefen. Angefangen von Handfunkgeräten über Feststationen, dem verlegungs- und ad-hoc-aufbaufähigen ARIDEN-Netz bis hin zur Kommunikation über den geostationären Satelliten QO100 präsentierten die Funkamateurkollegen verschiedene autonome Ausrüstungen und Möglichkeiten. Auf großes Interesse stieß dabei der Hinweis an Privatpersonen, dass bei Stromausfall sofort das Telefon und das Internet über Festnetz ausfallen. Auch eine Kommunikation über das Mobilfunknetz ist sehr begrenzt und nur mehr für kurze Zeit möglich. In diesen Fällen können Funkamateure in der Nachbarschaft Kommunikationshilfe leisten. Die Unterstützung der Abteilung für Katastrophenschutz im Landratsamt Starnberg zur Darstellung des Amateurfunks erfolgte dankenswerterweise nach Kräften. Im Nachgang erhielten die Teilnehmer ein Dankeschreiben des Landrats Starnberg, Herrn Stefan Frey. Unter der Adresse hamgpt.co ist ein neuer KI-Chatbot online gegangen, der speziell für Amateurfunkthemen optimiert wurde. Im Gegensatz zu einem universellen Chatbot orientiert sich HamGPT an der tatsächlichen Betriebssituation jedes einzelnen Funkamateurs. Er kann die Amateurfunkklasse, das Land, den Locator, die verwendeten Funkgeräte, Antennen und die Betriebshistorie des Funkamateurs berücksichtigen und dieses Stationsprofil dann mit aktuellen Ausbreitungsbedingungen, Weltraumwetter, DX-Aktivität und den aktuellen Betriebsbedingungen kombinieren. Hauptzweck ist es, eine auf den ersten Blick einfache Frage zu beantworten. Was kann ich heute mit meinem Funkgerät machen? HamGPT versucht nicht, einen allgemeinen KI-Chatbot an Erklärungskraft zu übertreffen. Es versucht vielmehr, der Grund dafür zu sein, dass jemand auf Sendung geht, anstatt das Funkgerät wieder im Schrank verschwinden zu lassen, betont Rodrigo Vasquez, Alpha Kilo 6, Foxtrot Papa, der Entwickler der Anwendung. Das System vermag aber noch andere Dinge als nur Fragen zu beantworten. Benutzer können beispielsweise eine Nano-VNA-Datei hochladen und erhalten ein SWR-Diagramm, das den Resonanzpunkt und nutzbare Bandbreite zeigt, zusammen mit einer leicht verständlichen Erklärung der Bedeutung der Ergebnisse. HamGPT kann außerdem Fotos von Smith-Diagrammen oder auch Aussagen zur Stationsverkabelung analysieren. Weiterhin kennt HamGPT eine wachsende Auswahl verbreiteter Funkgeräte. Funkamateure können modellspezifische Fragen zu Einrichtungen, zu Funktionen und zu häufigen Betriebsproblemen stellen. Wie bei vielen KI-Systemen üblich, gibt es nach Accounterstellung eine kostenlose Nutzungsmöglichkeit. Eine intensivere Nutzung bedarf allerdings ein Upgrade in eine kostenpflichtige Nutzungsklasse. Diese unterscheiden sich unter anderem nach der Anzahl der gestellten Fragen pro Tag. Der DARC-Vorstand hat das Förderziel für die DARC-Mitgliedschaft Pro für das Jahr 2026 festgelegt. Mitglieder, die sich für diese Beitragsklasse entscheiden, zahlen freiwillig einen höheren Mitgliedsbeitrag, um damit Projekte zu finanzieren. In diesem Jahr ist es der Aufbau von Schul- und Hochschulstationen. Damit sollen speziell junge Menschen früh für Technik begeistert werden, die MINT-Bildung gestärkt und der Amateurfunk als spannendes, praxisnahes Hobby erlebbar gestaltet werden. Gemeinsam mit engagierten Funkamateuren, Ortsverbänden und Bildungseinrichtungen entstehen Funkarbeitsgemeinschaften und Projektgruppen, die durch erfahrene Mentoren begleitet werden. Dabei baut der DARC auf bestehende Erfahrungen erfolgreicher Schul- und Hochschulprojekte auf und nutzt Synergien und Vertrauensdozenten. Gefördert werden Amateurfunkstationen inklusive Zubehör, begleitende Ausbildungs- und Unterrichtsmaterialien sowie die Unterstützung durch die Ortsverbände vor Ort. Wie man einfach in die Beitragsklasse wechseln kann und welche Projekte in den vergangenen Jahren gefördert wurden, erfahren Sie auf der DARC-Webseite. Das waren unsere heutigen Meldungen aus der Funkwelt für Sie. Unser nächster Titel ist ein Musikwunsch von unserem Hörer Micha, Delta Delta 0, Uniform Lima. Für diejenigen, die ihn noch nicht kennen, er hat einen sehr sehenswerten Amateurfunk-YouTube-Kanal, auffindbar unter Delta Delta 0, Uniform Lima, QTC. Micha, du wünschst dir einen sehr besonderen Titel. Er stammt von Danger Dan, der macht auch Hip-Hop in der Antilopen-Gang. Begleitet wird er von Igor Levit, einem bekannten Pianisten aus Israel. Und der Titel, der heißt Keine Angst.
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1: Kinderspielzeug macht Freude. Ja, nicht immer. Manchmal macht's auch gewaltigen Ärger. Wieso das? Ja, weil es aus China kommt und Klump ist? Das ist jetzt eine sehr unqualifizierte und natürlich völlig falsche Bemerkung. Oder doch nicht? Also, es verursacht Funkstörungen. Daran denkt natürlich keiner. Aber so wie viele andere importierte Produkte entspricht auch das Kinderspielzeug oft nicht den Richtlinien. Manchmal ist es giftig, das ist dann ein Problem. Aber ganz konkret hat 2025 das BAKOM, das ist die Schweizer Funküberwachungsbehörde wie bei uns die BNetzA, aktiv an einer gemeinsamen europäischen Marktüberwachungsaktion namens JACOP 2025, Joint Actions on Compliance of Products heißt das, teilgenommen. Insgesamt 13 europäische Marktüberwachungsbehörden untersuchten 14 Monate lang Spielzeuge mit Funktechnik, also ferngesteuerte Autos, Boote und Züge, Walkie-Talkies, schnurlose Karaoke-Mikrofone und so weiter und so weiter. Dazu wurden zwischen Mai und Juli 2025 insgesamt 88 Spielsachen sowohl online als auch im normalen Handel vor Ort stichprobenartig gekauft und geprüft. Die meisten Produkte nutzten das 2,4 GHz Frequenzband, das auch für WLAN und Bluetooth häufig verwendet wird und das ja eigentlich lizenzfrei ist. Sollte man also denken, das macht keine Probleme, macht es natürlich doch. Wenn sich die Sachen nicht regelkonform verhalten, dann stören sie ja andere Geräte. Dass man dort ohne Lizenz senden darf, heißt ja nicht, dass man da einfach alles Mögliche in die Luft setzen darf. Die Kontrollen betrafen die Anforderungen an die Nutzung des Spektrums, also technische Aspekte, und natürlich auch formale, zum Beispiel die Kennzeichnung, Informationspflichten, Konformitätszeichen und verfahrenstechnische Anforderungen, also technische Unterlagen, die Konformitätserklärung. Das sind dann die weniger kritischen Sachen, aber auch die müssen natürlich stimmen. Und das Ergebnis gibt Anlass zur Sorge. 60% der Spielsachen haben technische Konformitätsmängel, die können also wirklich andere Funkdienste stören. Das sind fast zwei Drittel. 62,5% haben zum Beispiel keine vollständigen Nutzerinformationen und erfüllen die formalen Anforderungen nicht. Das

könnte jetzt zum Beispiel sein, dass gar nicht drinsteht, wo und wie das funkt. Und dass der Käufer sich deswegen gar nicht darüber im Klaren ist, dass dann sein WLAN nicht mehr so gut geht, wenn der Sohn mit dem Spielzeugauto spielt oder die Tochter. Und glatt 78% haben mindestens einen Mangel. Ist also nur ein Fünftel, wo nichts zu beanstanden war. Das ist schon ziemlich erbärmlich. Also wer von uns seinen Kindern ein Spielzeug mit Funk schenkt, um sie an das Thema Funk heranzuführen, könnte sich damit selber ins Knie schießen. Und während der eine Sohn mit dem neuen Auto herumfährt, ärgert sich der andere, dass seine Playstation lahmt. Was sind nun die Folgen? Die von den europäischen Marktüberwachungsbehörden ergriffenen Maßnahmen richten sich nach dem Risiko, das von den festgestellten Mängeln ausgeht. Für technisch nicht konforme Geräte wird ein Vertriebsverbot ausgesprochen. Bei formalen oder verfahrensbezogenen Fehlern wird grundsätzlich verfügt, dass die Produkte bis zur Behebung des Mangels nicht weiter in Verkehr gebracht werden dürfen. Danach, also wenn dann die Anleitung stimmt, dürfen sie wieder verkauft werden. Die Überarbeitung einer Reihe von Fällen aus dieser Kampagne ist bis heute noch nicht abgeschlossen. Und es sind, wie gesagt, bloß 88 Geräte, die da als Stichproben getestet worden sind. Also was insgesamt so alles in Umlauf ist, darüber hat man gar keinen Überblick. Und das können die Behörden so schnell auch gar nicht testen. Und wenn man Pech hat und die Produkte vielleicht noch in anderen Frequenzbereichen stören, dann könnten die Probleme noch deutlich größer sein. Ein Beitrag von Wolf Dieter, Delta Lima 2, Mike Charlie Delta.

Die USCA, der Schweizer Amateurfunkverband, bezieht Position gegen die Requisition von Amateurfunkanlagen. Ja, das klingt fast ein bisschen nach DDR. Das VBS, das Eidgenössische Department für Verteidigung, für Bevölkerungsschutz und Sport der Schweiz, plant eine neue Requisitionsverordnung. Die Vorlage erlaubt der Armee, im Ernstfall technische Anlagen und Dienstleistungen zu beschlagnahmen. Für Funkamateurinnen und Funkamateure bedeutet das im schlimmsten Fall, das VBS holt die Ausrüstung ab, was ein wenig an den Radiokon bzw. das spätere Zentralamt für Funkkontroll- und Messdienst ZFK in der DDR erinnert. Aus diesem Grund hat die Union Schweizerischer Kurzwellenamateure, die USCA, im Rahmen der Vernehmlassung am 30. Juni 2026 eine Stellungnahme eingereicht. Sie fordert, dass Anlagen und Betriebsmittel des Amateurfunkdienstes inklusive der lizenzierten Betreiberinnen explizit von der Requisition ausgenommen werden, sofern sie für die Not- und Krisenkommunikation vorgesehen sind. Denn der Wert einer Funkstation entsteht nicht durch das Blechgehäuse und das Innenleben. Erst das Zusammenspiel von Gerät, Antenne, Stromversorgung und der jahrelangen Erfahrung der Funkamateure bringt im Krisenfall den Nutzen. Ein requiriertes Gerät in den Händen eines ungeschulten Soldaten ist völlig nutzlos. Ein Militärfunkgerät übrigens auch. Aber das ist noch eher darauf ausgelegt, von Laien bedient zu werden, ein Amateurfunkgerät definitiv nicht. Wenn der Schweizerische Bund diese Strukturen durch eine Requisition zerschlägt, gefährdet er die Kommunikationssicherheit der Schweiz. Nur die Funkamateure sind in der Lage, innerhalb kürzester Zeit nach einem Totalausfall der kommerziellen Netze erste Kontakte aus einem Krisengebiet zu aktivieren und unsere Funkgeräte laufen mit einfachen Batterien oder kleinen Solarpanels. Die USCA vertritt über 3.000 der 5.000 Funkamateure in der Schweiz. Sie reicht dem Bund die Hand für eine Kooperation, fordert aber im Gegenzug den Schutz der technischen Ressourcen der Funkamateure. Denn der Amateurfunk hilft dem Land am meisten, wenn man ihn arbeiten lässt, statt ihn zu zerschlagen. Ein Beitrag von Wolf Dieter, Delta Lima 2, Mike Charlie Delta.

0: Auf dem amerikanischen Kontinent sind die Mittelwellenrundfunkfrequenzen durchaus noch belebt und beliebt und werden auch gehört. Wenn auch kaum noch für Musik, sondern vor allem für Wortprogramme, insbesondere Talk- und Sportradio. Das Langwellenband ist auf dem amerikanischen Kontinent dagegen nicht dem Rundfunk zugeteilt. Doch auch auf Mittelwelle werden immer mehr Sender aufgrund der Stromkosten und der zurückgehenden Hörerzahlen abgeschaltet. Wir hatten ja da schon diese Geschichte mit dem Sender, der behauptet hat, sein Sendemast wäre geklaut worden, weil man keine Lust mehr hatte, die Mittelwelle zu betreiben. Das war ein Musiksender, doch jetzt hat es in Kanada gekracht. Ja, auch dort hat man natürlich noch Mittelwelle verwendet, ist ja ebenso ein flächenmäßig großes Land, wo die Versorgung auf dem Land auf UKW schwierig ist und DAB Plus gibt es dort überhaupt nicht. Doch Rogers Media, das größte Medienunternehmen Kanadas, hat jetzt zwei große Nachrichten- und Sportsender komplett geschlossen. Und zwar auf die ganz unfeine Art. Ein Kollege von mir hat das ja vor Jahren mal erlebt. Der ist für ein Magazin eines großen Verlags extra von Hamburg nach München umgezogen und als er am ersten Tag im Büro erschien, wurde er begrüßt mit den Worten: Was machst du denn hier? Ihr wurde doch letzte Woche zugemacht. Ja, toll. Und dafür dann die Wohnung in Hamburg gekündigt und umgezogen. Das ist leider nichts Ungewöhnliches, das ist anscheinend so üblich im Medienbereich. Der Nachrichten- und Verkehrsreporter Alexander Kerrigan, der bei Sportsnet in Calgary gearbeitet hat und um 11.30 Uhr seinen Job beginnen sollte, hörte sein eigenes Programm auf dem Weg in die Arbeit. Ja, das tun Leute, die zu ihrem Sender stehen. Der Sender stand aber nicht zu ihm. Man hatte nämlich das Programm einfach abgeschaltet und unmoduliert den Träger laufen lassen und ab und zu eine Durchsage gemacht. Und bis zum Nachmittag waren dann die Sender ganz abgeschaltet. Es ging um insgesamt 6 große Mittelwellensender: News Radio Vancouver auf 1130 kHz, News Radio Calgary auf 660, News Radio Kitchener auf 570 und News Radio Halifax auf 95,7 MHz, also hier eine UKW-Frequenz. Ja, und dann auch noch Sportsradio 650 in Vancouver und Sportsradio 960 in Calgary. Insgesamt 230 Angestellte wurden gekündigt. Rogers Media hat praktisch den Rundfunkbetrieb komplett eingestellt, weil es sich nicht mehr rentiere. Podcasts seien inzwischen interessanter. Für Sportsender? Fragwürdig. Wer will sich denn das Fußballspiel am nächsten Tag per Podcast anhören? Da sind Live-Übertragungen ja wirklich weiterhin gefragt. Aber darum geht's eigentlich gar nicht. Die Medienunternehmen sind sehr rabiat, wenn sich irgendwas nicht mehr so rentiert. Und in den letzten knapp 10 Jahren ist die Rentabilität von privat betriebenen Radiosendern in Kanada um 90% gesunken. Von ursprünglich 23% auf jetzt knapp 2%. Und für 2% Marge macht's halt ein Medienunternehmen nicht mehr. Dann kam natürlich noch dazu, dass mit 50 Kilowatt jeder der Mittelwellensender etwa 1000 US-Dollar am Tag gebraucht hat, um den Strom zu bezahlen. Und die Mittelwelle schweigt nun in Calgary. Ein Beitrag von Wolf Dieter, Delta Lima 2, Mike Charlie Delta.
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1: Liebe Genossinnen und Genossen, wir schreiben das Jahr 2029. Der 5. September. Willkommen zum 80. Jahrestag der DDR. Nein, Sie haben nicht den falschen Sender erwischt. Hier ist Radio DRC. Aber so beginnt ein Roman von Brendan Q. Morris, einem inzwischen sehr erfolgreichen Science-Fiction-Autor, der eigentlich wie ich Technikjournalist ist. Er konnte da immer schon sehr viel schneller schreiben als ich, also da kann ich ihn nur bewundern. Er konnte schon als Technikjournalist einen Artikel nach dem anderen verfassen. Und irgendwann kam er dann auf die Idee, Science-Fiction zu schreiben, und zwar Hard Science-Fiction. Hard Science-Fiction heißt, das Ganze muss irgendwie physikalisch auch glaubwürdig sein. Also nicht so wie bei Perry Rhodan oder bei Star Trek. Das mit dem Beamen, das ist ja bis heute nicht realisierbar und wird vermutlich auch nie realisierbar werden. Dass die Star Trek-Astronauten jeweils auf ihre Zielplaneten gebeamt wurden, statt zu landen, das hat man damals eigentlich nur gemacht, weil es zu aufwendig gewesen wäre, eine Landung im Studio nachzubauen. Und dass das technisch überhaupt nicht so einfach zu machen wäre, da hat man natürlich damals in den 60er Jahren nicht dran gedacht. Wie gesagt, bei Brendan Q. Morris muss alles physikalisch machbar sein. Das ist ihm sehr wichtig, er ist nämlich Physiker. Er hat Physik studiert. Naja, und wenn man Physik studiert hat, kann man ja so einiges werden, zum Beispiel auch Bundeskanzlerin. Sind nicht die schlechtesten. Die haben dann nämlich wenigstens von etwas eine Ahnung. Und Brendan Q. Morris weiß eben dann zumindest, was eigentlich technisch machbar ist. Mit kleinen Ausnahmen, dazu kommen wir noch. Ich hatte ja schon einmal etwas in seinem Stil schreiben lassen von ChatGPT. Das war dann allerdings eher etwas albern. Das war die Geschichte mit dem Astronauten mit Blähungen, der auf den Mond Enceladus fliegen musste. Das heißt jetzt aber nicht, dass die Romane von Brendan Q. Morris nicht auch lustig sind. Doch, natürlich sind sie das. Manchmal aber auch sehr tragisch. Und auf jeden Fall sehr dramatisch. Also während Brendan Q. Morris uns meistens ins Sonnensystem und noch weiter aufbrechen lässt, entfernt er sich in diesem Roman einmal nicht weiter als einige hundert Kilometer von der Erdoberfläche. Man könnte ja an sich seines Namens Brendan Q. Morris davon ausgehen, dass das ein Amerikaner ist, aber das ist natürlich ein Pseudonym. Und eigentlich ist Brendan Q. Morris in der DDR geboren worden. Das kann ja jedem passieren. Ja gut, inzwischen nicht mehr. Aber in unserer Generation hatte man ja nicht die Wahl. So wie man sich die Eltern nicht aussuchen kann, kann man sich auch das Land nicht aussuchen, in dem man geboren wird. Und deswegen hat der Schriftsteller sich ja einmal auf seine realsozialistischen Wurzeln besonnen und fabuliert, wie sich das Land seiner Kindheit bis heute weiterentwickelt haben könnte, wenn es nicht nur 40 Jahre existiert hätte, sondern sogar eben 80 Jahre. Wie das möglich gewesen wäre und was dabei herausgekommen wäre. Science Fiction eben. Und keine Sorge, das Buch ist keine Ostalgie. Es ist eher eine Dystopie. Ja gut, wird man sagen, kann bei dem Thema ja auch nicht anders sein. Aber es ist eigentlich noch schlimmer, als man es sich vorstellen würde, wenn die DDR weitere 40 Jahre existiert hätte. Das Ganze hat nämlich massive physikalische Gründe. Ich will da nicht zu viel verraten, es ist wirklich interessant. Ein kleines fehlgeschlagenes Experiment, das dann im Lauf der Jahrzehnte zu Problemen führt. Das Buch erinnert an viele wichtige Science-Fiction-Filme des Ostens, wie Solaris oder Der schweigende Stern, weil es in einer Umwelt spielt, die ein gruseliges Problem hat. Tatsächlich ist es aber eine Reminiszenz an den Roman Picknick am Wegesrand von 1971. Der war auch Vorlage für den Film Stalker. Ja, wie konnte sich die DDR nur weitere 40 Jahre noch dazu unter Egon Krenz halten und dabei zu Wohlstand kommen? Das klärt sich erst gegen Ende des Buchs. Doch zuvor benötigen etliche Protagonisten die Hilfe von Funkamateuren, weil sie bewusst oder ungewollt einer Organisation in die Quere kommen, die weit mächtiger geworden ist als das Ministerium für Staatssicherheit. Auch Mandy Neumann, die letzte Kosmonautin in einer eigenen DDR-Raumstation, ist den Mächtigen lästig geworden, und zwar nicht nur denen der DDR. Freiheit ist auch hier etwas anderes, die Guten sind auf allen Seiten sehr schwer zu finden und nicht nur da, wo man sie erwartet. Selbst auf Roboter ist absolut kein Verlass und eine dunkle Wolke schwebt seit Jahren über der Zukunft, wortwörtlich. Also klingt alles etwas gruselig, aber keine Sorge, man kriegt jetzt auch nicht Albträume von dem Buch. Ich kann es nur empfehlen, ist wirklich sehr interessant. Nur bei den Funkamateuren, da hat der Autor leider nicht mit mir gesprochen, bevor er das geschrieben hat. Da ist ein kleiner Hund drin. Da wird etwas mit Packet Radio gemacht, was mit Packet Radio so eigentlich nicht möglich wäre. Aber trotzdem ist es interessant, dass das Buch damit auch einen Amateurfunkbezug hat und wirklich sehr spannend ist, sowohl vom geschichtlichen Aspekt. Was hätte uns blühen können, wenn die DDR noch weiter existiert hätte und warum hätte das überhaupt passieren können? Als auch vom physikalischen Aspekt. Ist unsere Welt wirklich so stabil, wie wir sie sehen? Oder könnten sich kleine Bugs einschleichen, kleine Fehler? Das Buch heißt Die letzte Kosmonautin und der Autor Brandon Q. Morris. Und es gibt übrigens auch eine Fortsetzung, davon demnächst mehr. Ein Beitrag von Wolf Dieter, Delta Lima 2, Mike Charlie Delta.

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1: Das Funken und die Elektronik macht einen Riesenspaß. Das haben wir heute zu Beginn der Sendung gehört in einem Bericht zur Erlebnismesse Forscher in München. Da standen Kinder und Jugendliche Schlange, um mal an einen Lötkolben ran zu können. Auch für die älteren Semester liefert das Funkhobby viel Freude und die Jagd nach seltenem DX ist wirklich spannend. Und die aktuelle Funkwettervorhersage dazu liefert uns nun wieder Spezialist Christian Reiber, Delta Lima 8 Mike, Delta Whisky vom HF-Referat des DARC.
2: Der Spaß am Herstellen von Funkverbindungen und am Arbeiten von seltenen Stationen hat aber nichts mit dem Alter zu tun. Irgendwie sind wir am Ende alle Jäger und Sammler und jeder, der dem Hobby nachgeht, hat seine oder ihre eigene Geschichte, wie der Funke übergesprungen ist. Es kann übrigens ganz amüsant sein, sich diese Storys mal zu erzählen. Amüsant passt auch ganz gut auf das, was auf der Sonne gerade los ist. Denn seit sich unsere Sonnenseite wieder etwas mehr bevölkert, geht es mit der Aktivität nach oben. Von den drei etwas komplexeren aktiven Regionen ist es aber fast ausschließlich die 4493, die das verursacht. Seit Montag produziert sie täglich ein paar Dutzend C und auch das ein oder andere M-Flair. Und sie wandert jetzt auf die westliche Sonnenhälfte. Vorher war es dagegen unüblich ruhig, keine Störungen durch koronale Masseauswürfe oder koronale Löcher. Der solare Flux stieg zunächst langsam, dann aber immer schneller auf 150 solare Fluxeinheiten zur Wochenmitte. Die Muff lag tagsüber bei 20 bis 22 MHz und erreichte bis Dienstag am späten Nachmittag ein Maximum von 25 MHz. Dann begann es im Erdmagnetfeld unruhiger zu werden, am Donnerstag sogar auf Sturmniveau. Das wurde verursacht durch einen koronalen Masseauswurf am 19. und ein koronales Loch. Die Muff kam dann nicht mehr groß über 20 MHz hinaus. Diese aktive Region 4493 ist speziell. Am Montag war sie noch ganz unauffällig, begann dann aber explosionsartig zu wachsen und nahm nicht nur an Größe zu, sondern vor allem auch an magnetischer Komplexität. Am Donnerstag setzten dann aber erste Anzeichen eines Zerfalls ein. Sie ist trotzdem ein Kandidat für starke Flares. Die dadurch ausgelösten koronalen Masseauswürfe werden dann erdgerichtet, mit entsprechend heftigen Folgen für Erdmagnetfeld und Kurzwellenausbreitung. Ob es tatsächlich passiert, lässt sich nicht sicher sagen. Es ist auch schon vorgekommen, dass so ein isolierter Schnellläufer ebenso schnell wieder zerfallen ist, wie er sich entwickelt hat. Für die nächsten Tage ist erhöhte Sonnenaktivität im Bereich von 130 bis 160 solaren Fluxeinheiten wahrscheinlich. Anfang der Woche wird eine weitere Region von der Sonnenrückseite erwartet. Spätestens nach dem Abgang der Region 4493 am nächsten Mittwoch sieht es aber nach einem langsamen Rückgang der Sonnenaktivität aus. Das Risiko für ein unruhiges bis stürmisches Erdmagnetfeld ist bis zur Wochenmitte hoch. Auch wenn die Region 4493 keine starken Flares mehr produzieren sollte, sorgt ein koronales Loch für ein mindestens aktives Magnetfeld. Davon abgesehen sind 17 und 15 Meter die besten DX-Bänder. 20 Meter funktioniert auch gut und schließt nur kurz und erst nach Mitternacht UTC. In der wieder spürbar länger werdenden Nacht ist auch auf 30 und 40 Meter einiges geboten, wenn es im Magnetfeld nicht zu sehr rumpelt. Und die Sporadik E-Sause geht auch immer noch weiter. In den letzten Tagen mehrten sich die Loks vom 2-Meter-Band. Am Donnerstag zum Beispiel war für mehrere Stunden Westrussland erreichbar. Gut, die Ex!

Das war's nun für heute. 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Wir hoffen, die Sendung hat Spaß gemacht. Wenn ja, sagen Sie es doch einfach weiter. Wenn Sie wollen, hören wir uns nächste Woche wieder. Gleiche Zeit, gleiche Frequenz. 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Auf Wiederhören, moin, tschüss, servus und 73, gut DX. Bis zum nächsten Mal.

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1: Die Radio-Crew für euch. Ich bin Nanette Todd und mit dir im Studio sind Frau Bierfreund, Frau Ratgeber, Lena Rimbach, Josie und Gerd Pfaffenbach. Und an der Technik wie immer Torben. Heute sind wir nicht unterwegs, sondern haben uns einen Gast ins Studio eingeladen. Wir sprechen heute mit Nicole Ratgeber, der Landrätin des Werra-Meißner-Kreis. Und wir haben ganz viele Fragen. Liebe Frau Ratgeber, wie geht es Ihnen?
2: Ja, erstmal hallo und schön, dass ich bei euch sein darf. Wie geht's mir? Ich würde sagen, ein bisschen müde tatsächlich, so nach der Kommunalwahl. Die Woche war sehr anstrengend, aber jetzt geht's mir total gut, weil ich hier sein darf und freue mich total auf das Interview jetzt.
3: Ist die Landrätin so ähnlich wie Bürgermeisterin?
2: Also wenn Sie jetzt die Bürgermeister oder Bürgermeisterin des Werra-Meißner-Kreises fragen würden, dann würden die natürlich sagen, auf gar keinen Fall. Ich würde es schon so ähnlich beschreiben. Ne? So ein Bürgermeister, der hat ja so eine Kommune unter sich und hat auch Einwohnerinnen und Einwohner und versucht das Beste für seine Stadt oder für seine Gemeinde zu machen. Und beim Landkreis ist das ähnlich. Ich habe halt nicht nur eine Kommune, ich habe 16 Kommunen, so ist das bei uns im Werra-Meißner-Kreis. Und auf die gucke ich halt drauf und dann versuchen wir zusammen, gemeinsam für einen ganzen Kreis was zu machen. Von daher ist es schon so ähnlich, nur einfach größer, muss man sich vorstellen.
4: Wie ist das, in einem Schloss zu arbeiten?
2: Ha, das war was ganz Aufregendes. Als ich Landrätin geworden bin und bin das erste Mal so richtig im Landgrafenschloss gewesen, das ist ja der Sitz des Werra-Meißner-Kreises, wo wir sind, war das schon spannend. Das ist ein altes Gemäuer, manchmal auch ein bisschen gruselig, gerade wenn man mal sonntags arbeitet und überall knackt und knirscht und man hatte mal so ein bisschen Angst, als wenn gleich ein Gespenst um die Ecke kommt. Aber es ist schon was richtig Cooles, es ist so ein bisschen auch majestätisch tatsächlich. Also ich kann nur empfehlen, wenn es wieder fertig ist, kommt uns auf jeden Fall mal besuchen. Da würde ich mich sehr drüber freuen.
4: Okay. Das machen wir gerne.
2: Cool, dann freue ich mich schon jetzt drauf.
5: Welche Erlebnisse hatten Sie schon mit dem Familiendienst und mit den Werra-Land Lebenswelten?
2: Tatsächlich mit dem Familiendienst an sich so erstmal privat, muss man sagen. Gar keine Berührungspunkte. Dienstlich, aber natürlich dann schon ganz viel. Und das freut mich auch immer, wenn wir, man muss sich ja auch so vorstellen, wir entscheiden ja auch im Kreis darüber, in so einem Kreisausschuss, was wollen wir eigentlich im Kreis Gutes tun? Und dann haben wir ganz viele Anträge immer, die auch WAD und den Familiendienst betreffen. Und dann kann ich sagen, ist die Resonanz immer bei uns ganz, ganz positiv, weil wir hier eine richtig tolle Sache haben mit dem Familiendienst und wir das total gerne fördern. Mit den Werra-Land Lebenswelten, wenn ich privat bleibe tatsächlich, dann sogar auch, habe ich private Kontakte dahin, denn einige von euch kommen mit den Werra-Land Lebenswelten zu meinem Partner auf den Hof, der Ramon Mente, mit dem Christian Mente. Und ihr helft da ganz toll immer und da freue ich mich immer. Das ist so für mich einfach die gelebte Inklusion und da geht mein Herz persönlich tatsächlich auf. Und wenn wir wieder in den dienstlichen Kontext gehen, dann haben wir natürlich auch ganz viel mit Werra-Land zu tun und wir freuen uns auch immer, wenn wir da gut unterstützen können.
5: Es ist toll, dass Sie uns so unterstützen.
2: Das machen wir total gerne, weil es einfach was ganz, ganz Wichtiges ist für uns auch als Kreis, das zu unterstützen.
1: Wo sind Sie zur Schule gegangen? Wie war Ihre Schulzeit?
2: Ja, in die Schule. Ich habe vorhin ja schon mal gesagt, ich bin in Wanfried groß geworden. Dann geht man natürlich als erstes auf die Grundschule, auf die Gerhard-Hauptmann-Schule nach Wanfried. Jetzt hat die einen neuen Schulcampus, da bin ich ein bisschen neidisch drauf, gebe ich zu. Da wäre ich damals auch gerne gewesen. Dann habe ich gewechselt an die Friedrich-Wilhelm-Schule, bin aufs Gymnasium hier nach Eschwege gegangen, meine ersten großen Fahrten mit dem Bus, auch ganz aufregend als junges Mädchen. Dann habe ich gewechselt ans Oberstufengymnasium nochmal, habe da mein Abitur gemacht und habe so ja, den ganzen Kreis so ein bisschen kennengelernt. Aber ich gebe es auch zu, ich war froh, dass die Schule vorbei war. Ne?
3: Was haben Sie nach der Schule gemacht?
2: Also am liebsten hätte ich nach der Schule gar nichts gemacht. Weil ich erstmal gedacht habe, ich muss erstmal frei machen. Das wäre total toll gewesen. Das hätten meine Eltern nicht so gut gefunden im Übrigen. Deswegen habe ich dann gesagt, gut, da muss man sich natürlich entscheiden, was macht man denn? Und dann stand ich vor der großen Herausforderung, macht man erst eine Ausbildung oder geht man doch gleich studieren? Und das fand ich ganz schwierig, weil ich hatte so ganz viele Lebensträume. Also ich wollte auch mal Pfarrerin werden, das gebe ich zu. Ja, mit 14 wollte ich mal Pfarrerin werden. Ich wollte auch Tierärztin werden. Und plötzlich war es Jura. Ja, und dann bin ich zum Studium nach Marburg gegangen, habe in Marburg Jura studiert. spannend. Meine Eltern hätten sich was anderes erwartet, glaube ich. Die haben immer gedacht, ich gehe mal in den medizinischen Bereich, weil wir da sehr affin sind in der Familie. Aber ich habe in der Juristerei dann in Marburg einfach meine Affinität gefunden. Es hat Spaß gemacht.
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1: Sie hören die FD-Radio Crew, das Radioteam vom Familiendienst der Wehrerland Lebenswelten. Unser Studiogast ist heute Landrätin Nicole Rathgeber.
2: Warum wollten Sie Landrätin werden?
3: Puh, das ist eine ganz spannende Frage. Wenn wir ganz vorne anfangen, dann hätte ich mir nie vorstellen können, dass ich jemals in meinem Leben Landrätin werde oder hatte auch tatsächlich gar nicht den Wunsch, als junges Mädchen Landrätin zu werden. Politik hat mich immer interessiert und ich fand das immer spannend und habe aber immer gesagt, ich mache erst so richtig Politik, wenn ich irgendwo angekommen bin, wenn ich sage, da ist mein Lebensmittelpunkt. Das war dann tatsächlich nach dem Studium, hatte ich ja eben gesagt, war ich in Marburg, dann habe ich in Kassel mein Referendariat gemacht. Und dann war ich nochmal in Fulda zwischendurch, der Liebe wegen, wie das so ist, nochmal weggezogen. Und dann habe ich hier im wunderschönen Werra-Meißner-Kreis, wo ich herkomme, endlich ein Haus gebaut. Und dann habe ich gesagt, so, und jetzt geht's los. Und dann stand die Kommunalwahl in 2021 vor der Tür. Und dann habe ich gesagt, ich möchte mich gern für meinen Ort, für Kremendorf engagieren. Bin auf die Ortsbeiratsliste draufgegangen, bin Ortsvorsteherin geworden und war total stolz. Und dachte, jetzt geht's los, ich kann für meinen kleinen Ort, das finde ich ganz wichtig, was Schönes machen, mit den Bürgerinnen und Bürgern zusammen unseren kleinen Ortsteil aufwerten. Tja, und dann habe ich einen Anruf bekommen, werde ich nicht vergessen, mittwochs abends. Ich habe mit meinem besten Freund gekocht, das machen wir immer mal. Und habe ich gesagt, komische Nummer, ich gehe mal dran. Und da hat sich jemand von den Freien Wählern bei mir gemeldet und hat mich gefragt, ob wir uns mal treffen könnten. Und sie könnten sich vorstellen, der Landratsposten wird ja frei, weil Herr Reuß ja was anderes macht, dass ich ja kandidieren könnte. Ich war sehr überrascht, weil damit hatte ich nicht gerechnet, das gebe ich zu. Und dann habe ich die Freien Wähler besucht und habe mir das angeguckt. Ich bin ja in Meinhard auch in der ÜWG gewesen, das ist alles so ein bisschen ähnlich. Ja, und dann ging das ziemlich schnell, dass ich innerhalb von 2 Wochen eine Entscheidung getroffen habe und gesagt habe, ich wollte mich immer politisch engagieren, ich bin Ortsvorsteherin. Eigentlich wollte ich Bürgermeisterin werden in Meinhard, das gebe ich zu. Das war der eigentliche Plan, zu sagen, wenn ich in meinem Ortsteil was mache, dann vielleicht auch in meiner Gemeinde. Und dann habe ich aber gesagt, wenn es die Chance gibt, dann werfe ich meinen Hut in den Ring, wie man so schön sagt. Und ja, dann ging es los, 2021 aufgestellt von den Freien Wählern, auch in die Partei eingetreten, weil mir das gut gefällt. Eine Partei in der Mitte, die überall tatsächlich mit den Themen gut unterwegs ist. Das hat mir gut gefallen. Ich kann mich da selber verwirklichen. Tja, und dass ich dann wirklich am 7.11.2021 eine Stichwahl gewinne, ich habe es immer gehofft, aber natürlich, wenn man gegen 3 gestandene Bürgermeister antritt, dann war man auch ein bisschen realistisch und hat gedacht, naja, wenn es nicht wird, ist es nicht schlimm, dann werde ich Bürgermeisterin in Meinhard und so musste ich meinem Bürgermeister danach sagen, jetzt bin ich deine Dienstvorgesetzte, es tut mir leid. Ja, aber so war der Werdegang und deswegen wollen gar nicht so sehr am Anfang, weil ich das gar nicht so für mich in meinem Lebensplan drinne hatte, aber als es dann losging, habe ich gesagt, und jetzt will ich es auch werden.
4: Herzlichen Glückwunsch nachträglich nochmal von uns.
3: Danke.
5: Was macht eine Landrätin genau?
3: Ja, das ist, glaube ich, die Frage, die mir am meisten gestellt worden ist, gerade am Anfang, weil viele wissen das gar nicht. Bei so einem Bürgermeister, ne, wie wir es eben am Anfang hatten, da wissen ja die meisten, was so ein Bürgermeister schon macht. Und dann fragt man sich immer, was macht denn die Frau Rathgeber den ganzen Tag? Das muss man sich so vorstellen. Wir haben ja die Kreisverwaltung und die muss ich nach innen leiten. Wir haben über 650 bis 700 Mitarbeiter in ganz vielen verschiedenen Fachbereichen, heißt das bei uns. Da gibt es Jugend und Familie, das Veterinäramt, Gesundheitsamt, also ganz breit aufgestellt. Da müssen wir nach innen ganz viel leiten und mit Mitarbeitern sprechen und ganz spannende Sachen machen. Tatsächlich haben wir 52 verschiedene Berufsgruppen. Da sieht man mal, wie vielfältig wir unterwegs sind. Und dann tatsächlich erstmal nach innen zu gucken, damit die Kreisverwaltung auch läuft. Und alles, was wir aber in der Kreisverwaltung entscheiden, hat immer ganz viel Ausfluss auch dann auf den ganzen Landkreis. Das ist so meine zweite Aufgabe, Kreisverwaltung nach innen. Aber dann nach außen auch den ganzen Werra-Meißner-Kreis zu repräsentieren mit all dem, was wir dann umsetzen müssen in unseren Gremien. Wir haben mal so einen Kreisausschuss und einen Kreistag. Der Kreistag kontrolliert uns nämlich, den Kreisausschuss, und guckt, ob wir unsere Aufgaben richtig machen und ob die Landrätin auch gut arbeitet und all das umsetzt, damit der Werra-Meißner-Kreis, damit hier die Bürgerinnen und Bürger gut leben können. Und dann gehe ich am Wochenende auch dann auf ganz viele Veranstaltungen, um auch den Kreis zu repräsentieren. Das ist auch eine meiner Funktionen, die ich tatsächlich dann auch nach außen habe. Also ganz spannend, innen und außen. Und wer übrigens mal gucken will und stalken will bei uns, wir haben auf YouTube ein ganz cooles Video erstellt, was eine Landrätin den ganzen Tag so macht.
4: Das ist alles richtig spannend.
3: Ja, das stimmt.
1: Wie sieht Ihr Arbeitstag aus?
3: Tja, Das ist immer auch eine gute Frage. Also meistens beginnt er mit dem Aufstehen irgendwo so um 6 Uhr. Das Wichtigste ist für mich morgens erstmal, ich brauche einen Cappuccino. Das ist das Allerwichtigste. Und dann zu Hause erstmal ganz kurz klar Schiff machen, weil danach habe ich nämlich keine Zeit mehr. Danach geht's an die Arbeit. Dann habe ich meistens so zu Hause, also an der Arbeit erstmal so eine Stunde noch, wo ich so ein bisschen Büroarbeit machen muss. Denn es bleiben ganz viele Akten auch da liegen, die unterzeichnet werden müssen, wo ganz viele Schriftstücke reinkommen. Und dann geht's meistens richtig los. Dann kommen die ersten Termine und die sind dann entweder in der Verwaltung, wo ich dann meine Fachbereichsleiter sehe, mit denen bespreche, wo es gerade vielleicht Probleme gibt, wo es gut läuft, was sind unsere nächsten Projekte, was steht eigentlich so an. Dann natürlich auch mit meinem Vorzimmer Absprachen zu Terminen treffen muss. Das passiert immer so ein bisschen halb zwischen Tür und Angel. Mit meinem Verwaltungsleiter spreche ich ganz viel den Tag über, weil der ja auch in meinem Kreisausschuss sitzt und da der Schriftführer ist. Ja, und dann kommen die meisten Termine auch nach außen. Ich sitze in ganz vielen Verwaltungsräten, Aufsichtsräten, bin Mitglied in ganz vielen Gremien. Und dann geht es dann manchmal durch den ganzen Kreis. Ich fahre nach Kassel, ich fahre nach Wiesbaden über den Kreis hinaus. Ich fahre manchmal nach Berlin. Ja, und dann ist man manchmal froh, wenn abends um 22 Uhr irgendwann der Laptop zugeht, meistens nach einer Videokonferenz noch, und man dann sagen kann, so, jetzt ist der Tag der Landrätin dann irgendwann auch mal vorbei. Und das ist, wie gesagt, ganz spannend und ganz, ganz breit gefächert den ganzen Tag.
0: Was macht Ihnen an Ihrer Arbeit Spaß?
3: Alles. Also tatsächlich, ich würde gar nichts, es gibt nichts, was mir nicht Spaß macht. Das heißt nicht, dass jeder Tag gut ist, das heißt es nicht. Aber ich freue mich einfach jeden Tag für einen wundervollen Werra-Meißner-Kreis arbeiten zu können, zu gucken, dass es den Bürgerinnen und Bürgern hier gut geht, dass wir unseren Werra-Meißner-Kreis voranbringen können, dass wir ihn auch in der Öffentlichkeit gut repräsentieren können, dass die Kreisverwaltung gut läuft. Das freut mich immer, wenn Mitarbeiter zufrieden sind und einem morgens mit einem Lachen auch mal begegnen und einfach gerne für den Kreis arbeiten. Und deswegen macht mir meine Arbeit unfassbar viel Spaß, vor allen Dingen auch tollen Menschen jeden Tag zu begegnen. Und auch wenn es manchmal Probleme gibt, aber das Gefühl zu haben, man kann helfen.
1: Ja, das klingt nach ganz viel Herzblut.
3: Das würde ich sogar unterschreiben.
2: Was ist ihm bei der Arbeit besonders wichtig?
3: Auf der einen Seite, das geht in die Frage eben hinein, dass es mir Spaß macht. Das ist mir immer ganz wichtig, denn wenn mir die Arbeit keinen Spaß macht, dann kann ich sie nicht gut erledigen. Und deswegen ist, ich habe einen sehr hohen Anspruch an mich. Ich möchte es immer gut machen, damit es auch meiner Kreisverwaltung gut geht und meinen Bürgerinnen und Bürgern gut geht. Und das ist so, ja, der Anspruch an mich selber. Aber das freut mich einfach immer, wenn man sagt, besonders wichtig sind mir, ja, die Bevölkerung, dass man die nach vorne bringen kann, dass man auch die Sorgen und Nöte ernst und wahrnimmt und ihnen aber auch tatsächlich, wenn man sie besuchen kann, auf all ihren festen Veranstaltungen, wo man eingeladen wird, auch Wertschätzung und Anerkennung zurückgeben kann, auch gerade den Menschen, die im Ehrenamt arbeiten. Das ist mir besonders wichtig, dass ich da immer auch gerne hingehe und ja sagen kann, sie machen das einfach großartig.
2: Das ist schön, dass es dir gefällt.
4: Was machen Sie, wenn Sie Stress haben?
3: Verschiedene Sachen. Wenn ich nach der Arbeit Stress habe, versuche ich, meine Schafe zu besuchen. Das versuche ich jeden Tag zu machen. So eine Viertelstunde, halbe Stunde auf jeden Fall, egal wann der Tag vorbei ist. Gestern Abend zum Beispiel war es 9:30. Dann bin ich nochmal hingefahren. Einfach, die geben mir Ruhe, die geben mir Gelassenheit und die können mich auch wieder runterholen, wenn der Tag tatsächlich mal stressig war. Das ist einfach was Schönes. Tiere sind was Wundervolles und die sind einfach auch so dankbar und freuen sich auch immer, wenn ich komme. Und sie geben auch keine Widerworte. Das ist auch okay. Das ist wirklich okay. Ansonsten, wenn ich tagsüber Stress habe, versuche

0: Weiter geht es mit unserem Gespräch mit Frau Ratgeber, der Landrätin im Werra-Meißner-Kreis. Was mögen Sie an Ihrer Arbeit gar nicht?
1: Eigentlich mag ich alles an meiner Arbeit und es gibt so nichts, wo ich jetzt sage, das ist jetzt ganz schrecklich. Wenn ich mir aber was wünschen und was aussuchen dürfte, dann würde ich mir manchmal für Termine, gerade die draußen stattfinden, wenn ich Bürgerinnen und Bürger besuche, wenn ich Unternehmen besuche, wenn ich das Ehrenamt besuche, dann wünsche ich mir mehr Zeit. Und das ist dann so der Punkt, wo ich denke, wenn mir was nicht gefällt an meiner Arbeit, dann müsste mein Arbeitstag am besten 48 Stunden haben, dass ich mich jedem noch ein bisschen mehr widmen könnte und für jeden ein bisschen mehr Zeit hätte und mein Ohr einfach noch mehr an der Bevölkerung wäre. Das würde ich mir wünschen.
2: Was war Ihr schönstes Erlebnis als Landrätin?
1: Ich mache das jetzt seit über 4 Jahren und das ist ganz schön schwer. Ich würde sagen, auf der einen Seite war ich unfassbar stolz und auch es war ein schönes Erlebnis, als wir es endlich geschafft haben, das Wärmepumpenkompetenzzentrum, schwieriges Wort, wir können das auch WKZ abkürzen, als wir das eröffnet haben. Und das war ein steiniger Weg, den habe ich fast 4 Jahre verfolgt von Anfang an. Und wenn man sowas eröffnet, dann ist es

0: Einfach ein wundervolles Erlebnis. Da haben so viele Menschen mit dran gearbeitet und es war ein toller Erfolg. Es war ein wunderbares Erlebnis. Aber es war auch was ganz Kleines, was mich total erfreut hat. Ich habe in meinem Büro so einen kleinen Dinosaurier stehen und der ist in grün angemalt. Und als ich an meinem ersten Vorlesewettbewerb teilnehmen durfte und jungen Menschen dabei zugehört habe, wie sie vorlesen und sich angestrengt haben, hatte mir ein Junge aus der dritten Klasse einen kleinen Dinosaurier geschenkt und ich war da auch zum Vorlesen. Und das hat mich einfach unglaublich stolz gemacht und den habe ich heute immer noch, den Dinosaurier.
1: Maskottchen.
0: Ja, das stimmt. Das ist ja wie so ein kleines Maskottchen. Der steht auf dem Schreibtisch und den gibt's immer noch. Und die Mutter habe ich jetzt mal getroffen und sie sagte, den gibt's immer noch. Ich sagte, ja, den Dinosaurier habe ich immer noch.
1: Dinosaurier halt.
0: Ja, genau.
2: Cool. Haben Sie ein Vorbild?
0: Ich finde, das ist eine ganz schwierige Frage, weil es gibt so viele tolle Menschen, die ich super finde, wo ich immer sage, von jedem hätte ich gerne so ein bisschen was. Deswegen finde ich es ganz schwierig zu sagen, ob ich nur ein einziges Vorbild habe. Das habe ich tatsächlich nicht. Es ist bei mir ganz breit gefächert. Für mich waren immer meine Vorbilder meine Familie, meine Eltern und meine beiden großen Schwestern. Sie sind beide älter als ich und ich habe die immer bewundert, weil die sind alle sehr zielstrebig, die waren immer sehr strebsam, aber auch auf der anderen Seite immer lustig und haben mir auch meinen Optimismus, den ich immer habe. Ich bin grundoptimistisch beigebracht und das sind immer für mich einfach meine großen Vorbilder, sind meine Familie. Aber ganz spannend, ich finde ja auch tatsächlich Iron Man total toll. Mal so eine ganz andere Figur, die es nicht so als reale Person gibt, sondern weil der auch viel Gutes für die Menschheit getan hat. Da ist viel geforscht worden auch bei ihm. Und der versucht immer für alle da zu sein. Den fand ich auch immer toll. Also ich würde gar nicht sagen, ich habe so ein Vorbild. Ich habe tatsächlich ganz viele, aber ich finde das größte Vorbild für mich ist wirklich einfach meine Familie, die mich auch immer unterstützen.
3: Was würden Sie für Menschen mit Behinderungen besser machen?
0: Wenn ich mir was wünschen dürfte, dann würde ich sagen, es wäre eine Wunschvorstellung. Wir müssten gar nichts mehr besser machen, weil alles wäre schon perfekt und wir würden Inklusion jeden Tag leben und müssten überhaupt nicht mehr drüber sprechen. Das ist aber leider noch nicht so. Also wir haben noch viel zu tun und wir haben heute gerade zum Beispiel drüber gesprochen, wir haben noch ganz viele Gebäude, die immer noch nicht barrierearm oder barrierefrei sind, wo wir noch ganz viel zu tun haben. Wir müssen immer noch gucken, dass wir auch im Ehrenamt, die sind zwar alle total engagiert, aber auch da gibt es immer noch Barrieren und Hürden, die wir abbauen müssen. Deswegen haben wir im Werra-Meißner-Kreis ja auch den Runden Tisch Inklusion gegründet zum Beispiel, wo wir gesagt haben, dass wir auch Vereinen unter die Arme greifen und da auch Barrieren abbauen, weil da sind manchmal einfach Hemmschwellen, weil man nicht weiß, wie man miteinander umgeht. Das ist gar nicht böse gemeint, sondern einfach da auch Angst vorherrscht auf beiden Seiten. Und da versuchen wir, unterstützend zur Seite zu stehen. Das ist etwas, was ich würde es mir einfach wünschen, dass wir irgendwann nie wieder drüber sprechen müssen, weil dann wäre es großartig für alle zusammen.
2: Was wünschen Sie sich für Ihre Zukunft?
0: Das, was ich mir am meisten wünsche, ist Gesundheit. Das ist das, ich habe so ein paar Schicksalsschläge auch schon als junge Frau tatsächlich auch in meinem Leben gehabt, dass mir Gesundheit immer am wichtigsten ist. Ich wünsche mir, dass meine Familie ganz, ganz lange um mich rum da ist, dass ich sie unterstützen kann, sie mich unterstützen können, dass wir einfach gemeinsam eine wundervolle Zeit haben. Und wenn ich auf mein Berufsleben gucke, dann wünsche ich mir, dass ich ganz lange diesen Beruf der Landrätin ausüben kann, weil es mir einfach unglaublich viel Spaß macht, es mir auch persönlich sehr viel zurückgibt und ich abends einfach nach Hause gehen kann und für mich rundum zufrieden bin sehr häufig und deswegen Gesundheit, Glück und eine gute Zukunft für meine berufliche Perspektive.
2: Darf ich noch eine persönliche Frage stellen?
0: Aber und nicht nach dem Alter.
2: Nein. Ob Sie jemals schon mal gesagt haben, jetzt hab ich aber mal die Schnauze voll von dem Job oder...
0: Ich will nicht verhehlen, dass ich manchmal abends nach Hause komme, wenn der Tag wirklich anstrengend war und es vielleicht wirklich manchmal nicht so gut gelaufen ist. Vorhin hatten wir auch wieder einen Telefonanruf, dann muss ich aus meinem Meeting raus und dann ist man auch manchmal wirklich genervt abends zu Hause und denkt, oh, warum mache ich denn diesen Job eigentlich? Aber ja, eins kann ich verraten. Ich stehe am nächsten Morgen wieder auf und bin einfach wieder glücklich, dass ich die Landrätin bin.
2: Das ist toll.
0: Danke.
2: Bitte.

0: Haben Sie manchmal auch einen Promi-Bonus? Und noch eine Frage, was machen Sie denn in Ihrem Privatleben?
1: Ich beantworte erst den Promi-Bonus. Das ist mir super unangenehm, aber ja, das gibt es tatsächlich, weil wenn ich privat auch häufig irgendwo hinkomme, dann spricht man mich oft als Landrätin an, da muss ich erstmal erklären, nein, ich bin heute privat hier, und dann versucht man schon auch mich, ich nenne es mal so ein bisschen, zu hofieren. Ich mag das persönlich gar nicht so gerne. Ich bin auch persönlich häufig nicht die, die gerne in der ersten Reihe sitzt, weil ich immer sage, lass doch die Menschen in der ersten Reihe sitzen, die das Stück, egal was es ist, oder die Veranstaltung am besten beobachten sollen. Und ich kann auch in der letzten Reihe sitzen, deswegen mag ich das nicht. Aber es ist tatsächlich so. Und auf der anderen Seite ist es natürlich auch was Schönes, weil man merkt, dass man selber auch gewertschätzt wird und die Personen auch die Arbeit, die dahinter steckt. Von daher, ja, aber es müsste nicht unbedingt sein, das gebe ich jetzt zu. So, und was mache ich in meinem Privatleben? Jetzt kommt, das ist ja wie die Frage nach dem Alter, ne? Also, wenn ich so wirklich mal privat sein kann, bin ich unglaublich gerne in der Natur. Ich liebe meinen Garten. Ich könnte eigentlich den ganzen Tag im Garten irgendwas Neues pflanzen, irgendwas zurechtschneiden, Blumen pflücken. Mein Hochbeet, was jetzt gerade neu gekommen ist, da freue ich mich am Sonntag drauf. Ich habe Sonntag keine Termine. Da wird das neue Hochbeet aufgebaut, und einfach wirklich mich in meinem Garten zu verwirklichen, in der Natur zu sein, frische Luft zu atmen, spazieren zu gehen. Und mit meinen Schafen spazieren zu gehen, das ist nämlich auch ganz wichtig, weil die sind so ein bisschen wie Hunde dressiert, die laufen auch mit mir eine Stunde spazieren. Und das mache ich tatsächlich am liebsten in meiner Freizeit, und dann natürlich, wenn es ganz toll sein soll, mit meinem Partner und meiner Familie zusammen. Dann ist es perfekt.
2: Das ist toll.
3: Seit wie lange haben Sie Ihre Schafe schon?
1: Ha, also, meine zwei Jungs, wie ich sie liebevoll nenne, das sind Winnetou und Fritzchen. Die gibt es seit Ostern 2022. Die hat mir mein Partner damals zu Ostern geschenkt, zwei kleine Osterlämpchen. Und dann habe ich gesagt, naja, zwei ist ja ganz schön wenig. Und dann hat er gesagt, das habe ich schon geahnt. Und dann gab es tatsächlich dann ein Jahr später noch zwei Mädchen dazu, Frieda und Wilma. Und seitdem sind wir zu viert unterwegs. Und ich nenne sie immer liebevoll meine kleine Mädelskuh, auch wenn zwei Jungs dabei sind, das gebe ich zu. Aber das ist meine kleine Crew.
3: Das ist schön.
1: Ja. Ja,
3: weil ich mag auch Tiere.
1: Ah, dann vielleicht doch gerne mal auf einen Besuch.
3: Ja.
4: Welche Musik hören Sie gerne?
1: Das ist meine Lieblingsfrage. Das ist die schwierigste Frage überhaupt, weil ich total musikaffin bin. Ich habe 7 Musikinstrumente als Kind gelernt und bin tatsächlich von klassischer Musik bis Pop, Rock total unterwegs. Was ich gar nicht mag, gebe ich zu, ist Black Music. Da habe ich mich nie zu Hause gefühlt. Das fanden meine Freundinnen damals, als ich jung war, total super. Da habe ich in meiner Disco gesagt, ich bleib dann mal sitzen und ihr geht tanzen, das ist okay. Ich mag sehr gerne deutsche Musik. Ich finde, wir haben großartige deutsche Künstler mittlerweile. Das muss nicht unbedingt deutschsprachig sein, aber ich bin gerne im deutschsprachigen Raum auch unterwegs.
3: Was für Instrumente haben Sie früher als Kind gelernt?
1: Also, ich habe, klassisch fängt man, glaube ich, immer an mit Flöte. Das habe ich aber nicht gemacht. Ich habe mit Gitarre gleich angefangen, mit 5 Jahren, weil meine Mutter eine Gitarre hatte und ich habe die geliebt. Dann habe ich natürlich aber auch Flöte gelernt, und zwar nicht nur die Blockflöte, auch Altflöte, Tenorflöte und Klarinette. Ich habe Geige gelernt, sehr intensiv, ja. Und dann klassisch noch Keyboard und Klavier. Und dann haben meine Eltern gesagt, jetzt würde es dann irgendwann mal reichen, weil die Musikinstrumente zu Hause immer mehr geworden sind. Was ich nie gelernt habe, was ich aber total gerne gemacht hätte, wäre Schlagzeug. Aber ich hatte jetzt einmal die Gelegenheit, bei Hier spielt die Musik, habe ich mich mal wieder in eine kleine Wette begeben vor 2 Jahren und durfte dieses Jahr ein Trommelstück aufführen. Aber also auch das kann ich. Ich bin für ein Spiel mal so reingeladen worden.
2: Das macht Ihnen auch Spaß, oder?
1: Ja, das macht mir sehr viel Spaß.
3: Und können Sie doch Instrumente spielen?
1: Ja, das habe ich eben nicht verraten. Ja. Aber so, wenn ich wirklich viel Zeit habe und Muße habe, dann spiele ich immer noch leidenschaftlich Gitarre.
2: Nein, das macht Ihnen bestimmt auch Spaß.
1: Ja, ganz, ganz, ganz viel sogar.
2: Ja.
4: Was ist Ihr Lieblingsgericht?
1: Puh, eigentlich ganz einfach. Von meiner Mama. Nudeln mit Tomatensauce. Mhm. Die macht die weltbeste Tomatensauce und das ist großartig. Ich liebe das Gericht.
2: Das esse ich auch gerne.
1: Das kann ich super verstehen.
3: Ist das Ihre natürliche Haarfarbe?
1: Ja, ich bin blond. Ein bisschen dunkler, als es jetzt ist, so wie es gerade an meinem Ansatz aussieht. Gott sei Dank kann es keiner sehen. Das habe ich nämlich gestern auf dem Bild gesehen, dachte, ich muss mal wieder zum Friseur. Aber ansonsten bin ich blond, ja. Aber ich habe früher ganz viele Haarfarben gehabt. Mhm.
3: Haben Sie eine Lieblingsfarbe?
1: Ja, pink. Habe ich auch, genau, gerade an. Ich finde, pink macht Freude, pink ist fröhlich und es strahlt mich auch aus und es ist eine kräftige Farbe. Und für mich ist das, wenn ich das anhabe, auch nochmal so ein bisschen unterstreichen meiner selbst. Ich liebe pink.
5: Wie lange geht das, die Landrätin, dieses Job?
1: Also insgesamt ist so eine Wahlperiode, so heißt das bei uns, immer 6 Jahre. Ich habe jetzt 4 Jahre und knapp 3 Monate, die jetzt vorbei sind, leider schon. Das ging total schnell. Und damit wird meine Wiederwahl hoffentlich positiv nächstes Jahr in 2027 sein, sodass ich dann zum 01.01.2028 die nächsten weiteren 6 Jahre antreten darf.
0: Wir drücken ganz doll die Daumen dafür.
1: Dankeschön, das brauche ich auch.

0: Liebe Frau Ragiba, wir sind am Ende unserer Sendung angekommen. Vielen Dank, dass Sie bei uns waren und unsere Fragen beantwortet haben.
1: Ja, ich habe zu danken, dass ich heute da sein durfte, dass ich eingeladen worden bin. Ich fand das großartig und kann euch allen nur sagen, macht so weiter. Und vor allem, dass vor allem ganz, ganz viele immer eure Sendung hören. Ich drücke auf jeden Fall weiter die Daumen. Das ist einfach großartig, was ihr hier macht.
2: Ich hoffe, es hat dir sehr Spaß gemacht. Und so, ich hoffe, man sieht sich bald mal wieder. Mir hat es auch Spaß gemacht. Und wir sehen uns bald mal wieder.
1: Ja, das hoffe ich auch. Es hat super viel Spaß gemacht.
3: Das war eine Sendung der FD Radio Cru. Im Studio waren Nicole Ratgeber, ich Nanette, Josie, Lena und Gerd. Und an der Technik saß Torben und Manuel.
4: Ich möchte noch ein paar Grüße loswerden, und zwar an meine Mutter Ulrike Hauswald und Helga und Hans-Jörg Schneider aus Eschwege.
2: Wir lassen ganz lieb von Steffen Köhler grüßen von der Radiosendung. Und einen Gruß an Lena Honshausen und an Jannis, dass er bald wieder bei uns ist in Radiogruppe. Habe ich gemacht. Lieber Jannis, ich hoffe, du bist bald wieder in Radio mit deinem Studium. In Radio mit dabei. Ich hoffe, du hast deine Unterlagen gut geschafft. Dass wir die Daumen drücken von der Conny aus. Und einen Gruß an Steffen Köhler, dass du wieder bei uns bist, bald wieder in der Radiogruppe. Und Grüße an Lena Ronshausen von der Radiogruppe. Habe ich gesagt.

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0: von 10 bis 17 Uhr ein Dorfflohmarkt.
1: Wo ist denn Albungen?
0: Also das ist auf der 51,23 Grad nördliche Breite und 10 Grad östliche Länge.
1: Exakt. An der B27 zwischen Kleinfach und Stralshausen. Am Fahrradweg zwischen Kleinfach und Niederhohne.
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1: Und da ist Dorfflohmarkt.
2: 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August.
0: Oh toll, Mama, können wir da hingehen?
1: Ja klar, von 10 bis 17 Uhr. Ein Dorfflohmarkt, wie funktioniert das denn?
0: Ich glaube, da stellen sich die Leute vor die Haustür und verkaufen Sachen. Dort gibt es schöne Schnäppchen, kleine Schätze, unter anderem Kleidung und Möbel, viele Spielsachen, Bücher und Hausrat.
1: Dekoartikel, kleine Schmuckartikel. Also auf keinen Fall verpassen.
2: Am Sonntag, den 30. August.
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0: Wir freuen uns auf Ihren Besuch. Die Albunger laden zu einem Dorfflohmarkt ein, von 10 bis 17 Uhr. Zu einem gemütlichen Bummel durch das schöne Dorf. An vielen Flohmarktständen gibt es Nützliches, kleine Schätze, Kitsch, Möbel, Schnäppchen, Hausrat, Spielsachen, Kinderkleidung oder auch Antikes zu entdecken. Die privaten Stände sind vor den Haustüren, auf den Höfen oder in den Garagen und verteilen sich durch den ganzen Ort. Ein Lageplan? Gibt es am Dorfeingang sowie an den Ständen. Für das leibliche Wohl ist natürlich auch gesorgt. Wir freuen uns auf Ihren Besuch.

0: Awesome. Das wird verdammt großartig und das können Sie sich nicht leisten, da nicht dabei gewesen zu sein, wenn das ganze Dorf Albungen mal wieder Kopf steht und seinen ganzen Trödel verkaufen möchte. Neben den Lageplänen der teilnehmenden Häuser finden Sie auch die Parkplätze am Ortseingang gleich hinter der Flutbrücke. Also bis am Sonntag, den 30. August zwischen 10 und 17 Uhr bei uns in Albungen.
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0: Hey ihr Lieben, wir sind Chris und Marietta vom Seelenhausverein in Eschwege. Ja, und wir haben das ein oder andere für euch geplant. Wer erfahrt ihr jetzt?
1: Ja, wir sind zum Open Flair Festival am Start mit unserem wunderbaren Kunstgarten. Der findet statt vom 6. bis 9. August in der Mangelgasse 9 bis 11 in Eschwege.
0: Ja, lasst euch überraschen, denn wir haben richtig geile Bands am Start. Insgesamt 11 Bands aus verschiedenen Genres und das über 4 Tage.
1: Wer kommt denn da so?
0: Am Start haben wir natürlich unser Eschweger Urgestein Peter Klebe, der so ein bisschen vom Leben erzählt. Mit seiner Klampfe in der Hand nimmt er das Leben auch manchmal gar nicht so ernst. Aber auch freut euch auf Marc Hochstein als Singer-Songwriter. Auf Rüdiger Bierhorst, viele werden ihn kennen, mehr verrate ich erst einmal nicht. Und ein persönliches Highlight von mir ist die Punkrock-Band Erstausgabe aus Mühlhausen, die hier und da so ein bisschen aus ihrer Gegend flanieren und das in ihren Liedern auch verarbeiten.
1: Und wer kommt noch?
0: Ja, wir haben zum Beispiel Via Rocker, die so ein bisschen allgemein Rockmusik, so ein bisschen Dire Straits und in diese Richtung halt eben reingehen. Oder auch beispielsweise Peace, Love and Dixie, auch ein kleines persönliches Highlight, wo ich sage, so ein bisschen Einflüsse aus Blues, Country und das mit Rockmusik gepaart. Richtig coole Geschichte.
1: Und wie findet man uns?
0: Das ist eigentlich im Grunde genommen ganz einfach. In der Mangelgasse 9 bis 11. Das ist im Grunde hinter dem Fitnessstudio. Auf der linken Seite geht's zum Hof rein. Aber Chantal wird euch den Weg schon weisen.
1: Genau, stimmt ja. Chantal kommt mit ihrem Seifenblasenzauber. Die könnt ihr dann am Eingang vom Hof bewundern. Außerdem gibt es ein Stencil Graffiti Spraying Point, wo groß und klein auf ihre Kosten kommen, sich künstlerisch auszutoben.
0: Auch einen Jongleur haben wir am Start, der eventuell auch mit seiner Feuershow hier ein bisschen was macht.
1: Außerdem werden verschiedene Künstlerinnen und Künstler ein bisschen von ihren Sachen aufstellen in unserem Kunstgarten. Außerdem gibt es frisch gebackene Waffeln, Kaffee, kühle Getränke und echt richtig coole, gemütliche Plätze zum Entspannen.
0: Entspannen ist ja auch das Stichwort, weil wir bieten euch eine Ruheoase, wenn ihr mal sagt, ich muss mal vom Festival einfach mal weg. Aber auch die, die sagen, ich habe gar kein Bändchen, die sind herzlich willkommen.
1: Denn der Eintritt zu uns ist kostenfrei. Also, einfach mal kurz beim Open Flair abbiegen, in die Mangelgasse 9 bis 11, den Kunstgarten genießen, kühle Getränke und frische Waffeln und richtig coole Musik im Seelenhausverein, vereint zur Förderung von Kunst und Kultur. Und wir freuen uns auf euch.
0: Freut euch auf den 6.8., das ist der Donnerstag, auf Kenisha, die von 14 bis 15 Uhr zu Besten gibt und von 18 bis 19 Uhr der Peter Klebe. Freut euch auf Freitag, den 7.8., denn um 15.30 Uhr bis 16.30 Uhr haben wir Marc Hochstein. Von 17.30 bis 18.30 Uhr haben wir Rüdiger Bierhorst. Und Peace, Love and Dixie kommt von 19.30 Uhr bis 20.30 Uhr. Am Samstag lassen wir es mal richtig krachen. Matthias Glanz kommt von 14 bis 15 Uhr. Erstausgabe spielt an 2 Terminen diesen Tag von 16.30 bis 17.30 Uhr und von 18.30 bis 19.30 Uhr. Und Via Rocker macht den grandiosen Abschluss von 20.30 bis 23.30 Uhr. Am Sonntag, den 9.8., ja, leider auch schon wieder der letzte Tag, ich finde es sehr schade, haben wir Malos von 13.30 bis 14.30 Uhr, The Clefs von 15.30 bis 16.30 Uhr und als Abschluss Zoo von 17.30 bis 19 Uhr. Und ich glaube, da ist für jeden etwas dabei.
1: Das klingt großartig. All diese Infos, wer jetzt noch nicht alles mitbekommen hat, findet ihr auch auf unserer Internetseite www.seelenhaus-eschwege.de oder auch bei Facebook unter Seelenhaus Eschwege oder natürlich auch bei Instagram.
0: Wir freuen uns, euch in der Mangelgasse 9 bis 11 hinter dem Fitnessstudio vom 6. bis 9. August täglich zu sehen.
1: Wir freuen uns auf eine coole, chillige Open Flair Zeit mit euch. Kommt
0: in Scharen!
1: Yeah!

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6: Zu Gast bei mir auf Sendung Ulf Lamparter von der MCS Selbsthilfegruppe. Als ich noch bei der KIS gearbeitet habe, da hat MCS multiple Chemikalien
7: Sensitivität
6: bedeutet, und wir haben immer flapsig gesagt, Chemikaliengeschädigte.
7: Das ist nicht flapsig, das ist schon das,
6: das
7: Wesentliche.
6: Ja. Und warum jetzt umweltassoziierte chronische Multisystemerkrankungen?
7: Also ich bin ja erst seit 4 Wochen als Gruppenleiter ja. bestimmt. Warum die das damals so gemacht haben, weiß ich nicht. Aber ich habe eine Erklärung dafür,
6: okay.
7: weil es mehr ist als MCS. Mhm. Also multiple Chemikaliensensitivität, das kann fast jeder vielleicht nachvollziehen, dass Chemikalien Probleme auslösen können. Aber es ist ja dazugekommen, die EHS, die Elektrohochsensibilität,
6: okay.
7: Das ist sehr verwandt. Also ein völlig anderer Auslöser, aber von der Auswirkung sehr verwandt. Und es ist ein multifaktorielles Geschehen. Und ich denke, deswegen hat man den komplizierten Namen gemacht, um alles unter einen Namen zu subsumieren. Ist vielleicht aber nicht so ganz glücklich.
6: Ja gut, man kann sich einfach wenig darunter vorstellen. Oder man muss erst drüber nachgrübeln, was das jetzt alles heißt. Umweltassoziiert, das heißt, es ist um uns rum und wir reagieren drauf.
7: Ja, wir reagieren drauf, und zwar sehr unterschiedlich.
6: Also bei der Beschreibung Ihrer Gruppe heißt es Chemikaliengeschädigte, multiple Chemikaliensensibilität, Elektrosensibilität, Duftstoffallergien, die haben wir bisher noch nicht benannt, und dann noch Nahrungsmittelunverträglichkeiten. Was verbindet denn diese Befunde oder diese Krankheiten?
7: Also mir hat seit ich jetzt diese Aufgabe übernommen habe, habe ich ganz viele E-Mails bekommen. Ich habe alle 25 Menschen, die auf der Liste sind, aber nie kommen, angeschrieben. Die haben mir auch gesagt, warum sie nicht kommen, weil sie zu krank sind. Und eine hat mir geschrieben, eine Erdnussallergie, das versteht jeder.
6: Das stimmt, ja.
7: Der Koch hat eine einzige Erdnuss in den Kochtopf fallen lassen und holt sie wieder raus. Und der Mensch kriegt einen anaphylaktischen Schock und braucht einen Notarzt.
6: Ja.
7: Das versteht jeder. Warum versteht man nicht, dass Menschen durch Duftstoffe sagen wir, krank werden können oder zumindest beeinträchtigt werden können. Das ist schon nachvollziehbar. Letztlich ist das eine Kaskade an Prozessen, die im Körper ablaufen, die sehr kompliziert sind.
6: Mhm.
7: Aber es gibt, sagen wir, Niedrigdosis Beeinträchtigungen und Hochdosis Beeinträchtigungen.
6: Also es gibt unterschiedliche Empfindlichkeiten.
7: Das sowieso, da möchte ich auch noch was dazu sagen. Ja. Aber erstmal den Gedanken. Wenn Seveso, Bopard, 9-11, was denken Sie, wie viele Feuerwehrleute gestorben sind, allein durch den Feuerwehreinsatz? Und die waren, Feuerwehrleute sind ganz bestimmt nicht krank.
6: Ja.
7: Also mit hohen Dosis, mit Hochdosisbelastung kann fast jeder krank werden. Aber bei uns können es eben auch niedrige Dosen sein, und Parfums sind ein bisschen auch Chemie. Also nicht so harte Chemie, aber durchaus Chemie.
6: Eindeutig.
7: Ich habe mal ein Schild gelesen im Getränkemarkt. Sie haben gesagt, mit dem und dem Parfüm kommt hier keiner mehr rein. Weil die bestimmt gesunden Menschen schlecht wurde davon, von sowas. Also ich glaube, nachvollziehen kann man es. Ich weiß nicht, ob die Schädigung ist schon unterschiedlich, ob man eine hohe Dosis abkriegt oder so eine kleine. Aber da passiert im Körper was. Da können wir vielleicht noch mal drauf zurückkommen, aber das ist sehr kompliziert. der führende Forscher in den USA, Dr. Paul, der hat ein Schaubild gezeichnet auf DIN A4. Da sind nur Striche drauf und Querverweise. Das eine hemmt das andere treibt es an, das bedingt es. Das ist eine ganze Seite voll. Also das ist hochkomplex und ich würde mal wecken, es gibt nicht arg viel Ärzte oder Forscher in Deutschland, die das komplett durchblicken. Also es ist kompliziert.
6: Kann man sagen, dass allen gemeinsam ist, dass sie erschöpft sind, dass sie müde sind, dass sie sich schlecht aufraffen können?
7: Nein, das würde ich jetzt nicht sagen. Das ist eine Also das ist eh mein Hauptziel, dass man die Begleiterkrankungen behandelt. Weil die Hauptkrankheit ist sehr schwer zu behandeln. Aber es gibt ganz viele Begleitkrankheiten und die sind gut behandelbar. Ah, ja. Und wenn wir die alle wenn wir die eliminieren, dann haben wir auch schon viel gewonnen. Die Hauptkrankheit ist etwas schwieriger zu therapieren. Mhm. Aber das, was Sie ansprechen, das heißt der CFS, chronisches Fatigue-Syndrom, das hat schon miteinander zu tun. Mhm. Also wenn ich ein ganz klein bisschen schon mal vorgreife. Ja, es ist oder sagen wir andersrum, durch die Corona-Geschichte hat man jetzt doch ganz viel Verständnis gewonnen. Long-Covid, Post-Covid. Mhm. Und man weiß, dass diese Menschen erschöpft sind. Also ein post-virales Syndrom. Das ist oft auch ein Auslöser für diese MCS-Erkrankung. Und die machen jetzt an alle möglichen rum. Ich fokussiere mich ein bisschen mehr auf die Mitochondrienfunktion. Die Mitochondrien. Die Mitochondrien sind die Kraftwerke der Zellen. Mhm. Und die werden durch Viren runtergetaktet, das ist vermutlich bei Corona auch so, wenn dort auch noch andere Prozesse sind. Und jetzt in unserem Fall durch die Chemikalienschädigung werden natürlich die Mitochondrien auch runtergetaktet. Und dadurch kommt die Erschöpfung. Aber das ist nicht bei allen so. Mhm. Ansonsten ist das Leben mit einer Erkrankung auch sehr anstrengend. Also um jetzt seinen Alltag zu bewältigen. Und auch das führt zur Erschöpfung. Also es gibt durchaus Leidensgenossen, die haben auch diesen anderen Teil, aber mehr oder weniger. Mhm. Aber das ist aus meiner Sicht eine Begleiterkrankung.
6: Okay.
7: Aber mit einem Auslöser. Da gibt es noch mehr Begleiter, Fibromyalgie zum Beispiel, dieser Weichteilrheumatismus tritt oft auch noch mit dieser Erkrankung auf.
6: Zu Gast bei mir auf Sendung Ulf Lamparter. Wie sind Sie denn zu der Selbsthilfegruppe gekommen?
7: Also ich bin ja selber Betroffener. Und
6: von was, von dieser ganzen Bandbreite?
7: Also vor allem diese Empfindlichkeit gegen Chemikalien und Duftstoffe. Das ist mein Hauptding. Dieses Elektrosensible, das habe ich fast nicht.
6: Also zum Glück sind Sie hier im Studio geplagt.
7: Also ich merke hier nichts. Ja. Okay. Meine Leidensgenossen können vielleicht nicht rein. Also da merke ich nichts.
6: Ja.
7: Und das beschäftigt mich ja schon lange Zeit. Ich habe mich auch intensiv mit der Thematik beschäftigt. Ich war auch schon bei irgendwelchen Koryphäen in Behandlung. Und was geglückt ist, also das letzte Mal war ich vor 11 Jahren in der Spezialklinik Neukirchen, einer Klinik für Umweltkranke und Hautpatienten. Und die haben mich so weit stabilisiert, dass ich bis zum 66. Geburtstag durchgehalten habe mit Arbeit. Da bin ich schon, also ist schon ein Erfolg, muss man sagen, wenn ich auch jetzt nicht ganz geheilt bin. Aber
6: was heißt stabilisiert? Wie macht man das?
7: Also die machen eine riesen Diagnostik dort. Wir waren jetzt eingeladen zum 40-jährigen Jubiläum dort und der Chefarzt hat uns rumgeführt und der hat immer darauf abgehoben, auf die personalisierte Medizin. Personalisiert heißt individuell auf den Menschen zugeschnitten, weil es gibt nicht zwei gleich Umweltkranke. Der eine hat mehr das, der andere hat mehr das. Da kann ich Ihnen vielleicht auch nachher eine Geschichte erzählen.
6: Ja.
7: Auf alle Fälle, das Thema hat mich umgetrieben. Ich habe mich auch, soweit es eben laienhaft geht, eingearbeitet in die Thematik. Und ich habe mit KISS bei mir vor Ort ausgemacht, dass ich eventuell eine Gruppe gründe dort. Aber das ist schon eine sehr kleine Stadt. Also im Gegensatz zu Stuttgart 30 mal kleiner. Und wenn von Stuttgart 20 Leute kommen, wäre es wahrscheinlich schwierig, dort eine Gruppe hinzukriegen. Auf alle Fälle habe ich hospitiert hier wollte einfach mal sehen, wie so eine Gruppe läuft. Die haben mich da auch gut aufgenommen. Und als ich das zweite Mal kam, haben die mich als Gruppenleiter.
6: Da haben sie schon einen Job gekriegt.
7: Ja, jetzt, ich konnte es mir jetzt leisten, weil ich jetzt seit neuestem Rentner bin. Und ich habe mich jetzt auch nicht so arg gewehrt. Die Gruppe wäre tatsächlich eingegangen sonst. Mhm. Also, weil man muss da Anträge stellen, man kriegt da ein bisschen Fördergeld für die Raummiete und sowas. Ja. Und wenn man das nicht, das hätte niemand jetzt machen können.
6: Aber nochmal zurück, wie haben Sie denn gemerkt, dass Sie eine bestimmte Sensibilität haben oder dass Sie was plagt?
7: Im Nachhinein, muss ich sagen, hatte ich das schon relativ früh. Aber diagnostiziert ist es vielleicht mit 40 geworden. Hm. Ich wusste nicht, was mir fehlt.
6: Aber Sie haben gemerkt, stimmt was
7: nicht. Das, was nicht stimmt, das war mir klar. Aber irgendwie habe ich gedacht, ich bin halt so. Hm. Und naja, ich war schon alle zwei Jahre beim Hausarzt zum Gesundheitscheck. Der sagt jedes Mal, herzlichen Glückwunsch, Sie sind völlig gesund. Und ich sage, Herr Doktor, mir geht es aber nicht so gut. Ja, nee, alles nichts. Und irgendwie durch eine dritte Person, die mir ihre Geschichte erzählt hat, hat gesagt, das kenne ich irgendwie. Und die hat dann zu mir gesagt, das hast du auch. Und dann hat es noch ein Weilchen gedauert und dann habe ich mich auf den Weg gemacht, übers Internet. Es war ja damals noch nicht so publik. Und habe mich einfach nach der größten Koryphäen auf dem Gebiet bin ich mal hingefahren und der hat dann auch Tests mit mir gemacht und dann war es relativ klar. Also ein Mechanismus bei dieser Krankheit ist die schlechte Entgiftung. Mhm. Also die Entgiftung läuft über mehrere Phasen ab und mir fehlt in der ersten Phase fehlen mir Enzyme. Stoffe abzubauen. Und in der zweiten Phase habe ich ein Enzym gar nicht. Das sind die Glutathion-Schwefeltransferasen. Das hat von der weißen europäischen Bevölkerung bestimmt 40% nicht. Aber wenn jetzt halt nochmal was dazu kommt, einmal sagt der Polymorphismus dazu. Mhm. Es gibt ganz viele Polymorphismen, also wahrscheinlich Tausende.
6: Aber das beantwortet jetzt auch schon ein bisschen meine Frage, was man denn dagegen tun kann. Das heißt, Sie haben dann diese Enzyme zugeführt oder was haben
7: ja,
6: Sie dann
7: gemacht? Ja, das klappt nicht so gut.
6: Das klappt nicht.
7: Ah, ja. Das klappt. Man versucht es schon. Also, also in dieser Klinik, die haben natürlich hochdosiert mit Glutathion zum Beispiel. Ja, das funktioniert, solange man es macht. Aber die orale Einnahme ist schon schwierig. Also die Infusion, das hat tatsächlich ein bisschen. Das Entscheidende ist, glaube ich, die Lebensführung.
6: Das heißt dann auch Ernährung oder Sport?
7: Ernährung, oder Bewegung, nicht zu viel Sport, aber Bewegung, vernünftige Ernährung. Und wie vorher schon gesagt, die Co-Erkrankungen behandeln, soweit es geht. Und das Zentrale ist der Expositionsstopp. Aha. Sich nicht mehr aussetzen, diesen Stoffen, die man nicht verträgt.
6: Das wird nicht so einfach sein. Oder ja, es kommt natürlich darauf an, was es ist. Weil ich kann die Umwelt ja nicht reinigen.
7: Nein, aber ich kann zum Beispiel, ich habe mal gelesen, im deutschen Wohnzimmer ist Luft schlechter wie auf dem Mittelstreifen von einer Autobahn. Also wenn man alles mitrechnet, die Möbel gasen aus, die Teppichböden gasen aus, die Wandbeläge. Und das hat man selber in der Hand, zumindest wenn man eine Eigentumswohnung hat oder was. Das kann man gestalten. Und dann hat man das schon mal weg. Die Wohnung muss quasi ein Erholungsort werden und nicht noch ein zusätzlicher Ort, der einen belastet. Und da hat man schon, also finde ich, viel gewonnen. Mhm. Weil da, wo ist man am meisten? In der Wohnung, im Schlafzimmer, zum Beispiel 8 Stunden in der Nacht im Schlafzimmer, da kann man auf alle Fälle viel machen. Und ansonsten muss ich mich nicht zwingend, ich muss ja nicht unbedingt in einen nicht genannt sein wollenden Drogeriemarkt gehen, das schon vor der Tür nach Parfüm riecht. Hm. Da bin ich ja nicht verpflichtet, dahin zu gehen.
6: Ja, klar, manches kann man vermeiden. Ja. Bei manchem geht es wahrscheinlich auch nicht so gut. Ja. Wir auf Sendung im Freien Radio für Stuttgart, am Mikrofon Sabine Gertling und Ulf Lamparter von der Selbsthilfegruppe für umweltassoziierte chronische Multisystemerkrankungen. Wir haben gerade schon über die eigene Betroffenheit von Ihnen gesprochen, Herr Lamparter. Duftstoffallergie irritiert mich ein bisschen. Ist das nicht was anderes wie Überempfindlichkeit, Allergie?
7: Also das Allergie gefällt mir nicht. Das gefällt mir nicht, weil ja, Allergie,
6: das ist keine Allergie.
7: Allergie ist eigentlich was auf Gräser, Pollen und sowas. Also es muss schon Empfindlichkeit heißen.
6: Ja, ja.
7: Also geistern eh so viele Begriffe durch die Gegend. Das MCS gefällt mir gut, multiple Chemikaliensensitivität. Das Parfüm ist einfach auch, ist auch was.
6: Ist auch eine Chemikalie, natürlich.
7: Ich meine, die Prozesse natürlich, die abläufen im Organismus, ganz hinten raus sind die ähnlich. Aber am Anfang gibt es natürlich unterschiedliche. Mir ist ein Bild gerade eingefallen, das ich jetzt vielleicht sage, ich hoffe, es passt einigermaßen. Sie kennen wahrscheinlich diesen Domino-Day, wo die eine ganze Halle aufbauen mit Dominosteinchen.
6: Ja.
7: Und die stehen alle, diese Steinchen. Und dann stößt man einen Stein um und dann rattert es minutenlang runter. Wenn Sie zum Schluss sagen, ach, jetzt stell dich doch einfach den ersten Stein wieder auf. Die anderen kommen nicht zurück. Nicht. Die müssen sie mühselig alle wieder aufstellen. Und so ein bisschen ist es bei der Erkrankung auch. Da gibt es einen Auslöser, aber dann verselbstständigt sich das auch irgendwie. Also das mit der Allergie, das kann es geben, aber das ist nicht das Hauptthema, glaube ich.
6: Ja.
7: Es ist wirklich, ich habe das vorher eher angeschnitten mit der Entgiftung. Und ich glaube, das ist der Hauptweg zu dieser Krankheit, zumindest mit den echten Chemikalien. Also ich zum Beispiel habe eine ganz, ganz schlechte Entgiftung, das weiß ich, das hat man rausgeforscht. Das kann man heute noch ein bisschen differenzierter machen wie damals. Heute kann man das auch genetisch erforschen. Aber ich weiß, welche Sachen ich nicht vertrage. Zum Beispiel fällt mir auch die Alkoholdehydrogenase. Das heißt, ich bin 2 Tage besoffen, wenn ich ein Glas Wein trinke. Das gehört auch zu diesem Themenkreis dazu. Und vielleicht haben Sie auch schon mal die Begriffe Slow and Rapid Metabolizer gehört. Schnell und langsam Verstoffwechsler. Die sind nicht krank, sondern die sind so. Das ist eine Wesenssache. Das
6: ist eine Eigenschaft, ja.
7: Die langsamen Verstoffwechsler, die kriegen eine Tablette im Krankenhaus. Und am nächsten Tag kriegen sie wieder einen und am dritten Tag haben sie dermaßen einen Überhang, weil sie natürlich so langsam abbauen. Die schnellen, die Rapid Metabolizer, die haben das Ding schon abgebaut, bevor sie überhaupt am Zielorgan ankommt. Also es sind individuelle Unterschiede und wir sind die super langsamen Entgifter. Und das ist einer von diesen Mechanismen, aber der ist sehr gut erforscht. Und
6: Also ich bin ja froh, dass Sie heute ins Studio kommen konnten. Sie haben vorher schon erzählt, dass manche von der Gruppe gar nicht zum Gruppentreffen kommen können.
7: Ja.
6: Und da telefonieren Sie dann oder mailen oder wie halten Sie Kontakt?
7: Naja, ich wurde da überraschend als Gruppenleiter gewählt. Ich wollte eigentlich bloß hospitieren. Ich wollte ja bei mir vor Ort was aufmachen. Und jetzt soll es auch recht sein so. Und ich habe halt eine große Liste mit Menschen, die sich interessieren und gekommen sind halt nicht mal die Hälfte. Und ich habe jetzt alle angemailt und gefragt, warum sie nicht kommen können. Und da waren etliche dabei, die einfach den Weg nicht schaffen. Ein paar waren auch weggezogen, aber ein paar schaffen den Weg nicht. Und eine hat mich besonders interessiert, mit der habe ich ein paar Mal telefoniert. Und die hat mir dann ihre Belastungen erzählt in der Wohnung. Sie hat eine super teure neue Wohnung gekauft und kommt nicht damit zurecht, sind Gerüche und Ausdünstung, die sie nicht aushalten kann. Und habe gedacht, das interessiert mich, ich fahre mal hin. Mir ging es total schlecht dort. Und ich habe natürlich andere Sachen wahrgenommen wie Sie. Ich habe mehr auf das fokussiert, was in der Wohnung ist. Laminatboden auf Fußbodenheizung. Wenn das warm wird, natürlich gast es ein bisschen aus. Die Schränke gasen ein bisschen aus. Bad ist ein bisschen was. Möbel allgemein. Und sie hat mehr auf das fokussiert, was von außen kommt.
6: Ja, das ist vielleicht auch ein Schutzmechanismus, dass sie nicht in der Wohnung was ändern muss. Weil das ja schwierig ist.
7: Ja, wobei sie so viel Geld investiert hat. Also das hätte man vielleicht auch anders machen können.

0: Zumindest, was gut geht, sind Metalle. Also früher war das ja ein großes Thema Quecksilber.
1: Amalgam
0: in den Zahnfüllungen. Also bevor man eine Ausleitung macht, müssen eigentlich die Zähne saniert sein, sage ich jetzt mal. Ansonsten ist das Quatsch. Da ziehen sie ja noch aus den Zähnen raus. Also, und jetzt gibt es da sehr starke Medikamente, mit denen man ausleiten kann. Und dann wird der Urin gesammelt und jetzt da in der Klinik wird es direkt dort untersucht. Das dauert ein paar Tage, bis es verdunstet ist und, und dann misst man halt, wie viel Milligramm da drin ist von Quecksilber. Ich weiß nicht, welche Stoffe alles. Also Metalle geht gut.
1: Und das heißt also, wenn ich jetzt mich zum Beispiel in meiner Wohnung nicht wohlfühle, wenn ich da das Gefühl habe, die Wohnung macht mich krank,
0: ja,
1: wie stelle ich fest, an was das liegt? Dann muss ich in die Klinik gehen.
0: Also ich weiß jetzt auch nicht alles, aber ich würde mal behaupten, wenn Sie jetzt empfindlich sind gegen, sagen wir mal, Ausdünstung vom Teppichboden. Ich glaube nicht, dass man das ganz leicht im Körper, also Formaldehyd oder sowas kann man schon feststellen, aber man kann ja eine Raumanalyse machen. Da gibt es Umweltanalytiker.
1: Das gibt es schon.
0: Ja. Die stellen ein Gerät auf. Oder die Mitpatientin, die ich besucht habe, die hat eine Analyse mit 20 Stoffen, was alles rumschwebt. Weil wenn man hier untersuchen würde, da würden sie auch 20 Stoffe finden, die da rumschweben.
1: Ja.
0: Aber das ist noch nicht hinreichend, ob jetzt da wirklich eine Empfindlichkeit vorliegt. Aber es gibt Umweltanalytiker, die das machen. Ja.
1: Weil bei manchem, also fällt es einem ja direkt selber auf.
0: Ja.
1: Wenn ich Schwimmer bin.
0: Das Chlor zum Beispiel.
1: Das Chlor ist, ja, ich gehe im Leutze, da ist wenig Chlor drin. Aber wenn da vor mir jemand mit Parfüm geschwommen ist, das hängt über diesem Wasser, da kann ich hier nicht durchschwimmen. Das macht mir ganz Kopfweh oder macht mich ganz verrückt. Ja.
0: Das ist echt erstaunlich. Und Sie sind ja nicht als krank
1: eingestuft. Nein, ich fühle mich eigentlich nicht krank.
0: Aber ich glaube, dass es graduelle Unterschiede sind.
1: Ja.
0: Der eine ist halt mehr und der andere weniger. Aber so wie Sie, klar, Sie haben jetzt das eine Ding da mit dem...
1: Ja, ich gehe Duftstoffen, wenn es geht, aus dem Weg.
0: Ja.
1: Also zumindest künstlichen, wobei alle natürlichen sind auch nicht unbedingt angenehm.
0: Es gibt natürliche Gifte, da können Sie mit einem Gramm eine Armee ausrotten.
1: Ja,
0: ja, das ist natürlich.
1: Ja. Wir auf Sendung im Freien Radio für Stuttgart zu Gast Ulf Lampater von der Selbsthilfegruppe für umweltassoziierte chronische Multisystemerkrankungen. Ich muss das jedes Mal ablesen. Was passiert denn in der Gruppe? Wer kann da teilnehmen? Wann ist es? Wie kann man sich anmelden?
0: Also die Gruppe findet statt am ersten Mittwoch an einem ungeraden Monat um 14.30 Uhr. Also der nächste ungerade Monat wäre dann der Mai.
1: Okay.
0: Um 14.30 Uhr im Haus der KISS in der Tübinger Straße 15. Ich glaube, es ist der dritte oder vierte Stock. Also
1: der vierte, glaube ich.
0: Ja. Okay. Kommen können alle mit umweltassoziierte Erkrankungen.
1: Auch wenn die noch nicht sicher sind, ob das tatsächlich so ist.
0: Ich finde es sogar ganz gut, dass wenn jemand vielleicht das jetzt hört oder auch was liest, dass er sagt, ich habe da was und ich möchte doch mal mit jemand drüber sprechen. Ansonsten haben wir ein Gruppenmitglied, eine Frau, die nicht mehr kommen kann, aber die macht Telefon und Internetbetreuung. Die kann halt nicht mehr kommen, aber möchte ihr Wissen weiterhin zur Verfügung stellen. Die hat ein unheimliches Fachwissen. Und wenn man mit ihr telefonieren will, dann ist das überhaupt kein Problem. Die Nummer ist aber nicht publik, die kriegt man übers KISS. Also man muss sich da legitimieren und dann wird einem die Nummer übergeben und dann kann man da anrufen. In der Gruppe selber geht es im Wesentlichen um Austausch. Die Befindlichkeiten austauschen, was hat bei mir geholfen, was hat beim anderen geholfen. Vielleicht auch sich freisprechen von diesem Schicksal. Selbsthilfe hat aus meiner Sicht eine ganz wichtige Funktion. Ich glaube, das Wesentliche ist, dass es dort Menschen gibt, die Verständnis haben. Es gibt nicht den einen, der das Gleiche hat, aber der hat halt was anderes und der hat Verständnis für diese Situation. Ich habe da jetzt auch von Fallgeschichten gehört, die ich mir nicht träumen habe lassen.
1: Mhm.
0: Eine ist zum Beispiel krank geworden durch ein spezielles Antibiotikum. Weißt du auch, warum das ihr jemand gegeben hat? Es steht in jedem Beipackzettel drin, dass das diese Nebenwirkung haben kann. Wahrscheinlich hat es einen Grund gehabt. Vielleicht war es ein Reservemedikament. Mhm. Ich weiß es nicht, warum.

0: Eine hat ein Implantat gekriegt, hat es nicht vertragen. Das hatte ich vorher noch nie gehört. Ist das andere, so wie ich jetzt mit also man sagt da volatile Stoffe, flüchtige Stoffe. Ja. Das sind, glaube ich, schon die Hauptgruppe mit den flüchtigen Stoffen. Und jetzt sind halt noch die Elektrosensiblen dazugekommen. Die sind jetzt bei uns nicht so in der Mehrheit. Ich habe aber nochmal in einer anderen Gruppe hospitiert in Ravensburg. Das sind fast ausschließlich Menschen mit Elektrohochsensibilität.
1: Ich denke, dass die Gruppe auch ein Ort ist, wo die anderen sich für die Geschichte interessieren. Ja. Wahrscheinlich in der Familie hat man, langsam weiß man es oder kann man es nicht mehr hören, und dort ist die Geschichte nochmal wichtig oder stößt auf Interesse.
0: Ja, aber in der Familie geht es ja auch nicht anders, als dass man Rücksicht aufeinander nimmt. Ich glaube, sonst.
1: Ja, aber da kennt man es schon.
0: Oder da kennt man es, ja. Aber ich glaube, wenn sich jetzt die zum Beispiel Ehepaare nicht aufeinander abstimmen, dann wird es schwierig.
1: Ja, freilich.
0: Also jetzt in Neukirchen war ein Angehöriger dabei, da hatte ich das Gefühl, der hat sehr viel Verständnis. Aber das ist nicht immer so. Ja, und in der Gruppe gibt es Verständnis, wobei manche Sachen sind für mich auch ein Neuland, und da muss ich mir auch erstmal, ach, sowas gibt es auch, da muss ich mir auch erstmal
1: eindenken. Ja gut, Sie haben ja gerade gesagt, Sie wollen auch was mitnehmen aus der Gruppe,
0: ja.
1: Und das kann neue Geschichten sein, das können neue Erfahrungen sein, das kann auch das Gefühl sein, ich tue da was Sinnvolles, auch das kann Ihnen ja was bringen.
0: Ja, also ich glaube, der Sinn ist für mich schon auch wichtig.
1: Ja.
0: Und gerade wenn jetzt auch Leute neu kommen und dort vielleicht auch was mitnehmen können oder auch ihren Weg weitergehen können. Jetzt, ich meine, die Alten, die jetzt schon Jahre oder Jahrzehnte dabei sind, die wissen natürlich schon ganz viel. Und jeder hat einen anderen Weg genommen. Und das ist wie wenn der eine sagt, nimm die blaue Tablette, die hat bei mir geholfen. Der eine hat den Weg genommen, der andere hat den Weg genommen.
1: Aber trotzdem bleiben, glaube ich, auch die Alte gern dabei, weil sie auch ein gewisses Zusammengehörigkeitsgefühl haben.
0: Ja, ich glaube, das müssen wir noch ein bisschen stärken. Also die Menschen, die nicht kommen können, die haben mir vorgeschlagen, ich soll doch mal was Outdoor machen. Also
1: im Freien
0: was machen.
1: Jetzt kommt ja die Jahreszeit.
0: Die eine können halt laufen, die andere können nicht so gut laufen. Da wird sich natürlich eine Wanderung in der Natur anbieten. Manche können jetzt aber nicht weit gehen, die halt doch auch motorische Einschränkungen haben. Aber das könnte man vielleicht
1: mal... Ein Picknick im Park.
0: Oder, ja, irgendwo mit einem kleinen, einer schönen Ort. Und da haben wir jetzt wieder gesagt, da würden sie kommen. Also vielleicht müssen wir einfach auch ein bisschen weggehen von dem... Also wir treffen uns ja bloß 6-mal im Jahr. Ich glaube, das hätte schon Raum nochmal für einen Sondertermin, was Extras.
1: Ja.
0: Und der Arzt in Neukirchen, der Chefarzt oder der Klinikdirektor, hat uns angeboten, eine Zoom-Konferenz. Wenn ich genug Leute zusammenkriege, bietet er das an. Das ist schon ein super Angebot, weil der ist sehr ausgebucht. Und der hat uns auch sehr wertgeschätzt. Also die ganzen Selbsthilfegruppen, da waren ja einige dort, war sehr viel Wertschätzung, und das Angebot ist gut. Also wenn jetzt da genügend Menschen sind, die sich interessieren, noch macht er eine Zoom-Konferenz für uns, wo man nochmal auch nochmal spezieller Fragen stellen kann.
1: Von der Technik her könnten Sie denn sogar zu Ihrem Treffen zuschalten. Die KIS hat ja da die Ausrüstung dafür.
0: Ja.
1: Also,
0: ja, und die eben nicht kommen können, die machen es daheim.
1: Ja.
0: Also, ich glaube, wir müssen das ein bisschen erweitern. Also das wäre so mein Gedanke.
1: Gut. Jetzt kann ich Ihnen eigentlich nur noch alles Gute für Ihren neuen Job wünschen. Sie haben ja offensichtlich viel Ideen und Engagement, auch wenn Sie jetzt von Calw immer herfahren müssen, aber 6-mal im Jahr.
0: Das kriege ich hin.
1: Das kriege ich hin.
0: Und wenn die anderen mitziehen. Und,
1: das ist immer die Sache bei der Selbstschiffegruppe. Alleine kann man es nicht machen. Es müssen mehr dabei
0: sein. Ja, man muss ja auch alle gerecht werden.
1: Ja.
0: Es geht ja nicht darum, dass ich... Also ich möchte schon was für mich mitnehmen, aber ich kann den Gruppenteilnehmerinnen nichts überstülpen. Also ich sage Teilnehmerinnen, weil es gibt keine Männer.
1: Sie sind ein Mann.
0: Ja, ich bin jetzt der Erste.
1: Ah, tatsächlich?
0: Ja, es ist noch, sind noch, glaube ich, 2 auf der Liste, die nicht kommen können.
1: Ja. Keine leichte Aufgabe, aber ich glaube, Sie kriegen das ganz gut hin. Bin mal gespannt, vielleicht können wir ja immer ein Jahr oder so gucken, wie es gelaufen ist. Schauen wir mal.
0: Sehr gern. Und vielen jetzt, Dank Ihnen für die Unterstützung.
1: Ja, ist ja unser Job und wir brauchen ja immer Themen für unsere Sendung und von daher ergibt sich das. Verantwortlich für die Sendung Sabine Gertling, zu Gast war Ulf Lampater oder ist immer noch von der Selbsthilfegruppe für umweltassoziierte chronische Multisystemerkrankungen. Sie wollten noch ein Schlusswort sprechen,
0: ja, Herr Lampater. Erstmal vielen Dank für die Einladung. Ich wollte allen Betroffenen noch was sagen. Haltet durch. Es gelingt fast immer, wenn auch Heilung nicht immer gelingt, aber doch ein erträgliches Leben hinzubekommen. Und dem Umfeld wollte ich sagen, nehmt ein bisschen Rücksicht. Das sind keine Spinner, die sind wirklich krank.
1: Und da hilft Rücksicht oft.
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3: Richtig, das Thema Triclonfinfo hatte mich dann beschäftigt mit 18, als ich zur NVA kam und dann erstmal merkte, was das bedeutete. Nach einem Tag wusste ich dann wirklich, dass sie das ernst meinen mit dem Krieg, mit der Kriegsvorbereitung. Und da ging das so richtig los, dass ich klipp und klar dann gesagt habe, ich schieße nicht. Ich bin Pazifist und Christ und das mache ich nicht. Mit den Montagsgebeten ging es ja los, Montagsdemos, dass sie gesagt haben, keine Gewalt, Leute. Wichtig ist, wenn wir hier irgendwie Gewalt eine Rolle spielt, dann schießen die auf uns. Es muss wirklich funktionieren, keine Gewalt, keine verbalen Provokationen, keine Steine werfen, nichts. Maximal Transparente und ansonsten keine Gewalt. Und die Wiedervereinigung war dann eigentlich doch sehr große Ernüchterung, weil plötzlich alles, was es zu DDR-Zeiten gab, nicht mehr galt. Und auch die Menschen mit ihrer Erfahrung und Biografien einfach, dass keinen mehr interessiert hat sozusagen und dass nichts mehr galt. Und sie damit natürlich einen enormen Einschnitt in ihre Persönlichkeit hatten. Wenn sie keine starken Persönlichkeiten waren, haben sie das natürlich als eine sehr große Erniedrigung und Demütigung und Nichtwertschätzung ihres bisherigen Lebens empfunden. Und das hat natürlich zu einem großen Frust geführt und zu großen Problemen, die wir zum Teil bis heute haben. Ja. Das war die Geburtsstunde sozusagen der frustrierten Rechten sozusagen. Also das würde ich ganz klar so sehen. Ja. Das war auf jeden Fall ein Riesenfehler. Und jetzt hätte man eigentlich, das wäre doch mal was, wenn jetzt ein Bundeskanzler kommt, Herr Merz oder wer auch immer, und sagt, hör zu Leute, wir haben jetzt im Moment, jetzt sind 36 Jahre deutsche Wiedervereinigung. Ich entschuldige mich, wir haben Fehler gemacht.
4: Salzwedel, Altmark, Norden Sachsen-Anhalts. Seit zwischen Hamburg und Berlin gebaut wird, hält der ICE hier. Bei der Europawahl 2024 erhielt die AfD in Salzwedel 29% der Stimmen. Für die Landtagswahlen im September diesen Jahres steht sie landesweit bei 41%. Im Mai machte Friedrich Merz hier Stopp. Per Zug kam er sicher nicht. Und machte bundesweite Schlagzeilen. Eine todkranke Frau, die ihn beim Bürgerdialog in Salzwedel für seine Gesundheitspolitik kritisiert hatte, blökte er wirsch an, ohne jede Empathie. Henrik lebt in einem Vorort von Salzwedel, in einem Vierseitenhof aus roten Backsteinen. Aus roten Backsteinen, die für Salzwedel so typisch sind und der Stadt einen norddeutschen Look geben, in meinen Augen. Henrik zeigt mir die Bienen auf seinem Hof.
3: Wie man sieht, sind sie ja schon fleißig bei der Arbeit. Dann setzen wir uns erst mal hin und gucken erst mal ein bisschen genau.
4: Über Friedrich Merz könnte sich Henrik stundenlang aufregen. Über die sozialchauvinistische Politik der CDU, auch über die hohen Zustimmungswerte der AfD und über die Kürzungspolitik der Regierung. Von der Kürzungspolitik bedroht ist auch die Einrichtung für Menschen mit Behinderungen, in der Henrik seit vielen Jahren arbeitet, zuletzt als Leiter. Aber erstmal sind wir noch bei den Bienen.
3: Und wenn man da so an den Beinen so bunte Punkte sieht, so orange oder gelbe Punkte, muss man gut gucken. Pollen gesammelt und das ist auch ein wichtiger Nährstoff für die Bienen. Ganz wichtiger, ein neues Dasein im Gewissen mit Pollen.
4: Fluchtpunkt des Gesprächs mit Henrik ist die AfD und das Drohszenario einer absoluten Mehrheit dieser Partei. Manche Ausführungen scheinen sich inhaltlich weit davon zu entfernen, doch sie lassen sich stets auf diesen einen Punkt zurückfinden: die Gefahr einer rechtsextremen Regierung.
5: Du meintest ja vor unserem Gespräch, dass du das eigentlich aktuell eine der wichtigsten Aufgaben findest, auch durch Medien aufzuklären oder Leute zu erreichen, und meintest auch in Bezug auf Adornos Text Erziehung nach Auschwitz. Das fand ich ganz interessant, dass deine Perspektive, der du ja auch irgendwie im sozialen Bereich arbeitest, so darauf war.
3: Ja, nee, ich halte das für sehr wichtig. Ich hatte unlängst in der In der Terra, das war vor 2 Jahren im Herbst. Also im Herbst vor 2 Jahren war ja in Niedersachsen Landtagswahl. Und da gab es ja auch einige Bewohner, die auch dachten, Mensch, AfD, das wäre doch mal toll, mal diese mal zu wählen. Und dann habe ich aus meinen alten Studiumsunterlagen mal Originaltexte herausgesucht von der Fachzeitschrift der Heilpädagoge. Die gab es damals ja auch schon, Fachzeitschrift der Heilpädagoge. Und dort wurde auch das Gesetz zur Verhütung erbkranken Nachwuchses vom Mai 33, also eines der ersten Gesetze von Hitler, nochmal genau beleuchtet. Und zwar unter dem Aspekt, wie der Heilpädagoge Einfluss nehmen soll, damit das Gesetz durchgeführt wird. Und das ist ja Originalzitat aus dem Gesetz. Da sind da Begriffe drin wie krankhafte Erbgänge ausmerzen und abnorme Verhaltensweisen und so weiter. Da sind also ein paar Begriffe so drin. Und dann habe ich das unseren Bewohnern mal vorgelesen und vorgetragen. Und dann habe ich gesagt, die AfD, die wird das vielleicht nicht genau so umsetzen. Aber das ist die Richtung. Die Richtung ist klar, ihr seid nicht normal. Ihr gehört sozusagen in Anstalten, eingesperrt, aufbewahrt, versorgt mit dem Nötigsten, aber nicht Teilhaber einer Gesellschaft. Das wird es mit der AfD nicht geben. Das sagen sie auch ganz klar. Inklusion, das machen wir nicht, da schauen wir zurück. Also die werden euch nicht unbedingt umbringen oder umbringen lassen, aber die werden euch nicht in dem Sinne teilhaben lassen an der Gesellschaft, die jetzt. Das ist also eine Riesengefahr und das habe ich dann nochmal vorgelesen. Und ich glaube, danach hat keine AfD gewählt. Das meine ich so. Also das ist, Informationen sind wichtig aus erster Hand. Vor allem, jetzt habe ich ja nicht irgendwie mir ausgedacht, sondern ich habe vorgelesen aus Originalzeitungen von damals, die wir uns in der Staatsbibliothek anschauen konnten und auch damals auch kopieren durften und die ich dann noch heute aufgehoben habe. Ja.
5: Deine Arbeit ist in Niedersachsen. Das ist ja quasi nicht weit von hier. Und die Menschen mit Behinderung, mit denen du arbeitest, die leben auch dort, die wohnen dort, richtig?
3: Genau. Ja. Also das sind 30 Plätze dort, sind an sich, wenn man so will, 2 Bauernhöfe, die 79 gekauft wurden und dann umgebaut wurden, entsprechend zu Wohnstätten und Arbeitsstätten für Menschen mit Behinderung. Und das Ziel war von Anfang an, dass man ein Teil des Dorfes bleibt und nicht das ganze Dorf im Laufe der Jahre aufkauft. Hätte man machen können. Belau ist nicht groß, Belau hat vielleicht, weiß ich nicht, ohne uns 30 Einwohner, 32, viel mehr glaube ich nicht.
5: Ja. Und du wohnst hier in der Altmark, du bist hier ja auch aufgewachsen und ja, sozusagen Grenzgänger, dadurch, dass du eben in Niedersachsen arbeitest. Vielleicht eine ganz allgemeine Frage, wie findest du denn, wie würdest du das Lebensgefühl beschreiben hier in der Altmark im Umland von Salzwedel?
3: Also prinzipiell wohne ich sehr, sehr gerne hier. Ich bin ja in der Altmark geboren und groß geworden. Ich hatte eine wunderschöne Kindheit und Jugend. Und was ich immer schon sehr an der Altmark geschätzt habe, ist also sehr viel Grün, sehr viel Natur. Das ist ja bis heute so. Ich könnte mir also nicht vorstellen, in einer Großstadt zu wohnen. Und was ich an sich auch sehr mag grundsätzlich, ist so, dass man auch viel in Traditionen verwurzelt ist, dass man auch Traditionen pflegt und dass auch Geschichte oder geschichtliche Aspekte eine Rolle spielen. Wenngleich das manche natürlich ein bisschen sehr national auslegen, da wäre dann mein kritisches Hinterfragen nicht. Aber ich finde es schon gut, dass man auch gewisse Dinge, die sich bewährt haben über Jahrhunderte, Jahrtausende, nicht einfach über Bord wirft. Das ist mir also wichtig, dass man sozusagen so ein Extrakt hat aus vergangenen Erfahrungen, aber auch neue Wege geht, aber nicht sagt, früher war alles doof, sage ich jetzt mal so, wir müssen jetzt alles anders und alles neu machen. Das halte ich nicht für richtig. Was ich eigentlich gut finde, ist so grundsätzlich die Bande der Familie, sage ich mal in gewisser Weise so. Also ich bin auch noch eigentlich mit 3 Generationen groß geworden, also meine Schwester und ich, Mutter und Vater, Oma, Opa. Und in meiner Kindheit waren wir immer zusammen in einer Küche, in einer Wohnstube. Hatten damals auch nur ein Bad, ja. Das mache ich jetzt ja auch nicht mit der Familie jetzt hier sozusagen. Und ich finde es auch gut, wenn man vielleicht nicht jetzt mehr so zusammen wie früher. Das war ja auch ein Grund der, ich sag mal, gewissen wirtschaftlichen Not. Aber dass man überhaupt sich verantwortlich fühlt für seine Eltern oder Großeltern und dass die rum sich wieder verantwortlich fühlen, die Großeltern zum Beispiel, die Eltern zu unterstützen, wenn die arbeiten und Kinder haben und so weiter, dass man also sich unterstützt und gegenseitig sozusagen auch durch dick und dünn geht und auch gute Freundschaft hält, sage ich mal so. Das finde ich schon grundsätzlich eine sehr, sehr schöne Sache. Das ist in der gesamten Gesellschaft ja sehr verloren gegangen, dieser Generationenvertrag, ne?
5: Ja.
3: Das schätze ich zum Beispiel sehr an Altmark.
5: Ja, interessant. Also Radio Korax ist ja aus Halle an der Saale, so direkt am südlichen Ende von Sachsen-Anhalt. Und wir machen seit über 20 Jahren den Radiosender und befassen uns jetzt anlässlich der Landtagswahl sozusagen noch mit dem ganzen Land. Und das Thema steht bei allen weit oben auf der Tagesordnung. Für dich ist so wie ich es verstanden habe, dein Leben lang zieht sich das aber schon durch, vielleicht eine gesellschaftskritische Haltung und auch eine politische Haltung. Und war das auch noch zu DDR-Zeiten? Die Wende war dann kurz nach deinem Abitur, aber vorher war das auch schon, hat das eine Rolle gespielt, Politik in deinem Leben?
3: Ja, auf jeden Fall. Das hat eigentlich angefangen, würde ich sagen, oder wurde sozusagen genährt, sozusagen, das Interesse durch meinen Opa. In meiner Kindheit war und Jugend war es so, dass mein Vater wirklich immer oder meine Eltern viel gearbeitet haben, viel arbeiten mussten, damit wir genug Geld hatten für einen Urlaub im Jahr. Und ich vor Prinzip, oder meine Schwester und ich, also mit Oma und Opa groß geworden sind, die ja wie gesagt im selben Haus wohnten. Ne? Und mein Opa war politisch ein sehr interessierter Mensch, war ja mit 16 im Ersten Weltkrieg und hat da noch mitbekommen, sehr schnell, wie die Medien ihn eigentlich in die Irre geleitet haben, damals schon, so wie alle anderen Klassenkameraden. Und seitdem war er skeptisch mit Medien und mit Mächtigen. Ja, die Mächtigen haben sie alle in den Tod getrieben. Er war der Einzige aus seiner Klasse, der zurückkam. Und das waren zwei wichtige Aspekte. Er war politisch immer gut informiert und hat immer Dinge sehr kritisch hinterfragt, sowohl in den Medien als auch von den Mächtigen, weil er merkte, dass das nicht immer stimmt, was die erzählen. Und das ist bei mir dann sofort hängen geblieben. Ich kann mich erinnern, dass mein Opa nicht eine Nachrichtensendung verfolgte, ohne nicht irgendwelche Kommentare abzugeben. Der, weil mein Vater sich das einfach angehört hat. Ja.
5: Und der schwarze Kanal.
3: Naja, nee, wir haben eigentlich fast nur Westfernsehen geguckt. Das wurde eigentlich nicht genau, nicht? Aber auch den Westen hat er damals sehr kritisch gesehen. Er war mit meiner Oma, die durften ja dann reisen als Rentner. Und wenn er zurückkam, da war er nie begeistert von der bunten Welt. Der hat sich nicht täuschen lassen, hat gesagt, oh, da gibt es auch viel Armut, viel Ungerechtigkeit, viel Obdachlose. Das hat er damals schon genau reflektiert, was viele Ostbürger ja nicht gesehen haben damals. Ja. Und das hat sich bei mir festgesetzt, kritisch zu sein, skeptisch zu sein. Da hat er mich sehr unterstützt in der Position. Meine Eltern übrigens auch. Ich hatte dann schon in der Schulzeit eine erste Konfrontation mit dem System, weil ich in einer Kabarettgruppe in der Schule mal sagte, in der 8. Klasse oder 9. Klasse, das ist mir zu rot hier. Und da musste ich sofort zum Direktor, Brief an die Eltern und wurde sofort zur Rede gestellt. Deren Oberschule, ja, also Nachbardorf. Und da standen meine Eltern auch voll hinter mir. Und das war gut, dass ich merkte, dass mich diese kritische Sicht auf die Dinge, dass ich da Unterstützung hatte. Und das hat sich dann eigentlich bis heute gehalten. Armeezeit kam er dann mit 18, musste ich ja zur Armee. Das war ja damals Pflicht oder Gefängnis. Da war ich nicht mutig genug damals mit 18. Und da habe ich relativ schnell auch gesagt, dass ich nicht schießen würde, dass ich den Schießbefehl nicht einhalten würde, weil ich das als Christ nicht kann. Da wusste ich, da steht normalerweise Gefängnis drauf. Aber das war im Februar 88. Gorbatschow war schon längst an der Macht. Und da ist man schon ein bisschen vorsichtiger gewesen, Menschen wie mich damals gar nicht ins Gefängnis zu stecken. Das hat man schon gemerkt, dass die Zeiten sich Stück für Stück doch veränderten. Aber das hat mich mein Leben weiterhin geprägt, diese kritische politische Meinung, weil das ist ja unser Leben mal bestimmt, die Politik und wie es weitergeht auf dieser Welt. Ja. An der Abiturzeit 85 bis 87 war ich in der jungen Gemeinde Katharinen. Joachim Hoffmann, damals der Pfarrer, war ein hervorragender Pfarrer, der sehr viele interessante Themen, also Krieg und Frieden, Umweltbewegung und so weiter, schon sehr gut an uns jungen Menschen herantragen konnte. Das hat mich sehr geprägt. Und das Spannende war, wir haben darüber im Staatsbürgerkundeunterricht in der Schule in der Abiturzeit erzählt. Der Staatsbürgerkundelehrer hat uns da so ein bisschen ausgefragt, ihr wart ja wieder zur jungen Gemeinde so und wir waren da und so und was hat man da so gemacht? Erst dachte ich, das ist eine Falle, der ist von der Stasi, der will uns in eine Falle locken. Da habe ich meinen Eltern erzählt, ein Herr Richard machte das und haben die gesagt, dem kannst du glauben, dem kannst du vertrauen, der kommt hier aus unserer Ecke, der ist nicht Stasi. Und da habe ich das erste Mal erlebt an einer Abiturklasse zu DDR-Zeiten 85 bis 87, dass politisch diskutiert wurde und dass andere Meinungen auch beachtet wurden und auch kritisch hinterfragt Sozialismus. Und das meine ich mit Gorbatschow, der war seit 83 an der Macht. Es gab dann schon erste Signale. Und da richtig, das Thema Krieg und Frieden hatte mich dann beschäftigt mit 18, als ich zur NVA kam und dann erstmal merkte, was das bedeutete. Nach einem Tag wusste ich dann wirklich, dass sie das ernst meinen mit dem Krieg, mit der Kriegsvorbereitung. Und da ging das so richtig los, dass ich klipp und klar dann gesagt habe, ich schieße nicht. Ich bin Pazifist und Christ und das mache ich nicht. Vorher habe ich das zwar so am Rande auch mal mitbekommen, aber so richtig klar wurde es mir erst, als mir wirklich eine Waffe ausgehändigt wurde. Ja, und ich wusste, mit der soll ich schießen. Auf irgendwelche Leute, die ich gar nicht kenne, die mich gar nicht geärgert haben oder so. Und nur weil irgendjemand das befiehlt. Und da war mir klar, das ist hier ernst. Und jetzt, da habe ich gesagt, jetzt muss ich klar Position beziehen.
6: Ja. 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
5: Ich habe dann jetzt darauf folgend zwei Fragen. Und zwar, was war für dich die Wende und was war für dich die Wiedervereinigung?
3: Also die Wende war das, würde ich schon fast sagen, das Ereignis meines Lebens schlechthin. Also wenn ich jetzt mal so politisch, gesamtgesellschaftlich sehe, also jetzt nicht privat, jetzt wie die Kinder oder sowas, nicht, ja. Also das ist das Ereignis schlechthin und ich bin so dankbar, dass ich es erleben konnte, weil ich weiß nicht, wie viele Generationen so einen Systemwechsel und den Sturz eines Regimes erleben, ohne dass ein Schuss fällt. Das war ja so, dass ich dadurch, dass ich gesagt hatte, ich schieße nicht, zu so Ereignissen wie 7. Oktober 1989, 40. Jahrestag der DDR, dann in Urlaub geschickt wurde, weil sie wussten, auf Leute wie mich können sich nicht verlassen. Und meine Kameraden sind mit voller Munition ausgerückt und wussten nicht, wurden auf Mannschaftswagen verladen, wussten nicht, an welcher Stadt sie jetzt in Bereitschaft stehen. Und unter Umständen wäre der Befehl gekommen, aufs eigene Volk zu schießen. Und das ist mir erspart geblieben, weil ich klipp und klar Position bezogen habe, das auch gut begründet habe. Und dann habe ich auf so einer Montagsdemonstration in Magdeburg, weil ich ja im Urlaub war, da konnte ich ja teilnehmen, wo es verboten war, in Zivil, erlebt, was das für eine Kraft war, wenn das Volk auf die Straße geht, ohne eine einzige Provokation. Und das war ein Verdienst der Kirchen, die klipp und klar gesagt haben, das war ja so mit den Montagsgebeten ging es ja los, Montagsdemos, dass sie gesagt haben, keine Gewalt, Leute. Wichtig ist, wenn wir hier irgendwie Gewalt eine Rolle spielt, dann schießen die auf uns. Es muss wirklich funktionieren, keine Gewalt, keine verbalen Provokationen, keine Steine werfen, nichts, maximal Transparente und ansonsten keine Gewalt. Und das hat super funktioniert. Das war einfach die Voraussetzung, damit die Wende friedlich war, dass es wirklich keine Schüsse und keine Toten gab. Und so habe ich die Wende also erlebt sozusagen, dass also wirklich ich dann, weil ich vorher mutig genug war, auch an solchen Montagsdemonstrationen teilnehmen konnte und merkte, wie mächtig doch das Volk ist, wenn sie sich einig sind, wenn sie keine Gewalt anwenden. Und das System mit den ganzen bewaffneten Organen in den Nebenstraßen war vollkommen hilflos. Und so fiel am Ende die Mauer. Die Wende war das Ereignis schlechthin. Und das, wie gesagt, da bin ich so dankbar, weil das viele Generationen nicht erleben werden. Und die Wiedervereinigung war dann eigentlich doch sehr große Ernüchterung, weil mir klar war, dass jetzt vor Prinzip ja ein System durch das andere übernommen wurde und dass plötzlich alles, was es zu DDR-Zeiten gab, nicht mehr galt. Und auch die Menschen mit ihrer Erfahrung und Biografien einfach, dass keinen mehr interessiert hat sozusagen und dass nichts mehr galt. Und sie damit natürlich einen enormen Einschnitt in ihre Persönlichkeit hatten. Wenn sie keine starken Persönlichkeiten waren, haben sie das natürlich als eine sehr große Erniedrigung und Demütigung und Nichtwertschätzung ihres bisherigen Lebens empfunden. Und das hat natürlich zu einem großen Frust geführt und zu großen Problemen, die wir zum Teil bis heute haben. Ja. Das war die Geburtsstunde sozusagen der frustrierten Rechten sozusagen. Also das würde ich ganz klar so sehen. Ja. Das war auf jeden Fall ein Riesenfehler. Und jetzt hätte man eigentlich, das wäre doch mal was, wenn jetzt ein Bundeskanzler kommt, Herr Merz oder wer auch immer, und sagt, hör zu Leute, wir haben ja jetzt im Moment, jetzt sind 36 Jahre deutscher Wiedervereinigung. Ich entschuldige mich, wir haben Fehler gemacht. Ich entschuldige mich, dass wir das nicht ernst genommen haben, eure Geschichte, dass wir das nicht wertgeschätzt haben, dass wir nicht reflektiert haben, dass in der DDR auch viele gute Sachen gab und dass die alle negiert wurden mit dem Einigungsvertrag. Es gab eigentlich das Westsystem und nichts wurde übernommen.
5: Ja, das ist interessant. Und das Thema Umwelt ist ein weiteres politisches Thema, Umweltbewegung und so weiter, was dich bewegt hat. War das auch noch zu DDR-Zeiten, dass das eine Rolle gespielt hat oder kam das auch danach?
3: Das war auf jeden Fall auch zu DDR-Zeiten. Also das eine ist ja, dass ich erzählt hatte, dass der Joachim Hoffmann, der damalige Pfarrer von der Katharinenkirche in Salzwedel, eine hervorragende junge Gemeinde hatte, immer freitags. Da sind auch viele junge Menschen hingegangen, Klassenkameraden und Klassenkameraden, die mit Kirche nichts am Hut machen, weil er das ganz toll gemacht hat. Der war sehr an den Problemen der Zeit, sicherlich mit theologischem Hintergrund, aber konnte das sehr plastisch in die Zeit versetzen und war auch sehr kritisch, aber sehr sachlich und ruhig, ohne Gewalt. Das war wirklich hervorragend. Und der hat solche Themen schon besprochen. Und da kann ich mich noch gut erinnern, dass ich mit meinem Cousin und Onkel und Tante dann mit dem Trabi wollten wir nach Ungarn fahren an den Balaton. Das hatten die mich eingeladen im Sommer 86, weil der älteste Cousin beim Studium war und Platz frei war, ob ich mitkommen will. Da bin ich mitgefahren. War damals für mich eine große Reise, weil ich mit meinen Eltern nie im Ausland war. Und dann habe ich das erste Mal einen toten Wald gesehen. Das wusste man so am Rande. Und zwar durch sauren Regen, durch die vielen Kohlekraftwerke in Tschechien und den sauren Regen, und zwar im Erzgebirge. Dann sind wir 10 Leute über die Grenze gefahren und die DDR hatte ja auch viele Braunkohlenkraftwerke, aber aufgrund der Westlichtrichtung zog das hier mehr Richtung Polen ab, sag ich mal so. Und also zumindest durch diese unmögliche Form der Energieerzeugung gab es ja wirklich total toten Wald. Und man konnte auch sehen, dass versucht wurde, neuer Wald anzupflanzen, also neue Kiefern beispielsweise und Fichten, dass die aber auch schon vollkommen ohne Nadeln waren, weil der Boden einfach mal versauert war, saurer Regen, und da hilft nur auch nicht, neue Bäume zu pflanzen. Und ich habe Fotos gemacht, natürlich nicht nur von diesen Bäumen, sondern auch von dem Urlaub an sich. Und es war ja auch bekannt, genau diese Fotos sind nichts geworden. Man musste ja zum Entwickeln bringen, unserem Fotostudio. Ich bin mir sicher, dass die Stasi dafür gesorgt hat, dass diese Bilder nichts werden. Und nur die anderen Bilder. Und also da habe ich das erstmal so richtig so Umweltschäden gesehen, und da ist mir das erstmal bewusst geworden, wie schlimm das ist, diese Braunkohlenkraftwerke zum Beispiel, ja. Das wurde auch untermauert dann durch die Armeezeit, als wir in einem Braunkohlenkraftwerk in einem Braunkohlentagebau helfen mussten als Armeeangehörige. Das war üblich, dass die im Winter helfen mussten bei der Entwässerung zum Beispiel. Und dann sind wir einen Nachmittag duschen gegangen, also wir gehen Nachmittag duschen gegangen, und es hatte frisch geschneit. Und in dieser einen Stunde, wo wir geduscht haben ausgiebig, uns abgetrocknet haben und so weiter und wieder rauskamen, da war schon so eine dicke Staubschicht von dem Kohlestaub auf dem Schnee. Ich weiß noch, wie in dem Abend keiner mal was gesagt hat. Wir waren alle so erschüttert, weil wir das gar nicht kannten sozusagen. Ja, es waren so die offensichtlichen Umweltschäden, die wir gesehen haben in der DDR. Und dann gab es auch schon mal ein Salz für eine Ausstellung von einem Bogomil J. Helm. Das muss auch Ende 80 Jahre gewesen sein, noch zu DDR-Zeiten, über erst Umweltschäden in der DDR. Das, was ich sagte, das gab es schon in der DDR. Es ist nicht so, dass es das überhaupt nicht gab. Eine Opposition, die wurde doch immer stärker in den 80er Jahren und gerade auch bestärkt durch Gorbatschow. Das muss so 88 oder so gewesen sein. In einer Mönchskirche in Salzweg gab es eine Ausstellung über genau solche Bilder, Umweltschäden, wie ich sie selber fotografiert hatte. Ja. Und da gab es dann noch erste Diskussion entsprechend, ja. Und das Thema ist ja heute weiter aktuell. Also es ist ja nicht so viel besser geworden. Ein bisschen besser schon, aber so viel besser auch nicht. Man kann es besser verschleiern, glaube ich.
5: Ich habe gehört, es gibt noch so eine Geschichte, ich weiß nicht, wenn du die erzählen magst, on tape, dass ihr nachts Bäume gepflanzt habt, als
3: ja,
5: ihr
3: ja, im Rathaus. Ja, ja, ja, ja, genau, genau. Genau, also das hat, ich kann mich noch erinnern, oder mit dem Herbst 89 gab es dann in Salzl eine kleine Umweltgruppe, Grüne Rose. Es gab ja viel Bürgerinitiative, viel Bürgerbewegung, da wurden noch viele Bäume gepflanzt.
5: Grüne Rose?
3: Grüne Rose ist das, ja, Grüne Rose, genau. Und da wurden viele Bäume gepflanzt und da wurde natürlich darauf hingewiesen, wenn Bäume gefällt wurden. Und dann war auch der große Ärger von Freunden und mir, dass auf dem Rathausturmplatz in Salzwedel, da waren ja früher auch viel mehr Bäume und Sträucher, und das wurde dann alles vernichtet, weil man da mal, ich glaube, ein Kaufhaus machen wollte oder ein Parkhaus. Und dann habe ich da nachts mal mit Freunden, haben wir mal so ein paar Gehwegplatten rausgenommen und einen Baum gepflanzt mit dem Spruch, wieder den Betonköpfen. War dann auch in der Presse sozusagen vermerkt, dass Unbekannte da halt eine Gehwegplatte entfernt haben und einen Baum gepflanzt haben. Der wurde natürlich später entfernt, aber der Protest hat funktioniert und war öffentlich. Das hat uns sehr gefreut. Also wir haben schon versucht, dann, wo es ging, immer wieder auf Probleme hinzuweisen auch und ja, da die Menschen wachzurütteln, ja, über das, was passiert. Bis heute der Thema. Könnte ich hier in Wieblitz in meinem Heimatdorf jetzt weitermachen. Das ist auch gerade so ein bisschen Kahlschlag zum Fahr. Leuten, die meinen, das sieht nicht ordentlich genug aus hier im Dorfinneren. Ja. Diese Aktion mit dem Baumpflanzen dort auf dem Rathausturmplatz in Salzwil, die muss so 91, 92 gewesen sein.
5: Ach, das war dann.
3: Kurz nach der Wende muss das gewesen sein. Genau. Ah, ja. Weil so viel wurde der DDR doch nicht gebaut, da hat man ja gar nicht die Möglichkeit. Genau. Zu viel. So ein Kaufhaus mit Parkhaus. So, nee, das war dann nach der Wende. Da gab es ja so Helmut Kohl mit der blühende Landschaften verschwunden. Und jetzt dachten alle, wir bauen jetzt überall riesen Kaufhäuser und Parkhäuser und Autohäuser und dann ist alles toll. Und das ist ja nie passiert am Ende, weil Salzwedel ja viel zu klein für ist. Aber das war zumindest der Plan. Und erstmal wurde Baufreiheit geschaffen, erstmal alles abholzen.
5: Ja. Ja, verstehe. Und du jetzt heute als Pazifist, als Christ, als linker Mensch, der in Salzwedel oder hier in der Region, sage ich mal, in der Altmark aufgewachsen bist und hier noch lebst, was würdest du sagen, sind Probleme hier vor Ort?
3: Also da gibt es natürlich eine ganze Menge Probleme. Ja. Das eine ist natürlich das Thema Arbeitsplätze, was die Menschen auf jeden Fall sehr bewegt, weil sie zum Teil sehr weite Fahrtwege haben oder Arbeiten annehmen müssen, die ihnen nicht so gut gefallen oder die hier deutlich schlechter bezahlt werden, als sie vielleicht in München bezahlt werden würden. Klar, in München sind auch die Wohnungen dann teurer und so weiter. Aber das ist auf jeden Fall erstmal ein Problem. Also Arbeit, ein sicherer Arbeitsplatz, ein Arbeitsplatz, der mir gefällt, der nicht so weite Fahrtwege hat und der auch ordentlich bezahlt wird. Und Wohnraum ist nicht ganz so das Problem. Das Problem ist eher dann sozusagen die ganze Infrastruktur. Wir sind ja im ländlichen Bereich und ich bin eigentlich auf ein Auto angewiesen. Es sei denn, ich trainiere mich jetzt mit Fahrrad, sage ich mal so. Aber der ganze öffentliche Nahverkehr ist ja deutlich schlechter hier als in Großstädten, sage ich mal so. Das würde ich auf jeden Fall auch ein Problem sehen. Und natürlich auch das ganze Thema Überalterung. Dass wir ja gerade auch hier in Sachsen-Anhalt oder auch in der Altmark vom Verhältnis her sehr, sehr viel ältere Menschen haben und nicht so viel jüngere. Das ist auf jeden Fall auch ein Problem in der heutigen Zeit. Und mit diesen ganzen Problemen, dass man bis auf die schöne Natur und sozusagen ja nicht so viel zu bieten hat, sage ich mal so, ist der Sozialraum natürlich nicht so spannend für Ärzte beispielsweise. Da geht es dann weiter mit der ärztlichen Versorgung. Ja? Wer möchte hier denn schon eine Arztpraxis eröffnen? Wer möchte hier als junge Familie herziehen sozusagen mit den ganzen Fahrtwegen, um vielleicht für die Kinder der Aktivitäten noch zu organisieren und das dadurch kommt man aus diesem, ich sage jetzt mal Teufelskreislauf, irgendwie so schlecht raus hier in der Region. Ja, das ist schon so, dass ich Menschen verstehen kann, die sagen, sie verlassen hier die Region sozusagen. Ja, wollen vielleicht später als Rentner zurückkommen, wenn sie sagen, sie haben jetzt hier ein bisschen Ruhe und so, sind so lange in der Großstadt, aber das ist schon so eine Problematik auf jeden Fall, Problematiken, die dazu führen, dass so wie Sachsen-Anhalt oder der Altmarkkreis, ja, ich finde nicht sagen aussterbt, aber doch eben eine gewisse Tendenz ist, dass hier immer weniger Menschen wohnen, ja, und immer weniger Menschen das hier attraktiv finden, sage ich mal so. Ja. Ja, verstehe. Ja. Gab durch Corona jetzt eine kleine Tendenz wieder zur Entwicklung auch raus aufs Land, das ist ja irgendwie nachvollziehbar, wer in der Großstadt gewohnt hat und dann vielleicht noch mit Kindern, der hat natürlich in der Corona-Zeit natürlich eine harte Zeit erlebt, das war auf dem Dorf natürlich nicht so schlimm. Also wer irgendwie im Homeoffice arbeiten kann oder nur einmal die Woche vielleicht nach Hamburg muss oder nach Berlin, da gibt es so ein paar Entwicklungen in der Richtung, dass ja auch junge Menschen sagen, nee, wir wollen hier wohnen und arbeiten, weil wir eben doch eine ganz andere Lebensqualität als in der Stadt haben. Aber es ist halt nicht so die Masse, sage ich mal so. Nicht immerhin, ja. Das hat ja Ernst Paul Dörfler in seinem Buch auch klar dargestellt. Der Wohnungsmangel in Deutschland ist ja ein großes Ungleichgewicht. Im ländlichen Raum haben wir ungefähr 1 Million Wohnungen frei. Nicht alle saniert, aber erstmal prinzipiell da. Und im städtischen Bereich, glaube ich, haben wir ungefähr 2 Millionen, die fehlen.
5: Die Landtagswahlen jetzt diesen Spätsommer als extrem rechts eingestufte Partei hat vielleicht die absolute Mehrheit. Was sind deine Gedanken dazu?
3: Also ich bin mir mittlerweile sicher und sicherlich nicht nur ich, dass die AfD die Wahl gewinnen wird. Ob sie die Mehrheit bekommt, da bin ich mir noch nicht ganz sicher, sage ich mal so, oder umgekehrt, ob sie die Mehrheit bekommt oder nicht die Mehrheit. Also selbst wenn man versucht mit SPD, CDU, Linken und so weiter, oder Grünen noch vielleicht nicht dazu, wie eine Gegenmacht zu schaffen, wird es auf jeden Fall Einschnitte geben. Da bin ich mir sicher, in dem gesellschaftlichen Leben, ja, in dem politischen Leben, auch in dem Mitte dann auf jeden Fall. Das wird eine sehr, sehr schwierige Zeit werden, weil viele Gelder auch für Projekte und Kulturvereine und soziokulturelle Vereine für die arbeitenden Menschen mit Behinderung, da wird es erhebliche Einschnitte geben, da bin ich mir sehr, sehr sicher. Gleichzeitig bin ich nicht der Mensch, der den Kopf in den Sand steckt. Also manchmal ist ja diese Erfahrung aus, jetzt für meine, wenn es in Sachsen-Anhalt so kommt, vielleicht rettet die jetzt doch nochmal, dass noch genug Menschen aufmerksam werden und in anderen Bundesländern oder Gesamtdeutschland sagen, hey, das wollen wir jetzt aber doch nicht. Also das Schlechte, was hier vielleicht sich entwickelt und vielleicht auch die Mehrheit bekommt hier im Herbst, könnte vielleicht dann doch nochmal zu einem Wachrütteln führen, vor allem Menschen und sagen, so ein bisschen habe ich die USA vor Augen. Also ich hoffe ja auch immer noch, dass da wirklich durch Trump und ein bisschen, das ist ja schon zu merken, noch nicht übermächtig, aber dass man da wirklich zur Vernunft kommt und sagt, hey, so haben wir das aber auch nicht gewollt. Und zwar auch die Wählerinnen und Wähler. So ist es ja jetzt schon bei Trump. Und das hoffe ich dann auch bei den AfD-Wählerinnen und Wählern jetzt hier in Sachsen-Anhalt, dass die vielleicht in 1-2 Jahren ja doch zur Vernunft kommen, wenn wir 2 Jahre ist ja Bundestagswahl, glaube ich, und sagen, nee, also so haben wir uns das ja doch nicht vorgestellt. Und bei Trump, wie gesagt, sieht man also offensichtlich, dass er die einfachen Bürger ja doch eigentlich nicht vertritt und nur die Lobbyisten sozusagen. Und das würde bei der AfD ja nicht anders sein. Ja, das ist ja, denen geht es ja auch nicht darum, unbedingt die Welt gerechter zu machen. Ja, und das hoffe ich, dass die Menschen dann wachgerüttelt werden und dann das merken und dass es dann nicht zu spät ist, wenn man 2 Jahren sich dann bei der Bundestagswahl anders entscheidet. Ja.
5: Und vielleicht als letzte Frage, was spricht für dich dafür, hier zu bleiben?
3: Ja, das ist eigentlich wie zu DDR-Zeiten. Ja, also es gab ja da auch einige Transparente bei den Demonstrationen. Wie gesagt, Sprechchöre eher selten. Wir sind das Volk, gab es schon mal, aber Transparent und Eintransparent oder ein Spruch war immer, bleibet hier und wehret euch redlich. Es war ja dann im Sommer 89 wirklich die Frage, als Ungarn die Grenze nach Österreich aufgemacht hat, wo ja dann doch viele geflüchtet sind über Ungarn, Österreich dann zur BRD. Und die anderen gesagt haben, nee, wir wollen hier bleiben, wir wollen uns hier wehren, wir wollen hier was verändern, wir wollen hier das Regime zum Stürzen bringen. Natürlich übt das auch Druck aus auf eine Regierung, wenn man das Land verlässt. Aber eigentlich wollen wir hier im Land dafür kämpfen, dass es vorangeht. Und das wäre absolut meine Maxime auch für jetzt. Also bleibt hier und wehret euch redlich sozusagen. Ziviler Ungehorsam. Für mich ist überhaupt gar keine, steht überhaupt nicht in Frage, dass ich das Bundesland verlasse, auch wenn die AfD hier die Mehrheit bekommt und hier im Land regiert. Das wäre definitiv nicht der Grund, hier zu gehen, sondern erst recht, die wirklich dann Widerstand zu zeigen und die Menschen aufzuklären und zu sagen, Leute, überlegt mal, was ihr da gewählt habt. Ja, das steht fest für mich. Ich bleib hier.
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12: Sehr geehrte Hörerinnen und Hörer, wir begrüßen Sie ganz herzlich zur Sendung Langsamfahrt, das Magazin rund um die Eisenbahn. Durch die Sendung führt sie Gregor Börner.
13: Herzlich willkommen zu Langsamfahrt. Schaut man raus aufs Land, gibt es oft keinen Bahnanschluss mehr. Gerade in der Fläche wurden in den letzten 50 Jahren viele Eisenbahnstrecken stillgelegt und einige davon noch abgebaut. Aber es liegen auch noch viele stillgelegte Strecken, die nicht abgebaut wurden. Hier und da kämpfen Vereine für die Reaktivierung einer solchen Strecke. Aber gerade bei Strecken, die sehr weit ländlich verlaufen, gibt es nicht so gute Chancen, dass diese reaktiviert werden, weil einfach nicht genug Menschen mitfahren wollen. So ein Zug muss ja auch eine gewisse Auslastung haben, um nicht nur warme Luft zu transportieren. In Ostwestfalen hat man sich in den letzten Jahren mit einer anderen Nutzung solcher stillgelegten Bahnstrecken befasst, die noch nicht abgebaut wurden. Das System Monocap, eine Einschienenbahn, eine Kapsel, die über die Gleise fährt. Durch kleinere Fahrzeuge müssen auch nicht so viele mitfahren, aber das Angebot ist trotzdem da. Ja, ihr habt richtig gehört, Einschienenbahn. Also ich rede hier nicht von einer Bahnstrecke, die nur ein Gleis hat. Das nennt man eingleisig. Aber eingleisige Strecken bestehen ja immer noch aus zwei Schienen. Das Konzept der Einschienenbahn sieht vor, dass das Fahrzeug nur auf einer der beiden Schienen fährt und sich auf einer eingleisigen Strecke, die ja aus zwei Schienen besteht, sogar begegnen können. Das System Monocap wird in Ostwestfalen schon seit einigen Jahren entwickelt. Mittlerweile gibt es auch zwei Testfahrzeuge. Das Konzept sieht mal vor, dass wie bei einer Seilbahn die Fahrzeuge sich in einem ständigen Umlauf hin und her bewegen und man diese per App buchen kann und diese dann anhalten. In der heutigen Sendung sprechen wir darüber, wie das Konzept Monocap funktioniert. Was passiert, damit die Fahrzeuge, die nur auf einer Schiene fahren, nicht einfach umfallen und wie weit es bis zur Serienreife ist. Noch ein kleiner Hinweis, ihr hört die Radiovariante von Langsamfahrt. Langsamfahrt erscheint eigentlich als Eisenbahn-Podcast auf langsamfahrt.de und in den üblichen Podcast-Portalen. Etwa alle zwei Wochen erscheint eine neue Folge. Die geht dann auch gerne mal länger als eine Stunde. Für das Radio muss ich die Interviews zum Teil deutlich zusammenkürzen. Also, wenn ihr euch für die Welt der Eisenbahn interessiert, verweise ich euch gerne an den Podcast. Da gibt es auch immer wieder Folgen, die es gar nicht ins Radio schaffen. Den Podcast gibt es auf langsamfahrt.de und überall da, wo es Podcasts gibt. Ich spreche mit Thorsten Försterling von der Technischen Hochschule Ostwestfalen-Lippe. Sie sind zuständig für Marketing und Öffentlichkeitsarbeit des MonoCap-Systems. Hallo, Herr Försterling.
14: Ja, schönen guten Tag.
13: Das MonoCap-System, wenn man sich das erstmal anschaut, es gibt Bilder im Internet, es gibt Simulationen. Wie beschreiben Sie das System?
14: Das ist eine wirklich gute Frage. Es ist ein kreiselstabilisiertes Einschienenfahrzeug zur Reaktivierung stillgelegter oder minder genutzter Strecken im ländlichen Raum. So etwas die sperrige Definition des Ganzen, was wir vorhaben. Wir fahren mit einem Fahrzeug mit zwei Rädern auf einer Schiene.
13: Okay, und wenn man jetzt eine Eisenbahnstrecke nimmt, die hat ja gewöhnlich zwei Schienen, könnte man quasi in zwei Richtungen auf einem Gleis fahren.
14: Ganz genau, das ist der Hintergrund. Wir wollen eine eingleisige Strecke, einen Gegenverkehr ermöglichen.
13: Okay, aber wir dröseln das jetzt gern mal im Detail auf. Ich könnte mir vorstellen, dass da viele noch so ein paar Schwierigkeiten haben, sich das vorzustellen. Also die Idee ist ja nicht neu. Es gab ja schon verschiedenste Arten von Einschienenbahnen, die eben nur eine Schiene brauchten und nicht wie die Eisenbahn zwei.
14: Richtig, ja, ganz genau. Es gibt auch heute noch viele Einschienenbahnsysteme auf eigenen Infrastruktur, die werden auch neu weiterentwickelt. Da gibt es auch die Monorail Association, ein weltweiter Verbund von Einschienenbahnleuten, Einschienenbahnfachleuten, die sich um dieses Thema bemühen.
13: Also das Ganze ist nicht neu, ihr habt es nicht neu erfunden, ihr habt es quasi ja neu auferlegt?
14: Ja, wir haben eine Transformation einer vorhandenen Idee. Also wir haben eine Rekombination von Ideen. Wir wollen das Alte weiterentwickeln, in eine neue Stufe bringen, richtig. Und so haben wir die Idee von Louis Brennan und die Idee von kleinen Fahrzeugen zusammengebracht und möchten das in der vorhandenen Infrastruktur, also der Eisenbahnstrecke, die schon da ist, da aufs Gleis bringen, da in Bewegung setzen.
13: Ja, wenn ich mir jetzt die Größe von euren Prototypen mal so anschaue, kann man mal grob sagen, vielleicht so groß wie ein VW-Bus, aber vielleicht nur halb so breit. Also es sieht schon schmal und lang aus, aber zu den Prototypen kommen wir dann gleich. Also die Idee ist ein fahrendes Fahrzeug auf einer Schiene, auf dem nachher später mal Menschen mitfahren könnten.
14: Ganz genau, richtig. Auf der vorhandenen Infrastruktur, dass wir also keine neue Infrastruktur, keine neuen Gleise bauen müssen, sondern dass wir das, was da ist, weiter nutzen können.
13: So, jetzt ein Fahrzeug auf einer Schiene mit einer Spur droht natürlich, das klingt erstmal so, das könnte sehr wackelig sein, das könnte umfallen. Wie ist das Ganze denn stabilisiert, dass es eben nicht umfällt und auf einer Schiene fahren kann?
14: Ja, das ist die große, spannende und aufregende Sache, wenn man das erste Mal auch mitgefahren ist. Zwei Gyroskope sorgen dafür, dass die beiden Räder auf der Schiene fahren können. Ähnlich wie auf einem Fahrrad bin ich durch die Vorwärtsbewegung und die Rotation bin ich stabilisiert. Louis Brennan hatte 1907 diese Idee und hat das auch schon erfolgreich damals gelöst und auf die Schiene gebracht. Wir haben das heute etwas kleiner und kompakter als Louis Brennan das realisiert hat, weiterentwickelt. Zusätzlich haben wir auch noch ein Ausgleichsgewicht, das dafür sorgt, dass man, wenn sozusagen der Kreisel das auch von einer nicht ganz so günstigen Lage stabilisiert oder bei Kurvenfahrten, dass man eine angenehmere Position hat des Ganzen oder bei einer Fehlbeladung, also wenn alle auf einer Seite sitzen würden zum Beispiel.
13: Kennt man, wenn man auf dem Schiff vielleicht sitzt und alle auf der Seite sitzen, auf der es was zu sehen gibt. Ja, das kann natürlich hier auch passieren. Die Menschen, die achten ja nicht drauf. Die steigen ja auch in Zug oder in Bus ein und setzen sich hin, wo es gerade passt. Da achtet ja keiner drauf, dass irgendwas gleichmäßig beladen ist. Kann man sich das vielleicht so vorstellen, wenn ich so einen Kreisel auf dem Tisch einfach mal kreiseln lasse, der hat ja auch eine gewisse Stabilität, auch wenn ich ihn vielleicht mal anpuste.
14: Ganz genau. Also mit wir haben auch als kleines Geschenk immer die Holzkreisel, mit denen man das hier schön zeigen kann, die man auch ja anstipsen kann. Man sieht sie weiter in ihrer Position bleiben oder auch dann in einer etwas schrägeren Position trotzdem stabil. Und das zeigt eigentlich am deutlichsten, wie die Kräfte funktionieren und warum das Ganze tatsächlich auch in Betrieb gehen kann.
15: So, das ist wahrscheinlich dann alles so in der Bodenplatte des Fahrzeugs untergebracht, vermute ich mal.
14: Ja, das genau. Wir haben eine Kabine, die oben drauf gesetzt ist und eine Unterkonstruktion, wo das Fahrwerk, der Antrieb, alles sich wiederfinden. Einfach auch aus dem Grund heraus, wir wollen eben nicht nur Personen transportieren, wir haben Anfragen auch nach Transport von Kleingütern oder nach Baustellen verkehren, wo Personen dann sozusagen in die Gleisbaustelle gebracht werden kann oder beim Tunnelbau, sodass wir eine mehrere Nutzungen mit demselben Unterbau realisieren können, ja.
15: Ja, also das sind schon weitere Szenarien, für die man das System auch nutzen kann. Die Idee war ja, auf stillgelegten Strecken, also oft mit vorhandener Infrastruktur, stillgelegter Strecken, was Neues zu machen, ohne darauf gleich wieder eine Eisenbahn fahren zu lassen. Woher kam denn die Idee, wir machen da was ganz anderes, statt so das Übliche, wir versuchen irgendwie die Politik dazu zu begeistern, eine Strecke zu reaktivieren?
14: Also der Wunsch von uns ist es, dass wir die Strecke mit leichten kleinen Schienenfahrzeugen schneller reaktivieren können, als wenn wir eine Vollbahn dort wieder hinbringen. Und natürlich sind auch Bedarfe nicht immer für eine Vollbahn, also einen normalen Zug gegeben. Und es ist an einer Infrastruktur, das ist ja nicht nur das Gleis, was dort liegt, das sind ja auch rechtliche Belange, die dort eine Rolle spielen, also die mit einem gewidmeten Gleis zusammenhängen, Kreuzungspunkte, Haltestellen, Anforderungen, die schon erfüllt worden sind, was es einfacher macht, eine vorhandene Strecke wieder zu reaktivieren oder wieder zu beleben. Reaktivieren ist ja der Begriff für die Vollbahn, damit es gelingt, wieder Leben auf die Strecke zu bringen. Das ist das Ziel und die Idee dahinter.
15: Aber gerade wenn man jetzt, sich jetzt die Gefäßgröße mal so anschaut, ist es jetzt nicht dafür gedacht, ein Massentransportmittel zu sein im Gegensatz zu einem Zug?
14: Richtig, genau. Es ist ein kleines Transportmittel. Wir haben gesagt, es soll so gut sein wie das eigene Auto. Es soll auch die Vorteile besitzen eines autonomen, KI-gesteuerten Fahrzeugs, das auch in der Lage ist, diesen Komfort ein bisschen zu bieten wie das eigene Auto. Das ist ja das Maximum an Verwöhnung, was ich mir vorstellen kann, wenn es um Mobilität geht. Und wir fahren ja auch im ländlichen Raum, wo die Idee entstanden ist und wo sie auch zuerst eingesetzt werden soll, in einem ja sozial nicht so besetzten Raum wie in einer Stadt. Das heißt, wir haben viel weniger Anforderungen an Fahrgastbetrieb. Aber wir wollen, dass die Leute trotzdem, auch wenn es weniger Fahrgäste sind, sehr schnell und ja dauerhaft den Anschluss haben an die nächsten größeren Zentren. Also 24/7, wie eine Gondel, wie ein Paternoster im ständigen Umlauf. Die Kabinen fahren die ganze Zeit. Ich kann sie mit meinem Handy buchen und habe so die Möglichkeit, auch wenn nicht viele Passagiere da sind, eigentlich die ganze Zeit auf ein Mobilitätsangebot, ein zusätzliches Mobilitätsangebot zurückgreifen zu können.
15: Und Sie sagten, das Ganze autonom, also es hat jetzt nicht so, vorne sitzt der Fahrer, sondern vorne und hinten ist eigentlich ja das Fahrzeug mit einer Wand geschlossen, sodass man eigentlich gar nicht nach vorne rausgucken kann.
14: Richtig, das ist auch eine Frage, die oft gestellt wird, warum man nicht nach vorne und rausgucken kann, weil man das ja so gewöhnt ist. Sie sprachen gerade schon auch von den Maßen der Kabine. Die Kabine ist nur 1,20 Meter breit, damit wir wirklich auf dem normalen Gleis auch den Gegenverkehr möglich machen können. Die 1,20 resultieren daraus, dass ich Fahrrad, Rollstuhl, Kinderwagen mitnehmen kann. Das führt dazu, dass wir auch nach der Außenseite etwas weiter überhängen mit der Kabine als zur Innenseite. Auch das kann der Kreisel und das Ausgleichsgewicht, die Verschiebemasse realisieren, dass wir dort fahren. Ich muss jetzt einmal kurz zurückgreifen. Also aus dem Sicherheitsbedürfnis heraus, das uns mitgeteilt wird von vulnerablen Gruppen, dass ich mit einem solchen autonomen Fahrzeug, wo kein Fahrer ist, dass ich damit auch in der Nacht allein fahren könnte, wenn ich das möchte. Um meinem Sicherheitsbedürfnis entgegenzukommen, weil ich weniger Angst habe, das wissen wir auch schon aus den Untersuchungen, dass die Technik versagt. Ich habe heute als Fahrgast häufiger Sorge vor dem, der von dem Fremden, der mit in die Kabine kommt, wenn ich sozusagen in einer Situation bin, in der ich alleine bin mit einer Person, was mir vielleicht unangenehm ist.
15: Also denkbar wäre zum Beispiel, dass man das später für sich alleine buchen kann, obwohl noch jemand mit will, der fährt dann halt mit dem Nächsten.
14: Richtig, ganz genau.
15: Aber das sind dann alles Ideen, die dann spruchreif werden, wenn das System eine gewisse Serienreife hat und man es macht. Ihr seid ja noch am Forschen, dass das überhaupt funktioniert, also die Grundlage schaffen, dass man es überhaupt vielleicht serienreif hinkriegen kann. Um nochmal so auf den Punkt der Sicherheit zurückzukommen. Ich habe mich da so ein bisschen reingelesen, da ist ein 600 Kilo Element aus Blei drinne, welches sich dreht und auch wenn das System erstmal ausfällt, sich erstmal weiter dreht, dass es eben nicht gleich umfällt. Also ihr habt schon direkt an Szenarien gedacht, die dann auch mal ein Stromausfall zum Beispiel sein können oder irgendeine technische Störung.
14: Vollkommen richtig. Also die 600 Kilo Bleigewicht, das ist die Ausgleichsmasse, die dafür sorgt, dass ich eben für den Fahrkomfort, dass wirklich die beste Position bei einseitiger Beladung hergestellt wird. Das sind zwei Kreisel, die dafür sorgen, dass das Fahrzeug stabil fährt. Und die Kreisel, wenn der Strom ausfällt, mal davon ab, dass wir redundante Systeme überall haben, was die Kolleginnen und Kollegen entwickeln, dass die Kreisel auch eine gewisse Nachlaufzeit haben, bis sozusagen das Fahrzeug ins Schwanken kommt, noch nicht gleich umfällt. Und dann gibt es natürlich auch noch also eine Vorrichtung, die dafür sorgt, also Stützen bzw. eine Kufe, wenn das Fahrzeug wirklich eben zum Stehen kommt oder noch weiter ins Trudeln gerät, dass es damit dann auch in der richtigen Position bleiben kann.
15: Also die Stützen für den Notfall oder vielleicht auch zum Abstellen, wenn das Fahrzeug mal länger stehen soll.
14: Ja, genau.
15: Ja, dann haben wir dieses Bleigewicht. Das ist quasi der Ausgleich, wenn alle nur auf einer Seite sitzen. Das fährt dann im Fahrzeugboden entsprechend auf die andere Seite oder so weit rüber, dass es halt wieder in der Waage ist. Und zusätzlich zwei Kreisel, die das Ganze stabil halten, dass es nicht einfach umkippt.
14: Ganz genau. Und bei einem unserer Versuchsfahrzeuge, da haben wir auch einen Acrylboden, da kann man dann während der Fahrt sehr schön sehen, wie schnell und präzise die Ausgleichsmasse funktioniert. Die Kreisel drehen so schnell, da kann man leider nicht sehen, dass die sich tatsächlich drehen, aber bei der Ausgleichsmasse ist das zu erleben und das wird auch gerne angenommen, sich das einmal während der Fahrt anzuschauen.
15: Jetzt kann es ja mal vorkommen, wir fahren vielleicht unter einer Brücke durch, sind ein bisschen windgeschützt, das Fahrzeug fährt dann raus aufs freie Feld und dann kommt mal so ein schwerer Windstoß und drückt so ein bisschen gegen das Fahrzeug. Was passiert dann? Wackelt das?
14: Nein, es wackelt nicht. Das ist also das Erstaunliche, sondern die Kreisel gehen in eine Ausgleichsbewegung. Wenn man sich zum Beispiel hinstellt und das Fahrzeug einmal drückt, also im Stehen, dann merkt man, dass das gar nicht weggeht, wie man es erwartet, sondern dass es einem entgegenkommt, weil die Kreisel für den Ausgleich sorgen. Das ist auch etwas gewöhnungsbedürftig, wenn man das erste Mal sich damit beschäftigt. Es ist auch so, wenn die Leute das erste Mal damit fahren, gehen die immer davon aus, wenn man in die Kabine tritt, die würde nachgeben. Die würde sozusagen die Bewegung aufnehmen, wie man das kennt, meinetwegen, wenn man bei der Kirmes mit einem Fahrzeug gleicher Größe fährt. Aber das tut es nicht. Es ist ja, ich möchte sagen, fast als ob man auf ein Brett tritt. Man merkt überhaupt nicht, dass nur zwei Räder und diese beiden Gyroskope dafür sorgen, dass das so stabil steht.
15: Ja, das ist erstaunlich, was man da alles schon machen kann.
14: Ja.
15: Das muss wahrscheinlich auch eine Menge Sensoren haben, um erstmal zu wissen, wo findet gerade die Belastung statt, um dann möglichst schnell auszugleichen.
14: Sensorik ist, also die Kreisel, jetzt werden die Kollegen, die da so intensiv dran forschen und arbeiten, die werden jetzt wahrscheinlich aufstöhnen, aber es ist so, dass erstmal die Kreisel es alleine regeln könnten, die Ausgleichsmasse, die Verschiebemasse dafür sorgt, dass ich, wie gesagt, also eine komfortablere Position des Ganzen habe. Die Sensorik, die wir brauchen, die brauchen wir natürlich vornehmlich dann auch für das autonome Fahren. Das ist ein wesentlicher Punkt, wie es gelingt, dass diese Fahrzeuge ohne Fahrer in der Reihe wirklich funktionieren und sicher die Leute ans Ziel bringen.
15: Also man braucht nicht mal zwingend Sensoren, um die Kreisel so zu steuern, dass sie ausgleichen. Das schaffen sie von ganz alleine. Die Sensoren sind dafür da, nachher für das autonome Fahren.
14: Ja, und auch natürlich Ansteuerung, also die Inbetriebnahme, also für den ganzen Verlauf ist es so, dass ich das rein mechanisch lösen könnte, elektromechanisch, aber so natürlich die Sensorik dafür sorgt, dass das ganze System in sich geschlossen funktioniert.
15: Wir reden jetzt die ganze Zeit schon von Probefahrten und so. Also ihr habt auch schon zwei Prototypen. Die eine heißt Tusnelda, die andere heißt Hermann, was so ein bisschen mit eurer Region Ostwestfalen-Lippe zu tun hat. Das Hermannsdenkmal kennen vielleicht viele. Und Tusnelda war, meine ich, auch irgendwas aus der Richtung. Da bin ich jetzt geschichtsrechtlich nicht ganz so dabei.
14: Das ist ja im Hermannsland ist das so ein bisschen, es gab einen Namenswettbewerb und mit sozusagen voraussehbarem Ergebnis, Hermann, das Hermannsland, also Arminius und seine Frau hieß Tusnelda, woraus sich dann das heutige Tussi ableitet, früher positiv besetzt, heute ja nicht mehr so schön, aber Hermann und Tusnelda waren Mann und Frau und das sind unsere ersten Versuchsfahrzeuge, ja.
15: Ja, also da habt ihr euch die Namen schon ein bisschen zur Region passend gesucht, was ja auch wieder schön ist. Ja, zwei Prototypen habt ihr eben gebaut, Tusnelda und Hermann, und macht gelegentlich auch mal Fahrten mit denen, um zu zeigen, so funktioniert das Ganze.
14: Richtig, also wir haben natürlich die Kolleginnen und Kollegen, das muss an dieser Stelle gesagt werden, es ist ja eine Vielzahl von Menschen, die daran forschen und entwickeln und die dann aus dieser Idee das geschaffen haben, was wir heute vorfinden.

0: mit der zweiten Generation, dass wir dann den Menschen dann auch zeigen können, wie die Weiterentwicklung, wie es stattgefunden hat. Und dann werden wir nicht nur ein Designstudie und ein Versuchsfahrzeug haben, sondern dann wollen wir Design und Technik miteinander verheiraten und hoffen, dass wir dann im Herbst sozusagen mit der nächsten Generation ein schon, ja, in die Richtung der Serienreife gehendes Fahrzeug präsentieren können.
1: Ja, es gibt natürlich viele Ideen, was man mit Eisenbahnstrecken und zukünftigen Fahrzeugen irgendwie mal machen könnte, aber solange es keinen Prototypen gibt, solange man sich's nicht anschauen kann, ist es für viele halt nicht real oder halt bestenfalls nur eine Vorstellung. Also ihr habt das tatsächlich schon mal gebaut zum Zeigen, hier guckt mal Leute, das funktioniert und auf eurer Internetseite gibt's auch diverse kleine Filmchen, Animationen, Bilder davon, also da kann man durchaus sehen, wie das so aussieht.
0: Es ist für uns ganz wichtig, wir haben die Akzeptanzforschung jetzt mit dabei, die Kolleginnen und Kollegen untersuchen, wie sozusagen diese soziale Intervention, die es ja ist, von einem normalen Schienenverkehr hin zu diesem außergewöhnlichen Verkehr, nicht ÖPNV, wir nennen es IPNV, individueller Personennahverkehr. Richtig auch, was Sie eingangs sagten, es gibt andere Systeme, Zwei-Wege-Fahrzeuge oder die Solartram Lütjeburg-Malente, die dort untersucht wird, wie man mit einer Infrastruktur anders und neu umgehen kann. Und es geht für den ländlichen Raum sehr oft darum, dass es eben kleine Gefäße sind, die in einer hohen Taktung fahren. Und wir haben durch die Filme und auch durch die Veranstaltung, die wir machen, eine hohe Resonanz, gerade von Bürgermeistern, Landräten, die bei uns fragen und sagen, das ist etwas, das könnten wir uns für unsere Strecke vorstellen, als Ergänzung zu dem. Die sehen dort drinne in dieser Idee, sehen die eine, Zuversichtsmaschine für den ländlichen Raum, dass man etwas dahin bringt, was auch wieder weitere Wertschätzung dem ländlichen Raum und dem Leben im ländlichen Raum entgegenbringt.
1: Wenn ich mir jetzt die Bilder der Prototypen anschaue, fällt auf, dass da noch so ein Arm dran ist und sich das Fahrzeug so an der anderen Schiene festhält. Das ist ja jetzt noch nicht das, wovon wir gesprochen haben. Fahrzeuge können sich begegnen da. Was hat's mit diesem Arm auf sich?
0: Also wir haben ihn erstmal orange gemacht, das sieht auch jeder sieht, das ist ganz wichtig. Das ist die Fangvorrichtung. Das dient... bei Tests manipulieren wir ja die Fahrzeuge, wir führen Fehler herbei und wir wollen vermeiden, dass das Fahrzeug komplett umkippen kann. Das ist keine starre Verbindung, das ist eine Teleskopstange, die ineinander, die erst dann zugreift, wenn das Fahrzeug sich um 10 Grad in die eine oder andere Richtung neigt und das krallt sich dann, wie Sie es ja auch eingangs gesagt hatten, an der anderen Schiene fest und verhindert, dass sie umkippt. Aber es ist kein Stützrad. Das ist das, was immer gesagt wird. Und das ist nur, wenn wir jetzt auch Publikum mitfahren lassen, dass wir eine zusätzliche Sicherung haben, weil wir eben ein Versuchsfahrzeug haben und kein zugelassenes Fahrzeug. Also es ist ein Versuchsaufbau und das muss man immer berücksichtigen. Und von daher haben wir diese zusätzliche Sicherheitseinrichtung, die aber kein Stützrad ist, sondern eine Fangvorrichtung.
1: Ja, wenn man ehrlich ist, sieht sie auch nicht so aus, als ob sie dazugehört, sondern ist irgendwie so, da noch irgendwie mit dran gehängt, damit es halt für einen Versuch auf jeden Fall sicher ist.
0: Im Video vom November fahren wir ja ohne die Fangvorrichtung und auch aneinander vorbei, damit alle uns glauben, dass das funktioniert. Und es ist nicht mit KI gemacht, sondern es ist ganz real und hat genau so stattgefunden.
1: Ja, da muss man ja heutzutage ganz schön aufpassen.
0: Richtig.
1: So Videos. Jetzt braucht man natürlich auch eine Infrastruktur, auf der man mit solchen Fahrzeugen fahren kann. Dass die Fahrzeuge funktionieren, habt ihr schon gezeigt. Die Serienreife wird da wahrscheinlich auch irgendwann kommen. Aber jetzt braucht man eine Infrastruktur, auf der man fahren kann. Ihr könnt jetzt auf einem Teil der Extertalbahn Testfahrten machen. Was ist das für eine Strecke? Ist die stillgelegt? Ist das eine Museumsstrecke? So ein Zustand zwischen, wir haben keinen regelmäßigen Verkehr mehr, aber ein Verein fährt noch, weil so richtig stillgelegt, könnte man wahrscheinlich gar nicht fahren.
0: Im Kreis Lippe, hier im Lipperland, da haben wir die Begertalbahn und die Extertalbahn und aktuell testen wir auf dem stillgelegten Abschnitt der Extertalbahn zwischen Bösingfeld und Rinteln. Dort ist also wirklich bahnbetrieblich stillgelegt, dort fahren 3 Sinen an 5 Tagen in der Woche und an 2 Tagen können wir testen. Und stillgelegte Strecken gibt es und es gibt eben auch Strecken, die noch gewidmet, aber nicht genutzt werden. Hier ist für uns die Fragestellung der Zulassung etwas, mit dem wir uns auch aktuell beschäftigen, weil dass wir kein gewöhnliches

0: Fahrzeug der Bahn sind, in der Bahnwelt sind, das ist, denke ich, klar. Aber was wir erreichen möchten bei allen Schwierigkeiten, und die werden uns auch in den Kommentaren ja immer wieder entgegengehalten, wir wollen, oder unser Ziel ist es, wie auch das Ziel der Leute, die bei uns anfragen, dass wir im System Bahn irgendwann einmal fahren könnten. Das ist ein sehr, sehr weit in die Zukunft reichendes Ziel, aber da wollen wir hin. Und jetzt versuchen wir Schritt für Schritt dieses System in den Betrieb zu bringen, um dann die entsprechenden ja auch Nachweise liefern zu können, dass es sicher ist und auch wirklich angenommen wird von den Menschen.
1: Also bis wir oft davon reden können, dass es mit der normalen Bahn auf einer Strecke fahren kann, ist wahrscheinlich wirklich noch ein sehr, sehr großer Schritt. Wir sind ja auch in Deutschland, Land der Vorschriften und der Bürokratie, und eine Zulassung ist da mit Sicherheit nicht ganz so einfach. Aber wenn man jetzt von einer eigenen Strecke ausgeht, auf der sonst nichts fährt, die nur für dieses Monocap-System da wäre, da könnte das Ganze natürlich schon wesentlich leichter aussehen, weil man da nicht noch andere Züge irgendwie mit einbringen müsste. Dann reden wir gleich von Stellwerk und Co.
0: Vollkommen richtig.
1: Auf einem Gleis, einer Strecke mit den Fahrzeugen ist natürlich schon viel machbar. Wobei wir dann auch wahrscheinlich Herausforderungen haben. Wie sieht es mit Bahnübergängen zum Beispiel aus?
0: Das ist eine ganz spannende Frage, genauso wie die Frage nach den Weichen. Also zu dem, was Sie gerade sagten, ja, eine eigene Strecke, die wirklich getrennt ist vom Bahnnetz, da ist es zulassungsrechtlich sicherlich einfacher. Das ist auch in der Untersuchung. Die Art des Betriebes dieser kleinen Kabinen, die also immer im Kreis fahren, die also, das hat man noch gar nicht gesprochen, wir haben am Ende keine Schleife, sondern auf einer vorhandenen Strecke wird es eine Umsetzvorrichtung immer am Anfang und Ende einer Strecke geben und wahrscheinlich auch mittendrin, wo die Fahrzeuge angehoben und auf die andere Seite gesetzt werden. Wenn im Bild, dass die Strecke sozusagen das Depot ist für die Fahrzeuge, die immer wie bei einer Gondel, wie beim Skilift unterwegs sind, da ist der Bahnübergang, das wäre natürlich schlecht. Wenn die Bahn immer Vorrang hätte, dann käme ich mit meinem Auto nicht mehr auf die andere Seite. Das heißt, auch im Betriebskonzept müssen wir gucken, wie kann ich dieses System im ländlichen Raum realisieren, und dann werden Monocaps an Bahnübergängen auch anhalten müssen, damit der Verkehr wieder fließen kann, also ähnlich wie wir es von Straßenbahnen kennen.
1: Ah gut, Bahnübergänge kann man dann je nachdem auch noch drumherum planen, Brücke drüber für die Straße, wie auch immer, wollte man ja eigentlich eh mal von weg vom Konzept Bahnübergang, aber gerade das mit den Weichen, das Fahrzeug hat einen Spurkranz auf beiden Seiten des Rades, also wenn man sich ein Eisenbahnrad anschaut, das hat zu der einen Seite hin diesen Spurkranz, dass es eben nicht von der Schiene runterfällt. Das Monocap-System, das ja nur eine Schiene nutzt, braucht den logischerweise auf beiden Seiten. Damit kann es aber schon nicht durch eine herkömmliche Weiche fahren.
0: Richtig.
1: Also da müsste man sich dann auch über Gedanken machen, wenn man da jetzt von Abzweigungen redet, wie könnte eine Weiche überhaupt aussehen?
0: Vollkommen richtig, und das ist auch einer der Hauptkommentare und Nachfragen, wenn man sich das einmal anguckt in den sozialen Medien. Das ist uns bewusst von Anfang an, dass das so einfach nicht sein wird. Bei Brennan kann man sehen, auch in den, der hatte eine eigene Weiche für sein Einschienensystem entwickelt. Wir können mit zur jetzigen Zeit mit einem Doppelspurkranz nicht über eine normale Weiche drüber fahren. Das heißt, es muss betrieblich oder eben durch Manipulation an der Weiche beziehungsweise durch Ausbau und eine neue Weiche hergestellt werden, dass ich da drüber fahren kann über diese Strecke. Und das ist ein wichtiger Entwicklungsschritt, den wir haben. Auch da werden wir schrittweise vorgehen von sozusagen betrieblichen Überlegungen, dass man vielleicht auch sagt, an der Strecke, die ja nur noch vom Monocap genutzt wird, wird es keine Weiche geben. Bis hin irgendwann, wie ich ja gerade sagte, dem Wunsch, innerhalb des Systems Bahn zu sein. Aber da müssen wir noch ein bisschen gerade an diesem kniffligen Problem dran arbeiten. Aber da gibt es schon schöne Überlegungen, die jetzt weiterentwickelt werden und hoffentlich auch irgendwann in ein Patent fließen können.
1: Ja, Sie sagten vorhin Paternoster-Prinzip, also die, oder Skilift, das ist ja eigentlich auch dasselbe. Die Fahrzeuge, oder an der Seilbahn sieht man das auch immer wieder. Die Fahrzeuge sind immer in Betrieb. Am Ende geht es um eine Umlenkrolle und da kommen sie dann wieder zurück. Jetzt ist ja hier zum Beispiel denkbar, Sie sagten von der Hebeeinrichtung einfach, dass man die beiden Schienen mit einem schönen Kreis einfach miteinander verbindet an den Endstationen und dann fahren die Fahrzeuge quasi einmal rund.
0: Dann habe ich aber das Problem, dass ich ja einen Platzbedarf habe, den ich in dem normalen System der Strecke, die ich reaktivieren will, nicht habe. Und ich möchte ja keine weiteren Flächen in die Nutzung bringen, was ja wieder die ganzen Genehmigungsverfahren hat. Ich möchte in dem System bleiben, das vorhandene System so gut und so schnell wie möglich weiter nutzen. Und deswegen heben wir die Fahrzeuge an, setzen sie um und können zurückfahren. Das ist vom Platzbedarf her das Ideale. Und es ist auch nicht so aufwendig, wie jetzt wirklich eine große Schleife zu bauen, die ja ein Radius von mindestens 25 Metern bräuchte. Das ist also schon nicht unerheblich, was das für einen Platzbedarf nach sich zöge. Also eine vorhandene Strecke technisch so ertüchtigen, dass möglichst schnell die kleinen Kabinen dort fahren können. Ein IPNV möglich ist.
1: Ja, stimmt. Die Wendeschleife bräuchte einen gewissen Platz. Ist nicht überall machbar. An manchen Stellen vielleicht, an anderen eher weniger. Wenn man jetzt mal sich einfach so dieses Szenario in den Kopf ruft, die Nebenstrecke, die dann auf irgendeinen anderen Bahnhof zuführt und dann kann man da erstmal umsteigen, so als erster Schritt, sage ich jetzt mal, da könnte man sicherlich mit einer Umsetzvorrichtung schon einen schönen Anschluss schaffen. Man kommt von der Nebenstrecke vom Land zu dem Bahnhof, kann dann umsteigen. Dafür wäre es ja vielleicht schon ein erstes Szenario, wofür man es nutzen könnte.
0: Es ist ein Zubringer zu der normalen Bahn und es ist so, das sehen wir auch in der Akzeptanzforschung, die uns ja begleitet mit den Kolleginnen und Kolleginnen, dass die Leute, wenn wir sie in das System gebracht haben, auch wenn der IPNV ja jetzt nicht wie der ÖPNV eine so große Bündelung hat, bringen wir aber die Leute zum Bahnhof. Und wenn ich dann mit einem Monocap-System oder einem vergleichbaren schon an dem Bahnhof angekommen bin, ist die Wahrscheinlichkeit, dass ich ja dann auch mit der Bahn weiterfahre, groß. Das heißt, es ist ein Zubringer, damit wir wirklich diese Transformation der Mobilität hinbekommen. Und ein Kritikpunkt ist auch immer wieder an Schienensystemen, na, das kommt nicht überall hin. Das ist richtig, da wo die Schienen sind, werde ich ein solches System realisieren können. Die letzte Meile oder bestimmte Einzellagen erreiche ich damit nicht, sodass wir sagen, es ist so gut wie mit einem Auto, aber oder so gut wie mit dem eigenen Auto. Ich brauche aber immer auch ein Auto in bestimmten Bereichen des ländlichen Raums. Darauf werde ich nicht verzichten können. Es ist kein Ersatz dafür, sondern eine Ergänzung innerhalb des vorhandenen Modalsplit.
1: Jetzt braucht das System natürlich dann auch Möglichkeiten zum Ein- und Aussteigen. Jetzt hat man auf einer stillgelegten Strecke wahrscheinlich hier und da noch so einen Rest von einem alten Bahnsteig, den man natürlich dafür nutzen könnte. Was habt ihr euch da so gedacht? Sollte man da die ehemaligen Bahnsteige weiter nutzen oder das System noch viel flexibler denken, zwischendurch aussteigen können?
0: Also ja, zwischendurch aussteigen, aber mit eigenem Haltepunkt, weil es ist, das war auch die Frage, kann ich nicht an einem Bahnübergang auch aussteigen? Das ist natürlich, wir haben ungefähr 60 Zentimeter, die ich sozusagen in Stufen überwinden muss. Je nachdem, wie das Ganze ist, auch bis 90 Zentimeter, wenn sozusagen Gleis, Schotterlage ist, das wird nicht funktionieren. Es wird also mehr Haltepunkte geben als die vorhandenen an interessanten Orten, und das kann im ländlichen Raum ein touristisch interessanter Ort sein, also ein Wanderparkplatz, eine Wanderhaltestelle sozusagen. Es kann ein Ort sein, der in der Nähe der Siedlung ist oder auch eben von Siedlungen, die etwas außerhalb vom ehemaligen Bahnhofsgebäude liegen. Also etwas weiter weg, wollte ich sagen, sodass ich auch hier natürlich mehr Haltepunkte habe, um das System damit attraktiver zu machen.
1: Also das ist dann schon möglich, hier und da nochmal einen Bahnsteig dazwischen. Der muss ja dann auch bei weitem nicht so lang sein. Ich meine, das Monocap-Fahrzeug hat jetzt nicht so die große Länge.
0: Nein, das Neue wird etwas zwischen 5 und 6 Metern haben. Das hängt jetzt noch ein bisschen vom Design ab. Wir werden Haltestellen haben, die nur ein Fahrzeug, also wenn die wenig frequentiert sind, also wird das Ganze eben so lang wie ein Fahrzeug sein. Oder aber wenn häufiger frequentierte Haltestellen, da werden dann zwei Fahrzeuge halten können, dass eben der Vorgang des Ein- und Aussteigens etwas schneller stattfinden kann, wenn ich zwei Fahrzeuge habe, die dort halten. Ja, es soll kleiner sein und auch sehr schmal, schnell zu realisieren.
1: Wenn man sich das jetzt so anschaut, diese Videos auf Ihrer Internetseite, wie so zwei Fahrzeuge hintereinander herfahren, kommunizieren die irgendwie miteinander, sodass das hintere Fahrzeug zum Beispiel mitbekommt, dass das vordere jetzt gleich anhalten möchte und vielleicht auch dann mal rechtzeitig anfängt zu bremsen?
0: Also ganz einfach gesagt, die fahren auf Sicht zueinander. Also die wissen immer voneinander, die sehen das, was vor ihnen stattfindet. Ist ja auch wichtig, wenn eben das Wildschwein, die Kuh oder ein Mensch dort auf dem Gleis steht, warum auch immer, was der da zu tun hat. Das heißt, die können auf Sicht miteinander fahren, sind nicht immer davon abhängig, dass sie komplett und die ganze Zeit mit einer Leitstelle verbunden sind, von wo aus die Fahrzeuge gesteuert sind, sondern sie sind damit im besten Sinne autonom, dass sie wissen, okay, das vordere Fahrzeug hat den und den Abstand, die und die Geschwindigkeit und da kann ich mich dran anpassen.
1: Gerade wenn wir dann über Geschwindigkeiten reden, wie schnell können denn Ihre Fahrzeuge fahren oder was ist nachher mal gedacht als die Geschwindigkeit, womit die unterwegs sind?
0: Also in den Betriebskonzepten und in den Überlegungen, unabhängig von dem, was technisch leistbar wäre, wird eine Geschwindigkeit von 60 km/h angenommen, was eben auch damit zusammenhängt, wie Streckenlänge und Anzahl der Haltestellen ist. Also es geht ja nicht darum, eine Höchstgeschwindigkeit zu erreichen, sondern die betrieblich richtige Geschwindigkeit. Und da gehen wir davon aus, dass es bei 60 km/h liegen wird.
1: Ja, also 60 km/h, das ist ja für ländliche Regionen auch völlig ausreichend. Jeder teste einfach mal selber mit, es gibt ja diverse Tacho-Apps, wie schnell ein Regionalzug auf solchen Nebenstrecken unterwegs ist. Das ist oft auch nicht schneller als 60. Darf man sich jetzt nicht von verunsichern lassen, dass das so langsam wäre. Das ist schon ganz in Ordnung eigentlich. Wenn man jetzt noch bedenkt, dass diese kleinen Fahrzeuge dann noch irgendwie noch anhalten müssen, ist 60, glaube ich, dann auch schon, wenn man an so Bremssysteme denkt, auch schon ganz ordentlich. Ja, der Antrieb soll elektrisch sein, also muss auch noch irgendwo ein ordentlicher Akku untergebracht sein im Fahrzeug, dass es irgendwie auch vorher aufgeladen werden kann.
0: Genau. Also batterieelektrisch betrieben und von den derzeitigen Überlegungen so, dass ein Fahrzeug immer für eine Betriebsdauer auf der Strecke unterwegs sein kann, also 4 bis 6 Stunden, um dann aus dem Betrieb herausgenommen zu werden und geladen. Es gibt auch weitere Überlegungen mit Wechselakkus, aber das wird sich gleich zeigen in der tatsächlichen Nutzung, wie das auf einer Strecke aussieht. Und da hoffen wir, dass wir ja einen ersten Testregelbetrieb 2028 realisieren können, wenn es in der Entwicklung so weitergeht, um dann auch valide Aussagen dazu zu treffen, wie es vom Betriebssystem und den technischen Anforderungen am besten ist, mit dem Aufladen umzugehen.
1: Ja, das zeigt sich dann alles, wenn es produktiv geht, wie man das am besten macht. Jetzt seid ihr ja noch in ziemlichen Vorstufen von Testbetrieb. Aber Sie sagten gerade Testbetrieb 2028. Gibt es da schon konkrete Planungen, sodass Interessierte da vielleicht auch mal mitfahren können?
0: Also es geht ja jetzt schon, dass wir verschiedene Tage haben, wo Interessierte mitfahren können. Und wir haben erfreulicherweise eine so gute Resonanz, dass uns deutschlandweit Strecken angeboten werden, auf denen wir den Testregelbetrieb, also vor einem Regelbetrieb, auch durchführen können. Also wir haben die charmante Überlegung, dass wir das an verschiedenen Stellen machen können. Gerne möchten wir das natürlich in Hochschulnähe mit den Kolleginnen und Kollegen von der Hochschule Bielefeld und dem Fraunhofer, also als Technische Hochschule OWL, auf der Begertalbahn realisieren, aber das muss erst noch einmal eruiert werden. Momentan sind wir mit der Extertalbahn sehr zufrieden.
1: Ja, also der Testbetrieb soll dann, ja, denke ich mal, auch da stattfinden.
0: Ja, also wir werden weiter dort testen, so ist es, bauen da auch gerade jetzt, was die Kommunikation angeht, eine Funkstrecke auf, damit wir da weiter testen können. Und dann möchten wir das eben, hat ja auch etwas mit der Logistik zu tun, mit den Kolleginnen und Kollegen im Lipperland realisieren und an anderer Stelle, was ja wichtig ist, unterschiedliche Sozialräume bringen ja auch unterschiedliche Anforderungen. Sicherlich im Kern ist es gleich, wie ein Fahrzeug ja verwendet wird, aber wie viele Haltestellen brauche ich, wie nehmen die Leute das an, wie ist der vorhandene Modal Split? Wir sind ja keine Insellösung, sondern wir sind ja eingebunden in ein Mobilitätssystem und deswegen ist es ja auch so charmant, dass man uns so viele Strecken anbietet und ein so großes Interesse an dem System hat.
1: Ja, dann könntet ihr euch theoretisch auswählen, welche euch da am besten passt. So, Stichwort die Umgebungsparameter. Jetzt müsste ein Bahnübergang zum Beispiel ja auch erst umgebaut werden, dass er mit dem Doppelspurkranz zurechtkommt. Eine Weiche ist natürlich störend, hatten wir schon drüber gesprochen. Also für den Testbetrieb ist am besten erstmal ein gerades Gleis ohne irgendwas groß dazwischen, außer ein paar Bahnsteige.
0: Ja, die anderen Sachen auch, weil das ist tatsächlich die Fragen, die ja am häufigsten gestellt werden und wie wir in der Lage sein werden, diese zu lösen. Aber es sind so viele kluge Köpfe mit da dran, so viele Kollegen, die sich von Bahnübergang über Betriebssystem, Wirtschaftlichkeit an den verschiedenen Hochschulen und Instituten Gedanken machen. Also ich glaube, wir werden zu einer sehr guten Lösung kommen.
1: Ja, es ist noch nicht produktiv, aber man kann es sich zumindest schon mal anschauen. Sie sagten vorhin, man könnte auch jetzt schon mitfahren. Haben Sie gelegentlich Fahrtage, bei denen interessierte Leute mitfahren können und sich mal anschauen können?
0: Ja, wir bieten immer wieder Fahrtage an. Wer Interesse hat, möge auf die Internetseite gucken. Momentan sind wir durch die Entwicklung der zweiten Generation an Fahrzeugen sehr stark eingebunden. Ich gehe davon aus, dass wir das erst wieder im Herbst diesmal anbieten können. Im Juli wollen wir eine Aktionswoche starten, mal gucken, wie unsere Kapazitäten sind. Fachbesucher sind jetzt schon herzlich eingeladen, uns auf der InnoTrans in diesem Jahr zu besuchen, um dann einmal hautnah zu sehen, was wir bis dahin geschafft haben.
1: Ja, weiter informieren kann man sich auf eurer Internetseite, verlinke ich mit auf langsamfahrt.de unter dem Eintrag zu dieser Sendung, sodass Interessierte auf jeden Fall die Möglichkeit haben, sich dann bei euch mal das Fahrzeug vielleicht mal anschauen zu können.
0: Sehr gerne, da freuen wir uns also über das Interesse und auch über die Rückmeldung, wie das Ganze verstanden und aufgenommen wird. Denn eine Idee wird erst dann zu einer Innovation, wenn sie akzeptiert worden ist. Sonst bleibt es eine Idee. Und wir wollen eben aus dieser Idee eine Innovation machen. Und es gibt ja immer den Spruch, der Erfolg hat viele Väter und der Misserfolg ist ein Waisenknabe. Ich möchte jetzt sagen, wenn man das positiv betrachtet, kann ich sagen, der Erfolg, den wir jetzt haben, hat viele Väter und Mütter, die dazu beigetragen haben, das wirklich in diesen Entwicklungsstand zu bringen. Und ich möchte an dieser Stelle auch noch einmal ein Dankeschön an den Gesamtprojektleiter, Professor Dr. Thomas Schulte, der jetzt seit 2020 das wirklich mit Beharrlichkeit und mit großem Enthusiasmus nach vorne bringt, sodass wir das, was wir jetzt haben, erreichen konnten. Mit den Kolleginnen und Kollegen zusammen.
1: Ja, das muss man natürlich auch erstmal sagen. Ihr seid weit über das Stadium einer Idee hinaus. Ihr habt Prototypen, mit denen ihr Vorführungen machen könnt. Ja, seit 2020 entwickeln Sie daran. Also Sie sind einmal die Technische Hochschule Ostwestfalen-Lippe, die Hochschule Bielefeld und das Fraunhofer IOSB-INA. Also mehrere zusammen entwickeln das. Es ist nicht eine Hochschule, die entwickelt, das sind mehrere, die sich da gemeinsam zusammengesetzt haben.
0: Richtig, und daraus ist also ein sehr starker Forschungsverbund und das macht das Ganze auch sehr aufregend im positiven Sinne, weil man so viele neue Impulse bekommt mit so vielen unterschiedlichen Fakultäten beziehungsweise auch Fachrichtungen zu tun hat. Ich sagte es schon, wir haben die Designer mit dabei auf der einen Seite, die Kabine entwickeln und die gucken, wie Barrierefreiheit und User Experience stattfinden kann, wie wir über Nachhaltigkeit nachdenken, wie wir es schaffen, dass die Leute auch das System, das technisch da ist, direkt verstehen, dass das also in dem Design sich wiederfindet, bis hin zu den, wie gesagt, den Technikern, Fahrwerkentwicklung, was Bremse, Stabilisierung, ganz großer Part, ganz großartige Kollegen, die mit dabei sind. Dann betriebswirtschaftliche Belange, die Akzeptanzforschung, die mit dabei ist und inzwischen auch ein ganzes Portfolio von anderen Projekten, die sich darum beschäftigen, wie man mit vorhandenen Strecken umgehen kann. Am Beispiel des Monocap eben aber auch, wie zum Beispiel bei der Hochschule Bielefeld mit einem Zwei-Wege-Fahrzeug mit anderen Systemen.
1: Jetzt habt ihr auch schon so ein paar Preise für das System Monocap bekommen. Noch nicht produktiv im Einsatz, Prototypen fahren, aber schon Preise bekommen. Das heißt ja auch schon was.
0: Ja, da sind wir auch sehr stolz. Jetzt also zuerst für die Idee den Deutschen Mobilitätspreis 2018 Open Innovation, damals als Country Cap. Und dann hatten wir das große Glück, dass die Technische Hochschule Ostwestfalen-Lippe um die Professoren Schulte und Witte sich bereit erklärt haben, diese Idee aufzunehmen und dann wirklich zu einem Forschungsvorhaben zu machen. Sonst wäre das Ganze einfach eine Idee geblieben. Und jetzt letztes Jahr im Oktober den Regio Star Award 2025, ich bin schon ein Jahr weiter. Und wie gesagt, da konnten sich europäisch geförderte Projekte bewerben. 266 waren es. Es gab 5 Preise und wir konnten für Connected Region den Preis einheimsen, haben das also, mussten es verteidigen, mussten es vorstellen. Das war im Übrigen eine ganz tolle Aktion, alle die Kollegen aus ganz Europa kennenlernen zu dürfen. Das war wirklich sehr aufregend. Und da sind wir sehr stolz, was die Kolleginnen und Kollegen da in der Kürze der Zeit geschafft haben. Und dass das da ausgezeichnet wurde als europäische Idee und als eine soziale Idee, die einzahlt auf die Idee der großen Zukunft im ländlichen Raum. Also dass der ländliche Raum ja nicht nur sozusagen so neben dem städtischen so ein Restgebiet ist, sondern eine eigene positive Wertschätzung hat, wo ich das Recht habe zu bleiben, the right to stay, wie die EU sagt, und dass MonoCap ein Teil davon sein könnte, diese Idee Wirklichkeit werden zu lassen oder weiter fortzuführen. Sie besteht ja schon.
1: Wie sieht denn die Finanzierung aus?
0: Wir sind momentan gefördert. Wir haben ja verschiedene Projekte, die aufeinander folgen und eben, ich sagte es, auch andere Projekte, die sich mit der Reaktivierung von Strecken beschäftigen. Also momentan alles gefördert, zusammen mit vielen Partnern, auch aus der Industrie. Aber es ist jetzt geplant tatsächlich, dass wir ausgründen, ein Spin-off, das am Anfang Potenziale untersucht, Möglichkeiten, Strecken unter die Lupe nimmt, um dann irgendwann produktiv wirklich mit dem Erreichen der Serienreife eine Gesellschaft zu haben oder das Ganze in einem, dass ein Hersteller das übernimmt, sodass diese Fahrzeuge dann wirklich gebaut werden. Es geht um die wirtschaftliche Verwertung dieser Idee und nicht um die Kunst, nicht die Kunst um der Kunst willen, sondern wirklich ein Fahrzeug auch in den Betrieb zu bringen.
1: Was muss denn geschehen, damit die MonoCaps irgendwann mal produktiv genutzt werden können? Also ihr plant jetzt als nächstes gerade die zweite Generation Prototypen und einen Testbetrieb. Was ist danach als Idee da oder was muss passieren, dass wir irgendwann mal zur Serienreife hinkommen?
0: Also der Testregelbetrieb ist die Voraussetzung für die Serienreife, weil es dann ein getestetes, im Betrieb getestetes System ist. Und wir müssen die Zulassung jetzt erreichen. Das ist die Voraussetzung, damit wir wirklich ohne eine Zulassung wäre das System ja wieder ein System, das auf einer eigenen Strecke fahren müsste, könnte nicht integriert werden. Also es ist wichtig, dass uns das gelingt und dass wir diese Begeisterung, die wir erleben für das System, dass wir die weitertragen können, dass wir Investoren finden, die dann auch bereit sind, das System aufzunehmen und ja, die ersten Testflotten zu bauen, wo wir dann wirklich gucken können, wie das System angenommen wird in Benutzung. Es wird noch Anpassungen geben müssen, wie bei jedem Fahrzeug, gerade wenn es etwas gibt, was es vorher ja so ohne Vorbild, ein Fahrzeug ohne Vorbild, was es so noch nicht gab. Das ist jetzt wichtig und deswegen arbeiten wir mit allem Hochdruck darauf hin, auch Investoren zu finden, die bereit sind, in das System zu investieren, das mit uns in die Serienreife zu bringen, damit wir wirklich einen ersten regulären Betrieb 2032, wenn alles klappt, realisieren können.
1: Jetzt ist es ja rechtlich auch noch relativ aufwendig, dass aus einer stillgelegten Strecke was gemacht werden kann. Man hört das immer wieder mal von den ganzen Vereinen, die für eine Reaktivierung kämpfen, was da alles für große Hürden dabei sind, dass die Politik dann irgendwann mal sagt, ja, wir wollen die Strecke reaktivieren, dass dann das Geld dafür da ist. Dann wird die Strecke eigentlich einmal mehr oder weniger komplett neu gebaut. Wie könnte das beim MonoCap-Modell einfacher sein?
0: Also erstmal ist es ganz wichtig, deswegen ist das schön, dass Sie das erwähnen, die vielen ehrenamtlichen, engagierten Leute, die sich für den Erhalt einer vorhandenen Infrastruktur einsetzen und das wie in Lippe schon über 30 Jahre, die sind ja die Voraussetzung und die Basis, dass wir über solche Systeme überhaupt nachdenken können. Sonst wäre in den 90er Jahren noch viel mehr zurückgebaut worden und damit natürlich der Todesstoß dann für das, was vorhanden ist. Es gibt zwei Wege, die wir überlegen. Erst eine stillgelegte Strecke, aber da haben wir immer dieses Planfeststellungsverfahren wieder, was es dann ja sehr schwierig macht, die Strecke ja wieder in Betrieb zu nehmen oder eine vorhandene Strecke, die nicht mehr genutzt wird, aber noch gewidmet. Das sind jetzt die großen Fragen, wie es uns gelingt, da innerhalb des bestehenden Rechtes einen Weg zu finden, das System zu etablieren. Was ich ganz anfangs sagte, dass es dann sozusagen oder noch anders formuliert, von Seiten des zukünftigen Kunden, des Nutzers, also den Landräten, den Bürgermeistern, und da darf ich mit Stolz sagen, tatsächlich haben wir ja weltweite Anfragen, die möchten am liebsten das, was am schwierigsten zu erreichen ist, nämlich einen zeitlich getrennten Mischbetrieb. Also in Volllastzeiten mit starken Bedarfen fahre ich mit der Bahn, mit der normalen Bahn, und in Schwachlastzeiten in der Nacht, da fahre ich mit dem Monocab. Alle Leute, die sich mit Eisenbahnrecht beschäftigen und Ähnlichem, sagen zu Recht, das ist also eigentlich gar nicht denkbar und gar nicht realisierbar. Aber wir sind so verrückt und sagen, das wird nicht heute und auch nicht morgen und auch nicht 2028 und vielleicht auch noch nicht 2032 sein. Aber wenn das System zeigt, dass es funktioniert und sich etabliert und wir ja auch andere autonome Systeme innerhalb des Systems Bahn finden werden, vielleicht tut sich dann der Weg auf, dass wir auch das hinkriegen. Also die Hoffnung haben wir noch und wir arbeiten darauf hin.
1: Aber immerhin so ehrlich zu sein, als das ist schon eher ein sehr, sehr schwieriger Punkt, das zu realisieren. Da ist das auf der eigenen Strecke nur mit den Fahrzeugen schon das eher wahrscheinlichere Szenario, ja, was wahrscheinlich irgendwann auch mal machbar ist.
0: Richtig, und es ist auch wichtig, dass wir diese Machbarkeit zeigen und dass wir auch zeigen, dass wir sprachen ja am Anfang auch davon, dass wir natürlich nicht so viele Menschen transportieren können, nachvollziehbarerweise, wie mit einem System mit der Vollbahn. Wobei ich jetzt gerade ein Beispiel gehört hatte, da geht es eben um die um Städte, die mit Gondelbetrieb, dann eben eine innerstädtische Gondelanlage, Gondelbahn haben. Na, wie sagt man?
1: Seilbahn,
0: Seilbahn, das ist mein lieber Mann. Dass eine Seilbahn haben, dass die tatsächlich sagen, dass die auch am Tag bis zu 7000 Leute transportieren können. Und dann kommen wir natürlich schon in Größenordnung, wenn das also mit einem solchen System möglich ist. Ich bin gespannt, wie es sich mit dem Monocap darstellt, wie die Leute es annehmen und vor allem, wie die Frage sein wird am Anfang, wenn das System ganz neu ist, wie groß ist das Bedürfnis, alleine mit dem Monocap zu fahren, aus unterschiedlichsten, gerade meist Sicherheitsfragen heraus, oder inwieweit ist die Bereitschaft, wie so Mitfahrzentrale, wie so gemeinschaftlich ein solches System zu nutzen, das wird ja auch noch ganz stark die Kapazität erklären und zeigen, die das System mit sich bringt. Also Kapazität, die technischen Voraussetzungen haben die Kolleginnen und Kollegen wirklich großartig gezeigt, dass das funktioniert. Die betrieblichen und die Akzeptanz, das werden wir jetzt in den nächsten Schritten sehen.
1: Ja, ausgelegt sind die Fahrzeuge jetzt nicht unbedingt dafür, dass man da alleine drin sitzt. Sie haben schon mehrere Plätze, aber theoretisch ist ja nachher alles auch so eine Preisfrage, wenn man dann daran denkt, wenn es produktiv genutzt wird. Also Ihre Idee ist ja, dass man sich das per App buchen kann. Die fahren ohnehin paternostermäßig immer auf der Strecke hin und her, und dann kann man sich die per App quasi buchen, und könnte ja dann noch eine Preisfrage sein. Möchte ich alleine fahren? Ist ein bisschen teurer. Können noch zwei, drei andere Leute mit drin sitzen? Ist ein bisschen günstiger.
0: Richtig, also die Designer haben ja versucht, so viele Lastfälle wie möglich abbilden zu können. Familie mit kleinen Kindern, Kinderwagen, Menschen im Rollstuhl oder mit einem Elektroscooter, dass ich ein Fahrrad mitnehmen kann, mehrere. Deswegen, wir haben ja ein Doppelkabinenkonzept, dass das realisiert ist. Aber richtig, wie ist es, wie bildet es sich ab, wenn ich alleine fahre? Kostet das dann mehr oder ist es dann für vulnerable Gruppen möglich, das tatsächlich zu machen? Wie ist es überhaupt mit der Finanzierung des Ganzen? Und Mobilität ist im ländlichen Raum, ja nicht nur im ländlichen Raum, ist ein Teil der Daseinsvorsorge. Es ist etwas, das auf das Gemeinwohl einzahlt, und wir werden also eher auf eine Gemeinwohlrendite gehen, als dass wir tatsächlich im ländlichen Raum das Ganze aus dem Erlös mit Fahrpreisen, Fahrkarten rentierlich machen, vor allem vor dem Hintergrund, wenn ich etwas wie Deutschland-Ticket oder sowas dann auch dort verwenden kann. Aber ich glaube, es ist wichtig, dass wir das Land mobil halten und dass wir hier eine vorhandene Infrastruktur neu und anders und unerwartet nutzen und damit den Modal-Split sozusagen erweitern, ergänzen um etwas. Es wird autonome Systeme auf der Straße geben. Vielleicht können wir auf der Schiene etwas schneller sein als das Ganze, weil wir einen Fachkräftemangel haben, einen eklatanten. 2030 sollen nach Aussagen, ich meine des VDV, 80.000 Busfahrer fehlen. Also das sind solche Größenordnungen, dass man sich gar nicht vorstellen kann, wie wir zukünftig dann den Betrieb, die Mobilität im ländlichen Raum aufrechterhalten wollen. Also es wird autonome Systeme geben und wir wollen einen Teil der Lösung sein, eine Ergänzung zu dem, was da jetzt auch an anderer Stelle klug überlegt wird.
1: Ja, also Testfahrten macht ihr schon, ein Probebetrieb ist ab 2028 geplant und dann hängt es natürlich auch von der Akzeptanz ab. Wenn es noch technische Probleme gibt, da kann man sich natürlich dann noch drum kümmern, die werden bestimmt noch kommen, die kommen bei allen neuen Systemen, aber dafür ist so ein Probe- und Testbetrieb ja nun mal auch da, um zu sehen, woran hängt es denn hier eigentlich noch. Aber wenn es dann Akzeptanz hat und die Politik dann sagt, yo, genau das wäre hier für unsere zwei, drei Dörfchen, die hier an der ehemaligen Strecke liegen, die Gleise liegen noch und dann hätten wir einen Zubringer in die nächste Stadt oder zu einem anderen Bahnhof oder wo auch immer hin, dann könnte das Ganze auch eine Serienreife bekommen.
0: Richtig.
1: Und wenn nicht hier, vielleicht im Ausland.
0: Ja, die Befürchtung gibt es auch tatsächlich, dass man Sorge hat, dass es wie viele andere guten Überlegungen im Ausland zuerst Widerhall findet und dort realisiert wird. Wie gesagt, wir haben Anfragen aus Japan, da war sogar eine Delegation schon bei uns, die sich das angeschaut hat. Und wir haben Anfragen aus Saudi-Arabien, Brasilien auch gehabt von Strecken. Alaska, das ist natürlich auch eine Frage, wie das Ganze sich dann bei Schnee verhalten wird. Das konnten wir noch nicht beantworten bei großen Schneemengen. Aber ja, wir müssen dieses System testen und wir müssen mit diesem System zeigen, dass wir eine vorhandene Infrastruktur neu und anders nutzen. Das ist wichtig als Symbol. Die Landräte und Bürgermeister, ich kann es immer nur wieder sagen, sehen das als etwas Positives und wir brauchen das, damit wir auch diese Wertschätzung dem ländlichen Raum gegenüberbringen. Das hat ja auch was mit Demokratieerhalt zu tun, wenn ich mich nicht abgehängt fühle. Das Wort sagt es ja eigentlich schon so schön, sondern wir tragen dazu bei, dass das Land mobil bleibt.
1: Ja, also auf jeden Fall eine Idee auch für so dünner besiedelte Gegenden, auf denen ohnehin weniger Leute dann auch mitfahren wollen. Vielleicht dafür ja dann auch so die Idee, die Region nicht ganz so abgehängt zu lassen.
0: Richtig, das steht dahinter und das wird uns wieder gespiegelt, dass das auch ankommt.
1: Ja, aber wie gesagt, noch ist es die Idee, ihr habt Testfahrzeuge, Prototypen, ihr wollt einen Testbetrieb machen. Noch ist das Ganze in der Phase, dass wir nicht sagen können, das ist so für die nächste Reaktivierung direkt die Idee, aber das ist für die Zukunft eine Idee, die ihr weiterverfolgt und zeigt, dass es machbar ist und vielleicht ja für zukünftige Reaktivierungen oder wie man immer es auch dann nennen mag, eine Art Betriebskonzept.
0: Ganz genau. Ein großes Team arbeitet daran, diese Idee jetzt wirklich auf die Schiene zu bringen und in den Betrieb.
1: Ja, dann bedanke ich mich bei Ihnen. Thorsten Försterling von der Technischen Hochschule Ostwestfalen-Lippe, zuständig für Marketing und Öffentlichkeitsarbeit vom MonoCup-System. Vielen Dank.
0: Ja, ich danke.
1: Ist ja doch ein interessantes Konzept, die MonoCap. Weitere Informationen, ein paar Links und Videos und Bilder gibt's auf langsamfahrt.de unter dem Eintrag zu dieser Sendung. 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Es gibt auch immer wieder Folgen, die es gar nicht ins Radio schaffen. Den Podcast gibt es auf langsamfahrt.de und überall da, wo es Podcasts gibt. Damit verabschiede ich mich für heute. Mein Name ist Gregor Börner. Bis zum nächsten Mal. Tschüss!

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Hier ist der Rundfunkmeißner mit einer weiteren Ausgabe vom Tom's Rock'n'Roll Circus und am Mikrofon wie immer Thomas Schaaf. Und wer die Sendung jetzt schon von Anfang an verfolgt hat, der kann sich in etwa vorstellen, was wir heute Abend geplant haben. Und zwar, es geht um Elvis, das ist ja schon mal ganz klar. Und wer sich die Lieder ein bisschen genauer angehört hat, hat festgestellt, das sind alles Filmsongs. Und genau so soll es sein. Wir wollen heute Abend mal so musikalisch die Filmkarriere in Hollywood von Elvis Presley nachvollziehen. Und da gibt's auch einiges zu sagen und einiges zu hören. Und ganz ehrlich muss ich sagen, die ersten vier Lieder, die wir jetzt gehört haben, das erste war Love Me Tender, Loving You, Jailhouse Rock, King Creole. Damit haben wir die ersten vier Elvis-Filme eigentlich auch schon abgehandelt, denn die fanden in den 50er Jahren statt, also bevor Elvis zur Armee eingezogen wurde. Und aus meiner persönlichen Sicht, aber da muss man nicht unbedingt zustimmen, fängt die richtige Elvis-Hollywood-Karriere nach seiner Armeezeit 1960 statt. Aber wie gesagt, das ist meine subjektive Meinung. Viele sind ja der Meinung, die ersten vier Filme, die er in den 50er Jahren gemacht hat, das waren seine besten. Sicherlich waren diese Filme sehr gut, was auch die Musik angeht oder gerade was die Musik angeht. Aber so dieses Hollywood-Feeling und so dieses Entertainment, das ist aus meiner Sicht oder fand aus meiner Sicht erst, wie gesagt, ab 1960 statt, nachdem Elvis aus der Armee entlassen wurde. Und was lag da näher, als einen Film über seine Armeezeit zu drehen? Und hat man natürlich gemacht. Teilweise wurde schon 1959 in Deutschland gedreht, als Elvis noch in Deutschland war, ohne dass er dabei war. Wie gesagt, da war er ja noch Soldat. Aber das Erste, was denn passiert ist nach 1960, war natürlich ein Film über seine Armeezeit. Und der Titel war dann auch schon klar. Titel war G.I. Blues.

0: Und Colonel Parker, sein Manager, hat sich natürlich überlegt, dass kann man eine gewisse Zeit durchziehen, aber wir brauchen das anders. Und die Bereitschaft von Elvis zur Armee zu gehen und wie ein ganz normaler amerikanischer Mann, Junge in der Armee zu dienen, war natürlich für den Colonel das Optimale, ja, was er denn auch nutzen konnte, und aus diesem Rebell, dem Rock'n'Roll-Rebell, den All-American Boy zu machen. Und ja, diese Imageverlagerung war aus Colonels Sicht nachvollziehbar, und ich finde sie auch nachvollziehbar und in Ordnung, weil Elvis schon mehr ein Entertainer war als ein Rebell. Und ich denke, dass er heute noch so bekannt und berühmt und beliebt ist, hängt auch damit zusammen. Nur, das war natürlich Elvis nicht unbedingt die Absicht von Elvis, weil gerade in den Interviews, die er so vor und während seiner Armeezeit gegeben hat, hat er immer deutlich gesagt, ich möchte, wenn ich aus der Armee rauskomme, ein ernsthafter Schauspieler werden. Das war seine ganz große Ambition. Wie gesagt, der Colonel hat da anders geplant, und da waren sie sich so ein bisschen erstmal im Weg. Und der Spielfilm G.I. Blues war natürlich mehr was der Colonel geplant hatte. Ne? Viele bunte Bilder, hübsche Mädchen, gute, einfache Songs und der Elvis am Ende, der Strahlemann, der das Girl natürlich für sich bekommt. Elvis war ein bisschen verwundert über diese Situation, war doch gewohnt, die letzten beiden Filme vor der Armee waren ja Jailhouse Rock und King Creole, die ja auch sehr rebellisch waren von ihrer Art her, und vor allem die beiden Autoren Jerry Leiber und Mike Stoller hatten damals diese Musik dazu geschrieben, hier Jailhouse Rock, King Creole, Treat Me Nice und so die Sachen, die wir schon gehört haben, und die waren natürlich auch, oder die wären auch gerne bereit gewesen, nach Elvis Militärzeit für ihn weiter Songs zu schreiben und gerade mit ihm die Filme zu gestalten, musikalisch zu gestalten, hatten sicherlich auch während der Armeezeit von Elvis einiges an Songs geschrieben. Nur, dann kam natürlich Colonel Parker, der das Gefühl hatte, dass die beiden Elvis zu nahe kommen und er die Kontrolle darüber verlieren könnte, und hat die beiden, ja, rausgemobbt, sage ich mal, aus der Elvis-Szene, was Elvis natürlich auch gestört hat, weil er festgestellt hat, bei G.I. Blues war die Qualität der Songs, die er da singen sollte, bei Weitem nicht mehr so hoch wie bei Jailhouse Rock oder King Creole. Das hat er dann mehrfach angemahnt, aber er hat es halt akzeptiert, weil das war auch immer ein Druckmittel des Colonels zu sagen, Elvis, lehn dich nicht mit den Hollywood-Bossen an, die sind größer als du und die können schneller dafür sorgen, dass du für eine Bildfläche verschwindest, als du dir vorstellen kannst. Und dadurch hat Elvis natürlich auch immer nachgegeben, was solche Dinge anbetraf. Und wir wollen noch ein bisschen bei den G.I. Blues Sessions bleiben. Da hat er unter anderem einen Song aufgenommen, Tonight's Alright for Love. Und wir wollen mal in die Aufnahmesession reinhören. Elvis ist zwischendurch unzufrieden, weil man hatte angefangen, den Song aufzunehmen, und Elvis war gut drauf, aber in Amerika waren die Gewerkschaften sehr stark und man musste zur bestimmten Zeit Pause machen, ob man wollte oder nicht, und dadurch war Elvis raus. Und wenn man das so ein bisschen jetzt mal verfolgt, kann man hören, wie er darüber unzufrieden ist. Elvis Presley aus dem Film G.I. Blues, Tonight's All Right for Love.
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1: Tonight's All Right for Love. Wie gesagt, wir sind oder waren bei der Studio-Session dabei für den Film G.I. Blues, der unmittelbar nach Elvis' Rückkehr von der Armee zurück in die Vereinigten Staaten in Hollywood gedreht wurde. Und ja, ich hatte es eben schon gesagt, er war nicht mehr der Rock'n'Roll-Rebell. Wenn man das Lied eben gehört hat, das war nicht zwingend Rock'n'Roll, sondern das war halt die neue oder das neue Image, was er von seinem Manager Colonel Tom Parker verpasst bekommen hat, der All-American Boy zu sein. Und ich denke, Elvis hat es gut hingekriegt, was nicht heißt, dass nicht doch auch in diesem Film gerockt wurde. Und zwar haben wir als nächsten Titel, wie gesagt, auch wieder aus dem Film G.I. Blues. Und wer den Film schon mal gesehen hat, der spielt natürlich in dem Zug auf dem Weg nach Frankfurt. Und dann ist es ja ganz klar, dann ist es der Frankfurt Special.
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0: Elvis im Film G.I. Blues im Zug auf dem Weg nach Frankfurt, ne, zu den Frantic Fräuleins. Und ich denke, da hat er auch während seiner Armeezeit einige getroffen. Und wir wollen weiter bei G.I. Blues bleiben, weil es ist ein Soundtrack, den ich sehr gerne habe. Und es gibt einige Lieder, die sind wirklich gut. Und eins wurde in Amerika ziemlich populär, weil es wirklich einen sehr originellen, witzigen Text hatte. Und Elvis das auch ganz gut rüberbringt. Der Titel ist Did Ya Ever? Und da muss ich hier mal kurz stellen. Jawohl, das ist nämlich Lied Nummer 9 auf unserem CD-Player. Und da wollen wir einfach mal reinhören. Es lohnt sich so ein bisschen auf den Text zu hören, weil das ist wirklich witzig gemacht. Auf geht's.
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2: Elvis Presley hier beim Rundfunk Meißner mit einem Lied, bei dem, und ich denke, man kennt es selber für sich persönlich auch, bei dem es Tage gibt, an dem halt alles schief geht. Man duscht sich, ist kein Handtuch da und die Lady, mit der man ausgeht, will auch nicht so, wie man sich's gerne gewünscht hat. Wer kennt das nicht? Wie gesagt, G.I. Blues war ja so der erste richtige Hollywood-Entertaining-Film, den Elvis gedreht hat, und es war halt mehr leichte Kost, was aber, ich hatte es vorhin schon angedeutet, nicht unbedingt in Elvis-Sinne war, weil er wollte wirklich zeigen, dass er ein wirklich guter, seriöser Schauspieler sein kann, und ich denke, das Talent war dazu auch da, und Elvis hatte zwei Asse im Ärmel, und zwar Colonel Tom Parker hatte außer den Filmvertrag für Paramount für den Film G.I. Blues mit 20th Century Fox zwei Filme ausgehandelt, die Elvis noch im Jahr 1960 drehen sollte. Und das kam Elvis natürlich sehr entgegen, waren zwei wirklich ernsthafte Filme. Der erste war ein Western, Flaming Star, in dem Elvis zum Teil Weißen, aber auch Indianer spielt, also so, ne? Mischling in Anführungsstrichen, und da natürlich Probleme bekommt. Und das zweite war der Film Wild in the Country, in dem Elvis ja so ein bisschen James Dean-mäßig, ja, so ein bisschen so wie James Dean damals, denn sie wissen nicht, was sie tun, wo er so ein bisschen auf die schiefe Bahn kommt, aber eigentlich kein schlechter Junge ist. Aber wie gesagt, auch wirklich gut gemacht, guter Film, gute Story. Elvis ist gut drauf, gibt sich auch wirklich Mühe, um, wie gesagt, zu zeigen, dass er es eigentlich auch drauf hat, was das Filmen angeht. Und das Problem bei diesem Film war aber, im Gegensatz zu dem eben gehörten G.I. Blues, in dem ersten nach G.I. Blues gedrehten Film Flaming Star singt Elvis gerade mal zwei Lieder, das erste im Vorspann und das zweite unmittelbar nach Beginn des Films. In dem Film Wild in the Country singt er gerade mal vier Lieder, und das waren jetzt auch nicht die Oberkracher, die er da losgelassen hat. Was zur Folge hatte, dass natürlich die Elvis-Fans, die ihn natürlich in erster Linie als Sänger sahen und weniger als Schauspieler, enttäuscht waren. Aber dazu kommen wir später noch. Jetzt wollen wir natürlich erstmal in diesen beiden Filme von 20th Century Fox reinhören. Und wie gesagt, der erste, der denn nach G.I. Blues gedreht wurde, immer noch im Jahr 1960, war der Western Flaming Star. Und der gehört aus meiner Sicht zu einem der besten Elvis-Filme.

Flaming Star, wie gesagt, einer der besten Elvis-Filme aus meiner Sicht überhaupt und ich glaube, da stehe ich auch nicht ganz alleine da. Was die schauspielerische Qualität angeht und auch die Qualität der Story und Elvis sieht super aus in dem Film, das muss man mal ganz klar sagen und hab's aber eben schon angedeutet, es war kein Musical, es war wirklich ein ernsthafter Western und er hat in diesem ganzen Film, obwohl Summer Kisses, Winter Tears, so hieß der Titel, noch ein weiteres Lied verfilmt wurde, was er zusammen mit anderen Indianern am Lagerfeuer sang, was man aber dann wieder rausnahm aus dem Film, hat er nur ein zweites Lied noch in diesem Film gesungen und das heißt A Cane and a High Starched Collar, gleich zu Beginn des Filmes zu sehen, als sich so die Familie zu so einer Feier trifft und ich stelle das gerade mal ein auf meinem CD-Player hier, jawohl, und ganz nettes Lied, Szene ist auch schön, richtig lustig, wird getanzt und gelacht und gesungen, aber danach war dann auch Schluss, was die Musik anging in Flaming Star.

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1: A cane in a high starch collar, wie gesagt, der zweite Titel aus dem Film Flaming Star. Und ich denke, der Text wird sehr in Elvis' Sinne gewesen sein. Warum soll ich mich für ein Mädchen entscheiden, wenn ich doch 20 haben kann? Und das war auch zu der Zeit seine Lebensdevise. Würde ich jetzt mal sagen, er hat da nichts anbrennen lassen. Interessant wäre noch zu erwähnen zu dem Film Flaming Star, dass er ursprünglich Black Star heißen sollte. Und man hatte auch ein Lied aufgenommen, was Black Star hieß, mit der gleichen Melodie wie Flaming Star, aber halt statt Flaming Star, Black Star. Und das hörte sich so an.

der ursprüngliche Titel des Elvis Western Flaming Star. Und ich habe hier so ein Buch mit dabei, das heißt Elvis Presley und seine Filme, damals von Bernhard Seibel geschrieben worden. Einer der ganz Großen aus der Elvis Presley Gesellschaft zu seiner Zeit. Und wie gesagt, da sind zu jedem Film auch so Pressestimmen in diesem Buch drin. Und die unterstreichen auch so ein bisschen das, was ich eben schon angedeutet habe. Zum Beispiel schrieb der Hollywood Reporter: Unterhaltung ersten Ranges. Die Nürnberger Nachrichten schrieben: super Rolle für den überraschend ausdrucksstarken Elvis Presley. Und das Western Lexikon von Joe Hambus aus dem Jahr 1976 schrieb: einer der ersten Filme, die mit der Problematik des weiß-roten Mischlings die Identitätskrise zwischen zwei Kulturen ernst machen. Elvis Presley hat mit diesem Film erreicht, was Frank Sinatra mit Verdammt in alle Ewigkeit erreicht hat, als seriöser, fähiger Schauspieler anerkannt zu werden. Und das war ja genau, ich leg das Buch mal weg, das war ja genau die Intention, die Elvis hatte. Und man legte auch gleich noch einen drauf, einen weiteren seriösen Film. Titel war Wild in the Country und wir hören die Titelmusik erstmal gleich vorweg.

Elvis, siebter Hollywood-Film, gedreht Ende 1960, Entschuldigung, und Titellied haben wir eben gehört, Wild in the Country. Und auch man merkt schon von der Schwerfälligkeit des Songs, dass es jetzt auch nicht gerade Rock'n'Roll war oder Party oder sonst irgendwas. Es war wieder ein etwas dramatisches Werk, wo ein Elvis Presley, der zunächst so ein bisschen auch zu Unrecht auf die falsche Bahn geriet, am Ende doch noch, ja, zum Guten wird und alles geht gut aus, obwohl man zwei verschiedene Enden des Films gedreht hat, ein negatives und ein positives. Am Ende hat man sich dann doch für das Positive entschieden. Gut, kann man nachvollziehen. Happy End gehört ja immer mit dazu. Und ich habe es vorhin schon angedeutet, die Fans sahen zwar einen sehr gut schauspielerisch, sehr gut aufgestellten Elvis, aber die Songs kamen wieder zu kurz. Nur vier Lieder fanden den Weg in den Film und die waren alle ähnlich wie das eben gehörte Wild in the Country. Ja, ziemlich akustisch, zurückhaltend, also jetzt nicht unbedingt die Art von Songs, die nur so die Hitparaden stürmen. Und das schönste Lied meiner Meinung nach hatte man zwar mitgedreht, aber dann am Ende des Films wieder rausgeschnitten. Und das war aber passend zu dem Film The Lonely Man.

für den Film Wild in the Country aufgenommene Titel Lonely Man. Und ich habe es ja eben schon gesagt, finde ich ein sehr, sehr schöner Titel. Höre ich auch unwahrscheinlich gern. Elvis singt sehr schön, sehr gefühlvoll. Die Jordaniers tragen ihren Beitrag mit dazu. Aber es ist natürlich kein Titel, der die Charts nur so bis nach an die oberen Spitzen stürmt. Und die Fans waren enttäuscht. Und dann kam Colonel Parker auf den Plan und hat gesagt, so mein lieber Elvis, jetzt ist Schluss mit seriös. Jetzt machen wir lustig. Und er hatte schon mit Paramount einen weiteren Filmvertrag geschlossen und die ganze Truppe begab sich auf den Weg nach Hawaii und haben gesagt, so, jetzt machen wir mal einen richtig schönen Familienunterhaltungsfilm mit einer wunderschönen Landschaft, mit ganz vielen Girls in Bikinis und natürlich mit ganz vielen Songs. Und der Titel des Films war Blue Hawaii.

0: Blue Hawaii 1961, März 1961 auf Hawaii gedreht und der Film brach sämtliche Rekorde. Die Fans waren aus dem Häuschen, die Platte war die bis dahin meistverkaufteste LP überhaupt in der Musikgeschichte. Sie stand mehr als ein Jahr in den Billboard-Charts der US-amerikanischen Hitparade. Der Film war erfolgreich ohne Ende, spielte Millionen über Millionen ein und der Colonel hat gesagt, na Elvis, hast du gesehen? Ich habe ja doch recht. Und das ist der Art von Elvis-Film, den wir jetzt in Zukunft verstärkt machen werden. Dann wirst du noch mehr Geld verdienen und ich sowieso auch gleich mit. Und ja, man hatte ein Erfolgsrezept gefunden, was ja auch in gewisser Weise nachvollziehbar war. Elvis, super gut aussehender junger Mann, hochtalentiert, was seine sanglichen Qualitäten anging. Man setzte ihn in eine schöne Umgebung, wie eben Hawaii, ließ ihn pro Film locker 10, 12, 14 Lieder singen. Die Girls, die da mitspielten, waren natürlich auch nicht gerade hässlich. Und es war halt reine Unterhaltung, was ja grundsätzlich auch in Ordnung ist. Man hatte, wenn man 10, 12, 14 Lieder hatte, ein Soundtrack-Album, was man nach dem Film auf den Markt bringen konnte, was wiederum Millionen Dollar einbrachte und die Elvis-Welt war in Ordnung. Wie gesagt, ist grundsätzlich auch nichts gegen zu sagen. Das Problem, und da komme ich jetzt später auch nochmal zu, irgendwann hat sich's halt, wenn man immer wieder das Gleiche wiederholt, ist es irgendwann einfach nicht mehr interessant. Aber jetzt war man erst am Anfang und alle waren begeistert über den Erfolg, den man mit diesem Film hatte. Die Geschichte des Films war eher dünne, aber das hat eigentlich auch überhaupt keinen interessiert. Der Soundtrack war, wie gesagt, gespickt mit Hawaii-Liedern und ich muss ganz ehrlich sagen, auch wenn ich natürlich Rock'n'Roll-Fan bin und Blues-Fan und so, aber es gibt Momente in meinem Leben, da höre ich auch gerne mal einfache, entspannte Hawaii-Musik. Und ich muss ganz ehrlich sagen, dass der Soundtrack zu dem Film wirklich gut und hörenswert war und ist. Und deswegen wollen wir mal noch so ein bisschen reinhören in die Lieder zu diesem Film und in die Studio-Sessions. Und wir fangen an mit Hawaiian Sunset und das geht dann weiter mit Kuipo und ja. No More könnten wir vielleicht auch noch hinten dran hängen. Mal sehen. Wie gesagt, jetzt erstmal Hawaiian Sunset.
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Elvis Presley in Blue Hawaii, und ich habe es ja eben schon gesagt, der Film war sensationell erfolgreich, die Schallplatte dazu war sensationell erfolgreich und man hatte endlich die Formel für den perfekten Elvis-Film gefunden. Und was noch dazu kam, man hat in diesem Film auch noch einen super Smash-Hit, der bis heute noch einer der ganz großen Hits der Musikszene ist, sage ich jetzt einmal, von Elvis Presley. Ohnehin, er hat diesen Song immer in den 70er Jahren am Ende seiner Konzerte gesungen, und als er den damals für Blue Hawaii aufgenommen hat, hat er seinen musikalischen Mitstreitern, da seinen Sängern und Musikern erzählt, dass er diesen Song einer Dame widmen möchte, die er in Deutschland getroffen hat, die er immer noch liebt und die er zu sich nach Amerika holen möchte, sobald es möglich ist. Und die Rede war natürlich von Priscilla, und die Jordanaires erzählen noch heute von diesem magischen Moment, als er diesen Song aufgenommen hat. Und die Rede ist natürlich von dem Klassiker Can't Help Falling in Love.

Wer kennt es nicht? Elvis Presleys Can't Help Falling in Love aus dem Film Blue Hawaii und zu hören hier beim Rundfunk Meißner bei Tom's Rock'n'Roll Circus. Wir sind schon in der zweiten Stunde, wie ich sehe. Die Zeit schreitet voran wie verrückt, aber es macht ja auch Riesenspaß. Und machen wir weiter im Programm, würde ich sagen. Denn wir hatten eben den Titel No More. Das hätte man ja jetzt sagen können nach dem Blue Hawaii-Film, aber man hat genau das Gegenteil gesagt, hat gedacht, jetzt erst recht und so machen wir weiter, allen voran Colonel Tom Parker. Und ein Jahr später, im Jahr 1962, war Elvis zurück auf Hawaii, um den Film Girls, Girls, Girls dort zu drehen.

Wie gesagt, zurück auf Hawaii mit dem Titel Girls, Girls, Girls. Und na, ist natürlich klar, ne? Wie gesagt, selbe Idee, selbe Hintergrund. Elvis auf Hawaii mit Girls, Girls, Girls und wunderschönen Liedern. Die gesamte Geschichte war natürlich eher hintergründig. Aber auch in diesem Film hatte man einen ganz großen Hit und den wollen wir jetzt hören. Auch den kennt jeder und ich brauche ihn auch gar nicht anzusagen. Schon wenn man das Saxophon am Anfang hört, weiß man, um was es geht.

Der Titel Return to Sender war natürlich im Jahr 1962 ein weiterer ganz großer Nummer 1 Hit für Elvis Presley. Und man muss wirklich mal ganz klar sagen, er war zu dieser Zeit der absolute Superstar. Da kam keiner auch nur annähernd heran, was Hitparadenerfolge anging, was Schallplattenumsätze anging, was Erfolg an der Kinokasse anging. Er war der mit Abstand bestbezahlteste Schauspieler in Hollywood und das war der Hammer, weil die Filme ja jetzt nun nicht, sage ich mal, Oscar-verdächtig waren und andere Schauspielgrößen zu der Zeit natürlich sehr viel Großes geleistet haben, so zum Beispiel Rock Hudson in der Zeit, Doris Day, John Wayne und wie sie alle hießen, aber sie konnten ihm bei Weitem, was den Erfolg und vor allen Dingen den finanziellen Erfolg anging, bei Elvis oder Elvis bei Weitem nicht das Wasser reichen. Apropos Wasser, wir bleiben noch auf Hawaii, bleiben noch bei dem Girls und wollen noch zwei Titel aus dem Film hören und der nächste heißt Because of Love.

Elvis spielte in diesem Film Girls, Girls, Girls einen Fischer, deshalb auch der Titel des Liedes Song of the Shrimp. Und höre ich sehr gerne den Titel, muss ich ganz ehrlich sagen. Es ist ein wunderschöner Song. Gut, waren wir 1962 zum zweiten Mal filmtechnisch auf Hawaii zugange, hat man sich gedacht, na, wir setzen die Sightseeing-Tour fort. Was gibt's denn sonst noch Schönes so um Amerika drumherum, wo man ja schöne Urlaubsstimmung erzeugen kann? Und was lag natürlich da näher als Mexiko und Acapulco? Und der nächste Film hieß dann auch Fun in Acapulco und spielte in...

Elvis Presley und man hatte Fun in Acapulco, so hieß der Film. Und man hatte Bond-Girl Ursula Andres mit dabei, konnte natürlich nichts schief gehen und man hatte eine fantastische Zeit und Elvis dachte sich, gefällt mir ganz gut hier. 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
2: 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Elvis Presley aus dem Film Fun in Acapulco, gedreht im Jahr 1963. Und auch dieser Film hatte natürlich seinen ganz großen Hit und Elvis war nach wie vor ganz vorne an der Spitze der Charts, denn die Beatles waren noch ein bisschen von ihm entfernt. Ein Jahr hatte er noch, bevor die Beatles Amerika erobert haben, aber er hat es nochmal genutzt mit dem Bossa Nova Baby.

0: Elvis Presley aus dem Film Fun in Acapulco mit dem Titel Bossa Nova Baby. Und es bleibt noch festzuhalten zu dem Film, was ich ganz interessant finde. Das Bossa Nova Baby tanzte ausschließlich in Hollywood. Elvis hat nicht an den Originalschauplätzen in Mexiko, in Acapulco gedreht. Alle Szenen, die mit Elvis anscheinend in Mexiko unmittelbar stattfinden oder fanden, wurden mit einem Double gedreht. Man hatte damals, so das kam so ein bisschen Unmut auf und die Mexikaner meinten, vielleicht hat Elvis irgendwas gegen uns und will deshalb nicht in unser Land kommen. Das war natürlich nicht der Grund dafür. Der einzige Grund dafür war, dass Colonel Parker, der ja bei den Filmen immer als Technical Advisor mit dabei war, nicht nach Mexiko reisen konnte, weil er war ein illegaler Einwanderer aus Holland und hatte keinen amerikanischen Pass und er wäre nicht wieder nach Amerika zurückgekommen und deswegen war es halt auch für Elvis nicht möglich, nach Mexiko zu gehen an den Originalschauplätzen, um diesen Film zu drehen. Das war übrigens auch der Grund, warum Elvis niemals außerhalb der USA live aufgetreten ist, niemals in Deutschland, England, Australien, Japan und wo er alles Angebote hatte. Weil es ist immer an seinem Manager, Colonel Tom Parker, gescheitert. Der konnte und durfte und wollte einfach nicht ausreisen aus den USA. Schlecht für Elvis, schlecht für seine Karriere. Aber man hat sich gedacht, na gut, wenn wir schon nicht nach Mexiko können, machen wir den nächsten Film wieder bei uns in der USA. Da gibt's ja auch schöne Ecken. Und man hat sich für die folgende Ecke entschieden.
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0: MGM-Film Viva Las Vegas ist natürlich auch absolut bekannt, super bekannt. Das Lied selber hier, Viva Las Vegas. Bruce Springsteen hat es auch in seinem Repertoire. Alles super und man muss auch ganz ehrlich sagen, also der Film Viva Las Vegas, und da stehe ich glaube ich nicht ganz alleine mit dieser Meinung da, zählt zu diesen reinen Unterhaltungsfilmen, die Elvis so in Hollywood gemacht hat, zu den absolut besten. Die Story war wirklich unterhaltsam, Las Vegas natürlich als Stadt hochinteressant. Die Musik war gut, Elvis sah super aus und er hatte eine Partnerin, die sah noch besser aus, Anne Margaret. Und das hat nur so gefunkt zwischen den beiden, was sich natürlich für den Film positiv ausgewirkt hat. Und sie haben da am Swimmingpool vom Flamingo Hotel ein wunderschönes Duett gesungen, The Lady Loved Me.
1: 2010, take 9.
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1: Aus dem Film Viva Las Vegas, The Lady Loves Me, und das war nicht gelogen. Anne Margaret und Elvis Presley liebten sich abgöttisch und innig und auch körperlich. Was Priscilla, die seit 1962 zu Hause in Memphis in Graceland eingelagert war und niemals zu den Dreharbeiten mit durfte, natürlich zur Raserei gebracht hat. Und sie soll wohl gesagt haben, soll doch die Anne Margaret ihren wieder nach Schweden bewegen. Eschwege wäre natürlich auch nicht schlecht. Soll sie doch ihren Hintern wieder nach Schweden bewegen. Ich kann es nicht ertragen. Und Elvis hat auch lange damit zu tun gehabt, damit Priscilla wieder auf einen Nenner zu kommen. Und wenn man auch das nächste Lied hört, was leider nicht im Film zu hören war, dann merkt man auch schon, was so zwischen Elvis und Anne Margaret so los war. Titel heißt You're the Boss, und wie gesagt, da hört man es auch knistern.
2: 2011, Take 3.
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2: You're the Boss, Elvis Presley im Duett mit Anne Margaret. Und es ist tatsächlich so, dass Elvis wirklich ernsthaft überlegt hat, ob Anne Margaret eine Frau für sein Leben sein könnte, also ob er sie nicht wirklich heiraten sollte. Im Film heiraten sie ja, im echten Leben hätte das ja durchaus auch stattfinden können. Aber dann hat Elvis gezögert und hat gedacht, na, sie ist auch aus dem Showbusiness, zwei beide, also Mann und Frau im Showbusiness, ob das gut gehen würde, hatte er so seine Zweifel, ob er denn weiterhin der Boss sein würde. Und er hatte auch, und ich denke, das hatte auch eine große Rolle gespielt, Priscillas Vater das Versprechen gegeben, Priscilla irgendwann mal zu heiraten. Und ich denke, da aus dieser Nummer kam man dann auch so einfach nicht raus. Aber wir hören einfach noch weiter den beiden ein bisschen zu, weil es ist wirklich schön. Today, tomorrow and forever.
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aus dem Film Viva Las Vegas, Today, Tomorrow and Forever. Und es gibt auch eine Version, bei der Anne Margaret mitsingt. Die hat man jetzt leider nicht aufliegen. Schade, ich hatte gedacht, das wäre sie. Aber naja, das machen wir beim nächsten Mal. Aber es gab eine Tanzszene in diesem Film, aufgenommen in der Universität von Nevada. Und der Titel, der da gespielt wurde, hieß Come on Everybody. Und da konnten sich Elvis und Anne Margaret so richtig austoben. Und wir haben ja die ursprünglich eingespielte Version von Come on Everybody und befinden uns auch direkt in der Aufnahmesession.

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2: Elvis Presley im Jahr 1963 bei den Aufnahmesessions zu dem Titel Come on Everybody für den Film Viva Las Vegas. Und ein Blick auf die Uhr sagt mir, in 5 Minuten ist die Sendung zu Ende. Finde ich sehr schade, hat mir großen Spaß gemacht und ich hoffe, Ihnen hat es auch großen Spaß gemacht, so diese musikalische Reise durch die Filme von Elvis Presley. Es war ja nicht nur eine musikalische Reise, wir waren auf Hawaii, wir waren in Mexiko, in Las Vegas, in Schweden, in Eschwege, in Hollywood, wir waren überall und ich hoffe, dass Sie das nächste Mal dann auch wieder überall mit dabei sind, wenn es heißt Tom's Rock'n'Roll Circus beim Rundfunk Meißner, präsentiert von Thomas Schaaf. Vielen Dank und bis dahin alles Gute und tschüss.

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0: Herzlich willkommen zu einer neuen Ausgabe der musikalischen Verbrechen.
1: In Hessen sagt man Gude. Ich bin der Matthias.
0: Ja, ich bin der Gregor und wir hören uns heute in der 141. Ausgabe. Und weil die letzte Sendung schon wieder so lange her ist, da müssen wir erstmal selber überlegen, wie war das denn jetzt hier eigentlich nochmal?
2: Herzlich willkommen zu den musikalischen Verbrechen, der musikalischen Unterhaltungssendung.
0: Ich muss Knöpfe drücken, haben sie gesagt.
2: In dieser Sendung spielen wir Musik, die nicht von allen Menschen als schön bewertet wird. Das kann Musik aus den Charts sein, Musik, die uns irgendwo im Internet begegnet ist oder die uns ungefragt eingesendet wurde. Diese Musik klingt dann beispielsweise so.

Sound unerträglich wird, gibt es im Studio einen großen roten Knopf. Und wenn man diesen drückt, stoppt die Musik schlagartig. Den Knopf nennt man ja auch Schlagtaster. Der Knopf wirkt wie ein Notaustaster. Ach, was eine Ruhe. Aber singt es bei euch im Kopf nicht auch weiter? Ah, ich habe einen Ohrwurm! Dagegen haben wir unseren Ohrwurmkiller. Der geht so.

0: War da was? Der Ohrwurmkiller ist wie ein Radiergummi und radiert den Ohrwurm aus dem Kopf heraus. Das ist übrigens eine Endlosschleife von Roland Kaiser mit Santa Maria. Wenn die Musik noch nicht schlimm genug ist, schauen wir immer erstmal, ob man da noch etwas machen kann. Beispielsweise können wir die Musik höher oder tiefer pitchen, schneller oder langsamer, mehrere Titel gleichzeitig oder unser mittlerweile an Altersschwäche verstorbener Studiokater Diego wird ein bisschen mitsingen. Die Musik, in der Diego mitsingt, wird auch als Katzenmusik bezeichnet. Übrigens, für diese Aufnahmen wurde das arme Tier nicht gequält. Die Aufnahme entstand in seinen jungen Jahren, als das kleine Katerchen verliebt war und eine Katze aus der Nachbarschaft angehimmelt hat. Eins hätten wir fast vergessen, den Musikpreis am Ende der Sendung. Alle Titel, die in der kommenden Stunde gespielt werden, sind automatisch nominiert für unseren Musikpreis. Unser Musikpreis, die goldene Klobürste, verleihen wir am Ende der Sendung und spielen den Gewinnertitel noch einmal.
1: So, jetzt wissen wir wieder, wie das hier funktioniert. Also Musik spielen.
2: Habt ihr alle verstanden, wenn nicht, dann einfach zurückspulen.
1: Genau. Direkt mit was Schlimmem loslegen.
2: Neu auf jeden Fall.
1: Ja, okay.
2: Ins kalte Wasser.
1: Ich habe eine neue Band entdeckt. Rise Against the Spülmaschine.
2: Reis, also wie der Reis.
1: Reis wie der Reis und Spülmaschine schreibt sie aus Spülmaschine. Ist kein Tippfehler im Manuskript. Ja. Die heißen wirklich so. Und das ist eine Band, die jetzt vielleicht nicht unbedingt damit auffällt, dass die Musik schlimm ist. Aber das ist eine Band, die damit auffällt, dass die Musik extrem lustig ist. Und sowas spielen wir ja auch sehr, sehr gerne in dieser Sendung.
2: Ja.
1: Bereit für was Komisches?
2: Na klar.
1: Gut. Hier ist In the Netto.

0: und die Mutter weint. 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
1: und nicht netto.
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1: In the Netto von Reißergänse Spülmaschine.
2: Oh, herrlich. Ist das großartig. Das ist Kunst. Das ist Kunst.
1: Ja, gut, dass die Mikrofone aus waren. Wir mussten sehr lachen. Ja, was Weihnachtliches? Ah, nee. Nein,
2: ja,
1: nein, nein,
2: ist ja auch
1: nein.
2: Viel zu warm.
1: Wir renovieren lieber. Bei den Temperaturen macht das doch richtig Spaß.

0: Witzig.
1: Großartig. Race Against the Spülmaschine. Ja, fließ mal das Bad, hieß der Titel. Ja, und jetzt haben wir so uns überlegt, könnten wir jetzt alles hintereinander weg verschießen, unser Pulver? Nee, das heben wir uns auf für die komplette Stunde. Da hören wir jetzt immer mal ein bisschen was rein in das Album von Race Against the Spülmaschine. Aber wenn wir jetzt schon am Einkaufen sind, wir brauchen Fliesen, wir brauchen zwei Komponentenkleber. Na, wo holen wir das am besten? Im Baumarkt.
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1: Jasmin Tabatabai, David Klein und Quintett. Ist das mit Männer im Baumarkt? Das ist im Original von Reinhard May. So, wenn wir jetzt am Baum...
2: Ist auch nicht lange, hast du gesagt, ne?
1: Ja, das geht bald 5 Minuten, aber so viel Zeit haben wir ja hier nicht. Ich würde es jetzt nicht ausbaggern, weil es klingt ja doch sehr schön.
2: Baggern,
1: ja. Wir sind jetzt in der Baubranche angekommen, thematisch. Und das darf ja auch auf keiner Baustelle fehlen. Eins der wichtigsten Baumaterialien. Und nachhaltig ist es außerdem das gute
3: Holz.
1: Auch lang nicht gespielt hier.
3: Ich schau mein Holz.
1: Hier sind die 257er!

0: Die 257er sind ja auch so ein bisschen dafür bekannt, dass sie gern mal ein bisschen Quatsch machen statt Musik. Aber ich finde, es klingt erstaunlich oft nach Musik, was sie da als Quatsch produzieren. Oder wie siehst du das?
1: Ja, ich habe auch... Ich habe auch mehrere andere Alben von denen gehört und die sind nicht wirklich jugendfrei. Also das ist eines der wenigen Titel, die mal so quasi richtig zivil ist. Also so ein richtiger Ausnahme, würde ich sagen.
0: Oder wie man auch sagt, das kann man im Radio im Tagesprogramm spielen.
1: So, das
0: jetzt,
1: schon, ja.
0: Jetzt waren wir beim Holz.
1: Rest 80% der nicht.
0: Ja, wir überlegen die ganze Zeit aber schon, wo das Holz eigentlich herkommt. Ich weiß es.
1: Aus Bad Segeberg.
0: Richtig. Wir sind die Wise Guys.

0: das bekannte Sägewerk in Bad Segeberg, besungen von den Wise Guys. Und mit Abstand die beste Stelle, finde ich, ist diese hier.
1: Jo.
0: Ja, das ist, ist ja in Norddeutschland, da sagt man auch gern einfach nur mal Jo.
2: Jo.
1: Jo. Da habe ich auch so letztens so einen tollen Spruch mal, wo wir gerade bei Sprüchen sind.
0: Ja.
1: Komma. Im Rest der Nation ein Satzzeichen. Im Ruhrpott eine ganze Konversation.
0: Jawohl. Und wenn wir jetzt bei schlechten Witzen sind, wobei du wolltest zu den Wise Guys noch was anmerken.
1: Ja, die Wise Guys, das ist ja, muss man nochmal dazu sagen, weil nicht alle das erkennen, macht ja auch nichts, ist eine A-Cappella-Band. Was bedeutet, die ganzen Instrumente in großen Anführungsstrichen sind quasi mundgemacht. Also quasi jede Person hat verschiedene Instrumente, die imitiert werden. Und unter dem Gesichtspunkt, wenn man das weiß, dann hört man die Titel ganz anders. Wir haben da auch von der Band auch noch eine Empfehlung zu dem Titel
0: Thank you for trembling, Deutsche Bahn.
1: Oder wie hieß der Titel nochmal? Das habe ich vergessen, aber auf jeden Fall.
0: Der Titel heißt Deutsche Bahn, den du gerade. Ja, so schnell war er gerade nicht. So, da ist er. Hier, können wir auch nochmal.

0: weiter geht's.
1: Ja, ein etwas satirischer Titel über die Zustände auf dem deutschen Schienennetz. Deutsche Bahn von den Wise Guys.
2: Darf ich mich laut meines Arbeitsvertrags nicht lustig machen, oder?
1: Das muss man ja hier nicht erwähnen.
2: Ach, das haben wir immer schon.
1: Wir kommen zurück zu Reis ergänzte Spülmaschinen. Hast du Saufen mal probiert?
3: Ja, nö, das mache ich so jeden Abend. 2 Bier bitte. So.

0: gesagt.
1: Ja.
2: Gesagt.
1: Matze, noch ein Bier?
2: Ach, ist das schön. Das. Jo, gib her.
1: Jo.
2: Du hast ja einen Korken gehabt, das
1: ja,
2: Bier.
1: Ja. Das ist original abgefüllt
2: mein Bier und schmeckt viel
1: original
2: nicht.
1: Verkorkt von Palhuber
2: und Söhne.
1: Palhuber und Söhne. Nee.
2: Nee.
1: Doch, so heißt der kommende Titel.
2: Nee, Nana.
1: Von Reisergänze-Spülmaschinen. Aufpassen, ne?

0: Olé, Reis ergänzte Spülmaschine.
1: Ich mag alles daran.
0: Es ist großartig. Das ist wirklich.
1: Keiner mehr da.
0: Wir spielen viel
1: das
0: zu gut.
1: Das ist vor allem Ohrwurm.
0: So, jetzt haben wir mal ein Problem. Wir spielen hier Musik, die wir ganz gut finden, aber wir haben vergessen, wie die Sendung heißt. 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

0: Ja, das hier sind nämlich die musikalischen Verbrechen, heute zum 141. Mal. Mir gegenüber der Matthias.
1: Hallo, und mir gegenüber ist dann auch der Gregor.
0: Ja, und jetzt haben wir den Durchschnitt so ein bisschen, also wir haben jetzt so viel Musik gespielt, die dann doch eigentlich wieder gut war. Ich glaube, jetzt müssen wir mal zum Ausgleich.
1: Was Grausames.
0: Ja. Hier ist die Hüttenabendzeit von Hotel Alpen.

0: freundlich.
1: Jawohl.
0: Seid freundlich, hab ich gesagt.
1: Jawohl.
0: Seid freundlich, hab ich gesagt nochmal.
1: Jawohl.
0: Mir kannst du nur ein Weißbier bringen.
2: Bei

0: Ey, dann sind wir doch aber nackig, wenn wir das Shirt wegschmeißen.
1: Sowas aber.
0: Ja. Ein Titel habe ich noch von Reis against the Spülmaschinen. Machin, ja. Schreibt sich so. Ich lasse natürlich das Licht an. Featuring Julia Gammes-Martin.

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0: Rise Against the Spülmaschine. Und wie hat dir die Band gefallen?
1: Ja, also der letzte Titel, den fand ich jetzt ein bisschen langweilig, aber so ein paar andere Titel, die wir am Anfang hatten, die waren schon sehr witzig, sehr geil. Also großartig. Ich mag's, ja.
0: Ist eine lustige Band.
1: Ich werde das Album hier in Ruhe durchhören.
0: Ja, wir haben heute ein bisschen zu wenig schlimme Musik gespielt. Ich kann es auch verstehen, dass jetzt da manche ein bisschen enttäuscht sind. Wir versuchen jetzt in den letzten Minuten der Sendung noch ein bisschen nachzuholen.
1: Bitte? Tegochen ist auch enttäuscht. Tego,
0: ja, und der Buzzer.
1: Hat noch keinen Einsatz.
0: Haben wir heute schon einmal gebuzzert? Ich kann mich ja jetzt nicht dran erinnern.
1: Wir lassen nach, du.
0: Neuwertiger Buzzer abzugeben. Kaum gebraucht.

0: also ich muss ja wirklich sagen, eine der besten Erfindungen der Musikgeschichte ist die Gesangsschlumpfmaschine.
1: Ja.
0: Was hätten wir nur alles verpasst, wenn wir diese Maschinen nie gehabt hätten?
1: Das macht ja auch sonst keiner im Radio. Wir sind
0: nee.
1: Im Prinzip die Einzigen, die sich das trauen.
0: Und die zweitbeste Erfindung nach der Gesangsschlumpfmaschine ist ja der Notausbuzzer. Ja,
1: ganz genau. Den haben auch nur wir.
0: Aber ich habe da immer so einen Eindruck, wenn man den ausbuzzert, dann weiß man nicht, ob es danach nicht vielleicht doch noch schlimmer wird.
1: Die Gefahr ist immer da. Latent.
0: Und irgendwie habe ich gerade so den Eindruck schon bei den ersten Tönen, dass das jetzt genau der Fall ist.
1: Es klingt nach Gang vom Altersheim.
0: Ah, ja, ja.
1: War tatsächlich mal in so einem Altersheim zu Gast, wo das in dem Flur solche Musik die ganze Zeit spielte. Also es war recht grauenhaft.
0: Wir hören nun von der Kapelle Oberalp und den Sachs-Dreamers Du bist die Liebst für mich. Schreibt sich wirklich so. Wir können es zur Not, also wenn du sagst, so schlimm muss jetzt auch nicht sein.
1: Ich finde das jetzt schön grausam für die Sendung.
0: Gut,
1: da können
0: ja,
1: wir ruhig mal ein bisschen quälen.
0: Ja, wir müssen ja eigentlich was nachholen. Ne? Wir haben ja viel zu viel was Gutes geschrieben.

0: So, ich bin hier am Telefon. Eine Sekunde. Ja, ja, wir machen es nicht mehr. Tut uns leid. Ja, tschüss. So, wir hatten hier gerade einen Anruf aus Genf vom Europäischen Gerichtshof. Die haben gesagt, wir würden gerade gegen die Genfer Konvention gegen Menschenrechte verstoßen mit dem Lied. Also, wir sollen es sofort ausmachen.
1: Gut, dann machen wir es halt sofort aus. Aber hat keiner gesagt, dass man danach nicht vielleicht... Machen wir das Telefon aus, bevor die noch immer...
0: Ja, das war ja nur für den Titel bezogen.
1: Ja, ja.

0: Also das ist langweilig.
1: Das ist langweilig. Komm, ich passe das noch schnell weg.
0: Das war jetzt weder gut noch schlecht.
1: Das war das war alles, um den Durchschnitt heute nochmal ein bisschen runterzuziehen. Wir haben es während der Sendung heute, wir haben nicht so ganz performt, wie wir das hier sonst machen. Da mussten wir das jetzt am Ende hier noch so ein bisschen wieder gerade ziehen. Bevor es nachher noch heißt, dass wir hier gute Musik spielen in der Sendung. Also das wollen wir ja dann auch nicht. So, machen wir Feierabend, oder? Wir kommen nun zur Preisverleihung, zur goldenen Klobürste. Ein Titel, der uns ganz besonders im Ohr geblieben ist. Den hören wir immer am Ende
0: der Sendung. Manche Leute können sich schon denken, welcher Interpret es sein könnte.
1: Wir verabschieden uns schon mal. Mein Name ist Gregor Börner.
0: Und ich bin der Matthias Kreuzberger. Macht's gut, bis zur nächsten Sendung.
1: Und gewonnen hat
0: reißergänzte Spülmaschinen mit In the Netto.
1: In the Netto. Tschüss.
0: Ciao.
1: Ohrwurm-Charakter.
0: Man trifft sich im Netto.
1: Mit dem Korn.

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Herzlich willkommen zu einer neuen Ausgabe hier von Fresh Music. Und weiter geht's mit einer Neuheit aus Kanada von Sophia Bell. You're not really a ghost.

0: aus Liverpool und er hat vergangenes Jahr 2020 bereits weltweiten Erfolg gefeiert mit seiner Single Someone to You. Und hier ist Musik aus Deutschland, Sarah Straub und Vergiss nicht zu lächeln.
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Mein Name ist Christian Graf und hier ist eine Neuheit aus dem Erzgebirge. Das DJ und Producer Duo aus dem Erzgebirge hatte mit dem Remix-Album Schlager bereits Platz 6 in Deutschland die Charts erobert und jetzt gibt's ein neues Werk von ihnen. Hier sind Stereo Act und Chris Kronauer mit der neuen Single So wie wir sind.

0: 1.
1: Im Jahr 2020 hat er über 15 Millionen Streams und über 5,5 Millionen Aufrufe auf YouTube erzielt. Jetzt ist er wieder zurück, der südafrikanische Sänger, Songwriter und Produzent Jeremy Loops. Und hier ist seine neue Single Postcards.

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Hier ist der Rundfunkmeister mit einer weiteren Ausgabe vom Tom's Rock'n'Roll Circus und am Mikrofon wie immer Thomas Schaaf. Und wer die Sendung jetzt schon von Anfang an verfolgt hat, der kann sich in etwa vorstellen, was wir heute Abend geplant haben. Und zwar, es geht um Elvis, das ist ja schon mal ganz klar. Und wer sich die Lieder ein bisschen genauer angehört hat, hat festgestellt, das sind alles Filmsongs. Und genauso soll es sein. Wir wollen heute Abend mal so musikalisch die Filmkarriere in Hollywood von Elvis Presley nachvollziehen. Und da gibt's auch einiges zu sagen und einiges zu hören. Und ganz ehrlich muss ich sagen, die ersten vier Lieder, die wir jetzt gehört haben, das erste war Love Me Tender, Loving You, Jailhouse Rock, King Creole. Damit haben wir die ersten vier Elvis-Filme eigentlich auch schon abgehandelt, denn die fanden in den 50er Jahren statt, also bevor Elvis zur Armee eingezogen wurde. Und aus meiner persönlichen Sicht, aber da muss man nicht unbedingt zustimmen, fängt die richtige Elvis-Hollywood-Karriere nach seiner Armeezeit 1960 statt. Aber wie gesagt, das ist meine subjektive Meinung. Viele sind ja der Meinung, die ersten vier Filme, die er in den 50er Jahren gemacht hat, das waren seine besten. Sicherlich waren diese Filme sehr gut, was auch die Musik angeht oder gerade was die Musik angeht. Aber so dieses Hollywood-Feeling und so dieses Entertainment, das ist aus meiner Sicht oder fand aus meiner Sicht erst, wie gesagt, ab 1960 statt, nachdem Elvis aus der Armee entlassen wurde. Und was lag da näher, als einen Film über seine Armeezeit zu drehen? Und hat man natürlich gemacht. Teilweise wurde schon 1959 in Deutschland gedreht, als Elvis noch in Deutschland war, ohne dass er dabei war. Wie gesagt, da war er ja noch Soldat. Aber das Erste, was denn passiert ist nach 1960, war natürlich ein Film über seine Armeezeit. Und der Titel war dann auch schon klar. Titel war G.I. Blues.

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1: Blue. Ready. Occupation G.I. Blues, wie gesagt, der erste Film nach Elvis' Armeezeit. Wie gesagt, es lag natürlich nahe, sein Leben in Deutschland zu verfilmen, Hollywood-mäßig natürlich zu verfilmen und einige dementsprechende Songs in diesem Film unterzubringen. Und da sind wir eigentlich schon auch bei der entscheidenden Wende. Und zwar, ja, wie gesagt, vor seiner Armeezeit in den 50er Jahren war Elvis der Rock'n'Roll-Rebell, der Schrecken aller amerikanischen Erwachsenen, und Colonel Parker, sein Manager, hat sich natürlich überlegt, das kann man eine gewisse Zeit durchziehen, aber wir brauchen das anders, und die Bereitschaft von Elvis zur Armee zu gehen und wie ein ganz normaler amerikanischer Mann, Junge in der Armee zu dienen, war natürlich für den Colonel das Optimale, ja, was er denn auch nutzen konnte, und aus diesem Rebell, den Rock'n'Roll-Rebell, den All-American Boy zu machen. Und ja, diese Imageverlagerung war aus Colonels Sicht nachvollziehbar, und ich finde sie auch nachvollziehbar und in Ordnung, weil Elvis schon mehr ein Entertainer war als ein Rebell. Und ich denke, dass er heute noch so bekannt und berühmt und beliebt ist, hängt auch damit zusammen. Nur, das war natürlich Elvis nicht, oder nicht unbedingt die Absicht von Elvis, weil gerade in den Interviews, die er so vor und während seiner Armeezeit gegeben hat, hat er immer deutlich gesagt, ich möchte, wenn ich aus der Armee rauskomme, ein ernsthafter Schauspieler werden. Das war seine ganz große Ambition. Wie gesagt, der Colonel hat da anders geplant, und da waren sie sich so ein bisschen erstmal im Weg. Und der Spielfilm G.I. Blues war natürlich mehr was der Colonel geplant hatte. Ne? Viele bunte Bilder, hübsche Mädchen, gute, einfache Songs und der Elvis am Ende, der Strahlemann, der das Girl natürlich für sich bekommt. Elvis war ein bisschen verwundert über diese Situation, war doch gewohnt, die letzten beiden Filme vor der Armee waren ja Jailhouse Rock und King Creole, die ja auch sehr rebellisch waren von ihrer Art her, und vor allem die beiden Autoren Jerry Leiber und Mike Stoller hatten damals diese Musik dazu geschrieben, hier Jailhouse Rock, King Creole, Treat Me Nice und so, die Sachen, die wir schon gehört haben. Und die waren natürlich auch, oder die wären auch gerne bereit gewesen, nach Elvis Militärzeit für ihn weiter Songs zu schreiben und gerade mit ihm die Filme zu gestalten, musikalisch zu gestalten, hatten sicherlich auch während der Armeezeit von Elvis einiges an Songs geschrieben. Nur, dann kam natürlich Colonel Parker, der das Gefühl hatte, dass die beiden Elvis zu nahe kommen und er die Kontrolle darüber verlieren könnte, und hat die beiden, ja, rausgemobbt, sage ich mal, aus der Elvis-Szene, was Elvis natürlich auch gestört hat, weil er festgestellt hat, bei G.I. Blues war die Qualität der Songs, die er da singen sollte, bei Weitem nicht mehr so hoch wie bei Jailhouse Rock oder King Creole. Das hat er dann mehrfach angemahnt, aber er hat es halt akzeptiert, weil das war auch immer ein Druckmittel des Colonels zu sagen, Elvis, lehn dich nicht mit den Hollywood-Bossen an, die sind größer als du und die können schneller dafür sorgen, dass du für eine Bildfläche verschwindest, als du dir vorstellen kannst. Und dadurch hat Elvis natürlich auch immer nachgegeben, was solche Dinge anbetraf. Und wir wollen noch ein bisschen bei den

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2: Tonight's All Right for Love. Wie gesagt, wir sind oder waren bei der Studio-Session dabei für den Film G.I. Blues, der unmittelbar nach Elvis' Rückkehr von der Armee zurück in die Vereinigten Staaten in Hollywood gedreht wurde. Und ich hatte es eben schon gesagt, er war nicht mehr der Rock'n'Roll-Rebell, wenn man das Lied eben gehört hat. Das war nicht zwingend Rock'n'Roll, sondern das war halt das neue Image, was er von seinem Manager Colonel Tom Parker verpasst bekommen hat, der All-American-Boy zu sein. Und ich denke, Elvis hat es gut hingekriegt, was nicht heißt, dass nicht doch auch in diesem Film gerockt wurde. Und zwar haben wir als nächsten Titel, wie gesagt, auch wieder aus dem Film G.I. Blues. Und wer den Film schon mal gesehen hat, der spielt natürlich in dem Zug auf dem Weg nach Frankfurt. Und dann ist es ja ganz klar,

0: Elvis im Film G.I. Blues im Zug auf dem Weg nach Frankfurt, ne, zu den Frantic Fräuleins. Und ich denke, da hat er auch während seiner Armeezeit einige getroffen. Und wir wollen weiter bei G.I. Blues bleiben, weil es ist ein Soundtrack, den ich sehr gerne habe. Und es gibt einige Lieder, die sind wirklich gut. Und eins wurde in Amerika ziemlich populär, weil es wirklich einen sehr originellen, witzigen Text hatte. Und Elvis das auch ganz gut rüberbringt. Der Titel ist Did Ya Ever? Und da muss ich hier mal kurz stellen. Jawohl, das ist nämlich Lied Nummer 9 auf unserem CD-Player. Und da wollen wir einfach mal reinhören. Es lohnt sich so ein bisschen auf den Text zu hören, weil das ist wirklich witzig gemacht. Auf geht's.
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0: Elvis Presley hier beim Rundfunkmeister mit einem Lied, bei dem, und ich denke, man kennt es selber für sich persönlich auch, bei dem es Tage gibt, an dem halt alles schief geht. Man duscht sich, ist kein Handtuch da. Und die Lady, mit der man ausgeht, will auch nicht so, wie man sich's gerne gewünscht hat. Wer kennt das nicht? Wie gesagt, G.I. Blues war ja so der erste richtige Hollywood-Entertaining-Film, den Elvis gedreht hat. Und es war halt mehr leichte Kost, was aber, ich hatte es vorhin schon angedeutet, nicht unbedingt in Elvis-Sinne war, weil er wollte wirklich zeigen, dass er ein wirklich guter, seriöser Schauspieler sein kann. Und ich denke, das Talent war dazu auch da. Und Elvis hatte zwei Asse im Ärmel. Und zwar Colonel Tom Parker hatte außer den Filmvertrag für Paramount, für den Film G.I. Blues, mit 20th Century Fox zwei Filme ausgehandelt, die Elvis noch im Jahr 1960 drehen sollte. Und das kam Elvis natürlich sehr entgegen, waren zwei wirklich ernsthafte Filme. Der erste war ein Western, Flaming Star, in dem Elvis zum Teil Weißen, aber auch Indianer spielt, also so, ne? Mischling in Anführungsstrichen, und da natürlich Probleme bekommt. Und das zweite war der Film Wild in the Country, in dem Elvis ja so ein bisschen James Dean-mäßig, ja, so ein bisschen so wie James Dean damals in Denn sie wissen nicht, was sie tun, wo er so ein bisschen auf die schiefe Bahn kommt, aber eigentlich kein schlechter Junge ist. Aber wie gesagt, auch wirklich gut gemacht, guter Film, gute Story. Elvis ist gut drauf, gibt sich auch wirklich Mühe, um wie gesagt zu zeigen, dass er es eigentlich auch drauf hat, was das Filmen angeht. Und das Problem bei diesem Film war aber im Gegensatz zu dem eben gehörten G.I. Blues, in dem ersten nach G.I. Blues gedrehten Film Flaming Star singt Elvis gerade mal 2 Lieder, das erste im Vorspann und das zweite unmittelbar nach Beginn des Films. In dem Film Wild in the Country singt er gerade mal 4 Lieder und das waren jetzt auch nicht die Oberkracher, die er da losgelassen hat. Was zur Folge hatte, dass natürlich die Elvis-Fans, die ihn natürlich in erster Linie als Sänger sahen und weniger als Schauspieler, enttäuscht waren. Aber dazu kommen wir später noch. Jetzt wollen wir natürlich erstmal in diesen beiden Filme von 20th Century Fox reinhören. Und wie gesagt, der erste, der denn nach G.I. Blues gedreht wurde, immer noch im Jahr 1960, war der Western Flaming Star. Und der gehört aus meiner Sicht zu einem der besten Elvis-Filme.

Flaming Star, wie gesagt, einer der besten Elvis-Filme aus meiner Sicht überhaupt, und ich glaube, da stehe ich auch nicht ganz alleine da. Was die schauspielerische Qualität angeht und auch die Qualität der Story, und Elvis sieht super aus in dem Film, das muss man mal ganz klar sagen, und hab's aber eben schon angedeutet, es war kein Musical, es war wirklich ein ernsthafter Western, und er hat in diesem ganzen Film, obwohl Summer Kisses, Winter Tears, so hieß der Titel, noch ein weiteres Lied verfilmt wurde, was er zusammen mit anderen, ja, Indianern am Lagerfeuer sang, was man aber dann wieder rausnahm aus dem Film, hat er nur ein zweites Lied noch in diesem Film gesungen, und das heißt A Cane and a High Starched Collar, gleich zu Beginn des Filmes zu sehen, als sich so die Familie zu so einer Feier trifft, und ich stelle das gerade mal ein auf meinem CD-Player hier, jawohl, und ganz nettes Lied, Szene ist auch schön, richtig lustig, wird getanzt und gelacht und gesungen, aber danach war dann auch Schluss, was die Musik anging in Flaming Star.

Kane in a High Starch Color, wie gesagt, der zweite Titel aus dem Film Flaming Star. Und ich denke, der Text wird sehr in Elvis' Sinne gewesen sein. Warum soll ich mich für ein Mädchen entscheiden, wenn ich doch 20 haben kann? Und das war auch zu der Zeit seine Lebensdevise. Würde ich jetzt mal sagen, er hat da nichts anbrennen lassen. Interessant wäre noch zu erwähnen zu dem Film Flaming Star, dass er ursprünglich Black Star heißen sollte. Und man hatte auch ein Lied aufgenommen, was Black Star hieß, mit der gleichen Melodie wie Flaming Star, aber halt statt Flaming Star, Black Star. Und das hörte sich so an.

der ursprüngliche Titel des Elvis Western Flaming Star. Und ich habe hier so ein Buch mit dabei, das heißt Elvis Presley und seine Filme, damals von Bernhard Seibel geschrieben worden. Einer der ganz Großen aus der Elvis Presley Gesellschaft zu seiner Zeit. Und wie gesagt, da sind zu jedem Film auch so Pressestimmen in diesem Buch drin. Und die unterstreichen auch so ein bisschen das, was ich eben schon angedeutet habe. Zum Beispiel schrieb der Hollywood Reporter: Unterhaltung ersten Ranges. Die Nürnberger Nachrichten schrieben: super Rolle für den überraschend ausdrucksstarken Elvis Presley. Und das Western Lexikon von Joe Hambus aus dem Jahr 1976 schrieb: einer der ersten Filme, die mit der Problematik des weiß-roten Mischlings die Identitätskrise zwischen zwei Kulturen ernst machen. Elvis Presley hat mit diesem Film erreicht, was Frank Sinatra mit Verdammt in alle Ewigkeit erreicht hat, als seriöser, fähiger Schauspieler anerkannt zu werden. Und das war ja genau, ich leg das Buch mal weg, das war ja genau die Intention, die Elvis hatte. Und man legte auch gleich noch einen drauf, einen weiteren seriösen Film. Titel war Wild in the Country und wir hören die Titelmusik erstmal gleich vorweg.

Elvis, siebter Hollywood-Film gedreht, Ende 1960, Entschuldigung, und Titellied haben wir eben gehört, Wild in the Country. Und auch man merkt schon von der Schwerfälligkeit des Songs, dass es jetzt auch nicht gerade Rock'n'Roll war oder Party oder sonst irgendwas. Es war wieder ein etwas dramatisches Werk, wo ein Elvis Presley, der zunächst so ein bisschen auch zu Unrecht auf die falsche Bahn geriet, am Ende doch noch, ja, zum Guten wird und alles geht gut aus, obwohl man zwei verschiedene Enden des Films gedreht hat, ein negatives und ein positives. Am Ende hat man sich dann doch für das Positive entschieden. Gut, kann man nachvollziehen. Happy End gehört ja immer mit dazu. Und ich habe es vorhin schon angedeutet, die Fans sahen zwar einen sehr gut schauspielerisch, sehr gut aufgestellten Elvis, aber die Songs kamen wieder zu kurz. Nur vier Lieder fanden den Weg in den Film und die waren alle ähnlich wie das eben gehörte Wild in the Country. Ja, ziemlich akustisch, zurückhaltend, also jetzt nicht unbedingt die Art von Songs, die nur so die Hitparaden stürmen. Und das schönste Lied meiner Meinung nach hatte man zwar mitgedreht, aber dann am Ende des Films wieder rausgeschnitten. Und das war aber passend zu dem Film The Lonely Man.

für den Film Wild in the Country aufgenommene Titel Lonely Man. Und ich habe es ja eben schon gesagt, finde ich ein sehr, sehr schöner Titel. Höre ich auch unwahrscheinlich gern. Elvis singt sehr schön, sehr gefühlvoll. Die Jordanaires tragen ihren Beitrag mit dazu. Aber es ist natürlich kein Titel, der die Charts nur so bis nach an die oberen Spitzen stürmt. Und die Fans waren enttäuscht. Und dann kam Colonel Parker auf den Plan und hat gesagt, so mein lieber Elvis, jetzt ist Schluss mit seriös. Jetzt machen wir lustig. Und er hatte schon mit Paramount einen weiteren Filmvertrag geschlossen und die ganze Truppe begab sich auf den Weg nach Hawaii und haben gesagt, so, jetzt machen wir mal einen richtig schönen Familienunterhaltungsfilm mit einer wunderschönen Landschaft, mit ganz vielen Girls in Bikinis und natürlich mit ganz vielen Songs. Und der Titel des Films war Blue Hawaii.

0: Blue Hawaii 1961, März 1961 auf Hawaii gedreht und der Film brach sämtliche Rekorde. Die Fans waren aus dem Häuschen, die Platte war die bis dahin meistverkaufteste LP überhaupt in der Musikgeschichte. Sie stand mehr als ein Jahr in den Billboard-Charts der USA-amerikanischen Hitparade. Der Film war erfolgreich ohne Ende, spielte Millionen über Millionen ein und der Colonel hat gesagt, na Elvis, hast du gesehen? Ich habe ja doch recht. Und das ist der Art von Elvis-Film, den wir jetzt in Zukunft verstärkt machen werden. Dann wirst du noch mehr Geld verdienen und ich sowieso auch gleich mit. Und ja, man hatte ein Erfolgsrezept gefunden, was ja auch in gewisser Weise nachvollziehbar war. Elvis, super gut aussehender junger Mann, hochtalentiert, was seine sanglichen Qualitäten anging. Man setzte ihn in eine schöne Umgebung, wie eben Hawaii, ließ ihn pro Film locker 10, 12, 14 Lieder singen. Die Girls, die da mitspielten, waren natürlich auch nicht gerade hässlich. Und es war halt reine Unterhaltung, was ja grundsätzlich auch in Ordnung ist. Man hatte, wenn man 10, 12, 14 Lieder hatte, ein Soundtrack-Album, was man nach dem Film auf den Markt bringen konnte, was wiederum Millionen Dollar einbrachte und die Elvis-Welt war in Ordnung. Wie gesagt, ist grundsätzlich auch nichts gegen zu sagen. Das Problem, und da komme ich jetzt später auch nochmal zu, irgendwann hat sich's halt, wenn man immer wieder das Gleiche wiederholt, ist es irgendwann einfach nicht mehr interessant. Aber jetzt war man erst am Anfang und alle waren begeistert über den Erfolg, den man mit diesem Film hatte. Die Geschichte des Films war eher dünne, aber das hat eigentlich auch überhaupt keinen interessiert. Der Soundtrack war, wie gesagt, gespickt mit Hawaii-Liedern und ich muss ganz ehrlich sagen, auch wenn ich natürlich Rock'n'Roll-Fan bin und Blues-Fan und so, aber es gibt Momente in meinem Leben, da höre ich auch gerne mal einfache, entspannte Hawaii-Musik und ich muss ganz ehrlich sagen, dass der Soundtrack zu dem Film wirklich gut und hörenswert war und ist. Und deswegen wollen wir mal noch so ein bisschen reinhören in die Lieder zu diesem Film und in die Studio-Sessions und wir fangen an mit Hawaiian Sunset und das geht dann weiter mit Kuipo und ja, No More könnten wir vielleicht auch noch hinten dran hängen. Mal sehen. Wie gesagt, jetzt erstmal Hawaiian Sunset. 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

Elvis Presley in Blue Hawaii und ich habe es ja eben schon gesagt, der Film war sensationell erfolgreich, die Schallplatte dazu war sensationell erfolgreich und man hat da endlich die Formel für den perfekten Elvis-Film gefunden. Und was noch dazu kam, man hat in diesem Film auch noch einen super Smash-Hit, der bis heute noch einer der ganz großen Hits der Musikszene ist, sage ich jetzt einmal, von Elvis Presley. Ohnehin, er hat diesen Song immer in den 70er Jahren am Ende seiner Konzerte gesungen und als er den damals für Blue Hawaii aufgenommen hat, hat er seinen musikalischen Mitstreitern, seinen Sängern und Musikern erzählt, dass er diesen Song einer Dame widmen möchte, die er in Deutschland getroffen hat, die er immer noch liebt und die er zu sich nach Amerika holen möchte, sobald es möglich ist. Und die Rede war natürlich von Priscilla und die Jordanaires erzählen noch heute von diesem magischen Moment, als er diesen Song aufgenommen hat. Und die Rede ist natürlich von dem Klassiker Can't Help Falling in Love.

Wer kennt es nicht? Elvis Presleys Can't Help Falling in Love aus dem Film Blue Hawaii und zu hören hier beim Rundfunk Meißner bei Tom's Rock'n'Roll Circus. Wir sind schon in der zweiten Stunde, wie ich sehe. Die Zeit schreitet voran wie verrückt, aber es macht ja auch Riesenspaß. Und machen wir weiter im Programm, würde ich sagen. Denn wir hatten eben den Titel No More. Das hätte man ja jetzt sagen können nach dem Blue Hawaii-Film, aber man hat genau das Gegenteil gesagt, hat gedacht, jetzt erst recht und so machen wir weiter. Allen voran Colonel Tom Parker und ein Jahr später im Jahr 1962 war Elvis zurück auf Hawaii, um den Film Girls, Girls, Girls dort zu drehen.

wie gesagt, zurück auf Hawaii mit dem Titel Girls, Girls, Girls. Und na, ist natürlich klar, ne? Wie gesagt, selbe Idee, selbe Hintergrund, Elvis auf Hawaii mit Girls, Girls, Girls und wunderschönen Liedern. Die gesamte Geschichte war natürlich eher hintergründig. Aber auch in diesem Film hatte man einen ganz großen Hit und den wollen wir jetzt hören. Auch den kennt jeder und ich brauche ihn auch gar nicht anzusagen. Schon wenn man das Saxophon am Anfang hört, weiß man, um was es geht.

Der Titel Return to Sender war natürlich im Jahr 1962 ein weiterer ganz großer Nummer 1 Hit für Elvis Presley und man muss wirklich mal ganz klar sagen, er war zu dieser Zeit der absolute Superstar, da kam keiner auch nur annähernd heran, was Hitparadenerfolge anging, was Schallplattenumsätze anging, was Erfolg an der Kinokasse anging, er war der mit Abstand bestbezahlteste Schauspieler in Hollywood und das war der Hammer, weil die Filme ja jetzt nun nicht, sage ich mal, Oscar-verdächtig waren und andere Schauspielgrößen zu der Zeit natürlich sehr viel Großes geleistet haben, so zum Beispiel Rock Hudson in der Zeit, Doris Day, John Wayne und wie sie alle hießen, aber sie konnten ihm bei Weitem, was den Erfolg und vor allem den finanziellen Erfolg anging, bei Elvis oder Elvis bei Weitem nicht das Wasser reichen. Apropos Wasser, wir bleiben noch auf Hawaii, bleiben noch bei dem Girls und wollen noch zwei Titel aus dem Film hören und der nächste heißt Because of Love.

Elvis Presley und man hatte Fun in Acapulco, so hieß der Film. Und man hatte Bond-Girl Ursula Andres mit dabei, konnte natürlich nichts schief gehen und man hatte eine fantastische Zeit und Elvis dachte sich, gefällt mir ganz gut hier. I think I'm gonna like it here.

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1: 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Elvis Presley aus dem Film Fun in Acapulco, gedreht im Jahr 1963. Und auch dieser Film hatte natürlich seinen ganz großen Hit und Elvis war nach wie vor ganz vorne.

In der Spitze der Charts, denn die Beatles waren noch ein bisschen von ihm entfernt. Ein Jahr hatte er noch, bevor die Beatles Amerika erobert haben, aber er hat es nochmal genutzt mit dem Bossa Nova Baby.

0: Elvis Presley aus dem Film Fun in Acapulco mit dem Titel Bossa Nova Baby. Und es bleibt noch festzuhalten zu dem Film, was ich ganz interessant finde. Das Bossa Nova Baby tanzte ausschließlich in Hollywood. Elvis hat nicht an den Originalschauplätzen in Mexiko, in Acapulco gedreht. Alle Szenen, die mit Elvis anscheinend in Mexiko unmittelbar stattfinden oder fanden, wurden mit einem Double gedreht. Man hatte damals, so das kam so ein bisschen Unmut auf und die Mexikaner meinten, vielleicht hat Elvis irgendwas gegen uns und will deshalb nicht in unser Land kommen. Das war natürlich nicht der Grund dafür. Der einzige Grund dafür war, dass Colonel Parker, der ja bei den Filmen immer als Technical Advisor mit dabei war, nicht nach Mexiko reisen konnte, weil er war ein illegaler Einwanderer aus Holland und hatte keinen amerikanischen Pass und er wäre nicht wieder nach Amerika zurückgekommen und deswegen war es halt auch für Elvis nicht möglich, nach Mexiko zu gehen an den Originalschauplätzen, um diesen Film zu drehen. Das war übrigens auch der Grund, warum Elvis niemals außerhalb der USA live aufgetreten ist, niemals in Deutschland, England, Australien, Japan und wo er alles Angebote hatte. Weil es ist immer an seinem Manager, Colonel Tom Parker, gescheitert. Der konnte und durfte und wollte einfach nicht ausreisen aus den USA. Schlecht für Elvis, schlecht für seine Karriere. Aber man hat sich gedacht, na gut, wenn wir schon nicht nach Mexiko können, machen wir den nächsten Film wieder bei uns in der USA. Da gibt's ja auch schöne Ecken. Und man hat sich für die folgende Ecke entschieden.
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0: MGM-Film Viva Las Vegas ist natürlich auch absolut bekannt, super bekannt. Das Lied selber hier, Viva Las Vegas. Bruce Springsteen hat es auch in seinem Repertoire. Alles super und man muss auch ganz ehrlich sagen, also der Film Viva Las Vegas, und da stehe ich glaube ich nicht ganz alleine mit dieser Meinung da, zählt zu diesen reinen Unterhaltungsfilmen, die Elvis so in Hollywood gemacht hat, zu den absolut besten. Die Story war wirklich unterhaltsam, die ja, Las Vegas natürlich als Stadt hochinteressant. Die Musik war gut, Elvis sah super aus und er hatte eine Partnerin, die sah noch besser aus, Anne Margaret. Und das hat nur so gefunkt zwischen den beiden, was sich natürlich für den Film positiv ausgewirkt hat. Und sie haben da am Swimmingpool vom Flamingo Hotel ein wunderschönes Duett gesungen, The Lady Loved Me.
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1: Aus dem Film Viva Las Vegas, The Lady Loves Me, und das war nicht gelogen. Anne Margaret und Elvis Presley liebten sich abgöttisch und innig und auch körperlich. Was Priscilla, die seit 1962 zu Hause in Memphis in Graceland eingelagert war und niemals zu den Dreharbeiten mit durfte, natürlich zur Raserei gebracht hat. Und sie soll wohl gesagt haben, soll doch die Anne Margaret ihren wieder nach Schweden bewegen. Eschwege wäre natürlich auch nicht schlecht. Soll sie doch ihren Hintern wieder nach Schweden bewegen. Ich kann es nicht ertragen. Und Elvis hat auch lange damit zu tun gehabt, damit Priscilla wieder auf einen Nenner zu kommen. Und wenn man auch das nächste Lied hört, was leider nicht im Film zu hören war, dann merkt man auch schon, was so zwischen Elvis und Anne Margaret so los war. Titel heißt You're the Boss, und wie gesagt, da hört man es auch knistern.
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2: You're the Boss, Elvis Presley im Duett mit Anne Margaret. Und es ist tatsächlich so, dass Elvis wirklich ernsthaft überlegt hat, ob Anne Margaret eine Frau für sein Leben sein könnte, also ob er sie nicht wirklich heiraten sollte. Im Film heiraten sie ja, im echten Leben hätte das ja durchaus auch stattfinden können. Aber dann hat Elvis gezögert und hat gedacht, na, sie ist auch aus dem Showbusiness, zwei beide, also Mann und Frau im Showbusiness, ob das gut gehen würde, hatte er so seine Zweifel, ob er denn weiterhin der Boss sein würde. Und er hatte auch, und ich denke, das hatte auch eine große Rolle gespielt, Priscillas Vater das Versprechen gegeben, Priscilla irgendwann mal zu heiraten. Und ich denke, da aus dieser Nummer kam man dann auch so einfach nicht raus. Aber wir hören einfach noch weiter den beiden ein bisschen zu, weil es ist wirklich schön. Today, tomorrow and forever.
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3: No, I'm sorry. 2013, take 4.

aus dem Film Viva Las Vegas, Today, Tomorrow and Forever. Und es gibt auch eine Version, bei der Anne Margaret mitsingt. Die hat man jetzt leider nicht aufliegen. Schade, ich hatte gedacht, das wäre sie. Aber naja, das machen wir beim nächsten Mal. Aber es gab eine Tanzszene in diesem Film, aufgenommen in der Universität von Nevada. Und der Titel, der da gespielt wurde, hieß Come on Everybody. Und da konnten sich Elvis und Anne Margaret so richtig austoben. Und wir haben ja die ursprünglich eingespielte Version von Come on Everybody und befinden uns auch direkt in der Aufnahmesession.

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2: Elvis Presley im Jahr 1963 bei den Aufnahmesessionen zu dem Titel Come on Everybody für den Film Viva Las Vegas. Und ein Blick auf die Uhr sagt mir, in 5 Minuten ist die Sendung zu Ende. Finde ich sehr schade, hat mir großen Spaß gemacht und ich hoffe, Ihnen hat es auch großen Spaß gemacht, so diese musikalische Reise durch die Filme von Elvis Presley. Es war ja nicht nur eine musikalische Reise, wir waren auf Hawaii, wir waren in Mexiko, in Las Vegas, in Schweden, in Eschwege, in Hollywood, wir waren überall und ich hoffe, dass Sie das nächste Mal dann auch wieder überall mit dabei sind, wenn es heißt Tom's Rock'n'Roll Circus beim Rundfunk Meißner, präsentiert von Thomas Schaaf. Vielen Dank und bis dahin alles Gute und tschüss.

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0: Herzlich willkommen zu einer neuen Ausgabe der musikalischen Verbrechen.
1: In Hessen sagt man Gude. Ich bin der Matthias.
0: Ja, ich bin der Gregor und wir hören uns heute in der 141. Ausgabe. Und weil die letzte Sendung schon wieder so lange her ist, da müssen wir erstmal selber überlegen, wie war das denn jetzt hier eigentlich nochmal?
2: Herzlich willkommen zu den musikalischen Verbrechen, der musikalischen Unterhaltungssendung.
0: Ich muss Knöpfe drücken, haben sie gesagt.
2: In dieser Sendung spielen wir Musik, die nicht von allen Menschen als schön bewertet wird. Das kann Musik aus den Charts sein, Musik, die uns irgendwo im Internet begegnet ist oder die uns ungefragt eingesendet wurde. Diese Musik klingt dann beispielsweise so.

und unerträglich wird, gibt es im Studio einen großen roten Knopf. Und wenn man diesen drückt, stoppt die Musik schlagartig. Den Knopf nennt man ja auch Schlagtaster. Der Knopf wirkt wie ein Notaustaster. Ach, was eine Ruhe. Aber sinkt es bei euch im Kopf nicht auch weiter? Ah, ich habe einen Ohrwurm. Dagegen haben wir unseren Ohrwurmkiller. Der geht so.

War da was? Der Ohrwurmkiller ist wie ein Radiergummi und radiert den Ohrwurm aus dem Kopf heraus. Das ist übrigens eine Endlosschleife von Roland Kaiser mit Santa Maria. Wenn die Musik noch nicht schlimm genug ist, schauen wir immer erstmal, ob man da noch etwas machen kann. Beispielsweise können wir die Musik höher oder tiefer pitchen, schneller oder langsamer, mehrere Titel gleichzeitig oder unser mittlerweile an Altersschwäche verstorbener Studiokater Diego wird ein bisschen mitsingen.